0: In der Stadt Dnipro starben zudem zwei Menschen bei dem Beschuss einer Anlage eines US-Agrarkonzerns. In der Fußball-Champions League hat RB Leipzig sein erstes Spiel der Ligaphase mit 1:4 beim italienischen Club AC Como verloren. Der FC Bayern startete dagegen mit einem klaren 5:0 Sieg gegen Bodø Glimt aus Norwegen. Aus der Sportredaktion Jan Möller.
1: Eine Halbzeit lang fehlte den Bayern ein bisschen was. Die Zielstrebigkeit, das Glück, 0:0 stand es zur Pause gegen den Außenseiter vom Polarkreis. Aber dann Musiala kurz nach dem Seitenwechsel mit der Führung. Danach lief's bei den Münchnern. Kane, Davis und zweimal Ulisse trafen noch. 5:0, eine ganz klare Sache. Und das war es auch bei RB Leipzig in Como, wobei da der Bundesligist unterlegen war, taktisch und auch spielerisch. Als Maximovic nach einer knappen Stunde für die Leipziger traf, hatten die Italiener schon 3 Tore erzielt. Das vierte für den Champions-League-Neuling fiel dann kurz vor Schluss. 1:4 für Leipzig und Trainer Martin De Michelis, eine Enttäuschung zum Auftakt der Ligaphase.
0: Das waren die Nachrichten. Das Wetter in Deutschland. Meist trocken, an den Alpen etwas Regen, Tiefstwerte 15 bis 2 Grad. Tagsüber längere freundliche Abschnitte, von Nordwesten her Schauer und einzelne Gewitter, Höchstwerte 17 bis 25 Grad. Am Samstag häufig trocken bei 19 bis 28 Grad. Sonntag im Süden länger freundlich, sonst viele Wolken und öfter Regenfälle, vereinzelt Gewitter bei 16 bis 26 Grad. Es ist 2:03 Uhr.
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3: Mit Patrick Zeilhofer am Mikrofon. Schön, dass Sie mit mir klassisch durch diese Nacht ziehen. Zu Beginn habe ich Musik von François-Joseph Gossec für Sie. Geboren 1734 im heutigen Belgien, wirkte er in Paris und wurde zum Pionier der französischen Sinfonik. Mit 75 schrieb er seine Symphonie zu 17 Stimmen, was auf die ungewöhnlich große Besetzung hinweist. 2 Flöten, Oboen, Klarinetten, Fagotte, Hörner, Trompeten, Pauken und Streicher. Hier ist Concerto Köln unter Werner Erhardt.

Die Symphonie zu 17 Stimmen F-Dur, Werkverzeichnis 64 von François-Joseph Gossec, präsentiert von Concerto Köln unter Werner Erhardt. Wir sind mitten im ARD-Nachtkonzert, das aus dem Studio von BR Klassik kommt, der Klassikwelle des Bayerischen Rundfunks. Und jetzt um kurz vor 14:30 nehmen wir uns Zeit für Beethoven und eine Sonate, die zu seinen dramatischsten Kammermusikwerken zählt, die viersätzige Sonate für Violine und Klavier C-Moll Opus 30 Nummer 2, entstanden im Jahr 1802. Und unsere Aufnahme ist etwas Besonderes. Geiger Daniel Sepeck spielt auf einer Salzburger Violine von etwa 1700, die auch im Besitz von Beethoven war. Und Andreas Steyer spielt auf einem Graf Fortepiano von 1824.

Der Geiger Daniel Sepeck und der Pianist Andreas Steyer spielten auf historischen Instrumenten Beethovens Sonate C-Moll Opus 30 Nummer 2. Und jetzt um 3:07 Klangfarbenwechsel im ARD-Nachtkonzert. Wir kommen zu Dmitri Schostakowitsch und einem Vokalwerk voller Intensität. Die 6 Gedichte von Marina Tsvetajewa für Alt- und Kleines Orchester Opus 143a. 6 intensive Lieder über Dichtertum, Liebe und Schuld, karg, direkt im typischen Spätstil des Komponisten. Wir hören Tamara Sinjavskaja, Alt, und das Kölner Rundfunksinfonieorchester unter Michail Jurowski, aufgenommen 1994 im WDR-Studio Köln.

Die Altistin Tamara Sinjavskaja und das Kölner Rundfunksinfonieorchester unter Michail Jurowski mit den 6 Gedichten von Marina Zvetajeva, Opus 143a von Dmitri Schostakowitsch. Zvetajeva war eine der großen russischen Dichterinnen des 20. Jahrhunderts. Von diesem Vokalwerk jetzt zu Klaviermusik der Französin Mélanie Bonis. Femme de Légende ist ein Zyklus von 7 Klavierstücken über mythische und literarische Frauenfiguren: Mélisande, Desdemone, Ophélie, Viviane, Phoebe, Salomé und Omphale. Eine Reise durch Liebe, Tragik und Macht. Am Flügel Kyra Steckeweh.

Die Pianistin Kyra Steckewe mit dem Klavierzyklus Femme de Légende, legendäre Frauen von Melanie Bunis. ARD-Nachtkonzert aus München. Ich hoffe, es geht Ihnen gut. Wie wär's jetzt um 4:07 mit Musik von Antonín Dvořák und seiner sinfonischen Dichtung Der Wassermann, Opus 107, entstanden nach einer Ballade von Karel Jaromír Erben. Es geht um die alte Volkssage vom Wassermann, der ein junges Mädchen in seine Welt unter Wasser zieht. Dvořáks Musik folgt der Ballade in 4 Sätzen: nächtliche Stimmung am Wasser, Warnung der Mutter, das Leben in der Tiefe und am Ende eine dramatische Wendung. Es spielen die Berliner Philharmoniker, am Pult Simon Rattle.

Dramatisch und tragisch, das war eine von Antonín Dvořáks vier sinfonischen Dichtungen nach Volksballaden von Karel Jaromír Erben, Der Wassermann, Opus 107, entstanden 1896. Es musizierten die Berliner Philharmoniker unter Simon Rattle. Und nach einem kurzen Nachrichtenupdate hören wir uns gleich nach vier wieder.

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1: Um 4 Uhr mit Wolfgang Berger. Gut eine Woche vor der Landtagswahl in Mecklenburg-Vorpommern und der Abgeordnetenhauswahl in Berlin deuten Vorwahlumfragen auf ein knappes Rennen hin. Besonders in Berlin liegen die Parteien eng beieinander. Aus Hamburg Karl Schreiber.
2: Die Linke in Berlin liegt laut einer Infratest-DiMAP-Umfrage der ARD mit 21% knapp vor der CDU mit 20%. Dahinter landen AfD mit 18, Grüne mit 16 und SPD mit 12%. In Berlin regiert aktuell ein Bündnis aus CDU und SPD. Auch in Mecklenburg-Vorpommern bleibt es ein enges Rennen, wenn auch nicht ganz so knapp wie in Berlin. Im Schweriner Landtag käme laut der Umfrage die AfD auf 38% und die SPD auf 33%. Die anderen Parteien, CDU, Linke, Grüne und BSW, sind weit abgeschlagen.
1: Die Vereinigten Arabischen Emirate wollen 40 Milliarden Euro in Deutschland investieren. Das haben die emiratische Seite und die Bundesregierung während des Staatsbesuchs von Präsident Bin Zayed in der Bundesrepublik mitgeteilt. Damit wird die bisherige Investitionssumme des Golfstaates in die hiesige Wirtschaft deutlich erhöht. Der Scheich war zuvor in Berlin von Bundespräsident Steinmeier mit militärischen Ehren begrüßt worden. In der Schweiz sind bei einem schweren Unfall eines niederländischen Reisebusses mehrere Menschen getötet und verletzt worden. Die Polizei nannte zunächst keine konkreten Zahlen. Der Unfall ereignete sich im Kanton Graubünden im Osten des Landes. Nach ersten Ermittlungen stieß der Bus gegen eine Leitplanke und stürzte von der Straße. An Bord waren nach Angaben des Reiseveranstalters 48 Teilnehmer einer Rundreise, die am Montag in den Niederlanden gestartet war. In der Fußball-Champions League hat RB Leipzig sein erstes Spiel der Ligaphase mit 1:4 beim italienischen Club AC Como verloren. Mit einem klaren Sieg ist dagegen der FC Bayern gestartet. Die Münchner schlugen Bodø Glimt aus Norwegen mit 5:0. Aus der Sportredaktion Jan Möller.
3: Eine Halbzeit lang fehlte den Bayern ein bisschen was. Die Zielstrebigkeit, das Glück, 0:0 stand es zur Pause gegen den Außenseiter vom Polarkreis. Aber dann Musiala kurz nach dem Seitenwechsel mit der Führung. Danach lief's bei den Münchnern. Kane, Davis und zweimal Ulisse trafen noch. 5:0, eine ganz klare Sache. Und das war es auch bei RB Leipzig in Como, wobei da der Bundesligist unterlegen war, taktisch und auch spielerisch. Als Maximovic nach einer knappen Stunde für die Leipziger traf, hatten die Italiener schon 3 Tore erzielt. Das 4. für den Champions-League-Neuling fiel dann kurz vor Schluss.
1: Das waren die Nachrichten. Und das Wetter in Deutschland. Tagsüber längere freundliche Abschnitte, von Nordwesten her Schauer und einzelne Gewitter, Höchstwerte 17 bis 25 Grad. Am Samstag häufig trocken bei 19 bis 18.

0: 28 Grad. Am Sonntag dann im Süden länger freundlich, sonst viele Wolken und öfter Regenfälle, vereinzelt auch Gewitter. Bei 16 bis 26 Grad. Es ist jetzt 4.03 Uhr.
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2: Mit Patrick Zeilhofer weiterhin am Mikrofon. Schön, dass Sie dabei sind. Wir eröffnen diese Stunde mit einem Bach-Werk, das es so nicht original gibt. Ein dreisätziges Oboenkonzert in F-Dur, rekonstruiert aus den Kantaten Bachwerke Verzeichnis 169 und 49. Zu hören Burkhard Glätzner an der Oboe, ein Spezialist für historische Aufführungspraxis, gemeinsam mit dem Mitteldeutschen Bach-Konvent, das er auch leitet.

Der Oboist Burkhard Glätzner zusammen mit dem Mitteldeutschen Bachkonvent und diesem Konzert F-Dur für Oboe, Streicher und Basso Continuo, das er aus zwei Kantaten von Johann Sebastian Bach konstruiert hat. Von der Oboe jetzt zugleich 8 Blasinstrumenten, 2 Klarinetten, 2 Oboen, 2 Hörnern, 2 Fagotten plus Kontrafagott. Das Bläserensemble Sabine Meyer spielt jetzt das F-Dur-Oktett Opus 57 von Franz Krommer.

Das Bläserensemble Sabine Meyer hat das F-Dur-Oktett Opus 57 von Franz Krommer gespielt. Elegante Kammermusik, entstanden 1808 in Wien. 6 Jahre später schrieb Johann Nepomuk Hummel sein Rondo Brillant A-Dur Opus 56 für Klavier und Orchester Opus 56. Und das hören wir jetzt in einer Aufnahme mit Howard Shelley am Klavier und als Dirigent der London Mozart Players.

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1: Um 5 Uhr mit Wolfgang Berger. In den USA wird heute der knapp 3000 Opfer der Terroranschläge vom 11. September 2001 gedacht. Terroristen des islamistischen Netzwerks Al-Qaida hatten damals 4 Passagierflugzeuge entführt. 2 davon steuerten sie in das World Trade Center in New York. Von dort berichtet Martin Ganselmeier.
2: Die Stadt, die sonst niemals schläft, hält heute inne. Schon in den vergangenen Nächten strahlten 2 gewaltige Lichtsäulen in den Nachthimmel über Manhattan. Genau dort, wo früher das World Trade Center stand. Knapp 3000 Lichtdrohnen, eine für jedes Opfer der Terroranschläge, ließen die beiden Türme wieder auferstehen. Während US-Präsident Donald Trump in Washington bleibt und eine Rede am Pentagon hält, kommen alle noch lebenden Ex-Präsidenten zur zentralen Gedenkfeier mit den Opferangehörigen zum 9/11-Mahnmal in Manhattan.
1: Der Vorsitzende der Innenministerkonferenz Grote unterstützt den Vorstoß von Nordrhein-Westfalens Ministerpräsident Wüst, die Voraussetzungen für ein AfD-Verbotsverfahren zu prüfen. Eine Bund-Länder-Arbeitsgruppe wäre der nächste logische Schritt, um alle relevanten Erkenntnisse und Materialien zusammenzuführen, sagte Hamburgs Innensenator dem Kölner Stadtanzeiger. Wüst hatte nach dem klaren Wahlsieg der AfD in Sachsen-Anhalt die Einberufung einer solchen Arbeitsgruppe vorgeschlagen. Beim Thema Parteiverbot warnte er allerdings gleichzeitig vor Schnellschüssen. Im Jemen haben die vom Iran unterstützten Houthi-Rebellen die Kontrolle über die Hafenstadt Mokka übernommen. Die Stadt liegt rund 80 Kilometer von der Meerenge Bab al-Mandab entfernt, einer strategisch wichtigen Wasserstraße zwischen dem Roten Meer und dem Golf von Aden. Üblicherweise passieren etwa 12% des weltweiten Warenverkehrs diese Route. In der Fußball-Champions League hat RB Leipzig sein erstes Spiel der Ligaphase mit 1:4 beim italienischen Club AC Como verloren. Mit einem klaren Sieg ist dagegen der FC Bayern gestartet. Die Münchner schlugen Bodø Glimt aus Norwegen mit 5:0. Aus der Sportredaktion Jan Möller.
3: Eine Halbzeit lang fehlte den Bayern ein bisschen was. Die Zielstrebigkeit, das Glück, 0:0 stand es zur Pause gegen den Außenseiter vom Polarkreis. Aber dann, Musiala kurz nach dem Seitenwechsel mit der Führung, danach lief's bei den Münchnern. Kane, Davis und zweimal Ulisse trafen noch. 5:0, eine ganz klare Sache. Und das war es auch bei RB Leipzig in Como, wobei da der Bundesligist unterlegen war, taktisch und auch spielerisch. Als Maximovic nach einer knappen Stunde für die Leipziger traf, hatten die Italiener schon 3 Tore erzielt. Das 4. für den Champions-League-Neuling fiel dann kurz vor Schluss.
1: Das waren die Nachrichten. Das Wetter in Deutschland. Tagsüber längere freundliche Abschnitte, von Nordwesten her Schauer und einzelne Gewitter, Höchstwerte 17 bis 25 Grad. Am Samstag häufig trocken bei 19 bis 28 Grad. Es ist 5.03 Uhr.
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4: Mit Patrick Zeilhofer im BR-Klassik-Studio in München-Fremann. Ich wünsche einen guten Morgen und einen angenehmen Start in diesen Freitag. Los geht's munter in G.

Der französische Pianist Lucas de Bargue mit dieser Klaviersonate G-Dur Kirkpatrick Verzeichnis 105 von Domenico Scarlatti. Geboren 1685 in Neapel, nach wichtigen Jahren seines Lebens in Italien und Portugal kam er dann 1729 nach Spanien, wo er die meisten seiner insgesamt 555 überlieferten Tastensonaten komponiert hat. ARD-Nachtkonzert gleich 10 nach 5. Zeit für Komponist Louis Spohr, geboren 1784, zu seiner Zeit auch einer der berühmtesten Violinisten Europas. Sein Potpourri über irische Themen, Opus 59, basiert auf drei irischen Volksliedern und ist ein Werk zwischen Salonmusik und virtuoser Konzertmusik. Hier ist Ulf Hölscher an der Violine zusammen mit dem Rundfunksinfonieorchester Berlin unter Christian Fröhlich.

Das Rundfunk-Sinfonieorchester Berlin und der Geiger Ulf Hölscher, Leitung Christian Fröhlich, mit dem Potpourri über irische Themen Opus 59 von Louis Spohr. Und jetzt gibt's muntere Ballettmusik von Georg Friedrich Händel aus seiner Oper Il Pastor Fido, der treue Hirte, Werkverzeichnis 8c. 8 kurze Tänze präsentiert auf historischen Instrumenten von den English Baroque Soloists unter John Elliott Gardiner.

Leicht, elegant, unbeschwert, die perfekte Musik für die frühen Morgenstunden, jetzt um kurz nach 5:30. Das waren 8 Tänze aus Händels Oper Il Pastor Fido, eine Aufnahme mit den English Baroque Soloists unter John Elliott Gardiner aus dem Jahr 1984. Und jetzt zu Josef Gungel, einem ungarndeutschen Komponisten und Kapellmeister, der im 19. Jahrhundert in Deutschland und Österreich berühmt war für seine Walzer und Märsche. Hier kommen seine Amorettentänze Opus 161 mit den Nürnberger Symphonikern unter Christian Simonis.

Jawohl, das waren die Nürnberger Symphoniker unter Christian Simonis mit dem Walzer Amorettentänze von Josef Gungel. Er war im 19. Jahrhundert einer der erfolgreichsten Tanzmusikkomponisten im deutschsprachigen Raum und seine Walzer können durchaus mit denen des Walzerkönigs Johann Strauss konkurrieren. Und jetzt Klaviermusik des österreichischen Pianisten und Komponisten Theodor Döhler. Wir hören den dritten Satz aus seinem Klavierkonzert A-Dur Opus 7. Es spielen Pianist Howard Shelley und das Tasmanian Symphony Orchestra.

Das war der dritte Satz des Klavierkonzerts Ado Opus 7 von Theodor Köhler mit Howard Shelley am Klavier und als Dirigent des Tasmanian Symphony Orchestra. Munter geht's weiter am frühen Freitagmorgen im ARD-Nachtkonzert. Ben dado es amor, no es ciego. Gebunden ist die Liebe, nicht blind. So lautet der Titel einer selten gespielten Zarzuela des Spaniers José de Nebra aus dem Jahr 1744. Hier ist die Ouvertüre mit dem Orchester Al Aire Español unter Eduardo López Branzo.

Das Barockensemble Al Aire Español unter Leitung seines Gründers Eduardo López Branzo spielte die Ouvertüre zur Zarzuela Bendado es amor, no es ciego. Die Liebe ist verbunden, nicht blind, von José de Nebra. Und das war das ARD-Nachtkonzert. Ich sage

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1: Die USA gedenken heute der Opfer der Anschläge vom 11. September 2001. Vor genau 25 Jahren haben islamistische Terroristen Passagierflugzeuge gekapert und sie unter anderem in die beiden Türme des World Trade Centers in New York gesteuert. Von dort Martin Ganselmeier.
2: Schon in den vergangenen Nächten strahlten zwei gewaltige Lichtsäulen in den Nachthimmel über Manhattan. Genau dort, wo früher das World Trade Center stand. Knapp 3000 Lichtdrohnen, eine für jedes Opfer der Terroranschläge, ließen die beiden Türme wieder auferstehen. Während US-Präsident Donald Trump in Washington bleibt und eine Rede am Pentagon hält, kommen alle noch lebenden Ex-Präsidenten zur zentralen Gedenkfeier mit den Opferangehörigen zum 9-11-Mahnmal in Manhattan. Vor der beeindruckenden Kulisse der beiden Wasserbecken und der herabstürzenden Wasserfälle werden wie in jedem Jahr die Namen aller 2.977 Opfer verlesen.
1: Im letzten Berlin-Trend vor der Wahl zum Abgeordnetenhaus liegt die Linke wieder knapp vor der CDU. In der Umfrage von Infratest DIMAP im Auftrag der ARD kommt die Linke auf 21%, die CDU folgt mit 20. Die AfD erreicht unverändert 18%, die Grünen geben nach auf 16, die SPD legt leicht zu auf 12%. Das BSW würde mit 4% nicht ins Landesparlament einziehen. Mit diesem Ergebnis hätte der aktuelle Senat aus CDU und SPD keine Mehrheit. Möglich wären Dreierbündnisse unter Führung der Linken oder der CDU. Die Zahlen wurden erhoben, bevor die Ermittlungen gegen den SPD-Spitzenkandidaten Krach bekannt waren. Die Staatsanwaltschaft Hannover hat inzwischen Einzelheiten zu den Ermittlungen gegen Krach genannt. Wie eine Sprecherin dem RBB bestätigte, geht es um den Anfangsverdacht, dass Krach als Regionspräsident in Hannover im Zusammenhang mit einer Ausschreibung unter anderem Geschäftsgeheimnisse verraten hat. Ute Schumacher, RBB 24 Landespolitik.
3: Es gehe außerdem um den Verdacht der Vorteilsnahme in zwei Fällen. Über diese konkreteren Vorwürfe hatte der Tagesspiegel zuerst berichtet. Krach bezeichnete die erhobenen Vorwürfe als haltlos und wies sämtliche Vorwürfe zurück. Für Steffen Krach gilt die Unschuldsvermutung. Am Mittwoch war bekannt geworden, dass die Staatsanwaltschaft Hannover gegen Krach ermittelt. Konkret ging es laut Aussage Krachs offenbar um die Parteispende eines Unternehmers an die Berliner SPD, die von Krach jedoch abgelehnt und zurücküberwiesen wurde. Der Unternehmer hatte sich an einem Vergabeverfahren für die Nachnutzung eines Klinikgeländes im niedersächsischen Lehrte beworben und war unterlegen.
1: Der Spitzenkandidat der Grünen für die Wahl zum Berliner Abgeordnetenhaus Graf plädiert dafür, den Volksentscheid zur Enteignung großer Immobilienkonzerne umzusetzen. Im RBB sagte er am Abend, es sei Aufgabe des Senats, diesen Auftrag der Bürgerinnen und Bürger ernst zu nehmen. Graf sprach aber von einer komplexen rechtlichen Frage, für deren Umsetzung man Zeit benötige. Mit Blick auf die Verkehrspolitik sagte Graf, er wolle stärker in den öffentlichen Nahverkehr investieren. Außerdem müssten die Radwege weiter ausgebaut werden und ein neues Sozialticket eingeführt werden. Um das zu finanzieren, schlägt Graf unter anderem vor, die A100 nicht weiter auszubauen. Der nordrhein-westfälische Ministerpräsident Wüst erhält Unterstützung für seinen Vorschlag, eine Expertengruppe solle ein AfD-Verbot prüfen. Der Vorsitzende der Innenministerkonferenz Grote spricht von einem logischen Schritt. Der SPD-Politiker sagte dem Kölner Anzeiger, alle relevanten Erkenntnisse müssten zusammengeführt werden. Dann könne man absehen, ob ein Verbot verfassungsrechtlich möglich ist. Widerspruch kommt vom rheinland-pfälzischen Ministerpräsidenten Schnieder. Man könne zwar ein Verbotsverfahren grundsätzlich prüfen, damit gebe man aber Extremisten die Chance, sich in der Opferrolle zu suhlen, sagte der

0: CDU-Politiker dem Redaktionsnetzwerk Deutschland. Bayern München hat in der Fußball Champions League gewonnen. Der deutsche Meister besiegte am Abend Bodø Glimt aus Norwegen mit 5:0. RB Leipzig verlor gegen Como in Italien 1:4. In der Handball Champions League haben die Füchse Berlin in Belgrad mit 44:33 gewonnen. Die deutschen Basketballerinnen stehen im Halbfinale der Weltmeisterschaft. Sie haben gestern Abend in Berlin Belgien mit 93:74 besiegt. Soweit die Nachrichten. 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Das Wetter. Heute mal Sonne, mal Wolken. Es bleibt trocken bei Höchsttemperaturen von 20 bis 23 Grad. Aktuell in Berlin-Adlershof 12 Grad, in Eiskeller 7, in Koschen 12, in Klettwitz 5 Grad. Morgen wieder teils sonnig, teils dichter bewölkt, ab und zu auch leichte Schauer bei 21 bis 23 Grad. Die Zeit 6.05 Uhr.
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2: Einen wunderschönen Freitagmorgen wünsche ich Ihnen. Wie bringt man italienisches Lebensgefühl in deutsche Musik? Die Krucki Gang, ein Zusammenschluss von mehreren deutschen Musikerinnen und Musikern, die haben da eine Idee. Was, wenn wir unsere Songs einfach auf Italienisch singen? Werden die dann geschmeidiger? 3 Alben hat die Krucki Gang schon aufgenommen und wir hören jetzt einen Song aus dem neuesten Album. Wir hören die Sängerin Paola Carolina aus Mannheim, die hier auf Italienisch ihren Song Ti sta bene singt.
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0: Die italienische Version ihres eigentlich deutschen Songs Wie wär's? Die Sta Bene heißt dieser Song auf Italienisch, gesungen von Paola Carolina von der Krucki Gang hier auf Radio 3. Die Stimmen, die Sie hier im Radio hören, die sind ja meistens unsichtbar, aber es gibt einen Abend im Jahr, wo die Radiomacherinnen und Radiomacher in Deutschland auf der Bühne stehen, beim Deutschen Radiopreis. Der wurde gestern wieder verliehen. Mehr als 400 eingereichte Beiträge hat es gegeben und daraus hat die unabhängige Jury des Krimi-Instituts in 10 Kategorien unter anderem besonders bewegende Sendungen, besonders vielversprechende Newcomerinnen und Newcomer und auch herausragende Musikformate ausgewählt. Moderiert wurde der Abend von Katrin Bauerfeind und Thorsten Schon. Und wer da gewonnen hat gestern und wie die Stimmung gewesen ist, das hören wir jetzt von meinem Kollegen Daniel Keller.
1: Es ist ein emotionaler, ungewöhnlich stiller Moment, als der Ehrenpreis verliehen wird. Posthum an einen Mann, der jahrzehntelang mit einem breiten amerikanischen Akzent auf verschiedenen Radiosendern moderierte.
2: Hi, ich bin's, alter Amerik Delisle. Da ist ein alter amerikanischer Mitbürger, der immer noch kein Deutsch kann.
1: Ein Mann, der mit seinem Spitznamen Alter Ami zur Kultfigur und für viele zum Vorbild wurde.
2: And this alter Ami is a nickname that one of the people at the radio station gave me because I'm old and an American. And in German it just sounds pretty cool.
1: Unter anderem moderierte Rick Delisle beim Berliner Rundfunk, Radio Bob oder dem Soldatensender AFN. Und vielleicht hätte er auch die Musik gespielt, die beim Deutschen Radiopreis präsentiert wurde. Denn auch die Musikerinnen und Musiker, die dem Radio viel Publikum verdanken, sind auf der Bühne im Musicaltheater an der Elbe. Zum Beispiel Johannes Oerding und Peter Maffay. Sie präsentieren ihr gemeinsames Album und stellen klar, in den aktuellen politischen Zeiten kann Musik eine Spaltung überwinden.
3: Wir befinden uns schon in einer sehr außergewöhnlichen Phase, die es in dieser Form vorher noch nie gegeben hat. Und deswegen macht es Sinn, nach Gemeinsamkeiten zu suchen, Spaltung zu überwinden, dialogfähig zu bleiben, wie Johannes immer sagt. All diese Dinge kann man hinaustragen und auf der Bühne artikulieren.
1: Dennoch bleibt der Abend größtenteils unpolitisch. Die Radiowelt steht im Vordergrund. Und Tagesschau-Moderatorin Susanne Daubner stellt klar, welche Stärken dieses Medium hat, auch im Vergleich mit sozialen Netzwerken und dem Fernsehen.
4: Was ich am Radio so toll finde, dass man eben wirklich nicht abgelenkt ist. Oh, was hatten die heute an und hat die einen schlechten Tag gehabt, keine gute Nacht. Nein. Das ist alles nicht wichtig.
1: Den Fokus auf ein bestimmtes Thema legen, ohne Ablenkung, in aller Tiefe, das gelingt zum Beispiel den Preisträgerinnen Britta Rotsch und Tajina Grünzig. Sie haben für Deutschlandfunk Nova in einer Reportagereihe über sexualisierte Gewalt durch Lehrkräfte im Schulalltag berichtet. Die Jury lobt unter anderem, wie feinfühlig den Autorinnen das gelungen ist. Eine von ihnen, Tajina Grünzig, nimmt den Preis entgegen.
5: Und ich appelliere hiermit an alle Redaktionen, weiterhin Themen über sexualisierte Gewalt und Machtmissbrauch anzunehmen. Es ist nämlich nicht immer leicht, dafür Redaktionen zu finden. Aber MeToo ist nicht vorbei und diese Themen sind weiterhin sehr, sehr wichtig. Also nehmt euch diesen Themen an. Vielen Dank.
1: Neugier und der Mut, auch komplexe Themen anzugehen und zu präsentieren, das kann Radio einzigartig machen. Und so blickt Bill Delisle, der Sohn des verstorbenen deutsch-amerikanischen Radiomachers, hoffnungsvoll in die Radiozukunft, wenn er daran erinnert, wie ernst sein Vater das Radio und seine Möglichkeiten genommen hat.
6: Und ich bin überzeugt, wenn wir weiterhin mit diesem Spirit, mit diesem Gedanken herangehen, wie wichtig das ist, was wir hier alle machen und wie viele Leute wir jeden Tag berühren, dann wird es Radio auch für immer geben. Also vielen Dank dafür.
0: You good? Der Deutsche Radiopreis wurde gestern verliehen im Musicaltheater an der Elbe in Hamburg. Und der RBB ging diesmal leider leer aus, nachdem 3 Jahre in Folge auch RBB-Radioformate den Radiopreis erhalten haben.

0: Musik aus Mali, Habib Kouaté mit dem Song Kanawa.
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0: Heute, vor 25 Jahren, war ein Tag, an den sich alle erinnern, die ihn damals erlebt haben. Die unglaublichen Bilder im Fernsehen von den zwei einstürzenden Zwillingstürmen des World Trade Centers in New York. Die haben die Welt verändert. An jedem 11. September wird erinnert an die Terroranschläge von damals. Und heute zum 25. Jahrestag ganz besonders. Mein Kollege Christian Schwalb schaut für uns jetzt nochmal zurück auf die Geschehnisse des 11. September 2001.
2: Dienstagmorgen, es ist Spätsommer in New York, klar und sonnig. Viele Menschen eilen zur Arbeit. 8.51 Uhr. Erste Medien melden einen Unfall im Süden Manhattans am World Trade Center. Oh, 9.03 Uhr. United Airlines Flug 175 fliegt in den zweiten Turm. 9.37 Uhr, American Airlines 77 fliegt in das Pentagon in Washington. Schockstarre im ganzen Land. Präsident George W. Bush erfährt während eines Schulbesuchs in Florida, Amerika wird angegriffen. Noch im Klassenzimmer eine improvisierte Stellungnahme.
3: Ich habe alle Regierungsstellen angewiesen, sämtliche Ressourcen zur Verfügung zu stellen, um die Verantwortlichen zu finden.
2: Oh. 9.59 Uhr, der Südturm des World Trade Centers stürzt ein, dann der Nordturm. Eine vierte Maschine stürzt in Pennsylvania ab, auch sie entführt. Fast 3000 Menschen werden an diesem Tag getötet. Schnell ist eine Spur zu Osama bin Laden und dem Terrornetzwerk Al-Qaida gefunden. Das FBI veröffentlicht drei Tage nach den Anschlägen die Namen der 19 Flugzeugentführer.
4: Our war on terror.
3: Unser Krieg gegen den Terror beginnt mit Al-Qaida, aber endet nicht dort. Jede Nation muss sich jetzt entscheiden. Entweder ihr steht an unserer Seite oder an der Seite der Terroristen.
2: Vor dem Kongress fordert der Präsident vom Taliban-Regime in Afghanistan die sofortige Auslieferung von Osama bin Laden. Am 7. Oktober schickt Bush dann die Armee. Es ist der Beginn von Enduring Freedom, übersetzt Operation Dauerhafte Freiheit. Drei weitere US-Präsidenten haben nach Bush noch mit diesem Krieg zu tun. Er dauert fast 20 Jahre, obwohl Osama bin Laden lange tot und Al-Qaida geschwächt ist. Auch dem Irak erklärt die Bush-Regierung den Krieg wegen vermeintlicher Massenvernichtungswaffen. Allerdings werden sie nach dem Einmarsch nie gefunden.
5: Man wollte den Eindruck korrigieren, dass die USA nicht mehr die unangefochtene Führungsmacht sind.
2: Der Historiker Bernd Greiner spricht von Überheblichkeit.
5: Man kann das auf einen Satz runterbrechen. Je größer die Angst der anderen ist, desto angstfreier können die USA leben. Deshalb hat man auch einen Unbeteiligten, Saddam Hussein, angegriffen. Es war politisch maßlos, rechtlich bodenlos und moralisch ebenfalls verwerflich.
2: Im Inneren baut die Regierung Bush nach 9/11 einen gigantischen Sicherheits- und Überwachungsapparat auf. Amerika und nicht nur Amerika ist jetzt im Zeitalter des Terrors angekommen. So analysiert es der frühere stellvertretende CIA-Direktor Michael Morell in der Rückschau.
6: I think he would be pretty happy.
7: Bin Laden würde heute zufrieden feststellen, die Zahl der Extremisten ist weltweit um ein Vielfaches größer als damals. Und Amerika ist nach den beiden Kriegen geschwächt, militärisch und politisch.
2: Immerhin, einen vergleichbaren Terroranschlag hat es nicht mehr auf US-Boden gegeben seit diesem 11. September 2001. Der war heute vor 25 Jahren.
0: Christian Schwalb über die historischen Terroranschläge in den USA heute vor 25 Jahren. Und wir werden heute noch genauer auf diesen Moment schauen, der einer der Kipppunkte gewesen ist, mit dem auch die Krisen unserer heutigen Gegenwart begonnen haben. Mit dem 11. September sind die 90er Jahre endgültig zu Ende gegangen, so beschreibt es der Journalist und Buchautor Georg Dietz. Und wie genau er das meint und ob Fehler, die damals begangen worden sind in der Reaktion auf diese Anschläge, ob die heute noch rückgängig gemacht werden können. Das werden wir mit ihm besprechen, hier auf Radio 3 um 7:15.

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1: Ja, das ist das Cover eines Covers. Im Original natürlich von Bob Marley, Is This Love, einer seiner großen Hits. Und dann hat aber Corinne Bailey Rae diesen Song gecovert und den Rhythmus verändert, hat ein Dreiviertel statt Vierviertel draus gemacht. Und das fand dann Alan Stone wiederum so gut, dass sie das selbst auch gecovert hat. Und so ist dieser Song entstanden, Is This Love von Alan Stone.
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1: Wir haben die ersten Kulturmeldungen dieses Morgens mit Frauke Thiele. Hi Frauke.
3: Grüß dich, morgen.
1: Viele werden sich noch erinnern, 2017, da wurde aus dem Berliner Bode-Museum eine 100 Kilogramm schwere Goldmünze gestohlen. Und jetzt rollt der Streamingdienst HBO Max diesen spektakulären Fall in der Dokuserie auf.
3: Ja, Big Maple Leaf, so hieß die Münze, war 3,75 Millionen Euro wert und ist einfach mit Schubkarre und Rollbrett aus einer Vitrine des Bode-Museums gestohlen worden. Man kann sich das kaum vorstellen. Ja. Die Diebe sind inzwischen verurteilt, aber die Münze, die ist verschwunden. Vermutlich wurde sie zerstückelt und verkauft. Im Doku-Vierteiler Clan Gold wird die Geschichte dieses spektakulären Diebstahls erzählt, samt der aufwendigen Ermittlungen dahinter. Ein Trailer gibt es jetzt schon zu sehen. Die ganze Serie ist dann ab 13. November bei HBO Max zu sehen und da werden Beteiligte rund um diese Ermittlungen zu Wort kommen und es werden Szenen gezeigt, wie dieser Einbruch wohl stattgefunden haben muss. Man weiß es ja nicht so ganz genau.
1: Sprechen wir über ein Kunstpavillon von Gerhard Richter, der soll jetzt im Golfstaat Katar entstehen, entworfen vom 94-jährigen Künstler selbst.
3: Ja, Gerhard Richter ist schließlich einer der einflussreichsten Künstler der Welt. Dieser Pavillon soll ein freistehendes Kunst- und Architekturwerk sein und steht im Park des Museums für islamische Kunst in der Hauptstadt Doha, so heißt es in der Ankündigung. Und dafür wurden extra ausgewählte Bilder und Skulpturen ausgesucht. Sechseckig ist dieser Pavillon und soll zur Kunstausstellung Quadriennale im November eröffnen. Gerhard Richter sei ein großartiger Künstler, so hat das die Vorsitzende von Katars Museumsbehörde gesagt, Al-Mayassa bint Hamad Al-Thani heißt die und ist die Schwester immerhin des Emirs von Katar. Mhm. Und sie hat die Pläne gestern höchst selbst in der neuen Nationalgalerie in Berlin vorgestellt. Ähnlich wie Saudi-Arabien und die Vereinigten Arabischen Emirate fördert ja Katar die Szene für moderne und zeitgenössische Kunst. Da steckt ja auch viel Geld dort vor Ort, muss man sagen. Und es werden dauernd neue Museen und auch neue Bauten eröffnet. Jetzt also ein Gerhard-Richter-Pavillon. Geld spielt ja am Kunstmarkt keine unwesentliche Rolle. Also vielleicht gibt es ja irgendwann auch eine Art Week Doha, nicht mehr Berlin.
1: Genau, hier in Berlin, da läuft sie auf jeden Fall gerade, haben wir die letzten Tage auch immer wieder drüber berichtet. Und da eröffnen jetzt bei der Art Week natürlich auch viele Ausstellungen in den großen Museen der Stadt. Gestern zum Beispiel im Hamburger Bahnhof.
3: Ja, da standen die Menschen lang in der Schlange. Ich bin da gestern mit dem Fahrrad vorbeigefahren, keine Chance da reinzukommen. Ja. Aber ist ja auch nach der Art Week möglich. Gestern war eben so eine Art Eröffnungsschwerpunkt im Hamburger Bahnhof. Und auch im Gropiusbau, da gibt es eine neue Ausstellung zu sehen, passend zur Art Week eröffnet. Die hat die Arbeitsmigration nach Berlin, genauer gesagt nach Kreuzberg, zum Thema Kunst und Migration seit 1960, weil nämlich auch damals viele Künstlerinnen und Künstler in den 70er und 80er Jahren mit Stipendien und aus politischen oder ökonomischen Gründen nach West-Berlin gekommen sind. Gözsöy Doktaş hat die Ausstellung mitkuratiert.
4: Es ist wirklich sehr auffällig, wie dicht die Anzahl der Künstlerinnen in Kreuzberg in der Zeit ist und wie fokussiert der Blick auf Kreuzberg ist. In Kreuzberg ist es eine sehr spezielle Lage. Es ist an der Mauer. Es ist ein Stadtviertel, das durch den Krieg sehr, sehr stark zerstört worden ist. Teilweise gibt es noch die Kriegsruinen. Kinder spielen da drauf, migrantische Kinder. Es gibt Momente einer Politik wie die Zuzugssperre, den Luma-Erlass und ähnliche Momente, die das Leben der Migrantinnen reglementieren.
3: Ja, Kreuzberg, Kunst und Migration seit 1960. Da sind 130 Arbeiten im Gropiusbau zu sehen. Und Nachbarn aus Kreuzberg kommen übrigens zum ermäßigten Preis rein. Mhm. Und wenn man sowieso schon in der Nähe vom Gropiusbau ist, kann man natürlich auch zum Festivalzentrum der Berlin Art Week gehen, zum Art Week Garden. Da gibt es jeden Tag viel Programm, auch umsonst.
1: Das ist am Kulturforum.
3: Ja, genau, am Kulturforum und draußen. Und dann kann man ausstreunen in die Stadt. 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
1: 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Vielen Dank dir, Frau Kettina.
3: Bitte.
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0: Das ist die Samba Triste von Dusan Gojkovic und der Sängerin Celine Rudolph hier auf Radio 3. Und jetzt hören wir einen Klassiker von Janis Joplin, ein Song, der einen der bekanntesten Zitate der Popwelt enthält. Freedom is just another word for nothing left to lose. Freiheit ist nur ein anderes Wort für nichts zu verlieren haben. Und tragischerweise ist Janis Joplin nur 2 Tage nach der Aufnahme zu diesem Song an einer Überdosis gestorben. Hier hören wir sie. Wir hören Janis Joplin mit einem ihrer großen Hits, Me and Bobby McGee.
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0: Me and Bobby McGee von Janis Joplin auf Radio 3 um genau 7:15. Backen Sie manchmal auch selbst Brot zu Hause? So sehr man sich da Mühe gibt, das Aroma von einem Holzofen, das kriegt das Brot im normalen Elektroofen nie. In Marokko gibt es dafür Stadtteilöfen, gemauerte Holzöfen, wo Menschen aus der Nachbarschaft zusammenkommen, um dort ihre eigenen Brote zu backen. Früher natürlich wichtig, weil nicht jeder einen eigenen Ofen hatte. Aber auch heute, wo viele einen Ofen besitzen, werden diese Fuhr von vielen Menschen genutzt. Zum Beispiel in der Hafenstadt Saleh in Marokko. Unser Korrespondent Stefan Ehlert hat da einen Gemeindeofen besucht.
1: Es ist der Geburtstag des Propheten, ein hoher Feiertag. In der marokkanischen Hafenstadt Saleh wird dieser Tag seit Jahrhunderten mit einem festlichen Umzug gewürdigt. Für Mohamed Lusi verheißen solche Festtage besonders viel Arbeit.
2: Sonst kommen 20 Leute am Tag, vielleicht auch mal 30 oder 40, aber an Festtagen steigt die Nachfrage, da muss ich ganz schön schuften.
1: An Festtagen ist vielen nur das beste Brot gut genug. Und das, sagen die Kundinnen und Kunden, backe nun einmal der Fournier, der Ofenbeschicker, jemand wie Mohamed Lusi. Die Leute, Frauen, Kinder, Männer, bringen ihm den rohen Teig, der zu Hause angerührt, geknetet und zu pizzagroßen Fladen geformt wurde. Auf einem Blech oder auf einem Brett nimmt Fournier Lusi sie entgegen und schiebt sie mit langen, hölzernen Schiebern neben die Glut im vorgeheizten Ofen. Dann backt er sie aus. Je nach Größe dauert das 20 Minuten und länger. Der Ofen ist in Privatbesitz, aber er gehört zur Gemeinde. Diese Tradition sei schon mehr als 1000 Jahre alt, sagt der marokkanische Anthropologe und Brotexperte Abdelati Lakhlou.
2: Die Entstehung der Stadtteilöfen begann etwa im 8. oder 9. Jahrhundert, sagen wir mal, mit der Gründung von Fez und der Entstehung der großen Städte. Und wissen Sie, für die Marokkaner ist das Brot die Hauptzutat jeder Mahlzeit. Es steht gewissermaßen für Ernährungssicherheit.
1: Und die Regierung hält den Brotpreis niedrig zur Wahrung des sozialen Friedens. Der Anthropologe Lakhlou teilt sein Wissen in Büchern und hält Vorträge auf der ganzen Welt. Er kann abendfüllend über das Brot im Königreich sprechen. Je nach Region und Zutat würden in Marokko täglich rund 40 verschiedene Brotarten hergestellt. Einige davon auch im Ofen von Mohamed Lusi in Saleh. Auf den circa 3 Quadratmetern Backfläche könne er bis zu 60 Brote gleichzeitig backen, sagt er. Die Teigfladen von vielen verschiedenen Familien. Aber wie hält er all die runden Brotlaibe auseinander?
2: Selbst wenn sie mal im Ofen vertauscht wurden, kann ich mich nicht irren, denn ich erkenne immer, wem welches Brot gehört.
1: Anthropologe Lakhlou spricht sogar vom Genie der Gemeindebäcker. Ihr besonderes Talent und ihr Wissen seien unnachahmlich. Der Bäcker kenne jede Familie. Mit einer Gabel sticht Monsieur Lusi Löcher in die rohen Fladen, damit sie nicht zu sehr aufgehen. Hinter ihm glimmt das Feuer. Auch ohne die Glut ist es mehr als 30 Grad heiß an diesem Tag. Neben dem Ofen noch viel heißer. Monsieur Lusi sagt, das störe ihn nicht, im Gegenteil.
2: Ich liebe die Hitze, denn das bedeutet, dass meine Arbeit schneller erledigt ist, vor allem, wenn der Ofen voll ist.
1: Auch Kuchen und Fisch, Huhn oder ganze Lammhälften gart Mohamed Lusi in seinem Ofen. Aber die meisten Kunden und Kundinnen kommen wegen des Brotes. So auch Madame Alawi aus der Nachbarschaft. Und das, obwohl sie in ihrer Wohnung einen eigenen elektrischen Backofen hat.
3: Zu Hause kann ich vielleicht ein wenig Zeit sparen, aber es ist viel besser, das Brot im traditionellen Ofen zu backen, mit dem Aroma des Holzes.
1: Mhm. Doch die Tradition gerät unter Druck, weiß Anthropologe Lakhlou zu berichten. Im normalen Alltag habe in vielen Familien keiner mehr die Zeit, zum Gemeindebackofen zu gehen und dort womöglich auch noch anzustehen. Die Gesellschaft habe sich verändert. Marokko verliere damit ein klassisches Element der sogenannten Sharing Economy und damit auch einen Ort für Klatsch und Tratsch und des sozialen Miteinanders.
0: Die Stadtteilöfen von Marokko gehören seit Jahrhunderten zum Stadtbild und vor allem an Feiertagen werden sie bis heute rege genutzt. Unser Korrespondent Stefan Ehlert hat berichtet.

0: Ja, der Albumname verrät, was da drin ist. Pop and Swing heißt dieses Album. Pink Turtle heißt die Band. Und die hat die Mission, große Hits der 60er bis 80er in Swing-Versionen zu verwandeln. Und hier haben wir Another Brick in the Wall gehört im Original von Pink Floyd. Und jetzt hören wir den Arzt Klaus-Dieter Ehmke mit den Worten für den Tag. Diese Woche erzählen verschiedene Menschen von ihrem ehrenamtlichen Engagement. Und Klaus-Dieter Ehmke ist Ehrenamtlicher im Raum der Stille am Brandenburger Tor.
1: Mein Dienst als Arzt beginnt heute erst mittags zur Spätschicht. Zeit genug, um vorher noch einmal bei einem meiner Lieblingsorte einzukehren, dem Raum der Stille am Brandenburger Tor. Mal arbeite ich selber ehrenamtlich dort, mal bin ich Gast wie viele andere Besucherinnen und Besucher. Am 26. Juli, kurz nach dem Anschlag auf den Christopher Street Day, war ich dort und habe einen Aufkleber vom CSD »Liebe tut der Seele gut« ins Gästebuch geklebt. Offizielle Arbeit und Ehrenamt gehören für mich übrigens zusammen. Ich bin so aufgewachsen in einem kleinen Dorf in Vorpommern. Seit 1985 lebe ich in Berlin, wohne im Friedrichshain und arbeite in Neukölln. Ehrenamtlich eben auch mal im Raum der Stille, direkt am Brandenburger Tor. Waren Sie schon mal dort? Sonst empfehle ich es Ihnen heute. Man kommt ganz einfach hin. Vom Osten aus das Torhaus rechts. Von Westen aus das Torhaus links. Am Eingang finden Sie ein paar Worte aus einem Gedicht von Rainer Kunze. Treten Sie ein, hier dürfen Sie schweigen. Der Raum der Stille lädt ein, innezuhalten, an Menschen zu denken, an ein besonderes Datum wie heute 9/11, um zu beten oder zu meditieren. Er ist offen für alle, gleich welcher Herkunft, Religion oder Weltanschauung, zur persönlichen Sammlung und Einkehr. Im Vorraum sitzen Ehrenamtliche, die Faltblätter in vielen Sprachen bereithalten. Klar bei den vielen Touristen an diesem geschichtsträchtigen Ort, der für so vieles steht. Spaltung und Wiedervereinigung, Diktatur und Freiheit. Dieser besondere Raum will gerade hier ein Zeichen setzen für Toleranz und Friedfertigkeit gegen Gewalt und Fremdenfeindlichkeit. Von hier aus wurde auch schon mal vor der offiziellen Besucherzeit deutschlandweit eine interreligiöse Feier zum Jahreswechsel übertragen. Juden, Christen und Muslime kamen zusammen, um einen Friedensgruß in die Häuser zu senden. Aus der Kraft der Stille heraus. In diesem Sinne, Pax et Bonum, Frieden und Gutes für Sie, für Stadt und Land und diese Welt. Wir haben immer eine Wahl, uns dafür zu entscheiden. Im Raum der Stille lässt sich das begreifen. Von da aus kann es dann auch wieder laut werden, mitten in Berlin.
0: Der Arzt Klaus-Dieter Ehmke mit den Worten für den Tag, eine Sendung der Evangelischen Kirche. Und gleich nach 7 sprechen wir hier auf Radio 3 über diesen historischen Tag, der da auch gerade schon angeklungen ist, heute vor 25 Jahren. Ja, völlig unglaublich war das damals, als die zwei Flugzeuge in die Zwillingstürme des World Trade Centers geflogen sind und die Türme zum Einsturz gebracht haben. Am 11. September 2001, ein Anschlag, der die Welt verändert hat. Die 90er und vielleicht auch die Nachkriegszeit ging mit diesem Tag zu Ende. So ähnlich sagt es der Journalist und Autor Georg Dietz. Und wie genau er das meint, das werden wir gleich mit ihm besprechen, um kurz nach 7.

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2: In den USA wird heute an die Opfer der Terroranschläge vom 11. September 2001 erinnert. Zur zentralen Gedenkfeier in New York werden alle noch lebenden ehemaligen US-Präsidenten erwartet. Dort sollen auch die Namen der fast 3000 Todesopfer verlesen werden. Präsident Trump hält eine Rede am Pentagon in Washington. Vor genau 25 Jahren kaperten islamistische Terroristen 4 Passagierflugzeuge. 2 davon lenkten sie in die Türme des World Trade Centers in New York, die daraufhin einstürzten. Eine weitere Maschine flog ins Pentagon. Das 4. Flugzeug stürzte auf ein Feld in Pennsylvania. Die Staatsanwaltschaft Hannover hat Einzelheiten zu den Ermittlungen gegen den SPD-Kandidaten bei der Berliner Abgeordnetenhauswahl Krach genannt. Wie eine Sprecherin dem RBB bestätigte, geht es um den Anfangsverdacht, Krach habe als Regionspräsident von Hannover im Zusammenhang mit einer Ausschreibung unter anderem Geschäftsgeheimnisse verraten. Ute Schumacher, RBB 24, Landespolitik.
3: Es gehe außerdem um den Verdacht der Vorteilsnahme in 2 Fällen. Über diese konkreteren Vorwürfe hatte der Tagesspiegel zuerst berichtet. Krach bezeichnete die erhobenen Vorwürfe als haltlos und wies sämtliche Vorwürfe zurück. Für Steffen Krach gilt die Unschuldsvermutung. Am Mittwoch war bekannt geworden, dass die Staatsanwaltschaft Hannover gegen Krach ermittelt. Konkret ging es laut Aussage Krachs offenbar um die Parteispende eines Unternehmers an die Berliner SPD, die von Krach jedoch abgelehnt und zurücküberwiesen wurde. Der Unternehmer hatte sich an einem Vergabeverfahren für die Nachnutzung eines Klinikgeländes im niedersächsischen Lehrte beworben und war unterlegen.
2: Der Spitzenkandidat der Grünen für die Wahl zum Berliner Abgeordnetenhaus Graf plädiert dafür, den Volksentscheid zur Enteignung großer Immobilienkonzerne umzusetzen. Im RBB hat er am Abend gesagt, es sei Aufgabe des Senats, diesen Auftrag der Bürgerinnen und Bürger ernst zu nehmen. Graf sprach aber von einer komplexen rechtlichen Frage, für deren Umsetzung man Zeit benötige. Mit Blick auf die Verkehrspolitik sagte Graf, er wolle stärker in den öffentlichen Nahverkehr investieren, ein neues Sozialticket einführen und die Radwege ausbauen. Um das zu finanzieren, schlägt Graf unter anderem vor, die A100 nicht weiter auszubauen. Die Fluggesellschaft Emirates fliegt künftig zum BER. Das wird durch ein Luftverkehrsabkommen ermöglicht, das Deutschland und die Vereinigten Arabischen Emirate geschlossen haben. Die Landesregierungen von Berlin und Brandenburg begrüßen die Vereinbarung und sehen die Region dadurch wirtschaftlich gestärkt. Die Gewerkschaft Verdi und die Lufthansa warnen dagegen vor der außereuropäischen Konkurrenz. Die AfD-Bundestagsfraktion hat nach eigenen Angaben Bundeskanzler Merz angezeigt. Sie begründet das mit seiner Rede bei der Generaldebatte im Bundestag vorgestern. Merz hatte die AfD dabei für ihren Begriff der sogenannten Remigration scharf kritisiert. Aus dem Hauptstadtstudio Benjamin Großkopf.
4: Das, so der Kanzler, sei nichts anderes als eine ethnische Säuberung nach Hautfarbe und Herkunft. Der Justiziar der AfD-Bundestagsfraktion Stefan Brandner spricht von haltlosen und widerwärtigen Äußerungen des Kanzlers und nennt es eine Unterstellung, dass die AfD sich dafür einsetze. Zum Beispiel AfD-Chefin Alice Weidel fordert immer wieder millionenfache Remigration. Das Konzept dahinter sieht vor, Menschen mit Migrationshintergrund massenhaft auszuweisen. Welche das genau wären und wonach sich das definiert, darüber bleibt die Partei im Ungefähren.
2: In der Schweiz sind mehrere Menschen ums Leben gekommen, weil ein Reisebus aus den Niederlanden verunglückte. Die genaue Zahl der Toten und Verletzten will die Polizei erst am Vormittag bekannt geben. In dem Bus sollen fast 50 Menschen gewesen sein. Rettungskräfte waren bis zum späten Abend im Einsatz. Der Bus ist gestern im Kanton Graubünden gegen eine Leitplanke geprallt und anschließend offenbar neben der Straße umgekippt. Bayern München hat in der Fußball-Champions League gewonnen. Der deutsche Meister besiegte am Abend Bodø Glimt aus Norwegen mit 5:0. RB Leipzig unterlag dagegen Como in Italien mit 1:4. In der Handball-Champions League haben die Füchse Berlin in Belgrad mit 44:33 gewonnen. Die deutschen Basketballerinnen stehen im Halbfinale der Weltmeisterschaft. Sie haben gestern Abend in Berlin Belgien mit 93:74 besiegt. Soweit die Nachrichten. Weitere Meldungen.

0: 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Das Wetter heute mal Sonne, mal Wolken. Es bleibt trocken bei Temperaturen bis 20 bzw. 23 Grad. Aktuell in Berlin-Adlershof 12 Grad, in Eiskeller 7, in Koschen 12, in Klettwitz 5 Grad. Morgen wieder teils sonnig, teils dichter bewölkt, ab und zu leichte Schauer, 21 bis 23 Grad. Die Zeit 7.05 Uhr.
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2: Herzlich willkommen.
3: Guten Abend, meine Damen und Herren. Die USA sind von einer beispiellosen Terrorwelle heute heimgesucht worden. Nach dem World Trade Center und dem Pentagon galten die Angriffe den Zentren der finanziellen und der politischen Macht. Behörden befürchten Tausende von Toten und Verletzten.
2: Das war ein Schock für die USA und für die ganze Welt, als am 11. September 2001 zwei Flugzeuge in das World Trade Center geflogen sind und die Zwillingstürme zum Einsturz gebracht haben. Das war heute vor 25 Jahren und die Auswirkungen, die spüren wir bis heute, wie dieser Terroranschlag die Welt verändert hat, wie genau er bis heute nachwirkt, das werde ich hier gleich besprechen mit dem Journalisten und Autor Georg Dietz, der den 11. September als einen der historischen Kipppunkte der letzten Jahrzehnte bezeichnet. Und was genau er damit meint, das kann er uns gleich hier erläutern.

0: Song von Norah Jones. Flipside hier auf Radio 3. Heute, vor 25 Jahren, da tauchten plötzlich diese Bilder auf von Flugzeugen, die in die Zwillingstürme des World Trade Centers in New York geflogen sind. Wer die Bilder damals gesehen hat, wird sich für immer an diesen Moment erinnern. In einem Live-Bericht von ARD-Reporter Klaus Kleber klang das damals so.
1: Eine große Explosionswolke kommt aus dem Gebäude heraus. Wir haben im Moment noch keine Ahnung, was die Ursache dieses Unglücks oder dieses Anschlages war.
0: Ja, zwei Flugzeuge sind damals in die beiden Türme des World Trade Centers geflogen, ein Flugzeug ins Pentagon und ein viertes ist in Pennsylvania abgestürzt, ohne sein Anschlagsziel zu erreichen. Fast 3000 Menschen sind bei diesen Terroranschlägen gestorben, mehr als 6000 wurden verletzt. Das war eine Zäsur und es war der Beginn des Kriegs gegen den Terror, wie die USA das genannt haben, und der aber bis heute die erwünschte Sicherheit nie gebracht hat. Über diese Entwicklung von damals bis in die Gegenwart will ich jetzt sprechen mit Georg Dietz. Er ist schon Journalist und hat damals 2001 für die FAZ aus den USA berichtet. Letztes Jahr hat er das Buch Kipppunkte geschrieben, von den Versprechen der 90er zu den Krisen der Gegenwart. Und darin beschreibt er den 11. September als eine wichtige Wegmarke. Guten Morgen, Herr Dietz.
2: Guten Morgen.
0: Diese Bilder von den brennenden Türmen in New York, die haben wir alle noch vor Augen. Jeder erinnert sich, wie und wann man diese Bilder, wo man diese Bilder gesehen hat. Bei mir war es zu Hause, wo mich mein Vater ins Wohnzimmer geholt hat, um mir ungläubig diese Bilder zu zeigen. Wie haben Sie diesen 11. September 2001 erlebt?
2: Ja, wie Sie sagen, da war ich zufällig, ich habe nicht für die FAZ dort berichtet, ich war für die FAZ auf einer Recherchereise in Cape Cod ausgerechnet, in der Nähe von Boston. Und es war ein strahlender Morgen und ich erinnere mich noch an diesen blauen Himmel und ich saß beim Frühstück, als das zweite Flugzeug in den Zwillingsturm gekracht ist, und erinnere mich eben noch an diese vollkommene Ungläubigkeit, mit der man kaum verstehen konnte, was da passiert war.
0: Das war ja auch. Genau, das war ja auch wirklich unglaublich. Ne? Wir haben es auch gerade gehört in der Live-Reportage von damals. Klaus Kleber, man wusste eigentlich erstmal noch gar nicht, was da passiert, oder?
2: Ja, es war so der Einbruch des Neuen. Also es war was vollkommen Undenkbares eigentlich. Also dieses Symbol von New York, eine Stadt, die ich sehr liebe, die viele Leute, glaube ich, sehr lieben. Eigentlich Unverletzlichkeit dieser zwei Machttürme und dann ein Flugzeug, auch so ein komplett so ein ikonisches Objekt des 20. Jahrhunderts, was für was ganz anderes gedacht war, überhaupt diese intellektuelle Leistung irgendwie nachzuvollziehen, was da passiert ist, und dann emotional, was immer ein bisschen später kommt. Das war, glaube ich, wirklich ein Schockmoment, der eine ganze Epoche beendet hat, aber auch für jeden persönlich so ein Einschnitt im Leben war.
0: Und die USA haben dann ja schnell reagiert. Der Krieg gegen den Terror wurde ausgerufen. Und nur 4 Wochen später, am 7. Oktober, haben die USA dann Afghanistan angegriffen. Das war sozusagen die erste große Reaktion. Wie würden Sie diese Entscheidung aus heutiger Sicht bewerten?
2: Ich glaube, es ist schon interessant, nochmal zu schauen, was damals und was heute war. Also mich hat es ein bisschen nochmal an die Reaktion nach dem 7. Oktober von Israel erinnert. Also der ursprüngliche Affekt oder der ursprüngliche Akt der vielleicht notwendigen Rache fast oder des Agierens der USA ist nachvollziehbar. Was dann nicht mehr nachvollziehbar war, war die Eskalation des Krieges, die dann aus ganz anderen Motiven offensichtlich geschehen ist. Sodass der Irakkrieg 2003, glaube ich, dann in der Folge wirklich ein Generationenbruch war. Es waren die größten Demonstrationen weltweit je gegen einen Krieg. Es war ein Krieg, der auf einer Lüge basierte, dass der Irak Atomwaffen habe oder gefährliche Waffen habe, und dass Saddam Hussein letztlich der Drahtzieher der Anschläge war. Das heißt, was hier Staatspolitik war, war letztlich, würde man heute sagen, Fake News und ein Schock für eine Generation, die gesehen hat, dass Macht roh ausgeübt wird, roher als bisher.
0: Dieser Krieg gegen den Irak, der ist ja dann zwei Jahre später losgetreten worden, 2003. Würden Sie sagen, der stand dann noch in ganz direktem Zusammenhang mit dem 11. September?
2: Ich glaube, er stand im Zusammenhang mit etwas Größerem. Also wenn man vom 11. September redet und davon handelt ja auch mein Buch, dann muss man schon auf die 90er Jahre schauen. Und die 90er Jahre waren ein Zeitalter, wo der Westen gewonnen hatte, nach dem Ende des Kalten Krieges 1989 mit dem Fall der Mauer, wo Kapitalismus die einzige Ideologie verfügbar war, wo die Geschichte zu Ende gegangen war. So war die Annahme. Und wo Amerika der einzige Hegemon, die einzige Großmacht der Welt war. Und mit dem 11. September wurden all diese Dinge in Frage gestellt, letztlich symbolisch wurde Haus des Gebäude des Kapitalismus angegriffen, die USA wurden angegriffen als Weltmacht. Und ich glaube, dass der 11. September dann eben ein Zwischendatum ist und der Krieg 2003 ein Moment war, ein Versuch war, der USA diese Großmacht-Vormachtstellung weltweit zu behaupten.
0: Was dann aber ja wahrscheinlich gar nicht so gut funktioniert hat. Können wir gleich drüber sprechen, auch über das Ende dieses Kriegs gegen den Terror, das es ja eigentlich nie gegeben hat, dieses Ende. Wollen wir uns gleich weiter anschauen, wie die Reaktionen der USA und des Westens ausgesehen haben und wie auch sie bis heute wirken und welche Möglichkeiten es vielleicht auch heute noch gibt, auf diese Entwicklung von damals zu reagieren. Besprechen wir gleich weiter mit dem Journalisten und Buchautor Georg Dietz hier auf Radio 3.

0: das Musik, die auch Bundespräsident Frank-Walter Steinmeier sehr gerne hört. Der ist bekennender Fan von Adrien Madani, diesem jungen Berliner Sänger, der auch schon mehrfach im Schloss Bellevue aufgetreten ist. Tempted war dieser Song hier von ihm auf Radio 3. Die Anschläge vom 11. September jähren sich heute zum 25. Mal und wir schauen uns an, wie diese Anschläge die Welt verändert haben und bis heute auch noch beeinflussen. Der Journalist und Autor Georg Dietz hat das Buch Kipppunkte geschrieben, in dem er die Anschläge vom 11. September als einen wichtigen Kipppunkt für die Krisen der Gegenwart bezeichnet. Herr Dietz, wir haben ja gerade schon über den Krieg gegen den Terror gesprochen, die militärische Reaktion der USA auf die Anschläge damals, wobei die Anschläge ja nicht nur militärische Auswirkungen hatten, sondern Auswirkungen auf das Sicherheitsgefühl aller Menschen im Westen. Hat der Krieg gegen den Terror da mehr Sicherheit gebracht?
1: Ich glaube, im Gegenteil. Also das merkt man ja auch heute. Wir leben in einer Ära der Angst, in der Sicherheit oder Sicherheitstheater, würde ich sagen, an Flughäfen praktiziert wird. Ich glaube, dass vieles von den Reaktionen nach dem 11. September eben auf falschen Annahmen beruhte, auf den Illusionen, die in den 90er Jahren sich herausgebildet haben, und dass die Politik, die darauf aufgebaut wurde, letztlich sehr viel Fehler wiederholt hat. Man hätte natürlich irgendwie überlegen können, was der Grund ist für den Hass gegen den Westen. Man hätte überlegen können, was sind die Werte des Westens wirklich. Man hätte wirklich versuchen können, sein Weltbild ein bisschen zu ändern. Nicht dem Terror nachgeben, aber zu versuchen zu verstehen, was eine neue Weltordnung sein kann, die ohne diesen Hass funktioniert. Und stattdessen hat man sehr viel militärisch agiert und dadurch sehr viel zerbrochen, gerade sehr viel zerstört in den Strukturen im Nahen Osten.
0: Was ist denn aus diesem Krieg gegen den Terror geworden? Wir hören davon ja eigentlich nicht mehr viel, aber beendet wurde er eigentlich nie.
1: Irak ist ein zerstörtes Land, hat man nie versucht, wieder wirklich aufzubauen. Und die ganze Ordnung im Nahen Osten ist letztlich aus der Balance geraten. Das heißt, dass geblieben ist, ist eine Art von Politik, die auf Abschreckung und auf Militär setzt, statt auf Verstehen. Und so ist auch der Diskurs innerhalb der westlichen Welt so, dass es auf Feindbilder geht. Das war dann der Krieg der Kulturen, der damals beschworen wurde. Dieses Denken ist, glaube ich, eine Voraussetzung für einen Krieg gegen den Terror, ist aber auch eine Voraussetzung für eine Spaltung einer Gesellschaft, wie wir sie heute auch durch Wahlergebnisse von der AfD zum Beispiel erleben.
0: Ja, das ist auch die Frage, ne? Also auch uns in Deutschland beeinflusst es weiterhin, das kann man ja wahrscheinlich so sagen. Auch der letzte islamistische Terroranschlag in Deutschland, der ist keine 2 Monate her, am Rande des CSD in Berlin, wo über 30 Menschen verletzt wurden, eine Frau ist gestorben. Welche Rolle hat der Anschlag vom 11. September für die Sicherheit und das Sicherheitsgefühl hier bei uns?
1: Eine große Rolle, weil das eine abrufbare Unsicherheit ist. Ich glaube auch eine Verzerrung der Wirklichkeit. Wenn Sie sagen, die islamistischen Anschläge, das sind schlimme Anschläge, gerade der gegen den CSD ist kürzlich erst in Erinnerung. Und gleichzeitig gibt es natürlich auch eine gewisse Fokussierung auf solche Anschläge und eine Symbolisierung auf solche Anschläge und ein Versprechen von Sicherheit, was es nicht geben kann. In der Welt, die sehr viel, die ein bisschen enthemmter und komplexer geworden ist durch die Globalisierung seit den 90er Jahren. Und dafür, auch dafür ist der 11. September ein Zeichen. Also es gibt keine Sicherheit, die versprochen wird. Was es braucht, ist eine Politik, die, glaube ich, nicht durch Eskalation agiert, sondern durch Verstehen, Demut und Offenheit.
0: Und Sie sagen ja auch, politische Fehler, die damals begangen worden sind, die sind korrigierbar. Politische Kipppunkte, die sind umkehrbar im Vergleich zu ökologischen Kipppunkten. Was würden Sie denn sagen? Wo könnte man da ansetzen? Also was müsste korrigiert werden, um den Westen oder vielleicht wenigstens Europa aus diesem Krisenmodus der Gegenwart herauszubekommen?
1: Na, ich glaube erstmal schon Selbsterkenntnis, dass es Gründe gibt, dass es Widersprüche gibt im westlichen Denken, auch im westlichen Konsumdenken, im westlichen Individualismus, auch in der ökonomischen Praxis, dass die Welt vom Westen doch beherrscht wurde, unterworfen wurde in vielen und dass es dagegen Widerstand gibt. Der ist nicht im Terror zu rechtfertigen. Also man kann es versuchen zu verstehen, dass eine Ordnung, die auf Dominanz basiert oder Ausbeutung, neokoloniale Ausbeutung, dass das nicht tragfähige Weltordnung ist. Das ist ein großes Thema, aber das ist, glaube ich, das Thema des 21. Jahrhunderts, wie man eine gerechte Weltordnung baut, die nicht auf militärischer Macht, sondern auf schon grundsätzlichen Kooperation basiert.
0: Das sagt der Journalist und Autor Georg Dietz. Und das Buch, in dem er auch auf den 11. September 2001 eingeht, heißt Kipppunkte, von den Versprechen der 90er zu den Krisen der Gegenwart. Und das ist letztes Jahr im Aufbau Verlag erschienen. Und da kann man weiterlesen über den 11. September und auch weitere Kipppunkte, die in den letzten Jahrzehnten wir erlebt haben. Ganz herzlichen Dank für dieses Gespräch hier auf Radio 3, Herr Dietz.
1: Danke Ihnen. 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

0: Ein virtuoser Kora-Spieler aus dem Senegal, Momi Maiga. Und der ist gerade in Deutschland unterwegs. Der spielt beim Beethoven-Fest in Bonn. Und zwar in ganz verschiedenen Konstellationen. Hat er zum Beispiel einen Auftritt mit dem Kammerorchester Resonanz. Spielt aber auch Solo. Und diese Woche hat er sogar ein Babykonzert gespielt. Für Kleinkinder und ihre Eltern. Musik in all seinen Facetten, die er da lebt. Momi Maiga. Wir haben ihn gehört mit dem Song Salya.
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0: Das Aktuelle aus der Kultur hat Frauke Thiele für uns. Und es gibt Neuigkeiten rund um den Checkpoint Charlie, der bekannte ehemalige Grenzübergang. Der soll ja zum Bildungs- und Erinnerungsort umgebaut werden.
2: Und jetzt ist ein Entwurf für diese Neugestaltung des Checkpoint Charlie ausgewählt worden. So hat es die Berliner Senatsbauverwaltung gestern mitgeteilt. Es ist eine einstimmige Entscheidung des Preisgerichts gewesen für einen Entwurf von einem Gemeinschaftsentwurf von drei Architektur- und Planungsbüros aus Berlin und Hamburg. Die internationale Dimension der Berliner Mauer soll da deutlich werden, also die Geschichte des Kalten Krieges. Und es soll aber auch ein lebendiger Begegnungsort im Stadtraum sein. Rund 1,65 Millionen Euro werden für die Realisierung vom Bund, also vom Bundesbeauftragten für Kultur, zur Verfügung gestellt. Und Wolfram Weimer, der Kulturstaatsminister, hat zur Bedeutung des Checkpoint Charlie als Erinnerungsort gesagt, wir bräuchten solche Orte gerade angesichts zunehmender Desinformation, um Geschichte sichtbar zu machen und eine fundierte Auseinandersetzung zu ermöglichen. Wir werden sicherlich über die Realisierung dieses Entwurfs auf Radio 3 noch öfter berichten.
0: Bestimmt, sind wir gespannt, was da entstehen wird. Noch knapp eine Woche bis zur Berlin-Wahl. Am Sonntag, 20. September, wird gewählt. Und da gucken auch viele Kulturakteurinnen und Akteure drauf natürlich, welche Rolle die Kultur da bei den Parteien spielt.
2: Denn es wurde ja bekanntermaßen viel gekürzt im Kulturetat von Berlin seit 2024. Und es gab viele Protestaktionen der Kulturschaffenden unter dem Hashtag Berlin ist Kultur. Eine Studie hat auch belegt, Kultur als Wirtschaftsfaktor ist nicht so ganz unwichtig für das Land Berlin und für die Hauptstadt. 1 Euro an ausgegebenen Fördergeldern bringt etwa das Dreifache zurück in die Stadt. Wir schauen vor der Wahl darauf, was sich die Kulturschaffenden der Stadt wünschen, heute mit genauerem Blick aufs Theater.
0: Genau, unser Kollege Oliver Kranz hat dazu recherchiert und er ist in 2 Stunden, kurz nach 9:30 ist er hier und wird uns mehr erzählen.
2: Ja, und wer so kurz vor der Wahl noch fragt, hat an die Spitzenkandidatinnen und Fraktionsvorsitzenden oder Landeschefinnen und Chefs der demokratischen Parteien, der kann das am Sonntag im Chamäleontheater, kann er diese oder sie diese Fragen stellen. Am 13. September ab 15.30 Uhr ist Einlass. Um 16 Uhr geht die Fragerunde los an Steffen Krach, an dem man vielleicht einige Fragen hat, an Stefan Evers, den amtierenden Kultursenator, an dem man vielleicht auch noch ein paar Fragen hat. Bettina Jarasch ist auch da, Matthias Schirmer von den Linken, FDP und Volt sind auch dabei. Das Publikum kann Live-Fragen per Handy stellen und die werden dann gerankt und dann werden diese Fragen auch wirklich gestellt und die Politikerinnen und Politiker haben 60 Sekunden Zeit zu antworten.
0: Ja, dann kommen aber auch alle dran und man kann verschiedene Fragen bearbeiten. Sprechen wir über Theaterkostüme. Wer diese mag und zwar nicht nur zum Anschauen, der sollte jetzt aufpassen.
2: Ja, das Staatstheater Cottbus verkauft mal wieder, muss man sagen, Kostüme aus seinem Bestand. Heute und morgen im Probenzentrum in der Lausitzer Straße in Cottbus. Das war ziemlich erfolgreich die letzten Jahre und darum hat das Staatstheater das wieder organisiert. Zwischen 10 und 17 Uhr kann man da von aufwendigen Kostümen bis zu eher so alltäglicheren Sachen alles erstmal anprobieren. Es gibt Umkleiden und dann auch kaufen. Das kostet zwischen 1 und 20 Euro die Kostüme und man kann da sicherlich das ein oder andere gute Stück finden.
0: Ja, und besonderes Stück auf jeden Fall, würde ich sagen. Kostümverkauf am Staatstheater Cottbus findet heute und morgen statt. Vielen Dank, Frauke.
2: Bitte.
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Das ist eine Band, die bei der offiziellen Amtseinführungsfeier von Joe Biden gespielt hat, 2021. Und die für ihre zwei Alben, die sie bisher erst rausgebracht haben, auch schon zweimal für den Grammy nominiert waren. Die Black Pumas, hier mit dem Song Confines auf Radio 3. Und jetzt haben wir hier schwebende Vibraphonklänge. Der junge Vibraphonist Joel Ross aus Chicago, der gilt als einer der wichtigsten Vertreter einer neuen Vibraphon-Generation. Bei ihm geht es weniger um technische Virtuosität, sondern er spielt das Vibraphon erzählerisch, emotional, gerne auch sehr rhythmisch. Und Joel Ross hat dieses Jahr ein neues Album rausgebracht. Und wie seine frische neue Vibraphon-Spielart da klingt, das hören wir jetzt. Wir hören Joel Ross mit dem Song The Sacred Place.

0: Jazz-Vibraphonist Joel Ross hier auf Radio 3 mit dem Song The Sacred Place. Zerstörung und Wiederaufbau, darüber sprechen wir jetzt. Und das ist ein Prozess, der in diesen Jahren viel durchlaufen wird. Durch Kriege, durch militärische Konflikte, durch Umweltkatastrophen, wie jüngst in Nepal zum Beispiel. Diese Katastrophen, die durch die Erderwärmung auch verstärkt und vermehrt werden. Häuser werden zerstört, ganze Ortschaften, und sie werden natürlich auch wieder aufgebaut. Und eine neue Ausstellung in der Akademie der Künste in Berlin widmet sich jetzt der Frage, worauf es da ankommt, damit nicht alles zerstört wird, damit sowas wie soziale Beziehungen oder historische Kontexte, Lebenswelten erhalten bleiben. Die Ausstellung heißt Metaxi, Zerstörung und Wiederaufbau, bezieht sich auf die bewusste Nutzung des Moments zwischen Zerstörung und Wiederaufbau, versammelt architektonische und künstlerische Ansätze, und unsere Kunstkritikerin Silke Hennig hat sich diese Ausstellung schon für uns angeschaut. Guten Morgen, Silke.
1: Guten Morgen, Massimo.
0: Ja, spannendes Thema, wichtiges Thema, Zerstörung und Wiederaufbau. Aber wie macht man daraus eine Ausstellung?
1: Ja, und in welcher Absicht? Ja? Ich würde sagen, die Ausstellung will für dieses Thema sensibilisieren. Sie will sagen, Wiederaufbau kann auch eine Art von Gewalt mit anderen Mitteln sein, wenn dabei bestimmte Strukturen oder Spuren oder Traditionen absichtlich oder unabsichtlich endgültig zugeschüttet werden. Man schafft dabei ja Voraussetzungen für die Zukunft. Und wie, das hat dann viel damit zu tun, wer wir sein wollen. Das sollte also gut überlegt sein, ist natürlich ein theoretischer Ansatz, denn Wiederaufbau muss ja in der Regel schnell gehen. Die Ausstellung will aber auch gar keine Empfehlungen geben, wie man es jetzt am besten machen soll, sondern sie zeigt alle möglichen Beispiele vom Kunstprojekt, bei dem bosnische Frauen aus Srebrenica, die den Völkermord dort erleben mussten, Muster sticken in ein Netz, das vor dem Baugerüst der im Wiederaufbau befindlichen Nationalgalerie von Sarajevo hängt, bis hin zur Reparatur unterirdischer historischer Wasserkanäle in Afghanistan, die infolge der Kriege dort zerstört oder einfach nicht mehr funktionsfähig sind, die aber seit Urzeiten, also auch sehr nachhaltig, Wasser in den trockenen Landschaften dort verteilten, während eben jetzt die Tiefbrunnen, die man heute mit modernem Gerät bohren kann, dann auch schnell wieder trocken fallen. Also geografisch, thematisch ist da eine enorme Spanne, die aufgemacht wird. Also wenn man das zeigen wollte, ja, wie komplex und unüberschaubar das Thema ist, dann ist es wirklich gelungen. Die Ausstellung ist eigentlich eine totale Überforderung.
0: Überforderung, weil man sich zu viel vorgenommen hat oder weil die Ausstellung nicht gut strukturiert ist? Oder wie meinst du das?
1: Ja, sie ist strukturiert, aber diese Struktur muss man immer eher mitdenken, als dass sie sich direkt vermittelt. Also als Ausgangspunkt zum Beispiel, das ist, finde ich, wirklich eine hervorragende Idee. Als Ausgangspunkt nimmt man sich selbst. Die Akademie der Künste am Hanseatenweg in Tiergarten, von dessen historischer Bebauung nach dem Krieg nicht viel übrig war, als Werner Düttmann Ende der 50er Jahre das heutige Akademiegebäude baute. Auf einem Stadtplan aus der Nachkriegszeit sieht man noch die Enttrümmerungsanlage am nahen Schleswiger Ufer eingezeichnet. Mit der sogenannten Enttrümmerung verschwand auch die alte Straßenführung, die Brückenallee, da wo jetzt die Akademie ist, die gibt es überhaupt nicht mehr. Also man hat im Grunde Tabula rasa gemacht, als hätte es überhaupt kein Vorher gegeben. Und an dieses verschwundene Vorher erinnert das erste Ausstellungskapitel an die vielen Künstler, die hier gelebt haben, die vielen jüdischen Bewohner der Gegend, aber auch das Reichsgesundheitsamt in der Nähe, wo sogenannte Zigeuner-Zwangsuntersuchungen stattgefunden haben. Zwischenwände und auf den Boden aufgeklebte Streifen, die markieren, wo die Wände des Vorgängerbaus verlaufen sind. Also in der Ausstellung, ja. Bis zur weitgehenden Zerstörung im Zweiten Weltkrieg stand ein repräsentatives Gebäudeensemble an der Stelle des Düttmann-Baus. Und dieses Ensemble war ganz anders positioniert, weil eben auch die Straßenführung ganz anders war. Also was hier vorher war, soll auf diese Weise evoziert werden. Aber man muss eben schon ein gutes Vorstellungsvermögen haben, um sich anhand dieser Streifen auf dem Boden immer den Grundriss des verschwundenen Hauses dann vor Augen zu führen. Das ist eine sehr schöne Idee auf dem Papier, aber in der Umsetzung im Raum entfaltet es eigentlich keine Wirkung. Das ist jetzt nur ein Aspekt, aber illustriert ganz gut, wo die Schwierigkeiten liegen.
0: Ja, das sind viele interessante Gedanken und Ideen, die du da beschreibst. Gibt es denn noch irgendwas in der Ausstellung, wo du auch sagst, das ist auch wirklich gut umgesetzt?
1: Ja, also es gibt viel Gelungenes. Ja, das sind dann vor allem auch viele der einzelnen künstlerischen Arbeiten oder Komplexe, die vorgestellt werden. Etwa Bauen mit Trümmern, am Beispiel Warschaus. Ja, das tat man aus der Not heraus, schon unmittelbar nach dem Krieg, aber dann auch der Hügel des Warschauer Aufstands, ein Erinnerungsort, der eigentlich ein Trümmerberg ist und erst unlängst von zwei polnischen Planungsbüros realisiert wurde. Oder wirklich faszinierend ist ein Film des israelischen Künstlers Nir Evron, in dem er eine historische Entwicklungslinie aufmacht zwischen Begriffen und Stoffen, zwischen Gaza, das mal ein wichtiges Zentrum des Textilhandels im Nahen Osten war, Gase, die nach Napoleons Ägyptenfeldzug in der westlichen Medizin Verbreitung fand und durch Behandlung mit Säure zu Nitrozellulose und schließlich Zelluloid, also Filmmaterial wurde. Ja, also das ist natürlich für den Filmemacher Evron auch wieder sehr interessant. Da wird der Bezug zum Ausstellungsthema vielleicht so ein bisschen lose, aber es ist faszinierend, ja, wie da im Grunde genommen scheinbar Unzusammenhängendes in einer sehr poetischen Bildsprache in Beziehung gebracht wird.
0: Du hast vorhin von Überforderung gesprochen, aber insgesamt ist es kein missglücktes Projekt, oder wie würdest du das einordnen?
1: Nee, auf keinen Fall. Also die Überforderung ist vielleicht gar nicht zu vermeiden bei diesem Thema. Aber die Ausstellung ist eben ein ziemlicher Brocken und man muss für viele wirklich interessante Einsichten auch ganz schön mitarbeiten als Besucherin oder Besucher. Also weniger Beispiele, weniger Materialfülle wäre meines Erachtens in dem Fall dann doch mehr gewesen.
0: Silke Hennig über die Ausstellung Metaxi zwischen Zerstörung und Wiederaufbau hat gestern eröffnet und ist zu sehen bis zum 6. Dezember in der Akademie der Künste in Berlin. Und heute Abend, da widmet sich die Ausstellung dem Thema Häuser. Da gibt es einen Programmpunkt zu mit Gesprächen, Vorträgen, Performances und auch mit einer szenischen Lesung mit Sascha Mariana Salzmann. Startet heute um 18 Uhr in der Akademie der Künste. Ganz herzlichen Dank dir, Silke.
1: Mit Vergnügen.
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0: Klingt bis heute schön eigen und auch wunderbar frisch. Das ist ein Song von Feist aus dem Album, das ihr zum Durchbruch verholfen hat damals. 2004 ist das erschienen. Wir haben den Song Mascha Boom gehört hier auf Radio 3. Am 3. November, da wählen die US-Amerikanerinnen und Amerikaner einen neuen Kongress sowie die Gouverneure bei den sogenannten Midterms. Und da stehen die knappen republikanischen Mehrheiten im Repräsentantenhaus und im Senat auf dem Spiel. Die Demokraten hoffen, dass sie die beiden Kammern zurückerobern können. Und weil die Umfragewerte für die Republikaner nicht gut aussehen, setzt US-Präsident Donald Trump im Wahlkampf auf weitreichende finanzielle Versprechen. Beim Parteitag hat er Folgendes angekündigt.
1: Sollten die Republikaner das Repräsentantenhaus und den Senat gewinnen, beide Kammern, dann werde ich aufgrund unseres enormen wirtschaftlichen Erfolgs, wie es ihn in der Geschichte noch nie gegeben hat, jedem volljährigen Bürger der Vereinigten Staaten $5,000 auszahlen.
0: Ja, das sind Sätze, die Donald Trump gerne sagt, aber Experten halten dieses Versprechen für kaum umsetzbar, weil die USA hoch verschuldet sind. Bei rund 250 Millionen volljährigen US-Bürgerinnen und US-Bürgern würde ein solches Programm mehr als $1 Billion kosten. Droht den Republikanern bei den Midterms eine Niederlage? Beginnt jetzt vielleicht das Ende der Ära Trump? Darüber sprechen wir in unserer Frage des Tages gleich um kurz nach 8 hier auf Radio 3. Und es kommentiert heute der Politikwissenschaftler Klaus Leggewie.

0: Shakespeares größte Tragödie als Oper, Lear von Aribert Reimann.
1: Eine unglaubliche Dicht, kompakt, Meditation.
0: Barry Kosky steigt ein in das Meisterwerk. Der Maestro der leichten Muse und der Provokation. Eine Inszenierung der komischen Oper im Hangar 4 von Tempelhof.
1: Fantastischer großer Orchesterklang, fantastischer Ort.
0: Der greise König stürzt vom Thron in den Wahnsinn und findet in den dunkelsten Momenten unerwartet eine Wahrheit.
1: Das ist ein Stück, das geht tief, tief, tief in unsere Seele.
0: Scott Hendricks verkörpert den Lear,

0: Pentagon in Washington. Vor genau 25 Jahren kaperten islamistische Terroristen 4 Passagierflugzeuge. 2 davon lenkten sie in die Türme des World Trade Centers in New York, die daraufhin einstürzten. Eine weitere Maschine flog ins Pentagon. Das 4. Flugzeug stürzte auf ein Feld in Pennsylvania. Der Spitzenkandidat der Berliner SPD, Krach, hat die jüngsten Vorwürfe gegen ihn erneut zurückgewiesen. Er habe weder die umstrittene Spende eines Unternehmers angenommen, noch Unterlagen weitergegeben, betonte Krach bei Radio 1 vom RBB. Er sei sehr zuversichtlich, dass die Ermittlungen das auch bestätigten. Krach wiederholte, er habe die Spende innerhalb kurzer Zeit zurücküberweisen lassen. Bei den Ermittlungen geht es um die Ausschreibung für die Nachnutzung eines Klinikgeländes in Niedersachsen. Krach war zu dem Zeitpunkt Regionspräsident von Hannover. Für ihn gilt die Unschuldsvermutung. Das Land Berlin hat nach der Cyberattacke auf die Verwaltung eine zentrale Anlaufstelle für Betroffene eingerichtet. Laut Senatskanzlei gibt es auf dem Portal berlin.de Informationen für Bürgerinnen und Bürger, die vermuten, dass ihre Daten abgeflossen sind. Der Hackerangriff Mitte August hat Teile der Verwaltung tagelang lahmgelegt. Cyberkriminelle wollten den Senat dazu bringen, ein Lösegeld von 2 Millionen Euro in Bitcoins zu zahlen. Der Senat hat das abgelehnt und erklärt, sich nicht erpressen zu lassen. Die Fluggesellschaft Emirates steuert künftig auch den Flughafen BER an. Möglich wird das dadurch, dass Deutschland und die Vereinigten Arabischen Emirate ein neues Luftverkehrsabkommen geschlossen haben. Axel Walter, RBB 24.
1: Für Berlins regierenden Bürgermeister Wegner werde nun die internationale Anbindung des Flughafens BER verbessert. Brandenburgs Infrastrukturminister Krumbach spricht von einem Aufbruchssignal für den Wirtschaftsstandort Brandenburg. Die Dienstleistungsgewerkschaft Verdi und Konkurrent Lufthansa dagegen kritisieren die Entscheidung. Die Verbindung vom BER nach Dubai wird im Winterflugplan auch von Condor und Eurowings angeboten.
0: Im Brandenburger Landtag in Potsdam findet heute zum ersten Mal die lange Nacht des Parlaments statt. Ab 18 Uhr können Bürgerinnen und Bürger einen Blick in den Landtag werfen. Unter anderem gibt es eine Gesprächsrunde und ein Quiz. Landtagspräsidentin Liedtke versteigert zudem Geschenke, die ihr frühere Gäste mitgebracht haben. Der Erlös daraus soll an eine karitative Organisation fließen. Nordrhein-Westfalens Ministerpräsident Wüst erhält Unterstützung für seinen Vorschlag, ein AfD-Verbot von einer Expertengruppe prüfen zu lassen. Der Vorsitzende der Innenministerkonferenz Grote spricht von einem logischen Schritt. Aus dem Hauptstadtstudio Jasper Ruppert.
2: Ziel dieser Arbeitsgruppe müsse sein, alle relevanten Erkenntnisse und Materialien zur AfD zusammenzuführen und genau zu prüfen, ob die Voraussetzungen für ein Verfahren vorliegen. Aus der Union kamen zuletzt unterschiedliche Signale. Der rheinland-pfälzische Ministerpräsident Schnieder nannte jetzt eine mögliche Bund-Länder-Arbeitsgruppe zwar hilfreich, betont zugleich, dass er strikt gegen ein AfD-Verbotsverfahren sei. Das wäre sehr langwierig und gäbe den Extremisten die Chance, sich permanent in ihrer Opferrolle zu suhlen, sagte Schnieder den Zeitungen des Redaktionsnetzwerks Deutschland.
0: In der ostukrainischen Stadt Pawlochrad hat es nach Behördenangaben einen russischen Angriff auf ein Einkaufszentrum gegeben. Dabei sollen gestern 7 Menschen getötet und über 70 weitere verletzt worden sein. Der ukrainische Innenminister Vihifiski äußerte sich empört über den Beschuss am helllichten Tag, als die Straßen voller Menschen gewesen seien. In Kiew soll bei weiteren russischen Attacken unter anderem eine Tankstelle getroffen worden sein. Außerdem brach in einem 9-stöckigen Wohnhaus nach einem Luftangriff ein Feuer aus. Russland seinerseits meldet nach ukrainischem Drohnenbeschuss 2 Tote in der Region Tula und einen Brand in einem Logistikzentrum in Saratow. Soweit die Nachrichten. 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Das Wetter. Heute mal Sonne, mal Wolken und es bleibt trocken. Die Höchsttemperaturen heute zwischen 20 und 23 Grad. Aktuell in Berlin-Marzahn 10 Grad, in Dahlem 8, in Lindenberg 12, in Ruhland 7 Grad. Morgen wieder teils sonnig, teils dichter bewölkt. Ab und zu kann es auch leichte Schauer geben. Die Höchsttemperaturen morgen 21 bis 23 Grad. Die Zeit 8.05 Uhr.
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4: Einen schönen guten Morgen wünsche ich Ihnen. Steht der Krieg zwischen den USA und dem Iran kurz vor dem Ende? Laut Donald Trump ist das ja schon seit Monaten der Fall. Gestern aber wurde bekannt, dass

Vizepräsident J.D. Vance und Außenminister Marco Rubio das wohl anders sehen. Sie sagen, dieser Krieg, der wird länger dauern als diese Legislatur von Donald Trump. Verliert Trump gerade nicht nur Rückhalt in der Bevölkerung, sondern auch in der eigenen Partei? Wie angeschlagen ist er kurz vor den Midterm-Wahlen? Wir fragen gleich den Politikwissenschaftler Klaus Leggewin in unserer Frage des Tages.

0: atmosphärische Klänge von Theodore Guadalupe heißt dieses Lied hier auf Radio 3. Der Rückhalt für Donald Trump, der sinkt in den USA. Und wie sieht die Antwort von Donald Trump darauf aus? Er verspricht jeder erwachsenen Person in den USA $5,000, wenn die Republikaner bei den anstehenden Kongresswahlen gewinnen. Der Iran-Krieg und auch Trumps Zollpolitik, die treiben die Lebenshaltungskosten in den USA in die Höhe. Der Ölpreis steigt, die Benzinkosten steigen. Einige Republikaner in umkämpften Wahlkreisen, die meiden den ersten Midterm-Parteitag in Dallas. Und auch führende Republikaner dämpfen derzeit die Erwartungen. Nach übereinstimmenden Agenturberichten haben Vizepräsident J.D. Vance und Außenminister Marco Rubio intern darauf hingewiesen, dass der Konflikt mit Iran wahrscheinlich noch lange dauern werde über die Legislatur von Donald Trump hinaus. Auch wenn Trump natürlich öffentlich betont, dass der Krieg nach den Wahlen bald vorbei sein wird.
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0: Herr Leggewie, Umfragetief, drohende Midterm-Niederlage. Beginnt gerade das Ende der Ära Trump? Guten Morgen.
2: Guten Morgen. Ja, das sieht so aus. Aber es kommen drei mögliche Alternativszenarien. Also ja, das ist der Anfang vom Ende, weil Trumps Amtsperiode ja regulär ohnehin in 2 Jahren zu Ende geht und er laut Verfassung nicht ein drittes Mal wiedergewählt werden könnte. Und wenn dann die Zwischenwahlen im November ihm einen Denkzettel ausstellen und er damit dann sogar seine Mehrheit im Senat verlieren würde, dann wäre er die berühmte Lame Duck, die lahme Ente, wie viele Präsidenten in der zweiten Amtsperiode ja schon ausgesehen haben. Und er wirkt auch so, das haben Sie gerade erwähnt, wenn er die abständig oder zweifelt gewordenen Wähler mit $5,000 bestechen will und ihm auch Republikaner und die MAGA-Basis in Sachen Iran-Krieg, in Sachen Inflation, aber auch in dem Widerstand gegen die Rechenzentren, die überall aufgebaut werden sollen, widersprechen. Das wäre dann der Anfang vom Ende. Jetzt kommt das erste Aber. Denn diese Midterm-Elections im November, die sind laut aktuellen regionalen Umfragen in einzelnen Bundesstaaten auch im Repräsentantenhaus noch nicht verloren. Trump hat viele seiner radikalen Kandidaten aus der MAGA-Bewegung durchgeboxt. Er disqualifiziert schon wieder die Briefwahl und die neu zugeschnittenen Wahlkreise, die es in den USA an vielen Orten gibt, die sind für Demokraten kaum zu holen, die er jetzt übrigens dann offen als Kommunisten diffamiert. Er könnte also auch sich bestätigt fühlen und als Sieger fühlen und sein Zerstörungswerk weiterführen. Noch ein alternatives Szenario, er verliert die Wahlen und schaltet dann, was sich nicht unwahrscheinlich wäre, auf Staatsstreichkurs um. Und zwar mit diesen außerparlamentarischen Gruppen und Milizen, die ja schon am 6. Januar 2021 den Kongress gestürmt haben. Trump ruft den Notstand aus und setzt sich selbst sogar nochmal als Präsidentschaftsbewerber ein, obwohl er 82 dann wäre. Und er kennt weiterhin, wie er mal gesagt hat, nur die Wahlen an, die er gewonnen hat. Und übrigens ist auch das, was Vance und Rubio sagen, dass der Krieg über die Legislaturperiode hinausgeht, eigentlich eine Ankündigung, dass es so weitergehen wird. Drittes Aber, Trump verliert, er zieht sich zurück, randaliert, schmollt in Mar-a-Lago und je nachdem, welche Kandidaten dann die Demokraten aufstellen, dann können Männer aus Trumps Hofstaat, also Vance, Rubio oder whoever, sein Zerstörungswerk anderwärts fortführen. Und das Wichtigste ist, Trump geht, aber der Trumpismus bleibt. So nennen wir einen disruptiven Politikstil, Trumps paranoide Regierungsweise, seine völlige Fixierung auf Migration, Remigration, seine quasi monarchische Verachtung des Kongresses, der Legislative, der unabhängigen Justiz, der freien Medien und natürlich auch des gesunden Menschenverstandes. Und Sie wissen, Herr Mayo, dass dem Dutzende Autokraten weltweit in Europa und leider auch in Deutschland nacheifern. Die AfD übertrifft sich ja gerade darin, ob sie nun Putin oder Trump besser finden soll.
0: Vielleicht zum Schluss noch einen kurzen Blick auf diesen Jahrestag heute, 11. September. Trump wird sich da heute auch zu äußern, wird darüber sprechen. Was könnte dieser Tag für Trump heute bedeuten?
2: Ja, er wird natürlich seine Geschichtsversion anbieten, dass Amerika damals einen schweren Schlag erlitten hat, dass die Demokraten dieses Land vor die Wand gefahren haben und dass er es gerettet hat oder noch retten wird. Ich habe damals in Amerika gelebt, etwas vor dem 9/11. Und ich bin eigentlich erschüttert über die den Kurs, den Amerika seit 2001 angeschlagen hat. Es hat eigentlich aus allem, was man damals hätte sich überlegen können, die falschen Schlüsse gezogen.
0: Ganz herzlichen Dank, Herr Leggewie.
2: Danke auch.
1: Das war die Meinung von Klaus Leggewie zur Frage des Tages auf Radio 3.

0: ist nicht nur Musikerin, sondern auch Musiktherapeutin aus Nashville, Tennessee, Kishona, mit dem Song Carolina. Seit zwei Tagen sieht der Wahlkampf für die SPD in Berlin plötzlich ganz anders aus. Die Staatsanwaltschaft in Hannover ermittelt gegen den Spitzenkandidaten der SPD zur Berliner Abgeordnetenhauswahl, Steffen Krach. In drei Fällen, wie die Sprecherin der Staatsanwaltschaft dem RBB bestätigt hat, geht es darum, dass Krach im Zuge einer Ausschreibung Geschäftsgeheimnisse verraten und die Geheimhaltungspflicht verletzt haben solle. Außerdem geht es in den Ermittlungen um Vorteilsnahme in zwei Fällen. Steffen Krach weist alle Vorwürfe von sich. Wir haben gestern mit unserem landespolitischen Reporter Jan Menzel gesprochen, der Steffen Krach auf einer Pressekonferenz erlebt hat und auf Radio 3 erzählt hat, wie Krach auf ihn gewirkt hat.
1: Also zum einen durchaus kämpferisch. Das war kein Steffen Krach, der jetzt aufgibt, aber eben auch sehr, sehr angefasst. Da hat die Stimme auch ein bisschen gezittert. Also er hat an manchen Stellen auch fast Tränen in den Augen. Also man hat durchaus gemerkt, die ganze Sache geht ihm sehr, sehr nah.
0: Und Krach hat bei der Pressekonferenz auch erzählt, wie seine Wohnung durchsucht worden ist.
1: Also er war zu Hause, dann kamen die Ermittler, die haben ihm das Handy so erst dargestellt, quasi während eines Gesprächs aus der Hand gerissen, sind in die Wohnung, haben dort, ich sag's mal ein bisschen salopp, alles auf den Kopf gestellt, sogar unter das Bett der Kinder geguckt, so hat er es beschrieben. Das hat, glaube ich, schon die ganze Familie, eben auch kleine Kinder, nachhaltig beeindruckt. Und das hat er auch heute nochmal deutlich gemacht. Also beides einerseits, also eine große Betroffenheit, auch so ein paar Fragezeichen, ob das nun wirklich in dieser, ja, sage ich mal, martialischen Anmutung notwendig war.
0: Hintergrund dieser Ermittlung ist wohl vor allem ein Vergabeverfahren für die Nutzung von einem ehemaligen Krankenhausgelände nahe Hannover. Krach war Aufsichtsratschef der Kommunalen Krankenhausgesellschaft der Region Hannover und er hat sich, so sagt er selbst, in dem Verfahren für einen später unterlegenen Bewerber stark gemacht. Dieser Bewerber habe kurz vor Weihnachten 9.900 Euro an die Berliner SPD überwiesen. Am 7. Januar, also ein paar Tage später, habe Krach von dieser Spende erfahren und keine 24 Stunden später habe er die Rücküberweisung angeordnet. Das könne er auch beweisen, sagt Krach. Also Krach setzt auf Transparenz, um den SPD-Wahlkampf in Berlin noch zu retten. Aber einige Fragen wird er noch beantworten müssen. Und unser Reporter Jan Menzel ordnet die Situation für die Berliner SPD im Moment so ein.
1: Der Schaden, der ist für die SPD natürlich beträchtlich. Das ist ein GAU, das kann man gar nicht anders sagen.
0: Wir haben gestern mit unserem landespolitischen Reporter Jan Menzel gesprochen. Das ganze Gespräch mit ihm finden Sie zum Nachhören auf radio3.de. Und über die neuesten Entwicklungen im Fall Steffen Krach und ganz allgemein zum Wahlkampf in Berlin halten wir Sie auch hier auf Radio 3 natürlich weiterhin auf dem Laufenden.

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2: Die Malerin Frida Kahlo.
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0: Das ist Post-Punk von seiner besonders gut gelaunten Seite, die Talking Heads, mit einem ihrer großen Radiohits. And She Was von 1985. Ein Song, über den sich auch Frauke Thiele gerade hier gefreut hat, die jetzt die Kulturmeldung für uns dabei hat.
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0: Bis morgen gehen noch die internationalen Filmfestspiele von Venedig. Viel Glamour hat's gegeben, rund um Stargast George Clooney zum Beispiel bei der Eröffnung. Und vor allem hat's aber viele interessante Filme gegeben.
2: Ja, zum Beispiel auch ein Dokumentarfilm, der mit Spannung erwartet worden ist. NASA von den israelischen Filmemachern Yuval Abraham und Rachel Shor. Die haben ja schon die Dokumentation No Other Land über die Räumung palästinensischer Dörfer im Westjordanland gedreht. Dafür sind sie auf der Berlinale ausgezeichnet worden und hatten ja bei der Preisverleihung für Kontroversen gesorgt, weil sie sich pro-palästinensisch geäußert hatten. Jetzt also ihr aktueller Film NASA bei den Filmfestspielen in Venedig. Da sprechen israelische Geheimdienstmitarbeiter über die Luftangriffe auf den Gazastreifen. Anonymisierte Interviews mit 24 Mitarbeitern sind des Nachts auf den Dächern in Tel Aviv gedreht und befragt. In den Gesprächen sollen laut Nachrichtenagentur dpa distanzierende Phrasen fallen wie "Ich bin nur ein kleines Rädchen" oder "Ich kann nur sagen, dass wir die Mission erfüllen". Produziert wurde der Film vom Guardian-Journalisten Paul Lewis. Der hat in Venedig gesagt, das scheint mir die Art von Film zu sein, die nur israelische Filmemacher und Regisseure hätten drehen können. Die Filmemacher Yuval Abraham und Rachel Shor sind israelische Juden.
0: Und der neue Dokumentarfilm NASA war in Venedig bei den internationalen Filmfestspielen zu sehen. Und die Preise, die Goldenen Löwen, die werden dann morgen vergeben. Heute bekommt der österreichische Schriftsteller Norbert Gstrein einen Literaturpreis, der nach einem noch bekannteren Schriftsteller benannt ist.
2: Ja, nämlich nach Siegfried Lenz. Der Siegfried-Lenz-Preis wird in Hamburg verliehen und dort lebt Norbert Gstrein.
0: Ja,
2: jetzt
0: genau.
2: Spreche ich es richtig
0: österreichisch
2: aus. Auch. Und eigentlich kommt er aus Tirol, hat rund 20 Romane und Essays geschrieben und gilt als großer europäischer Erzähler. Norbert Gstrein hat sich viel mit den Themen Schuld und Wahrheit beschäftigt in über 20 Romanen und Essays und er hinterfragt vermeintliche Gewissheiten. Sein neuester Roman heißt "Im ersten Licht" und ist ein eindringliches Antikriegsbuch, so die Jury. Und da schließt sich der Kreis zum Namensgeber des Preises, denn mit dem Siegfried-Lenz-Preis sollen internationale Schriftstellerinnen und Schriftsteller ausgezeichnet werden, deren schöpferisches Wirken im Geist von Siegfried Lenz steht.
0: Ja, und heute bekommt Norbert Gstrein diesen Siegfried-Lenz-Preis. Dein Tipp, Frauke, führt uns in unsere wunderbare Radio 3 Listening Lounge, läuft kommenden Montag wieder in der Bredouille-Bar in Berlin-Mitte.
2: 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Und seit vielen Jahren hat sie auch eine Professur für Jazzgesang an der Musikhochschule in Dresden. Gerade ist ihr neuestes Album Breathing herausgekommen. Yeah.

0: man gerne zu.
1: Ja.
0: Winter in July.
1: Genau, Esther Kaiser auf ihrem neuen Album Breathing. Und darüber wird sie mit unserem Musikredakteur Florian Rumberg bei der Listening Lounge natürlich sprechen. 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
4: Das wird leicht, gar kein Problem. Wir werden uns bestimmt bald wiedersehen.

Ja, nutzlos wie ein verstimmtes Klavier. Musik von einer Münchner Indie-Band mit viel hörbarer Liebe zum Jazz. Fruchtiger Beigeschmack nennen sie sich hier mit dem Song Nutzlos. Und jetzt hören wir einen sehnsüchtigen Liebesbrief an Brasilien. Der brasilianische Musiker Leo Midea, der lebt seit fast 10 Jahren in Europa, vor allem in Lissabon und Barcelona. Auch in Süditalien war er viel unterwegs. Und immer wieder vermisst er Brasilien zutiefst. Und aus seiner Sehnsucht hat er in diesem Jahr ein Album gemacht mit 12 Liebesliedern an seine Heimat, inspiriert von seinem Leben hier in Europa. Noticias de Puglia heißt sein Album, Nachrichten aus Apulien in Süditalien, wo er gerade unterwegs war. Und aus diesem Album hören wir jetzt den Song Passarela.

0: Ja, Sehnsucht, die man da raushört. Passarela, Song von Leo Midea hier auf Radio 3. Der tschechische Autor Jachim Topol gilt als einer der wichtigsten Literaten der tschechischen Postwende-Generation. In den 90ern ist er bekannt geworden für seine Mischung aus Hochliteratur und rougher Slang-Ästhetik. Topol schreibt bis heute und hat gerade einen neuen Roman rausgebracht, heißt auf Deutsch Die Hölle gibt es nicht, geht um einen alternden Journalisten in Prag, der an seiner eigenen Existenz leidet. Seine Ehe ist zerbrochen, sein schwuler Sohn stellt seine Vorstellung von Männlichkeit in Frage und der Einmarsch Russlands in die Ukraine löst eine persönliche Krise in ihm aus. Das ist ein Roman voller Tragik und Witz, so wird er beworben. Und genaueres kann uns jetzt die Autorin und Literaturkritikerin Marleen Hobrack erzählen. Guten Morgen, Marleen.
1: Ja, schönen guten Morgen.
0: Erzähl uns erstmal mehr zu diesem Protagonisten. Wer ist dieser alternde Journalist, mit dem wir es da zu tun haben?
1: Ja, es ist ein ganz wunderbarer Protagonist. Auf den ersten Blick ist dieser Tomasz oder Tom das echte Klischee eines alten weißen Mannes. Also er ist ein Mann, der von den gesellschaftlichen Entwicklungen bisweilen ein bisschen überfordert wirkt und sich nicht so in der Zeit wiederfindet und jemand, der sich in ganz viele Affären mit jüngeren Frauen stürzt. Aber Tom ist auch mehr als das. Jachim Topol hat einen ganz, ganz rührenden Protagonisten entworfen, der vor allem an sich selbst leidet. Also er fragt sich wiederholt, ob er denn ein Macho ist. Und man merkt durchaus, dass ihm so sein Don Giovanni-Komplex auch ein bisschen peinlich und unangenehm ist. Aber immer, wenn er einem gerade so ein bisschen beim Lesen sympathisch wird, denkt er wieder etwas Dummes. Ich gebe mal ein Beispiel. Als sein Sohn ihm seine Homosexualität gesteht, trauert der Vater erstmal darüber, dass der Sohn ihm jetzt keine hübschen jungen Mädels ins Haus bringen wird. Und dann leiert man ein bisschen die Augen, aber dann folgt was, was ihn wieder ganz sympathisch macht. Ich zitiere mal. Jero steht also auf Jungs. Und so wie Tomasz sich sein Söhnchen ansieht, wie es auf dem Stuhl hin und her rutscht, seine geröteten Wangen, da spürt er, dass es ihm scheißegal ist. Oder anders, Korrektur, er wird sich mit aller Kraft, mit jeder Pore seines Körpers bemühen, dass es ihm scheißegal bleibt. Jeronym soll machen, was er will, Hauptsache, er ist glücklich. Der ist also gar kein so schlechter Vater, dieser Tom.
0: Ja, diese Liebenswertigkeit, die kann man nachempfinden. Dann bricht ja aber auch die Weltlage herein in sein Leben. Der Einmarsch Russlands in der Ukraine. Wieso trifft ihn das so persönlich?
1: Ja, im Gegensatz zu seiner Frau, die eine Intellektuelle ist und anspruchsvolle Essays schreibt, begreift sich Tom selbst als Autor eher so anspruchsvoller Heftchenliteratur oder anspruchsloser journalistischer Texte. Er schreibt vor allen Dingen über barocke Kunst und diese Heftchen, die er da herausgibt über barocke Kunst, die werden von einem Mäzen finanziert, einem fast schon mephistophelischen Mäzen, hat man beim Lesen das Gefühl, der eben das Blatt, für das Tom schreibt, finanziert, aber auch enge Verbindung nach Russland unterhält. Und kurz nach dem Einmarsch ist es also so, dass Tom gebeten wird, einen Text über das Verhältnis der Tschechen zur NATO zu schreiben. Und da stellt sich natürlich die Frage, wie frei ist er denn in dieser Reflexion über diese politische Frage, wenn sein Mäzen doch so enge Verbindungen nach Russland unterhält. Überhaupt ist ja das tschechische Verhältnis zu Russland ganz komplex aufgrund der Geschichte. Schließlich waren es russische bzw. sowjetische Panzer, die 1968 den Prager Frühling beendeten. Und mit der samtenden Revolution 1989 kam ja dann das Ende des kommunistischen Regimes. Aber die Beziehung zu Russland blieb natürlich auch sozusagen schwierig und belastet nach dieser Zeit. Ja, und diese samtende Revolution 1989 und 1968 führen Tom natürlich auch zurück zu der Vergangenheit und zu der Reflexion, was er als junger Mann für Ideale hatte. Sie erinnert ihn aber auch an seine Vergänglichkeit. Denn jetzt plötzlich ist er eben ein alternder Mann, der keine journalistischen Ideale mehr hat, aber natürlich immer noch die barocke Kunst liebt. Und das muss man sagen, ist in diesem Roman ganz, ganz schlau gelöst. Das Barockzeitalter liefert natürlich für diesen Roman so Motive wie die Memento Mori-Philosophie, also diese Idee, du bist vergänglich, also mach etwas aus deinem Leben. Und die Zeit des Dreißigjährigen Krieges, das war natürlich eine Zeit von Seuchen und von kriegerischen Szenarien, die der Kontinent lange in dieser Form nicht wieder gesehen hat. Und so bildet sozusagen dieses Barockzeitalter auch einen Hintergrund, vor dem sich diese modernen Entwicklungen, die Corona-Pandemie, der Ukraine-Krieg auch reflektieren lassen.
0: Das klingt ja insgesamt eher nach einer tragischen Geschichte, würde ich sagen, nach einer tragischen Existenz. Gleichzeitig aber verspricht der Roman ja viel Witz. Wie passt das zusammen?
1: Ja, das funktioniert tatsächlich wunderbar und passt gut zusammen, denn dieser Text nimmt seinen Protagonisten nie zu ernst. Also es ist sozusagen kein, er ist schon manchmal ein bisschen weinerlich, aber er weiß das auch, dass er weinerlich ist. Und ich hatte das Gefühl, dass dieser Text sehr bewusst mit der Form des Picaro-Romans, also des Schelmenromans spielt, der ja ebenfalls eine Erfindung des Barockzeitalters ist und in dem der Schelm auch der Gesellschaft einen Spiegel vorhalten soll. Und der Roman ist auch sehr klug erzählt, also im Präsens durch einen personalen Erzähler. Wir sind als LeserInnen ganz nah an den Gedanken des Protagonisten und sehen die Welt durch seine Augen. Und was ich besonders toll fand, Eva Profusova hat den Text aus dem Tschechischen in ein ganz wunderbar saloppes, so fast schon schnoddriges Deutsch übersetzt, dass diese sprachliche Nonchalance bietet einfach einen wunderbaren Kontrast zu dem doch auch eher sehr ernsten Thema von sozusagen menschlicher Vergänglichkeit, aber auch Krieg, Pandemie und all diesen großen katastrophalen globalen Entwicklungen. Und so liest man diesen Text am Ende doch mit großer Freude.
0: Die Literaturkritikerin und Autorin Marlene Hobrak über den neuen Roman des tschechischen Autors Jachim Topol, heißt Die Hölle gibt es nicht, ist diese Woche erschienen, übersetzt von Eva Profusova, kostet 28 Euro und hat 480 Seiten. Und empfohlen hat uns das Marlene Hobrak. Vielen herzlichen Dank, Marlene.
1: Ja, ich danke dir.

0: spielt sein Saxophon fast wie ein Schlagzeug und ist damit zur Ikone geworden. Maceo Parker ist es. Hier mit einem Song von Aretha Franklin, Rocksteady, gehört auf Radio 3.
1: Sprechen Sie Deutsch, Fräulein. Welcome to Babylon Berlin Babel. Here at Double P Media as we tackle the Netflix drama Babylon Berlin.
0: Ja, es gibt in den USA eigene Podcasts über die deutsche TV-Serie Babylon Berlin, die sich jede Folge anschauen und ganz ausführlich analysieren und besprechen. Babylon Berlin hat auch in den USA eine große, treue Fangemeinde. In Deutschland sowieso. Und diese Fangemeinde, die hat gerade wieder viel zu besprechen, denn seit gestern läuft die neue Staffel Babylon Berlin in der ARD-Mediathek. Und wir sprechen hier gleich mit allen drei Regisseuren von Babylon Berlin. Mit Tom Tykwer, Henk Handlöchten und Achim von Borries sind alle drei gleich im Gespräch hier zur fünften und auch letzten Staffel Babylon Berlin. Hören wir gleich nach 9.

0: Das Berliner Ensemble und Frank Castorf positionieren sich mit Mephisto, nach dem Roman von Klaus Mann. 1936 im Exil geschrieben, 1936 in Deutschland verboten. Im Mittelpunkt der berühmte Schauspieler Gustav Gründgens, alias Hendrik Höfgen. Am besten spielt Höfgen den Mephisto. Hochbegabt ist er auch als Karrierist und Opportunist. Im Nationalsozialismus. Er schließt einen Pakt mit dem Teufel. Die Anziehungskraft und der Rausch der Macht. Verführerisch damals, verführerisch heute. Mephisto mit Jens Harzer als Höfgen.
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2: Die USA gedenken heute der Opfer der Terroranschläge vom 11. September 2001. Zur zentralen Gedenkfeier in New York werden alle noch lebenden ehemaligen US-Präsidenten erwartet. Dort sollen auch die Namen der fast 3000 Todesopfer verlesen werden. Präsident Trump

0: Milliarden Euro ein. Insgesamt umfasst ihr Budget mehr als 201 Milliarden Euro. Außerdem steht der Etat von Forschungsministerin Beer zur Diskussion. Die Zahl der Firmenpleiten in Deutschland hat im ersten Halbjahr den höchsten Stand seit 13 Jahren erreicht. Wie aus Daten des Statistischen Bundesamtes hervorgeht, wurden bei den Amtsgerichten knapp 13.000 Unternehmensinsolvenzen beantragt. Das sind fast 7% mehr als im Vorjahreszeitraum. Betroffen waren vor allem Firmen aus den Branchen Verkehr und Lagerei, gefolgt vom Gastgewerbe und dem Bau. Der Spitzenkandidat der Grünen für die Wahl zum Berliner Abgeordnetenhaus Graf plädiert dafür, den Volksentscheid zur Enteignung großer Immobilienkonzerne umzusetzen. Im RBB sagte er am Abend, es sei Aufgabe des Senats, diesen Auftrag der Bürgerinnen und Bürger ernst zu nehmen. Ida Leinfelder, RBB 24.
1: Graf machte zugleich deutlich, dass es sich dabei um eine langfristige Maßnahme handelt. Schließlich gäbe es noch viele offene Fragen, etwa zur Finanzierbarkeit und den rechtlichen Rahmenbedingungen. Deswegen sollten aber dennoch die nächsten Schritte gemacht werden. Mit Blick auf die Verkehrspolitik sagte Graf, er wolle, dass mehr Menschen Bus, Bahn und Fahrrad nutzen. Dazu soll mehr in den öffentlichen Nahverkehr investiert, die Radwege weiter ausgebaut und ein neues Sozialticket eingeführt werden. Um das zu finanzieren, schlägt er unter anderem vor, kein weiteres Geld in die A100 zu stecken und die Tangentialverbindung Ost zunächst nicht zu bauen.
0: Die Staatsanwaltschaft Neuruppin hat Anklage gegen zwei 17-Jährige erhoben. Grund sind die mutmaßlichen Anschlagspläne der beiden auf die Friedrich-Gedecke-Oberschule in Perleberg, wie eine Sprecherin des Landgerichts Neuruppin dem RBB sagte. Demnach wird frühestens im Oktober entschieden, ob das Verfahren zugelassen wird. Die Angeklagten bleiben in Untersuchungshaft. Die Jugendlichen wurden im Mai festgenommen. Sie sollen sich über Messenger-Dienste über ihre Anschlagspläne und auch konkrete Mordabsichten ausgetauscht haben. Die AfD-Bundestagsfraktion hat nach eigenen Angaben Bundeskanzler Merz angezeigt. Sie begründet das mit seiner Rede bei der Generaldebatte im Bundestag vorgestern. Merz hat die AfD dabei für ihren Begriff der sogenannten Remigration scharf kritisiert. Aus dem Hauptstadtstudio Benjamin Großkopf.
2: Das, so der Kanzler, sei nichts anderes als eine ethnische Säuberung nach Hautfarbe und Herkunft. Der Justiziar der AfD-Bundestagsfraktion Stefan Brandner spricht von haltlosen und widerwärtigen Äußerungen des Kanzlers und nennt es eine Unterstellung, dass die AfD sich dafür einsetze. Zum Beispiel AfD-Chefin Alice Weidel fordert immer wieder Remigration. Das Konzept dahinter sieht vor, Menschen mit Migrationshintergrund massenhaft auszuweisen. Welche das genau wären und wonach sich das definiert, darüber bleibt die Partei im Ungefähren.
0: Die Ukraine und Russland haben sich erneut gegenseitig angegriffen. In der ostukrainischen Stadt Pawlochrad ist nach Behördenangaben ein Einkaufszentrum beschossen worden. Dabei sollen gestern 7 Menschen getötet und über 70 weitere verletzt worden sein. In Kiew soll bei weiteren russischen Attacken unter anderem eine Tankstelle getroffen worden sein. Russland meldet ukrainischen Drohnenbeschuss. In der Region Tula südlich von Moskau sollen dabei 2 Menschen getötet worden sein. In der Region Wolgograd sollen Raketen des Logistikzentrums eines Online-Händlers getroffen worden sein. Soweit die Nachrichten. 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Das Wetter. Heute mal Sonne, mal Wolken. Es bleibt trocken bei Höchsttemperaturen von 20 bis 23 Grad. Aktuell in Berlin-Adlershof 11 Grad. In Spandau 6, in Potsdam 12, in Rathenow 9 Grad. Morgen wieder teils sonnig, teils dichter bewölkt, ab und zu auch leichte Schauer bei 21 bis 23 Grad. Die Zeit 9.05 Uhr.
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4: Herzlich willkommen. Haben Sie schon geguckt? Seit gestern ist in der ARD-Mediathek die neue und letzte Staffel Babylon Berlin zu sehen. Die wahrscheinlich erfolgreichste deutsche TV-Serie der letzten Jahre, auch international gefeiert. Geht jetzt zu Ende. Gedreht wurde Babylon Berlin ja die ganze Zeit über von 3 Regisseuren gemeinsam. Tom Tykwer, Achim von Borries und Henk Handlöchten. Und wie die 3 jetzt dieses Erfolgsprojekt abgeschlossen haben und was bei dieser letzten Staffel anders war für sie, das hören wir gleich im Gespräch mit allen 3 hier auf Radio 3.

0: Die Sängerin Dominique Fils-Aimé hier auf Radio 3 mit ihrem Song Freedom Become. Und jetzt drehen wir die Zeit zurück und wir landen im Jahr 1933. Da spielt die neue Staffel Babylon Berlin.
1: Hier ist die aktuelle Funkstunde. Generalfeldmarschall Hindenburg hat soeben Adolf Hitler zum Reichskanzler Deutschlands ernannt.
2: Ich verfüge über Informationen von außerordentlicher Brisanz. Ich brauche Ihre Hilfe.
3: Man will mich mundtot machen.
0: Ja, die Weimarer Republik geht zu Ende in dieser fünften Staffel Babylon Berlin. Die beginnt mit der Machtübernahme durch Adolf Hitler. Die letzte Staffel, Babylon Berlin ist das. Seit gestern ist sie zu sehen in der ARD-Mediathek. Nach 10 Jahren Dreh geht dieses große Erfolgsprojekt jetzt also zu Ende. Und was das für das Regietrio bedeutet, wie sie dieses letzte besonders dunkle Kapitel inszeniert haben, das konnte ich vor der Sendung besprechen mit allen drei Regisseuren dieser Serie, mit Tom Tykwer, Henk Handlöchten und Achim von Borries. Und ich habe Sie zunächst gefragt, worauf Sie denn bei der Erzählung dieser Machtübernahme durch Adolf Hitler besonders Wert gelegt haben. Und Achim von Borries hat da erstmal auf ein historisches Detail hingewiesen.
4: Ich habe als erstes mal gelernt, dass es heute Machtübertragung heißt, was irgendwie eigentlich auch tatsächlich der bessere Begriff ist. Wie wollten wir das inszenieren? Also wir sind angetreten vor 12, 13 Jahren und haben uns eigentlich geschworen, dass wir auf gar keinen Fall Hitler im Bild zeigen werden. Und das ließ sich jetzt nicht mehr ganz realisieren. Wir haben aber darauf geachtet und ich glaube, das ist uns auch ganz gut gelungen, ihn eben nicht als Protagonisten und auch gar nicht als Helden in irgendeiner Form zu zeigen, sondern ihn eigentlich immer nur mitlaufen zu lassen, so im Hintergrund, so wie auch unsere Protagonisten ihm wahrscheinlich nur begegnet werden. Das war uns wichtig. Ansonsten war uns wichtig, eine Staffel zu drehen, in der gezeigt wird, wie wahnwitzig schnell diese Demokratie, die wir jetzt in 4 Staffeln gefeiert haben, sich zerlegt hat oder zerlegt wurde. Und dafür hat es 5 Wochen gedauert oder gebraucht. 4 eigentlich nur.
0: Würden Sie sagen, das ist eine besonders düstere Staffel geworden im Vergleich zu den Staffeln vorher?
5: Naja, es ist einfach eine Zeit der wirklichen Entscheidungen, eigentlich für alle Figuren, die wir jetzt auch zum großen Teil ja auch aus den anderen Staffeln kennen. Es ist eigentlich wirklich so der Moment, wo man sich nicht mehr verstecken kann eigentlich, ja. Also wo man gezwungen wird, aufgrund der politischen Ereignisse Stellung zu beziehen. Und ob man das irgendwie dann eben als besonders düster empfindet, im Nachhinein, in der Rückschau. Wir wissen ja, wie es danach weiterging. Also vielleicht trübt dieses Wissen darum irgendwie die ganze Sache noch ein bisschen düsterer ein. Aber trotzdem ist es eigentlich von unserer Seite her der letzte Akt des Kampfes um eine existierende Demokratie. Zu dem Zeitpunkt wusste man ja immer noch nicht und auch alle Handelnden nicht, wie das ausgeht. Es war ja zum Beispiel auch am Anfang eine ziemlich verbreitete Meinung, dieser Spuk mit diesem Österreicher hört innerhalb von 5 Wochen wieder auf. Wie zum Beispiel auch die Regierung davor, von Kurz von Schleicher oder auch die von Papen. Das waren ja auch ganz kurze Regierungen nur, ja. Und die Leute dachten, jetzt kommt der eben dran. Das ist auch Teil irgendwie unserer Erzählung. Ja. Das hätte auch anders ausgehen können.
0: Das sagt Henk Handlöchten, einer der 3 Regisseure. Und wir haben hier ja auch mit Liv-Lisa Fries gesprochen, der Schauspielerin, die Charlotte Ritter spielt. Das lief gestern hier bei uns auf Radio 3. Und sie hat uns erzählt, dass sie das so wahrgenommen hat, dass in dieser Staffel weniger Platz ist für das Leichte, wenn auch diese wenigen Momente dann besonders hell leuchten. Wie haben die 3 Regisseure das denn wahrgenommen? Hören wir Tom Tykwer.
6: Ja, es war auch, die Reise dieser ganzen Serie ist ja auch die Reise der Figuren und auch eine politische Menschwerdung, wenn man so will, und auch eine Bewusstseinsentwicklung, die auch die Zeit natürlich spiegelt, in der so ein großer Umbruch war, der zum Teil ja, wenn man auch will, ein Hin und Her, ne, zwischen Kaiserzeit, Aufbruch in ein neues System, auch in ein moderneres, ein progressives System und dann dieser drohende Rückschlag und der dann ja auch eintritt, dass eine Zeit ist, in der Menschen, die eine moralische Neuordnung für sich selber überhaupt erst entwickeln mussten, unglaublich schnell ging. Und trotzdem, glaube ich, an unseren Figuren abzulesen ist, wie sowas geht, ne? Ja. wie man jemand wird, der sich positioniert. Und es ist ja insbesondere an Gerion Rath, der Hauptfigur, glaube ich, also am maßgeblichsten erzählt, am Anfang auch, das war uns ganz wichtig, dass das eher auch wie so ein Mann erstmal ohne so klare Eigenschaften ist, dass man den gar nicht so ganz zuordnen kann. Wir ja auch alle wissen, dass man zwischendurch immer mal wieder dachte, wo geht der jetzt hin und mit wem geht der jetzt mit?
4: Ja.
6: Oder welche Richtung schwingt der? Und das kulminiert halt jetzt.
0: Das Zeitgeschehen, das schärft ihn dann sozusagen auch als Charakter. Genau. Ich habe mich immer gefragt, wenn Sie das jetzt erzählen, dann erzählen Sie es natürlich immer aus der Perspektive von heute. Und heute viele Leute denken, die Parallele zu damals rechte Parteien erstarken und so. Was hat das für Sie für eine Rolle gespielt bei der Inszenierung? Würden Sie sagen, Sie hätten das vielleicht vor 20 Jahren anders inszeniert, weil wir dann noch in einer anderen Zeit gelebt hätten?
5: Ich würde sagen, vor 20 Jahren wäre das anders aufgenommen worden vom Publikum. Mhm. Also für uns war das eigentlich immer sehr wichtig, eben nicht die Perspektive von heute einzunehmen. Also das ist eigentlich fast das eherne Gesetz bei Babylon jetzt die ganze Zeit gewesen, sondern aus der Perspektive der Figuren zu erzählen. Mhm. Weil man sonst einfach ja klüger ist als das, was man erzählt. Und das merkt ja die Zuschauerin sofort. Und dann ist das irgendwie gleich sehr pädagogisch. Das hat uns einfach nie interessiert.
0: Henk Handlöchten sagt das. Und was Babylon Berlin ja auch so besonders macht und so stark macht, ist, dass man die Charaktere jetzt jahrelang begleiten konnte. Wie war das denn für die Regisseure, diese Figuren so lange zu begleiten und zu zeichnen und so eine lange Zeitspanne auch zu inszenieren? Achim von Borries sagt dazu Folgendes.
4: Allein zeitlich. Ich glaube, es ist auch einzigartig, dass drei Autoren, Regisseure das über so einen langen Zeitraum gemacht haben. Ja. Also wir haben es ja... Am Anfang haben wir gesagt, es ist ein langer Film, was natürlich nicht ganz stimmt, aber wir haben es so behandelt wie einen langen Film und haben uns eben, wie Tom gerade schon sagte, eben zum Beispiel verkniffen, unseren Hauptdarsteller, unsere Hauptfigur in den ersten Staffeln zu eindeutig zu positionieren. Irgendwie, obwohl das viele gefragt haben, was ist denn das für einer und so. Und wir haben gesagt, naja, lasst ihn, der hat doch 5 Staffeln Zeit, das zu merken. Und der Atem, den man braucht für so eine lange Strecke ist schon ein ganz anderer. Gott sei Dank waren wir zu dritt und hatten Gott sei Dank ein riesiges Team, die ja mittlerweile auch alle zu wirklich extremen Experten der Zeit geworden sind, die uns unterstützt haben immer und verbessern und alles noch besser gemacht haben. Das muss man einfach sagen.
0: Und man braucht einen unheimlichen Weitblick auch für die Figuren. Oder wussten Sie das schon am Anfang der ersten Staffel, wie die sich entwickelt werden bis zur 5. Staffel?
5: Bei niemandem wussten wir es, nur bei einer Figur, und zwar bei Dr. Schmidt.
0: Mhm. Und wieso gerade bei ihm?
5: Naja, weil das war sozusagen das größte Geheimnis und wie man irgendwie lernt, wenn man sich mit Drehbüchern und Filmerzählungen beschäftigt, das größte Geheimnis, die größte Frage wird zuerst gestellt und wird als letzte beantwortet.
0: Hm. Auch hier haben wir wieder den Regisseur Henk Handlöchten gehört. Ja, ein riesiges Team hat für Berlin, Babylon Berlin gearbeitet, haben wir gerade schon gehört. Experten auch sind sie geworden, das merkt man auch an vielen Details. Das Kostümbild, die Maske, alles ist ganz genau auf die Zeit zugeschnitten. Wie ist das denn, so lange mit einem ziemlich festen Team zu arbeiten, Tom Tykwer?
6: Das ist also natürlich, also in so einer 5. Staffel kommt man zum Drehort und es ist nach 2 Stunden so, als hätte man gestern aufgehört. Das ist also aber auf die schönste Weise natürlich, weil du kannst sofort einsteigen, jenseits der pragmatischen Probleme. Wie geht sowas überhaupt und so? Wie schnürt man denn diese komischen Sachen hier zu? Und die Klamotten sind ja allein schon so kompliziert. Das ist alles vorbei und auch die Verzögerungen, die dadurch früher passiert sind, also weil man erstmal was lernen musste, wie das genau funktioniert hat. Jetzt gehst du rein, legst los, bist natürlich vor allen Dingen mit den Schauspielern. Ich konnte das gar nicht glauben, wie doll das war, dass man sofort wieder so verstrickt war und dass die auch übergangslos, das ist ja auch ein Phänomen, wie die wieder in diese Haut schlüpfen. Das gibt es gar nicht mehr. Man hat ja teilweise 2 Jahre Pause.
0: Ja.
6: Da kann man ja auch sagen, okay, ist nicht so schlimm, wenn du jetzt erstmal wieder den Typ suchen musst.
0: Ja.
6: Und das war tatsächlich überhaupt nicht der Fall. Also ich weiß, es ging euch auch so, ne? Oder? Und natürlich irre hilfreich, ne? Also wenn du Regie machst, du bist eigentlich sofort, du musst nicht dieses ganze, also es ist fast die Hälfte der Arbeit eigentlich, dass du also den Schauspielern hilfst, in den Figurenraum zu klettern. Und wenn das gar nicht stattfindet, du bist sofort im Detail des Szenischen. Das ist ganz toll. Und das gilt für alle Departments natürlich.
0: Ja.
6: Also die erste Staffel war ein krasser Kraftakt, was das betrifft, weil wir mit allen alles lernen mussten.
0: Mhm.
6: Auch mit allen das wir uns verständigen mussten, auch natürlich unsere Interpretationen uns einigen mussten. Wie wollen wir denn die Zeit wirklich erzählen? Wir erzählen ja nicht, wir machen ja keinen pseudodokumentarischen Entwurf, sondern wir interpretieren das auch ziemlich radikal eigentlich. Ne? Wir wollen ja was erzählen. Wir wollen ja nicht einfach nur irgendwas abbilden.
0: Und dann machen sie es auch noch zu dritt, was ja auch nicht unbedingt das Gängigste ist für so ein großes Projekt.
4: Allein wäre das überhaupt nicht gegangen, muss man einfach so sagen. Kräftemäßig nicht und in irgendeiner Form. Und es wäre überhaupt nicht so gut, auch nicht ansatzweise, noch nicht einmal ein Drittel so gut geworden, glaube ich. Mhm. Weil die schönste Erfahrung, ich denke, da spreche ich für uns drei, ist tatsächlich, dass wir gelernt haben, dass man eben in unserem komischen Trio, im Verrat oder Trio, für eine Sache aus unterschiedlichen Perspektiven kämpfen, aber für eine Sache, die am Ende wichtiger und größer ist als unsere eigenen Egos und vielleicht auch Vorstellungen. Und am Ende, das kann man sich vielleicht kaum vorstellen, aber ist jeder einzelne Schnitt von allen für sozusagen abgestempelt.
0: Ja.
4: Das ist wirklich ein langer Prozess, aber das ist auch ein sehr toller.
0: Aber gab es eine Aufteilung, dass Sie schon auch bestimmte irgendwie, der eine war mehr für das eine zuständig oder für eine Folge mehr der eine und für die nächste Folge mehr der andere? Oder?
6: Nee. Wir drehen eine Staffel tatsächlich, als wäre es ein Film, ein durchgängiger Film, und dann wird dann natürlich nach Drehorten eingeteilt.
0: Okay.
6: Der Dreh ist dann einfach, jeder kriegt ein Drittel vom Kuchen und dann ist friss oder stirb. Ob du lieber das da so gerne gedreht hättest, also kriegst du nicht. Und das hat am Anfang natürlich, war das irgendwie stressig, weil man so Spezialdinger hatte, die man so gerne machen wollte.
0: Und da muss man aber auch von jemand anderem übernehmen, was jemand anderes vorher...
6: Ja, das ist aber ganz toll. Natürlich hat sich natürlich genau gezeigt, dass die Sachen, in denen man sich eben sicher fühlt, dann gern mal jemand anders machen kann, damit man eher ins kalte Wasser springt mit anderen Sachen, weil dann mehr passiert.
0: Das sagt Tom Tykwer. Das klingt eigentlich nach den allerbesten Bedingungen, um weiterzumachen mit Babylon Berlin. Und warum Babylon Berlin jetzt mit dieser Staffel endet, obwohl die Bücher von Volker Kutscher, die ja die Vorlage bilden, da noch weitergehen, das hören wir gleich weiter im Gespräch mit Achim von Boris, Henk Handlüchten und Tom Tykwer hier auf Radio 3.

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1: Mermaids, Meerjungfrauen, so heißt dieser Song hier von Larissa Pesch auf Radio 3. Seit gestern läuft die neue und letzte Staffel von Babylon Berlin in der ARD Mediathek. Wir konnten dazu mit den drei Regisseuren sprechen, die alle 5 Staffeln zu dritt gedreht und geschnitten haben. Haben wir gerade schon gehört, Tom Tykwer, Henk Handlöchten und Achim von Borries. Große Erfolgsserie Babylon Berlin und beruht ja auf einer Romanreihe von Volker Kutscher. Und diese Romanreihe, die erzählt diese Geschichte eigentlich auch noch weiter, aber die TV-Serie, die geht jetzt mit der 5. Staffel zu Ende. Ich habe die drei gefragt, warum sie hier aufhören. Hören wir Tom Tykwer.
2: Naja, also unsere Serie ist erstmal inspiriert gewesen von dem Wunsch und der Idee, die Weimarer Republik einzufangen. Hm. Und die Zeit vor den Nazis, weil wir auch jetzt irgendwie als Film Typen auch aufgewachsen sind mit wahnsinnig viel Material, also filmischem Material, das 1933 anfängt. Mhm. Deswegen war uns ganz klar, was auch immer passiert, wir hören 1933 auf. Ja. Hatte auch ein bisschen damit zu tun, dass wir, es ist schon auch anstrengend, wenn man merkt, man dreht den ganzen Tag mit diesen Nazis, das muss jetzt auch nicht so sein.
3: Okay.
2: Also das ist wirklich, haben wir jetzt natürlich schon auch viel Zeit mit verbringen müssen, es kommt dann ja auch. Mhm. Aber es hat auch damit zu tun, dass man das Gefühl hat, dass da ist was durch, da ist schon irgendwas durcherzählt, aber uns war ja gerade diese Spurensuche nach den Ursprüngen und nach diesem Übergang und nach den Menschen und dieser eigentümlichen Insel, die Weimarer Republik war, der wollten wir auf der Spur bleiben.
1: Und da bleiben sie auch dabei, auch wenn das jetzt eigentlich, so wie Sie gerade beschrieben haben, also für den Dreh die perfekten Bedingungen sind, wo sie jetzt ganz nahtlos, so klang sie ja, irgendwie jetzt einfach anknüpfen könnten und weitererzählen könnten.
2: Ach ja, uns fällt schon was ein. Also wir sind da jetzt nicht so ängstlich. Also wir werden uns nicht aus dem Auge verlieren.
1: Also jetzt in dieser neuen Staffel, das ist ja immer diese historischen Orte, die sie da auch einfangen. Und da gab es jetzt auch immer wieder Bilder von Menschenmassen irgendwo mitten in Berlin der 30er Jahre. Und dann sieht es aus wie KI-generierte Bilder, wenn man da so Menschenmassen sieht. Dann habe ich mich gefragt, ja stimmt, das ist vielleicht auch anders als in der ersten Staffel. Vor 10 Jahren KI hat da vielleicht weniger eine Rolle gespielt. Spielt KI mittlerweile mehr eine Rolle für Sie oder wie ist das?
2: Noch gar nicht in irgendeiner wesentlichen Form. Also was die visuellen Effekte betrifft, ist das immer noch erst im Entstehen. Das muss man schon sagen. Also was am allerwichtigsten ist aber, dass dieses ästhetische Problem, dass eine KI sich jetzt noch gar nicht mal einfach ebenso adaptieren kann an einen ästhetischen Raum, den wir vorher definieren durch echt gedrehte Szenen, das ist glaube ich noch ein ziemlich weiter Weg, ne? Wenn man halt natürlich kann man kann wahrscheinlich eine Menge irgendwie sich wünschen, was da so im Bild sein soll, aber dass das dann wirklich nicht nur im Gefühl und in der Haptik sozusagen wirklich einfügbar ist in das Ganze, dass ja so, wahnsinnig viel konkrete physische Belege für eine Welt hat, die wir alle besorgt haben, die Milliarden von Requisiten, die ganzen Dinge, die halt bei uns reingeschleppt werden ins Bild, wenn die plötzlich ausgetauscht sind mit etwas Irrealem, also zumindest noch, merke ich das sofort.
1: Ja.
2: Also, und dann spring raus.
1: Herr von Borries, Sie?
4: Ja, ich glaube A, dass es nicht mehr so lange dauern wird und B, haben Sie ja vor allen Dingen auf die Rezeption angesprochen.
1: Also diese Menschenmassen?
4: Die Menschenmassen sind natürlich auch von uns damals schon immer, also schon in der ersten Staffel, nicht mit KI, aber mit sogenannter Crowd Replication, also mit Verdoppelung der Komparsen hergestellt. Und zum Teil gibt es natürlich auch digitale Komparsen in diesen hinteren Reihen und so weiter. Ich glaube, dass die Rezeption eine andere ist, dass man mit solchen Bildern, die dann immer größere Schwämme wird es geben, denn es gibt ja durch die KI kein Limit, sowas in Filme einzubauen, sinkt der Wert und man hinterfragt ihn auch ein bisschen anders, glaube ich. Das fällt mir jetzt schon auf. Also wenn ich irgendwas gucke, dass ich denke, wann ist denn das gemacht? Es kann auch ein Bild sein, wie 3 Wölfe rennen durch die Uckermark und dann sehe ich, 2018, dann ist es vielleicht noch echt. Wenn es von heute ist,
1: dann ist es auch uninteressant.
4: Dann ist es vielleicht schon nicht mehr so interessant, ja.
1: Das sagt Achim von Borries, der zusammen mit Henk Handlöchten und Tom Tykwer Babylon Berlin gedreht hat und auch diese neue und letzte Staffel, die seit gestern in der ARD Mediathek zu sehen ist. Und heute Abend feiern wir auch im RBB dieses Finale, nicht zuletzt auch, weil manche Szenen von der letzten Staffel auch hier bei uns im Haus des Rundfunks gedreht worden sind. Wenn Sie das Haus kennen, erkennen Sie vielleicht auch das Haus des Rundfunks wieder. Karten gibt es für heute Abend leider nicht mehr, aber die Serie, die finden Sie in der ARD Mediathek. Oder auch morgen Abend ganz normal im Fernsehen, 20:15 Uhr zu bester Sendezeit, laufen dann die Folgen 1 bis 4. 4 im ersten und nächste Woche Freitag dann die Folgen 5 bis 8.
0: 6 Uhr 9, Menui. An Bazzi.

0: Joey Omicil ist das hier auf Radio 3 um genau 9:30. Das heißt, wir haben hier wieder das Neueste aus der Kulturwelt.
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0: Frauke Thiele ist hier bei uns im Studio. Es gab ja diese Woche seit Dienstag viel Aufregung um die Bildung in Deutschland und um den Wissensstand deutscher Schülerinnen und Schüler.
2: Ja, die haben bei den jüngsten PISA-Ergebnissen in den Fächern Mathe und Deutsch so schlecht abgeschnitten wie nie zuvor. Und seitdem ist viel von Kraftanstrengung und von Handlungsbedarf die Rede. Es wird über verbindliche Sprachtests ab 4, also vor der Einschulung, nachgedacht, über Altersbeschränkungen bei Social Media, also Social Media-Verbote für jüngere Kinder. Beides hatte auch Bundesbildungsministerin Karin Prien ins Spiel gebracht. Der Bund und die Bundesländer müssten da eng zusammenarbeiten. Und auch in Brandenburg war über so ein Social-Media-Verbot für Kinder diskutiert worden. Und der Ministerpräsident von Rheinland-Pfalz, der zeigte sich jetzt gerade offen für einen nationalen Bildungsgipfel. Schließlich seien Kinder unsere größten Schätze und Deutschland habe keine Rohstoffe, außer die Kinder. Hm. Heute gibt es schon mal eine Diskussionsveranstaltung der OECD Berlin. Die OECD als internationale Organisation gibt ja die PISA-Studie in Auftrag. Und bei der Online-Diskussion heute Mittag um 12, da geht es um die Qualitätsverbesserung im deutschen Bildungssystem. Und da ist es ja immer wichtig, dass man auch die Bildungsexperten hört, was die für Vorschläge haben, wie man den Bildungsstand deutscher Schülerinnen und Schüler verbessern kann.
0: Ist eine Diskussion, die wir weiterführen sollten.
2: Absolut.
0: Sprechen wir über Fashion Week. Genau wie in Berlin gibt es auch in New York Fashion Week zweimal im Jahr.
2: Und da laufen die Tage in New York wieder viele Models mit neuen Kreationen über die Laufstege der amerikanischen Metropole. Den Auftakt macht eine Modenschau des Designers Ralph Lauren. 86 ist er ja inzwischen. Rund 70 Labels stellen da ihre neuen Kollektionen vor. Jetzt geht es schon um die Mode für den nächsten Frühling und den Sommer. Und da spielen Pelze vielleicht nicht so eine große Rolle, aber dann für die nächste Kollektion. Denn Pelze darf es bei der New York Fashion Week jetzt nicht mehr geben. Hm. Das hat der Berufsverband der Modedesigner umgesetzt und vorgegeben, zusammen mit der Organisation Human Words for Animals. Echtpelz sei nicht nachhaltig und auch unethisch.
0: Gemeinsam lesen und vorgelesen bekommen, das kann man beim Lesefest heute und morgen in Lindow.
2: Ja, nicht weit von Neuruppin liegt es in der Ostprignitz, ein kleiner Ort zwischen Seen und mit Klosterruine. Und dort wird also gelesen, also nicht in der Klosterruine, sondern in diesem Ort. Die erklären sich da selber zur Lesestadt. Die Veranstaltereröffnung wird das Lesefest vom bekannten Schauspieler und Autor Matthias Brandt mit einer musikalischen Lesung heute Abend in der Stadtkirche Lindow um 19 Uhr. Zusammen mit dem Pianisten Jens Thomas, Blackbird, eine Wortmusikcollage heißt das. Und am Samstag ziehen dann Schauspielerinnen und Schauspieler an verschiedene Orte in Lindow und lesen dort aus verschiedenen Büchern Literatur, so nennt der Veranstalter oder die Veranstalter das. Alles ist kostenfrei und auch die Abschlusslesung mit Wladimir Kamina wieder in der Stadtkirche ist kostenfrei.
0: Vielen Dank für diesen Tipp, Frau Kettile.
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Ja, das kommt raus. Wenn Louis Armstrong mal babysittet, das hat er hier getan bei Alan Harris. Und Alan Harris ist ein wunderbarer und erfolgreicher Jazzsänger geworden. Wir haben ja seinen Song Daughters gehört auf Radio 3. Und jetzt machen wir aus einem Cello eine Violine. Die norwegische Geigerin Mari Samuelsen, die ist großer Fan von Ludovico Einaudi, dem Meister der Neoklassik. Sie sagt, sie findet sich in seinen Stücken selbst wieder. Und so hat sie eines seiner Stücke neu interpretiert. Das ist ein Stück, das eigentlich für Klavier und Cello geschrieben war, das sie jetzt aber mit ihrer Violine spielt. Wir hören das Stück DNA von Ludovico Einaudi, hier gespielt von Mari Samuelsen.

0: Marie Samuelsen ist das, Geigerin aus Norwegen, mit dem Stück DNA hier auf Radio 3. Was soll sich in Berlin ändern nach der Wahl am übernächsten Wochenende? Das ist ja eine Grundfrage, die wir uns alle stellen, die wir zur Wahl berechtigt sind. Und wir hier auf Radio 3 stellen diese Frage in diesen Tagen auch ganz verschiedenen Kulturschaffenden in Berlin. Mit welchen Hoffnungen, mit welchen Ängsten blicken Sie auf die Wahl? Mein Kollege Oliver Kranz hat sich schon in der freien Szene umgehört, hat mit den öffentlichen Bibliotheken in Berlin gesprochen. Und jetzt hat er sich auch in der Theaterwelt umgehört. Guten Morgen, Oliver.
1: Morgen, Massimo.
0: Was hast du da gehört? Wie ist die Stimmung in den Berliner Theatern?
1: Ich würde sagen, kämpferisch, also zumindest in den beiden Häusern, die ich besucht habe. Das sind große Häuser, etablierte Häuser, die nicht um ihre Existenz fürchten müssen, nämlich die Volksbühne und das Berliner Ensemble. Beide haben im Rahmen der Sparmaßnahmen Kürzungen von 10-12% hinnehmen müssen. Aber sie werden ja immer noch mit Millionenbeträgen gefördert. Also die Volksbühne bekommt rund 22 Millionen Euro im Jahr, das Berliner Ensemble rund 20 Millionen. Hört sich viel an, aber man muss natürlich bedenken, dass der größte Teil dieses Geldes für Fixkosten draufgeht, also für Personal, Gebäude und so weiter. Sparen können die Häuser natürlich nur an der Kunst und das wollen sie nicht. Dem Berliner Ensemble ist das Kunststück gelungen, diesen Sparbetrag allein durch Eigeneinnahmen wieder auszugleichen, wie mir Intendant Oliver Rehse ganz stolz erzählt hat.
2: Wir haben es geschafft, dass wir nicht allzu viele Projekte ganz sein lassen mussten. Wir haben geschafft, niemanden entlassen zu müssen oder Verträge nicht zu erneuern, sondern wir haben mehr Gastspiele gemacht, wir haben mehr Vorstellungen gespielt, wir haben mehr Karten verkauft und haben am Ende also das, was man uns genommen hat an Unterstützung, selber verdient, um tatsächlich das aufzufangen.
1: Das ist ein toller Erfolg, aber das kann man natürlich nicht zum Maßstab machen. Es hat auch damit zu tun, dass das Haus in der letzten Saison eine enorm hohe Auslastung hatte, 96,8%, also wirklich ein Traum. Ja. Das wird nicht jede Saison zu schaffen sein. Die Volksbühne hingegen, die hat in der letzten Saison gar keine Auslastungszahlen veröffentlicht, wahrscheinlich aus gutem Grund.
0: Ja, war eine besondere.
1: Das Haus hatte ja seit dem Tod von René Polisch keinen Intendanten mehr. Matthias Lilienthal fängt jetzt gerade erst an. Und mit den Mittelkürzungen der letzten Jahre will er irgendwie klarkommen.
3: Indem wir fröhlich sind und Volksbäder eröffnen und wir einfach versuchen, eine Reihe von Visionen zu formulieren und dafür kämpfen.
1: Ja, das ist, so kennt man ihn, so ein bisschen trotzig. Aber ich finde das schon bemerkenswert. Also die Sparmaßnahmen sind da, aber diese Intendanten, die jammern nicht, sondern sie bemühen sich irgendwie um Optimismus.
0: So viel zum Ist-Zustand. Wie blicken die beiden auf die anstehenden Wahlen?
1: Ja, wenn man sie danach fragt, dann werden sie gleich etwas kritischer.
2: In den Reden, die zum großen Ganzen gehalten werden, zum Thema, was ist die Vision für Berlin in den nächsten Jahren, da kommen wir nicht vor.
1: Ja, das sagt Oliver Rehse. Er meint die Wahlkampfreden und die Wahlplakate. Er spricht auch ganz explizit von einer Krise der Kulturpolitik. Ja, im Wahlkampf war die Kultur wirklich unterbelichtet. Und auch die Kommunikation mit der Kulturverwaltung, die ist zum Erliegen gekommen.
3: Im Moment ist es ja so, dass dieser Kulturdialog, den Sarah Wedel-Wilson angeschoben hat und Herr Wegner, der ist seit 4 Monaten eingeschlafen oder so einem halben Jahr, ist da einfach gar nichts mehr passiert.
1: Ja, dabei hat Matthias Lilienthal ganz konkreten Gesprächsbedarf. Also zu den Sparmaßnahmen, die mit Blick auf die Volksbühne vorgeschlagen werden, gehört ja zum Beispiel, dass das Haus auf seine Werkstätten verzichten soll.
3: Ich kann nur sagen, dass ich das alles einen totalen Schwachsinn finde.
1: Das sagt Matthias Lilienthal ganz undiplomatisch und direkt. Auch, dass es zurzeit keinen Kultursenator gibt, findet er ärgerlich.
3: Mir wäre nach der Wahl extrem wichtig, dass es einen Kultursenator gibt, der von Kultur Ahnung hat, der eine Verankerung in einer Partei hat und der politisch was zu sagen hat und der ein starker Anwalt für die Kultur in Berlin sein könnte.
1: Also ein ganz pragmatischer Wunsch, denn klar ist doch, der Spardruck, der bleibt bestehen und wenn die Kultur bei den nächsten Haushaltsverhandlungen nicht wieder unter die Räder kommen will, dann braucht sie einen starken Fürsprecher und es kann nicht zugleich der Finanzsenator sein. Ne? Im Augenblick macht der Stefan Evers die Kultur einfach so mit und es darf auch nicht so jemand sein wie Joe Ciallo, der vor 1,5 Jahren die Kürzungen einfach so durchgewunken hat und mit den Kulturinstitutionen gar nicht gesprochen hat.
0: Finde ich sehr interessant zu hören, wie die Kommunikation da gerade läuft und auch gerade gar nicht läuft. Nachvollziehbarer Wunsch, den du da skizziert hast. Aber wie blicken die Art Theater insgesamt jetzt in die Zukunft? Eher mit Sorge oder mit Hoffnung?
1: Ja, trotzdem mit Hoffnung. Hat natürlich auch damit zu tun, die Jahre 24, 25, 26, die waren kulturpolitisch eine solche Katastrophe, dass es ja eigentlich nur besser werden kann. Nochmals Volksbühnenintendant Matthias Lilienthal.
3: Ich finde, das Wichtigste, was kulturpolitisch passieren könnte, ist, dass die Stadt eine Riesenlust an der Kultur entwickelt Und ich glaube, den Fehler, den wir nicht machen dürfen, ist zurückzugucken und zu sagen, früher war es schön. Und ich, an den Vorgang, den ich überhaupt nicht glaube, ist, dass man irgendwas rekonstruieren kann, was mal existiert hat, sondern wir müssen mit dem, was wir jetzt haben, eine neue Kunst, ein neues Theater und eine neue Gesellschaft entwickeln, und darauf habe ich Bock.
1: Ja, also Matthias Lilienthal, wie man ihn kennt, nicht zurückschauen, sondern nach vorne. Und wenn ich sowas höre, also so eine handfeste, kämpferische Haltung, dann kriege ich selber auch Bock auf Theater. Also ich finde, im Theaterbereich gibt's Hoffnung.
0: Unser Reporter Oliver Kranz über die Stimmung in den Theatern Berlins, jetzt kurz vor der Wahl. Vielen Dank dir, Oliver. Und du wirst ja auch weiter recherchieren, wie die Berliner Kulturschaffenden auf diese anstehende Wahl blicken. Nächste Woche, Dienstag, hören wir dann hier auf Radio 3 zum Beispiel, wie es den Berliner Kunsthochschulen geht.

0: Das ist ein brasilianischer Singer-Songwriter, der in London lebt, Momo. Hier mit dem Song Morena auf Radio 3. Die Terroranschläge vom 11. September 2001, die haben die Welt verändert. Fast 3000 Tote, 6000 Verletzte hat es damals gegeben. Daran wird heute wieder erinnert, am 25. Jahrestag. Der Journalist Georg Dietz, der hat damals für die Frankfurter Allgemeine Zeitung aus den USA berichtet. Die Nachricht vom Angriff auf das World Trade Center, das hat ihn damals tief erschüttert. Die Erinnerung daran, die ist ihm immer noch lebendig.
1: Ja, es war so der Einbruch des Neuen. Also es war was vollkommen undenkbar. Eigentlich. Also dieses Symbol von New York, eine Stadt, die ich sehr liebe, die eigentlich Unverletzlichkeit dieser zwei Machttürme und dann ein Flugzeug, auch so ein komplett ikonisches Objekt des 20. Jahrhunderts, für was ganz anderes gedacht war, überhaupt diese intellektuelle Leistung irgendwie nachzuvollziehen, was da passiert ist und dann emotional, was immer ein bisschen später kommt, das war, glaube ich, wirklich ein Schockmoment, der eine ganze Epoche beendet hat.
0: Die USA haben ja auf die Anschläge mit einem Krieg gegen den Terror reagiert und die Sicherheitsmaßnahmen massiv ausgebaut. Nicht nur die USA, auch die ganze westliche Welt. Und ob diese Instrumente, wie zum Beispiel die Rasterfahndung, zum Beispiel tatsächlich mehr Sicherheit gebracht haben, das bewertet Georg Dietz kritisch.
1: Ich glaube, im Gegenteil. Das merkt man ja auch heute. Wir leben in einer Ära der Angst, in der Sicherheit oder Sicherheitstheater, würde ich sagen, an Flughäfen praktiziert wird. Ich glaube, dass vieles von den Reaktionen nach dem 11. September eben auf falschen Annahmen beruhte, auf den Illusionen, die in den 90er Jahren sich herausgebildet haben und dass die Politik, die darauf aufgebaut wurde, letztlich sehr viel Fehler wiederholt hat. Man hätte natürlich irgendwie überlegen können, was der Grund ist für den Hass gegen den Westen. Man hätte überlegen können, was sind die Werte des Westens wirklich.
0: Der Journalist Georg Dietz, und der bedauert vor allem die Folgen der militärischen Interventionen. Aus seiner Sicht haben die vor allem Zerstörung hinterlassen. Der Krieg gegen den Terror, der sei nie wirklich beendet worden, und die politische Ordnung im Nahen Osten, die sei dauerhaft aus dem Gleichgewicht geraten. Georg Dietz hat das Buch Kipppunkte geschrieben, hat den Untertitel von den Versprechen der 90er zu den Krisen der Gegenwart, und darin bezeichnet er den 11. September als einen historischen Wendepunkt. Das Buch ist im vergangenen Jahr erschienen im Aufbau Verlag, und das vollständige Interview mit ihm über die Folgen vom 11. September bis heute, das wir heute Morgen hier geführt haben, das können Sie nachhören auf radio3.de oder auch in der ARD Sounds App. Und damit geht der Morgen hier auf Radio 3 zu Ende. Gleich geht's weiter mit Klassik bis 2. Ich bin Massimo Maio. Ich wünsche Ihnen jetzt schon mal ein wunderschönes Wochenende. 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
2: Am letzten Tag der Haushaltswoche debattiert der Bundestag gerade über den mit Abstand größten Etat, den für Arbeit und Soziales. Das Budget von Ministerin Baas umfasst gut 200 Milliarden Euro. Allein 145 Milliarden davon sind für Zuschüsse zur Rentenversicherung sowie für die Grundsicherung im Alter und bei Erwerbsminderung eingeplant. In ihrer Rede ging Baas auch auf die umstrittene Rentenreform der Bundesregierung ein. Eine solche Reform müsse noch in dieser Wahlperiode kommen, um die Renten auch in Zukunft zu sichern und jüngere Generationen nicht übermäßig zu belasten, sagte sie. Baas plädierte dabei für Übergangsregelungen bei der sogenannten Rente mit 63, die nach den Reformplänen abgeschafft werden soll. Die Zahl der Firmenpleiten in Deutschland hat im ersten Halbjahr den höchsten Stand seit 13 Jahren erreicht. Wie aus Daten des Statistischen Bundesamtes hervorgeht, wurden bei den

0: Dieser Arbeitsgruppe müsse sein, alle relevanten Erkenntnisse und Materialien zur AfD zusammenzuführen und genau zu prüfen, ob die Voraussetzungen für ein Verfahren vorliegen. Aus der Union kamen zuletzt unterschiedliche Signale. Der rheinland-pfälzische Ministerpräsident Schnieder nannte jetzt eine mögliche Bund-Länder-Arbeitsgruppe zwar hilfreich, betont zugleich, dass er strikt gegen ein AfD-Verbotsverfahren sei. Das wäre sehr langwierig und gebe den Extremisten die Chance, sich permanent in ihrer Opferrolle zu suhlen, sagte Schnieder den Zeitungen des Redaktionsnetzwerks Deutschland.
1: Alle Geschäfte, Restaurants und Dienstleister in Deutschland sollen nach den Plänen der Bundesregierung künftig Kartenzahlung anbieten. Bundesfinanzminister Klingbeil hat entsprechende Pläne vorgelegt. Sie würden gerade mit den anderen Ministerien abgestimmt, berichtet die Deutsche Presseagentur. Die neuen Regeln sollen vom kommenden Jahr an gelten. Umsatzgrenzen oder zusätzliche Gebühren für Kunden soll es dabei nicht geben. Damit Kunden die Wahlfreiheit haben, bleiben Bargeldzahlungen weiter möglich. Die Fluggesellschaft Emirates steuert künftig auch den Flughafen BER an. Möglich wird das dadurch, dass Deutschland und die Vereinigten Arabischen Emirate ein neues Luftverkehrsabkommen geschlossen haben. Axel Walter, RBB 24.
2: Für Berlins regierenden Bürgermeister Wegner werde nun die internationale Anbindung des Flughafens BER verbessert. Brandenburgs Infrastrukturminister Krumbach spricht von einem Aufbruchssignal für den Wirtschaftsstandort Brandenburg. Die Dienstleistungsgewerkschaft Verdi und Konkurrent Lufthansa dagegen kritisieren die Entscheidung. Die Verbindung vom BER nach Dubai wird im Winterflugplan auch von Condor und Eurowings angeboten.
1: Die Ukraine und Russland haben sich erneut gegenseitig angegriffen. In der ostukrainischen Stadt Pawlochrad ist nach Behördenangaben ein Einkaufszentrum beschossen worden. Dabei sollen gestern 7 Menschen getötet und über 70 weitere verletzt worden sein. In Kiew soll bei weiteren russischen Attacken unter anderem eine Tankstelle getroffen worden sein. Russland meldet ukrainischen Drohnenbeschuss. In der Region Tula südlich von Moskau sollen dabei 2 Menschen getötet worden sein. In der Region Wolgograd seien Raketen aus der Ukraine eingeschlagen. Sie hätten unter anderem das Logistikzentrum eines Online-Händlers getroffen, hieß es. Die USA gedenken heute der Opfer der Terroranschläge vom 11. September 2001. Zur zentralen Gedenkfeier in New York werden alle noch lebenden ehemaligen US-Präsidenten erwartet. Präsident Trump hält eine Rede am Pentagon in Washington. Vor genau 25 Jahren kaperten islamistische Terroristen 4 Passagierflugzeuge. 2 davon lenkten sie in die Türme des World Trade Centers in New York, die daraufhin einstürzten. Soweit die Nachrichten. Weitere Meldungen aus Berlin und Brandenburg auf rbb24.de. Das Wetter. Heute mal Sonne, mal Wolken. Es bleibt trocken bei Höchsttemperaturen von 20 bis 23 Grad. Aktuell in Berlin-Marzahn 14 Grad, in Spandau 9. In Cottbus 16, in Nauen 11 Grad. Morgen wieder teils sonnig, teils dichter bewölkt, ab und zu auch leichte Schauer bei 21 bis 23 Grad. Die Zeit 10.05 Uhr.
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4: Einen schönen guten Morgen. Synästhesie, das ist die Fähigkeit, Farben zu hören. Emmanuel Chabrier konnte das womöglich. Hier ist eine seiner Pièces pittoresques, seiner malerischen Stücke.

Die Wiener Philharmoniker unter John Elliott Gardiner waren das mit Scherzo Walz, einer der 10 Pièces pittoresque von Emmanuel Chabrier. Musik für den Flötenkönig hören wir jetzt für Friedrich II. Von Preußen, komponiert von einem Mitglied seiner Hofkapelle, Franz Bender. Hier sind Emmanuel Pahü und die Kammerakademie Potsdam mit dem Allegro con Brio aus dem Flötenkonzert E-Moll.

0: Emmanuel Pavillon, die Kammerakademie Potsdam, war das mit dem ersten Satz aus dem Flötenkonzert E-Moll von Franz Bender, gewidmet natürlich Friedrich II. Von Preußen. Wir kommen zu unserem Album der Woche, jetzt um 10.18 Uhr hier in Klassik bis 2 auf Radio 3. Der deutsch-schweizerisch-französische Cellist Christoph Croisset hat für sein aktuelles Album ein grenzüberschreitendes Thema gewählt, Folklore. Unter diesem Begriff wird er überall fündig, wie er uns erzählt hat.
1: Folklore ist ja etwas, was eigentlich jede Kultur, jedes Land eine gewisse Tradition hat. Und das widerspiegelt sich natürlich auch in der Musik.
0: Zu diesem Thema Folklore findet sich auch bei Robert Schumann etwas, zum Beispiel drei seiner Stücke im Volkston.

0: Drei Stücke im Volkston von Robert Schumann waren das, mit dem Cellisten Christoph Croisset und der Pianistin Anna Bagratze vom Album Folklore. Und das ist unser Album der Woche. 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Das auch unter radio3.de. Und damit ist es 10.30 Uhr.
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0: Mit Frauke Thiele. Hallo.
2: Hallo, Klaus.
0: Der Checkpoint Charlie, der bekannte ehemalige Grenzübergang, soll ja zum Bildungs- und Erinnerungsort umgebaut werden. Und jetzt ist ein Entwurf für die Neugestaltung ausgewählt worden.
2: Das hat die Berliner Senatsbauverwaltung bekannt gegeben. Eine einstimmige Entscheidung des Preisgerichts sei das gewesen für einen gemeinsamen Entwurf von drei Architektur- und Planungsbüros aus Berlin und Hamburg. Die internationale Dimension der Berliner Mauer soll laut dieses Entwurfs deutlich werden. Die Geschichte des Ost-West-Konflikts des Kalten Krieges also, das Ganze aber in einem lebendigen und öffentlichen Stadtraum integriert. Checkpoint Charlie also als Begegnungsort und als Bildungsort gleichzeitig. Rund 1,65 Millionen Euro werden für diese Realisierung vom Bund, dem Bundesbeauftragten für Kultur, zur Verfügung gestellt. Und Kulturstaatsminister Wolfram Weimer hat zur Bedeutung des Checkpoint Charlie als Erinnerungsort gesagt, wir bräuchten solche Orte gerade angesichts zunehmender Desinformationen, um Geschichte eben sichtbar werden zu lassen. Und auf den ausgewählten Entwurf, da werden wir sicher noch öfter mal schauen. Vielleicht sogar heute Nachmittag schon mal gucken.
0: Zweites Thema. So wie noch ein paar letzte Freibäder offen haben, so ist es jetzt bei den Freiluftkinos auch. Am Wochenende ist in Berlin die letzte Möglichkeit, ins Freiluftkino zu gehen.
2: Ja, im Freiluftkino Rehberge zum Beispiel ist heute Abend Der Teufel trägt Prada, der zweite Teil, zu sehen. Und am Samstag als letzter Film die Rocky Horror Picture Show mit viel Klopapier werfen, wahrscheinlich so wie immer. Und im Freiluftkino Friedrichshain, da wird morgen Abend die Saisoneröffnung des Konzerthauses Berlin live übertragen, und am letzten Tag, am Sonntag, wird der Film Cabaret zu sehen sein. Und was an diesem letzten Abend besonders ist, die Einnahmen aus dem Cabaret-Kinoabend, die sollen an das queere Jugendnetzwerk Lambda Mitteldeutschland gehen. Die engagieren sich als freier Träger für queere Jugendliche und junge Erwachsene und sind auch selbst organisiert von diesen arbeiten größtenteils ehrenamtlich. Und die waren von den Kürzungen des Bundesbildungsministeriums betroffen gewesen und sind natürlich gerade in aktuellen Zeiten in Thüringen und Sachsen-Anhalt sehr wichtig. Und jetzt sammeln die Geld, und das Freiluftkino Friedrichshain, das will die Einnahmen aus dem letzten Film dieser Saison an dieses Jugendnetzwerk Lambda Mitteldeutschland überweisen.
0: Finde ich sehr gut. Dein Tipp, Frauke, noch mehr Tipps. Viele Ausstellungen, Performances und ganz viel Kunst gibt es in geballter Form in Berlin zu entdecken bei der Berlin Art Week.
2: Ja, zum Beispiel eröffnen viele renommierte Privatsammlungen am Wochenende ihre Türen, lassen also kunstbegeisterte Menschen einfach durch ihre Privatsammlungen laufen. Discovering Collections, zum Teil muss man sich dafür anmelden. Die ganzen Infos findet man auf der Seite von der Berlin Art Week. Und rund um die Ausstellung im Martin-Gropius-Bau Kunst und Migration seit 1960. Da gibt es morgen ein großes Fest. Willkommen in Kreuzberg. Ein kostenloser Festivaltag mit vielen Gesprächen, Musik, Tanz, Lesungen und so weiter. Und natürlich gibt es im früheren Flughafen Tempelhof die Positions, die Kunstmesse zu erleben, das ganze Wochenende und auch heute. Und da sind wir von Radio 3 auch vor Ort, am Sonntag nämlich, mit dem Atelier-Talk auf der Positions aus dem Hangar in Tempelhof. Um 17 Uhr startet die Diskussion rund ums Thema Fliegen, ums Abheben in der Kunst und in der Wissenschaft.
0: Der Radio 3 Atelier-Talk live von der Positions der Kunstmesse im Rahmen der Art Week Berlin, Sonntag 17 Uhr live dort zu erleben oder bei uns im Radio. Frauke Thiele, vielen Dank.
2: Bitte.
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0: Krzysztof Polonek war der Solist in der Sinfonia D-Dur von Johann Sebastian Bach. Wir haben außerdem die Berliner Barocksolisten unter Reinhard Göbel gehört. Und jetzt unser musikalisches Kalenderblatt und das kommt heute von Bettina Jech.
1: Wien, 11. September 1894. Walli Weigel wird geboren. Komponistin, Musiktherapeutin und Friedensaktivistin. Wo soll die Kraft herkommen, wenn's im Leben hart auf hart kommt? Walli Weigel notiert,
2: Musik kann als eine Art Medizin wirken. Und das ist sicher nicht ihr unwichtigstes Potenzial.
1: Für Walli selbst ist es von Anfang an die Musik, die die Weichen stellt. Mit 5 spielt sie frei nach Gehör Stücke am Flügel. Mit 15 verkündet die Tochter aus dem großbürgerlichen jüdischen Elternhaus,
2: Musik ist meine Bestimmung.
1: Matura am Lyzeum für Beamtentöchter, Staatsprüfung für Klavierlehrer und die Universität. Am Wiener Musikhistorischen Institut dürfen seit der Jahrhundertwende auch Frauen studieren. Dann die Liebe. Natürlich ein Musiker. Der international erfolgreiche Komponist Karl Weigel. Er unterrichtet Walli in Kontrapunkt und Komposition. Bald besteigen die beiden gemeinsam Berge, fahren Ski und heiraten. 1926 kommt Sohn Wolfgang zur Welt. 12 Jahre später sitzen die drei in einer kleinen Wohnung in New York und haben alles verloren. Mit dem Anschluss Österreichs an Hitlerdeutschland hat die Zeit der Katastrophen in Wallis Leben begonnen. Ihre Schwester kämpft im Widerstand, wird von den Nazis umgebracht. Die Mutter begeht Selbstmord. Karl Weigel kann in Amerika nicht Fuß fassen. Enttäuscht stirbt er 1949. Und Walli? Walli erfindet sich mit Hilfe der Musik neu. Sie jobbt als Lehrerin, komponiert mehr als je zuvor. Als eine schwere Schulterverletzung ihr das Klavierspielen unmöglich macht, sucht sie ein neues Betätigungsfeld, die Musiktherapie. Musik hören hat ihr die schmerzhafte Physiotherapie erleichtert, die Heilung befördert. Eine Erfahrung, die sie weitergeben will. Als Chief Music Therapist am New York Medical College praktiziert und forscht sie, etabliert Musik- und Tanztherapie. Noch mit 58 Jahren fängt sie ein Psychologiestudium an. Für körperbehinderte Kinder entwickelt sie eine bis heute patentierte Hilfsklaviatur. Und am Ende ihres Lebens, mit über 80, fügt Walli Weigel ihrem mit Musik gefütterten Kampfgeist noch eine Seite hinzu. Sie komponiert als Friedensaktivistin.
2: Wenn jeder Vortrag und jedes Pamphlet vergessen sein wird, wird man sich noch an eine Zeile eines Liedes erinnern. Oh.

11. September 1894. Mali Weigel, Pionierin der Musiktherapie, wird in Wien geboren. Das war unser musikalisches Kalenderblatt von Bettina Jech. Und besonders geeignet für Musiktherapie ist Mozart. Da sind sich fast alle Fachleute einig. Nun denn, hier der erste Satz aus der Linzer Sinfonie mit dem Deutschen Symphonieorchester Berlin unter Andrew Manzi.

Das DSO, das Deutsche Symphonieorchester Berlin unter Andrew Manzi war das, mit dem ersten Satz aus der Linzer Sinfonie von Wolfgang Amadeus Mozart. Eine Radio 3 Aufnahme vom Dezember 1999 aus dem Konzerthaus Berlin. Und bis zu den Nachrichten gibt's jetzt noch Ballabile, also tanzbar, aus der Cellosonate von Francis Poulenc mit Pauline Buyer, Violoncello und David Violi, Klavier.

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2: Am letzten Tag der Haushaltswoche hat der Bundestag über den mit Abstand größten Etat, den für Arbeit und Soziales, debattiert. Das Budget von Ministerin Baas umfasst rund 200 Milliarden Euro. In ihrer Rede verteidigte die SPD-Politikerin die umstrittene Rentenreform gegen Kritik. Eine solche Reform müsse noch in dieser Wahlperiode kommen, um die Renten zukunftsfest zu machen und jüngere Generationen nicht übermäßig zu belasten. Baas plädierte dabei für Übergangsregelungen bei der sogenannten Rente mit 63, die nach den Reformplänen abgeschafft werden soll.
3: Das Thema Rente nach 45 Versicherungsjahren ist im Gespräch. Ich will den Menschen, die gerade Angst haben, dass es übermorgen abgeschafft wird und dass ihre Verträge, die sie jetzt abgeschlossen haben, schon nicht mehr gelten. Es wird einen Vertrauensschutz geben, darauf können sich alle verlassen.
2: Bundesarbeits- und Sozialministerin Bärbel Baas, SPD. Die Zahl der Firmenpleiten in Deutschland hat im ersten Halbjahr den höchsten Stand seit 13 Jahren erreicht. Wie aus Daten des Statistischen Bundesamts hervorgeht, wurden bei den Amtsgerichten knapp 13.000 Unternehmensinsolvenzen beantragt. Das waren 6,7% mehr als im Vorjahreszeitraum. Betroffen waren vor allem Firmen aus den Branchen Verkehr und Lagerei, gefolgt vom Gastgewerbe und dem Bau. Insgesamt beliefen sich die Forderungen der Gläubiger auf etwa 18,5 Milliarden Euro. Alle Geschäfte, Restaurants und Dienstleister in Deutschland sollen nach den Plänen der Bundesregierung künftig Kartenzahlung anbieten.

0: Der Vorsitzende der Innenministerkonferenz Grote spricht von einem logischen Schritt. Aus dem Hauptstadtstudio Jasper Ruppert.
1: Ziel dieser Arbeitsgruppe müsse sein, alle relevanten Erkenntnisse und Materialien zur AfD zusammenzuführen und genau zu prüfen, ob die Voraussetzungen für ein Verfahren vorliegen. Aus der Union kamen zuletzt unterschiedliche Signale. Der rheinland-pfälzische Ministerpräsident Schnieder nannte jetzt eine mögliche Bund-Länder-Arbeitsgruppe zwar hilfreich, betont zugleich, dass er strikt gegen ein AfD-Verbotsverfahren sei. Das wäre sehr langwierig und gäbe den Extremisten die Chance, sich permanent in ihrer Opferrolle zu suhlen, sagte Schnieder den Zeitungen des Redaktionsnetzwerks Deutschland.
0: Die Fluggesellschaft Emirates fliegt zukünftig zum BER. Das wird durch ein Luftverkehrsabkommen ermöglicht, das Deutschland und die Vereinigten Arabischen Emirate geschlossen haben. Die Landesregierungen von Berlin und Brandenburg begrüßen die Vereinbarung und sehen die Region dadurch wirtschaftlich gestärkt. Kritik kommt von der Gewerkschaft Verdi und der Lufthansa. Sie warnen vor der außereuropäischen Konkurrenz. Direktverbindungen vom BER nach Dubai bieten schon Condor und Eurowings. Die Staatsanwaltschaft Neuruppin hat Anklage gegen zwei 17-Jährige erhoben. Grund sind die mutmaßlichen Anschlagspläne der beiden auf die Friedrich-Gedecke-Oberschule in Perleberg, wie eine Sprecherin des Landgerichts Neuruppin dem RBB mitteilte. Demnach wird frühestens im Oktober entschieden, ob das Verfahren zugelassen wird. Die Angeklagten bleiben in Untersuchungshaft. Die Jugendlichen waren im Mai festgenommen worden. Sie sollen sich über Messenger-Dienste über ihre Anschlagspläne ausgetauscht haben. Dabei soll es auch um konkrete Mordabsichten gegangen sein. Bei einem Busunglück in der Schweiz sind 5 Menschen ums Leben gekommen. Diese Zahl hat die Polizei des Kantons Graubünden am Vormittag bekannt gegeben. Weiter hieß es, 40 Personen seien verletzt worden, 3 von ihnen demnach schwer. Die Ermittler gehen davon aus, dass kein anderes Fahrzeug an dem Unfall beteiligt war. Der niederländische Reisebus mit fast 50 Menschen an Bord war gestern gegen eine Leitplanke geprallt und anschließend umgekippt. Soweit die Nachrichten. Weitere Meldungen aus Berlin und Brandenburg auf rbb24.de. Das Wetter. Heute mal Sonne, mal Wolken und trocken, maximal 20 bis 23 Grad. Zurzeit in Berlin-Dahlem 11 und in Kladow 15 Grad, in Dahme-Mark 10 und in Koschen 15. Es weht schwacher Wind aus Süd bis Südwest. Auch morgen am Samstag teils sonnig, teils dichter bewölkt, mit leichten Schauern bei 21 bis 23 Grad. Die Zeit, es ist 11.05 Uhr.
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3: Und mit Musik von Domenico Scarlatti und der Pianistin Anke Filek.

Anke Fillek war das mit der Sonate Amol von Domenico Scarlatti. 11.08 Uhr gleich, Zeit für eine Aufnahme aus unserem riesigen Radio 3 Archiv. Brahms mit Sir Simon Rattle war ein Garant für gelungene Konzerte. Brahms hatte Rattle in seiner Amtszeit sehr gern in seine Konzertprogramme der Berliner Philharmoniker aufgenommen, wie auch beim Musikfest Berlin 2014. Wir waren dabei und haben das Konzert aufgenommen. Hier ist das Finale, also der vierte Satz aus der ersten Sinfonie von Johannes Brahms, von manchen auch Beethovens Zehnte genannt.

Großer Applaus für Sir Simon Rattle und die Berliner Philharmoniker. Das war das Finale aus der ersten Sinfonie von Johannes Brahms. Eine Radio 3 Aufnahme vom Musikfest Berlin 2014. Und diese Kombination Rattle und die Berliner Philharmoniker kann man auch beim aktuellen Musikfest Berlin erleben. Am 18. September, also am Freitag, heute in einer Woche live in der Philharmonie. Und wer das nicht schafft, kann unsere Konzertaufnahme zwei Tage später am Sonntag, dem 20. September, hören hier ab 20.03 Uhr. Oder einfach beides. Freitags ins Konzert und Sonntagabend den Abend noch mal zu Hause Revue passieren lassen. Georg Friedrich Händel wird geschätzt für seine italienischen Opern und seine englischen Oratorien. Seine Instrumentalwerke kommen aber immer mal zu kurz. Das ändern wir jetzt mit dem ersten Satz aus der Sinfonie in B-Dur.

0: Das Ensemble I Virtuosi delle Muse war das, unter Leitung von Stefano Molardi, mit dem ersten Satz aus der Sinfonia B-Dur von Georg Friedrich Händel. Und damit war es 11.30 Uhr.
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0: Mit Sophie Wannenmacher, hallo.
2: Hallo.
0: Heute bekommt der österreichische Schriftsteller Norbert Gstrein einen Literaturpreis, der nach einem noch bekannteren Schriftsteller benannt ist.
2: Nämlich nach Siegfried Lenz. Der Siegfried-Lenz-Preis wird in Hamburg verliehen und dort lebt Norbert Gstrein auch. Eigentlich kommt er aber aus Tirol. Er hat rund 20 Romane und Essays geschrieben und gilt als großer europäischer Erzähler. Norbert Gstrein hat sich ja viel mit Themen wie Schuld und Wahrheit beschäftigt und hinterfragt in seinen Schriften auch vermeintliche Gewissheiten. Sein neuester Roman heißt Im ersten Licht und ist ein eindringliches Antikriegsbuch. Und da schließt sich dann auch wieder der Kreis zum Namensgeber des Preises, denn mit dem Siegfried-Lenz-Preis sollen internationale Schriftstellerinnen und Schriftsteller ausgezeichnet werden, deren schöpferisches Wirken dem Geist von Siegfried Lenz nahesteht.
0: Heute bekommt Norbert Gstrein also den Siegfried-Lenz-Preis in Hamburg. Zweites Thema. Noch knapp eine Woche bis zur Berlin-Wahl. Am Sonntag, dem 20. September, wird gewählt. Und da schauen auch viele Kulturakteurinnen und Akteure darauf, welche Rolle die Kultur bei den Parteien spielt.
2: Ja, es wurde ja bekanntermaßen viel gekürzt beim Kulturetat von Berlin seit 2024. Das hat viele Kulturschaffende auch zu Protestaktionen veranlasst, damals zum Beispiel unter dem Hashtag Berlin ist Kultur. Für Radio 3 haben wir uns jetzt umgehört bei den Kulturschaffenden, zum Beispiel das Berliner Ensemble und die Volksbühne mussten ja beide 12% ihres Etats abgeben die letzten Jahre, werden aber mit über 20 Millionen Euro auch gefördert. Beim Berliner Ensemble hat man die Einsparungen versucht, durch mehr Einnahmen abzufangen. Intendant Oliver Reese.
3: Wir haben es geschafft, dass wir nicht allzu viele Projekte ganz sein lassen mussten. Wir haben geschafft, niemanden entlassen zu müssen oder Verträge nicht zu erneuern, sondern wir haben mehr Gastspiele gemacht, wir haben mehr Vorstellungen gespielt, wir haben mehr Karten verkauft und haben am Ende also das, was man uns genommen hat an Unterstützung, selber verdient, um tatsächlich das aufzufangen.
2: Ja, das sei natürlich nicht so möglich für alle Häuser, so die Einordnung unseres Radio 3 Theaterexperten Oliver Kranz. Oliver Reese vom Berliner Ensemble hat außerdem bemängelt, dass die Kultur quasi nicht vorkomme im Wahlkampf und in den Wahlprogrammen. Matthias Lilienthal von der Berliner Volksbühne hat kritisiert, dass Berlin zurzeit im Prinzip keinen Kultursenator hat, wegen der Interimslösung mit CDU-Spitzenkandidat Stefan Evers.
4: Mir wäre nach der Wahl extrem wichtig, dass es einen Kultursenator gibt, der von Kultur Ahnung hat, der eine Verankerung in einer Partei hat und der politisch was zu sagen hat und der ein starker Anwalt für die Kultur in Berlin sein könnte.
2: Soweit Matthias Lilienthal auf Radio 3. Mehr Unterstützung für die Kultur und eine kompetente Kultursenatorin oder einen kompetenten Kultursenator, das sind die Wünsche der Theaterintendanten vom Berliner Ensemble und der Volksbühne.
0: 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Das Berliner Radialsystem. Sophie feiert gerade seinen 20. Geburtstag mit einem langen Wochenende und mit viel Programm im und um das Radialsystem herum.
2: Ja, 20 Jahre Radialsystem, 20 Jahre Zukunft, so heißt das Jubiläumsprogramm. Damit will man auf das Visionäre des Hauses anspielen. Seit 20 Jahren gilt das Radialsystem ja als wichtiges Zentrum der freien Szene Berlin mit Tanz, Musik und Performances. Die Tanzkompanie von Sascha Walz hat im Radialsystem ein festes Zuhause gefunden und die hat zum Jubiläum auf Radio 3 Folgendes gesagt.
5: Ich glaube, dass dieses Haus eine Lücke gefüllt hat, vor allem für den experimentellen Bereich, also aus diesem zeitgenössischen Tanz und alte Musik, einen Ort zu schaffen, einen utopischen Ort für ganz viel unterschiedliche künstlerische Positionen.
2: An diesem Wochenende treten Sascha Walz und Guests mit ihrem neuen Stück in Sea auf. Restkarten dafür gibt es eventuell noch an der Abendkasse für 20 Euro. Morgen wird es dann den ganzen Tag ein offenes Haus geben im Radialsystem mit viel Programm für die ganze Familie. Da ist zum Beispiel auch ein freier Tanzworkshop von Sascha Walz und ihrer Kompanie dabei. Der Eintritt ist frei, los geht's um 11 Uhr.
0: Und mit dem künstlerischen Geschäftsführer des Radialsystems, Matthias Mohr, haben wir auf Radio 3 über die Vision und die Zukunft in nicht ganz leichten Zeiten gesprochen. Zu hören unter radio3.de. Sophie Wannmacher, vielen Dank.
2: Gerne.
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0: Musik vom vergessenen Beethoven-Zeitgenossen Heinrich Hofmann war das. Das Finale aus der Serenade in D-Dur in ungarischer Weise. Wir haben das Berolina Ensemble gehört.
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2: Die Malerin Frida Kahlo.
3: Nichts ist absolut. Alles ändert sich, alles bewegt sich. Alles dreht sich, alles fliegt und geht weg.

Musik von Ralph Vaughan Williams aus der English Folk Song Suite war das der erste Satz, 17 Comes Sunday. Wir haben das London Symphony Orchestra unter Adrian Bolt gehört. Der Bariton Konstantin Krimmel ist ein leidenschaftlicher Leadsänger. Er hat für seine Konzerte ein Ziel. Er will, dass seine Zuhörerinnen und Zuhörer auf ihren Stühlen nach vorne rücken und mucksmäuschenstill den Liedern lauschen. Das schafft er nicht durch Lautstärke, sondern gerade die leisen Momente sind die fesselnden bei ihm. Wie hier in dieser Aufnahme von des Baches Wiegenlied aus Schuberts Schöner Müllerin aus dem Jahr 2022.

Ja, er könnte mir auch das Telefonbuch vorsingen und ich wäre enthusiasmiert. Konstantin Grimmel, eine Stimme, die süchtig macht. Das Baches Wiegenlied haben wir gehört aus dem Zyklus Die schöne Müllerin von Franz Schubert. Und der Liedbegleiter von Konstantin Grimmel war Daniel Heide. Nach den Nachrichten um 12 gibt's auch Lieder hier, und zwar von Gioachino Rossini, gesungen von der Mezzosopranistin Anna Bonitatibus. Die bringt mein Kollege Matthias Keter mit im Rahmen unserer Rubrik Neue Aufnahmen. Er wird live hier sein. Und bis zu den Nachrichten gibt's noch eine Tarantella mit der Überschrift La Valubrella. Hier ist das Pulcinella-Orchester unter Alberto Napoli.

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2: 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Bundesarbeitsministerin Baas hat in der Haushaltsdebatte des Bundestags um Zustimmung zu der geplanten Rentenreform geworben. Die SPD-Politikerin sagte, die Reform müsse in dieser Legislaturperiode kommen. Andernfalls müssten Leistungen gekürzt und Beiträge erhöht werden. Bei der geplanten Abschaffung der abschlagsfreien Rente mit 63 werde es eine Übergangsregelung geben, so Baas. Aus dem Hauptstadtstudio Kirsten Girschig.
3: Die Redner der Koalitionspartner CDU und CSU forderten Baas in der Debatte auf, möglichst schnell einen Gesetzentwurf zur Rentenreform vorzulegen. Grüne und Linke kritisierten die geplanten Kürzungen bei verschiedenen Sozialausgaben. Die AfD kritisierte die Höhe der Sozialleistungen für Geflüchtete. Der Etat des Arbeitsministeriums ist der größte Einzeletat innerhalb des Bundeshaushalts. Im kommenden Jahr sind hier Ausgaben von 201 Milliarden Euro geplant. Der mit Abstand größte Ausgabenblock sind die Ausgaben für die Rentenversicherung sowie die Grundsicherung im Alter und bei Erwerbsminderung.
2: Die Zahl der Firmenpleiten in Deutschland hat im ersten Halbjahr den höchsten Stand seit 13 Jahren erreicht. Wie aus Daten des Statistischen Bundesamts hervorgeht, wurden bei den Amtsgerichten knapp 13.000 Unternehmensinsolvenzen beantragt. 6,7% mehr als im Vorjahreszeitraum. Betroffen waren vor allem Firmen aus den Branchen Verkehr und Lagerei, gefolgt vom Gastgewerbe und dem Bau. Insgesamt beliefen sich die Forderungen der Gläubiger auf etwa 18,5 Milliarden Euro. Alle Geschäfte, Restaurants und Dienstleister in Deutschland sollen nach den Plänen der Bundesregierung künftig Kartenzahlung anbieten. Bundesfinanzminister Klingbeil hat entsprechende Pläne vorgelegt. Sie würden gerade mit den anderen Ministerien abgestimmt, berichtet die Deutsche Presseagentur. Damit wird ein Vorhaben aus dem Koalitionsvertrag von Union und SPD umgesetzt. Die neuen Regeln sollen vom kommenden Jahr an gelten. Umsatzgrenzen oder zusätzliche Gebühren für Kunden soll es dabei nicht geben. Damit Kunden die Wahlfreiheit haben, bleiben Bargeldzahlungen weiter möglich.

0: Planke gefahren. In der Folge sei das Fahrzeug von der Fahrbahn abgekommen und auf die Seite gekippt.
1: Die jemenitische Houthi-Miliz hat eine strategisch wichtige Insel im Roten Meer eingenommen. Wie ein Vertreter der jemenitischen Regierung sagte, haben Boote mit bewaffneten Houthi-Kämpfern die Insel Mayun erreicht. Damit kontrollieren die Aufständischen nun die Meerenge Bab al-Mandab, die das Rote Meer mit dem Indischen Ozean verbindet. Die Meerenge zählt zu den wichtigsten Schifffahrtsstraßen der Welt und hat seit der weitgehenden Blockade der Straße von Hormus durch den Iran zusätzlich an Bedeutung gewonnen. Die Staatsanwaltschaft Neuruppin hat Anklage gegen zwei 17-Jährige erhoben. Grund sind die mutmaßlichen Anschlagspläne der beiden auf die Friedrich-Gedecke-Oberschule in Perleberg, wie eine Sprecherin des Landgerichts Neuruppin dem RBB mitteilte. Demnach wird frühestens im Oktober entschieden, ob das Verfahren zugelassen wird. Die Angeklagten bleiben in Untersuchungshaft. Die Jugendlichen waren im Mai festgenommen worden. Sie sollen sich über Messenger-Dienste über ihre Anschlagspläne ausgetauscht haben. Dabei soll es auch um konkrete Mordabsichten gegangen sein. In Berlin-Adlershof sind am frühen Morgen Schüsse gefallen. Ein Polizeisprecher sagte dem RBB, ein unbekannter Täter habe kurz vor 5 Uhr in der Dörpfeldstraße mehrere Schüsse abgegeben. Eine Person sei leicht verletzt worden. Der Täter ist den Angaben zufolge flüchtig. Die Kriminalpolizei ermittelt jetzt zu den Hintergründen. Soweit die Nachrichten. 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Das Wetter. Heute mal Sonne, mal Wolken und trocken, maximal 20 bis 23 Grad. Zurzeit in Berlin-Hakenfelde 13 und in Treptow 16 Grad, in Stechlin 15 und in Guben 18 Grad. Es weht schwacher Wind aus Süd bis Südwest. Auch morgen am Samstag teils sonnig, teils dichter bewölkt und zeitweise leichter Regen bei 21 bis 23 Grad. Die Zeit ist es 12.05 Uhr.
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3: Gleich kommt Matthias Keter ins Studio mit einer neuen Aufnahme, davor aber erstmal Mendelssohns Schottische, der zweite Satz.

0: Die Kammerakademie Potsdam unter Antonello Manacorda war das mit dem zweiten Satz aus der schottischen Sinfonie von Felix Mendelssohn Bartholdy. 12:09 Uhr, Klassik bis 2 auf Radio 3. Neue Aufnahmen stehen jetzt an. Eine neue Aufnahme hat Matthias Käther mitgebracht. Hallo.
1: Hallo.
0: Gioachino Rossini ist inzwischen auf allen Bühnen der Welt zurück mit seinen Opern. Seit den 1980ern wird praktisch sein gesamtes Opernrepertoire aufgeführt und aufgenommen. Aber wie steht es mit den kleinen Formen, etwa seinen Liedern? Die italienische Mezzosopranistin Anna Bonitatibus hat jetzt beim Label Prospero ihr zweites Rossini-Liedalbum herausgebracht. Und das hat Matthias Käther mitgebracht. Frage: Wie wichtig ist denn eigentlich das Liedrepertoire von Rossini?
1: Also, das ist jetzt natürlich verglichen mit seinen Opern und Kirchenwerken eher marginal, aber es ist für die Forschung sehr interessant, weil viele Lieder eben Skizzen sind von späterer Opernmusik, wo er schon mal Ideen verarbeitet oder auch später nochmal recycelt Opernmelodien, das gibt's auch. Es gibt auch ein paar Originalhits darunter, kennen wir alle, berühmte Tarantella, Respighi hat's instrumentiert, Britten hat's instrumentiert, aber muss auch dazu sagen, man sollte die auch nicht jetzt so hoch bewerten. Die kommen ja aus einer anderen Tradition als bei uns. Also das gilt auch für die Lieder von Bellini oder Donizetti. Das ist eben diese italienische Salon-Tradition und französische. Also da musst du schnell auf den Punkt kommen mit dem Lied. Da sitzen Leute mit Sekt und was zu essen. Das ist wie so ein akustisches Konfekt, was es dann da so dazu gab und was man nebenher naschte. Und das hatte natürlich nicht den Anspruch jetzt von Tiefgründigkeit wie Schubert oder Löwe. Und in diesem Kontext gesehen, sind die Lieder Rossinis wirklich absolut köstliches Konfekt. Und es gibt da doch eine witzige Sache, die Rossini von allen anderen Liedkomponisten unterscheidet, aber dazu vielleicht später noch.
0: Die Legende besagt ja, dass Rossini erstmal wie wild Opern geschrieben hat, um dann ziemlich früh damit aufzuhören und sich eben mit solchem Konfekt für den Salon zufrieden zu geben. Stimmt das so?
1: Nee, das stimmt nicht ganz. Also Rossini hat von Anfang an Lieder geschrieben. Das war ihm von Anfang an wichtig. Liedkompositionen durchziehen sein ganzes Leben und er hat sie also auch während seiner Opernzeit geschrieben, auch in Italien schon, sogar schon davor. Mhm. Also seine allererste Komposition überhaupt ist ein Lied, von dem wissen wir nur, es ist aus seiner Teenagerzeit und das eröffnet auch das Album. Erstaunlich finde ich, wie typisch Rossini das schon ist.

0: die Mezzosopranistin Anna Bonitatibus und Adele D'Aronzo am Klavier. Matthias Ketter, du sagst, das ist das zweite Album von ihr mit Rossini-Liedern. Es scheint also genug Material zu geben, um mehrere Alben zu füllen. Wie umfangreich ist denn das Liedschaffen von Rossini eigentlich?
1: Ja, das würde ich gern beantworten. Das geht aber gar nicht. Es ist ganz schwer zu sagen. Das hat mit mehreren Faktoren zu tun. Zum einen sind Rossini-Lieder begehrte Auktionsobjekte, werden also immer wieder versteigert und dauernd wechseln die den Besitzer, dann tauchen wieder neue auf, dann gehen mal wieder welche verschollen oder Leute rücken das nicht raus. Und Rossini hat eben auch nur einen Bruchteil in eigene Sammlung für den Druck aufgenommen. Und dann, typisch Rossini, hat er eben auch viele Lieder geschrieben, die waren als Geschenk gedacht, die brachte man dann so mit, um jemanden zu beeindrucken. Und da hat er dann auch, so kennen wir ihn ja auch, öfter mal dasselbe Lied verschenkt oder ein bisschen was verändert, Kleinigkeiten, einen anderen Text vielleicht drunter gelegt. Und insofern kann es durchaus sein, dass 4 neue Lieder auftauchen auf dem Markt, ist aber eigentlich nur 1. Und umgekehrt, und das ist wirklich spannend, das hebt ihn heraus, und das habe ich vorhin angedeutet, das ist eben was ganz Besonderes, er hatte eine Manie. Und das bringt die Forschung zur Verzweiflung. Er hat ein und denselben 4-Zeiler von Metastasio, Milagro Tacendo, sein ganzes Leben lang immer wieder vertont. Man muss sich das vorstellen wie so einen musikalischen Haiku oder so. Hm. Und die alle auseinanderzuhalten, das ist extrem schwer.
0: Da muss die Musikwissenschaft ran. Weiß man wenigstens, wie viele Versionen es gibt?
1: Also da glaube ich am allerwenigsten. Ich habe noch gelernt, so in den 90ern, es gibt ungefähr 50, aber das Booklet schreibt jetzt sehr nebelhaft, unzählige steht da wörtlich. Okay. Also weil immer wieder schreiben die auch bei Auktionen eben neu auftauchen und 10 ganz neu gefundene stellt das Album vor. Da knallen natürlich bei Rossini-Fans die Sektkorken. Ja. Da hat man fast das Gefühl, der sitzt irgendwo noch in der Toskana und schreibt die irgendwo. Ich habe mal 2 zusammengestellt.

0: Ja, die erste Version lyrisch und die zweite eher opernhaft, würde ich sagen.
1: Ja, sehr aphoristisch schon mal.
0: Es gibt also jede Menge Ersteinspielungen auf diesem Album zu hören.
1: Ja, und nicht nur das. Also man muss wirklich betonen, von diesen 34 Stücken, die hier zu hören sind, sind nur 8 überhaupt jemals veröffentlicht worden. Der Rest, der hier zu hören ist, ist quasi direkt von der Handschrift Rossinis auf die CD gekommen. Das kann man gar nicht genug würdigen.
0: Trotzdem steht und fällt ja so ein Projekt mit den Interpreten. Ist Anna Bonitatibus da die richtige?
1: Ja, absolut. Also Anna Bonitatibus ist ein kleines Wunder. Die gehört zu den besten Mezzosopranistinnen im Bel Canto-Fach überhaupt, finde ich. Hält ihr Leben aber komplett raus aus den Medien, ist sehr zurückgezogen, tritt selten auf, nimmt wenig auf, lässt sich aber deswegen auch nicht verheizen. Und sie macht eben nur das, was ihr wichtig ist. Und das zahlt sich eben auch aus. Ihre Stimme ist fast nach 30 Berufsjahren, wir wissen nicht genau, wie alt sie ist, aber man kann es ungefähr rekonstruieren. Sie ist immer noch frisch und unverbraucht und das letzte Rossini-Album liegt jetzt auch schon wieder 16 Jahre zurück. Und doch klingt das Neue, als hätte sie es wirklich gerade anschließend aufgenommen. Die Stimme ist immer noch sehr samtig, die Technik ist stupend. Okay, wenn man jetzt Kopfhörer aufsetzt, dann hört man so manchmal so kleine Verschleierungen, die sie vielleicht vor 16 Jahren noch nicht hatte. Aber das kann man wirklich vernachlässigen. Auch Vibrato ist genau, wie es sein soll, nicht zu viel und nicht zu wenig.

0: Ja, also ich finde das ziemlich anregend. Und auch du, Matthias Keter, klingst sehr begeistert. Es scheint ja ein Album zu sein, das Rossini-Fans glücklich machen wird.
1: Ja, und ich bin ja einer und bin bekanntlich, wie alle Rossini-Fans, überhaupt alle Fans, die sind ja alle anspruchsvoll, wenn es um Idol geht. Und hier kriegt man wirklich was geboten. Also nicht nur eine tolle Stimme und eine adäquate Pianistin. Es ist eben auch diese immense Mühe, die man bewundern muss, so ein Album zu stemmen, das fast komplett aus unveröffentlichten Rossini-Werken besteht. Auch wenn die eben sehr klein sind, aber die musst du ja erstmal ausgraben und aufbereiten. Jo. Und die waren eben bisher weder zu lesen noch zu hören. Es ist auch die Aufbereitung im Booklet, die mich beeindruckt, bei Prospero sehr mustergültig. Also zu jedem Stück gibt es einen kleinen Text zu lesen mit Fundort und wenn möglich rekonstruierter Entstehungszeit und Widmung. Das ist ganz toll.
0: Das gefällt mir an diesem Schweizer Label Prospero auch sehr gut. Ja. Was hören wir denn zum Schluss?
1: Ja, das Album bringt auch einen kleinen Walzer. Es gibt einige Klavierstücke hier auch zu hören. Und auch der Walzer, der ist bekannt. Ein S-Dur-Walzer punktet hier mit einer Neuerung. Man hat nämlich inzwischen die kleine fehlende Introduktion dazu gefunden. Die wird hier nachgereicht, ist hier auch erstmals zu hören.

Ja, mit Orchester könnte es auch eine Tanzeinlage aus einer Rossini-Oper sein. Der Walzer in Estur von Gioachino Rossini mit der hervorragenden Pianistin Adele D'Aronzo vom neuen Album Folie d'Album, also auf Deutsch Albumblätter, mit der Mezzosopranistin Anna Bonitatibus und Adele D'Aronzo, erschienen bei Prospero. Und wir machen weiter mit Musik von einem eher unbekannten Mitglied der großen Bach-Familie, Johann Bernhard Bach. Hören wir seine Ouvertüre in G-Dur, zwei Sätze daraus, Ouvertüre und Gavotte en Rondeau, mit dem Ensemble La Chiron unter François Joubert-Caillet.

Das Ensemble La Chéron war das mit zwei Sätzen aus der Ouvertüre G-Dur von Johann Bernhard Bach. Und jetzt gibt's noch eine Bagatelle für Bläserquintett von George Ligeti mit dem Ensemble Wien-Berlin.

0: Allegretto Grazioso, die dritte der sechs Bagatellen für Bläserquintett von George Ligeti war das, mit dem Ensemble Wien-Berlin. Und damit ist es 12.30 Uhr.
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0: Mit Sophie Mannenmacher, hallo.
2: Hallo.
0: In Venedig laufen noch bis Samstag die Filmfestspiele. Morgen werden dann auch die Goldenen Löwen vergeben. Begleitet werden einige der Filme in diesem Jahr auch von politischen Debatten.
2: Für Diskussionen sorgt zum Beispiel der Film NASA der israelischen Filmemacher Yuval Abraham und Rachel Schorr. Auf den Dächern in Tel Aviv sprechen in diesem Film 24 anonymisierte Geheimdienstmitarbeiter über Luftangriffe auf den Gazastreifen und über den KI-Einsatz im Krieg. Sie sprechen da mit Formulierungen wie »Ich bin nur ein kleines Rädchen« und sie sind auch teils sehr selbstkritisch. Internationale Medien beschreiben den Film als verstörend, aber auch augenöffnend. Produziert hat den Film der britische Journalist Paul Lewis. Gleichzeitig sorgt auch eine vierstündige Doku über Elon Musk für Schlagzeilen. Noch vor der Venedig-Premiere hat Elon Musks Anwalt dem Regisseur und Partner des Films wie HBO und Universal mit Klagen gedroht. Musks Vorwurf lautet Falschinformation und Verschwörungserzählungen zur US-Wahl. Das Filmteam verweist aber auf das Recht auf freie Meinungsäußerung. Eine von Musks Ex-Partnerinnen hat zudem erzählt, dass Elon Musk ihr mehrere Millionen Dollar geboten hatte, wenn sie ihre Schilderungen für sich behalte. Ob dieser Film den Goldenen Löwen bekommt oder welche der anderen Filme ausgezeichnet werden, das erfahren wir dann morgen.
0: Viel Aufregung, Sophie, gibt es seit Dienstag rund um die Bildung und den Wissensstand deutscher Schülerinnen und Schüler.
2: Die haben ja bei den jüngsten PISA-Ergebnissen in den Fächern Mathe und Deutsch so schlecht abgeschnitten wie nie zuvor. Und seitdem wird viel diskutiert, was man dagegen unternehmen kann. Verbindliche Sprachtests ab 4 Jahren stehen da im Raum, auch noch vor der Einschulung. Auch Altersbeschränkungen bei Social Media sind vorgeschlagen worden, beides von der Bundesbildungsministerin Karin Prien. Heute gibt es dazu auch eine Diskussionsveranstaltung der OECD Berlin. Die OECD ist ja die internationale Organisation, die die PISA-Studie in Auftrag gibt. Bei der Diskussion wird es darum gehen, wie die Qualität im deutschen Bildungssystem verbessert werden kann. Auch der Leiter des Programms Bildung und Next Generation der Bertelsmann Stiftung wird dort zu Wort kommen.
0: Wir bleiben auf jeden Fall dran, was sich bei der Bildung noch tut. Dein Tipp, Sophie, wer Theaterkostüme mag und zwar nicht nur zum Anschauen, der könnte heute in Cottbus fündig werden.
2: Ja, das Staatstheater Cottbus verkauft nämlich heute Kostüme im Probenzentrum in der Lausitzer Straße in Cottbus. Nachdem das ja die letzten Jahre ziemlich erfolgreich war, hat das Staatstheater das jetzt wieder organisiert und bietet an, heute und morgen zwischen 10 und 17 Uhr da aufwendige Kostüme, aber auch ganz alltägliche Klamotten anzuprobieren und, wenn man das möchte, auch kaufen zu können. Dafür zahlt man dann zwischen 1 Euro und 20 Euro. Heute und morgen also im Probenzentrum des Staatstheater Cottbus von 10 bis 17 Uhr.
0: Sophie Wannmacher, vielen Dank.
2: Gerne.
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Ja, das Stück haben Sie womöglich erkannt, Claire de Lune von Claude Debussy, hier in einer Bearbeitung für 12 Violoncelli. Das waren die 12 Cellisten der Berliner Philharmoniker. Der Pianist Markus Becker, zu dem kommen wir jetzt noch, hat die Klaviersonaten von Joseph Haydn für sich entdeckt. Das ist ja ein weites Feld. Beethoven hat 32 Sonaten komponiert, Haydn über 60. Und für Pianisten und auch Zuhörerinnen und Zuhörer sind sie eine lohnende Entdeckung. Energie und Spritzigkeit findet sich zum Beispiel in bester Haydn-Manier in diesem Finale aus der Sonate C-Moll.

Das Finale aus der Klaviersonate C-Moll von Joseph Haydn mit Markus Becker. Und der ist demnächst live in Berlin zu erleben mit Haydn-Sonaten. Und zwar am Montag, dem 21. September im Pianosalon Cristofori. Da spielt er 6 von 10 Konzerten. Und sein Ziel ist es, alle Haydn-Sonaten einmal live gespielt zu haben. Klassik aktuell heißt es jetzt bei Radio 3 und das heißt, ich habe Radio 3 Karten für Sie. 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September, gibt es ein besonderes Konzert im Kavalierhausschloss von Schloss Rheinsberg. 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Und jetzt Claudio Monteverdi, Zefiro Torna mit Capella della Torre unter Katharina Bäumel.

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Das war das Ensemble Capilla della Torre unter Leitung von Katharina Bäumel mit Musik von Claudio Monteverdi. Nach den Nachrichten geht's weiter mit Klassik bis 2 um 13.05 Uhr. Und zwar unter anderem dann mit den Lebenserinnerungen von Theodor Fontane. Meine Kinderjahre, heute hören Sie die vorletzte, die 11. Folge. Kurt Böwe wird lesen. Und da geht's um den Vater von Fontane, den Apotheker Louis-Henri Fontaine. Ja, jetzt noch Musik von François-Joseph Gossec aus seiner Sinfonie in D-Dur, den dritten Satz mit dem Münchner Rundfunkorchester unter Sebastian Weigle. Musik.

0: Das Berliner Ensemble und Frank Castorf positionieren sich mit Mephisto. Nach dem Roman von Klaus Mann. 1936 im Exil geschrieben. 1936 in Deutschland verboten. Im Mittelpunkt der berühmte Schauspieler Gustav Gründgens, alias Hendrik Höfgen. Am besten spielt Höfgen den Mephisto. Hochbegabt ist er auch als Karrierist und Opportunist. Im Nationalsozialismus. Er schließt einen Pakt mit dem Teufel. Die Anziehungskraft und der Rausch der Macht. Verführerisch damals, verführerisch heute. Mephisto mit Jens Harzer als Höfgen. Premiere am 17. September im Berliner Ensemble. 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
2: Bundesarbeitsministerin Baas hat in der Haushaltsdebatte des Bundestags um Zustimmung zu der geplanten Rentenreform geworben. Die SPD-Politikerin sagte, die Reform müsse in dieser Legislaturperiode kommen. Andernfalls müssten Leistungen gekürzt und Beiträge erhöht werden. Bei der geplanten Abschaffung der abschlagsfreien Rente nach 45 Beitragsjahren werde es eine Übergangsregelung geben, betonte Baas. In der Debatte über den Etat des Arbeitsministeriums kritisierten Grüne und Linke die geplanten Kürzungen bei verschiedenen Sozialausgaben. Die AfD bemängelte die Höhe der Sozialleistungen für Geflüchtete. Der Etat des Arbeitsministeriums ist der größte Einzelposten im Bundeshaushalt. Geplant sind Ausgaben von 200 Milliarden Euro. Die Zahl der Firmenpleiten in Deutschland hat im ersten Halbjahr den höchsten Stand seit 13 Jahren erreicht. Wie das Statistische Bundesamt in Wiesbaden mitteilte, wurden bei den Amtsgerichten knapp 13.000 Insolvenzverfahren beantragt. Das waren 6,7% mehr als im Vorjahreszeitraum. Aus Wiesbaden, Roman Warschauer.
3: Einen höheren Wert gab es zuletzt im ersten Halbjahr 2013. Damals waren es mehr als 13.000 Insolvenzen. Besonders häufig betroffen waren zuletzt Unternehmen aus dem Verkehrsbereich und der Lagerhaltung, gefolgt von der Gastronomie und Hotellerie sowie aus dem Baubereich. Nach Angaben der Statistikbehörde standen hinter den gemeldeten Insolvenzen Forderungen von Gläubigern von insgesamt rund 18,5 Milliarden Euro. Das waren rund 10 Milliarden Euro weniger als im Vorjahreszeitraum. Das erklärt sich dadurch, dass in diesem Halbjahr weniger große Unternehmen Insolvenz angemeldet haben.
2: Die Bundesregierung erwartet von der italienischen UniCredit Garantien für den Fall, dass sie die Deutsche Commerzbank wie geplant übernimmt. Nach ARD-Informationen will Finanzminister Klingbeil darüber am Montag mit dem UniCredit-Chef in Berlin sprechen. Es gehe darum, die Commerzbank als wichtigen Arbeitgeber in Deutschland zu erhalten, sagte eine Sprecherin Klingbeils. Hauptstadtkorrespondent Mario Kubina.
4: Außerdem spiele die Bank eine wichtige Rolle für die Kreditvergabe an mittelständische Unternehmen. Dies gilt es auch in Zukunft sicherzustellen, so die Ministeriumssprecherin. Eine sogenannte feindliche Übernahme lehnt die Bundesregierung weiter ab. Allerdings laufen inzwischen Gespräche von Commerzbank und UniCredit. Die italienische Bank hält mittlerweile einen Großteil der Aktien an dem Institut mit Hauptsitz in Frankfurt am Main. Auch der deutsche Staat ist an der Commerzbank beteiligt, was auf die Finanzkrise der Nullerjahre zurückgeht.
2: Die jemenitische Houthi-Miliz hat eine strategisch

0: Diese Zahl hat die Polizei des Kantons Graubünden am Vormittag bekannt gegeben. Weiter hieß es, 40 Personen seien verletzt worden, 3 von ihnen demnach schwer. Die Ermittler gehen davon aus, dass kein anderes Fahrzeug an dem Unfall beteiligt war. Der niederländische Reisebus mit fast 50 Menschen an Bord war gestern gegen eine Leitplanke geprallt und anschließend umgekippt. Die Staatsanwaltschaft Neuruppin hat Anklage gegen 2 17-Jährige erhoben. Grund sind die mutmaßlichen Anschlagspläne der beiden auf die Friedrich-Gedecke-Oberschule in Perleberg, wie eine Sprecherin des Landgerichts Neuruppin dem RBB mitteilte. Demnach wird frühestens im Oktober entschieden, ob das Verfahren zugelassen wird. Die Angeklagten bleiben so lange in Untersuchungshaft. Die Jugendlichen waren im Mai festgenommen worden. Sie sollen sich über Messenger-Dienste über ihre Anschlagspläne ausgetauscht haben. Dabei soll es auch um konkrete Mordabsichten gegangen sein. Soweit die Nachrichten. 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Das Wetter. Am Nachmittag bewölkt und nur zeitweise sonnig, aber trocken, maximal 20 bis 23 Grad. Zurzeit in Berlin-Dahlem 16 und in Eiskeller 18 Grad, in Angermünde 17 und in Lenzen in der Prignitz 19 Grad. Es weht schwacher Wind aus Süd bis Südwest. Auch morgen am Samstag teils sonnig, teils dichter bewölkt, mit zeitweise leichten Schauern bei 21 bis 23 Grad. Die Zeit 13.05 Uhr.
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2: Und mit der Geigerin Elfa Ruhn-Christinsdottir. Sie hat vor etlichen Jahren in Leipzig den Bach-Wettbewerb gewonnen und Bach hat sie nie losgelassen.

Das Allegro aus dem Konzert für Violine in G-Moll von Johann Sebastian Bach. Elfarun Kristinsdóttir aus Island war die Solistin und sie hat ihr Ensemble Kaleidoskop geleitet. Der kanadische Pianist Bruce Liu ist seit seinem Gewinn beim Chopin-Wettbewerb in Warschau 2021 international enorm erfolgreich. Gerade hat er sein viertes Album herausgebracht, Lunaris heißt das. Es spielt also auf den Mond an und das Thema passt sehr gut zu ihm, denn nach eigenen Angaben ist er eine Nachteule. Auf dem Album natürlich auch Chopin, ein Nocturne.

Mondmusik vom Album Lunaris von Bruce Liu. Das war das Nocturne in D-Dur von Frédéric Chopin. Kai Lührs Kaiser, mein Kollege, hat dieses Album rezensiert und Sie können seine Einschätzungen dazu nachhören unter radio3.de. Alles andere als nächtlich ist das Finale aus Peter Tschaikowski 5. Sinfonie. Glänzend helle Blechbläser dominieren hier purer goldenen Sonnenschein. Goldener Sonnenschein. Hören wir das Deutsche Symphonieorchester Berlin unter Marcello Lehninger.

0: Applaus für das DSO, das Deutsche Symphonieorchester Berlin, hier zu hören unter Marcello Lehninger. Das war das Finale aus der Sinfonie Nummer 5 von Peter Tchaikovsky. Eine Radio-3-Aufnahme vom 21. Mai 2014 aus der Berliner Philharmonie. 12.29 Uhr ist es.
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0: Wir senden die Lebenserinnerungen von Theodor Fontane. Meine Kinderjahre, so der Titel heute, die vorletzte, die 11. Folge. Seinem Vater, dem Apotheker Louis-Henri Fontane, hat Theodor Fontane in seinem autobiografischen Roman ein Denkmal gesetzt. Er stellt fest, dass er selbst im Laufe der Jahre viele Charakterzüge seines Vaters angenommen hat. In seinem Roman Effi Briest, der parallel zu seinen Kindheitserinnerungen entstanden ist, entwirft er mit der Figur des Apothekers Gies Hübler ein sympathisches Abbild seines Vaters. Kurt Böwe liest jetzt das Kapitel über Fontanes Vater aus Meine Kinderjahre.
2: 40 Jahre später. Ein Intermezzo. Wie der Leser schon aus der Kapitelüberschrift entnehmen wird, habe ich vor, in dem unmittelbar Nachstehenden mich weit jenseits der hier zu schildernden Swinemünder Tage niederzulassen. Welches Vorhaben mit dem Wunsche zusammenhängt, das Charakterbild meines Vaters nach Möglichkeit zu vervollständigen, will sagen, nach oben hin abzurunden. Denn wie er ganz zuletzt war, so war er eigentlich. In dem bis hierher dem Leser vorgeführten war mein Vater noch sehr jung, wenig über 30, und stand im Leben und in Irrtümern. In seinen alten Tagen aber, und um eben deshalb greife ich hier in einem Exkurse so weit vor, waren des Lebens Irrtümer von ihm abgefallen, und je bescheidener sich im Laufe der Jahre seine Verhältnisse gestaltet hatten, desto gütiger und persönlich anspruchsloser war er geworden, immer bereit, aus seiner eigenen bedrückten Lage heraus noch nach Möglichkeit zu helfen. In Klagen sich zu ergehen fiel ihm nicht ein, noch weniger in Anklagen, höchstens mal gegen sich selbst, und dem Leben abgewandt, seinen Tod ruhig erwartend, verbrachte er seine letzten Tage comme Philosoph. Ich besuchte ihn alle Jahre einmal, und von meinem letzten Besuche bei ihm, der in den Sommer 67 fiel, möchte ich hier erzählen. Ich hatte mich wie gewöhnlich bei ihm angemeldet, machte zunächst die reizende Fahrt bis Eberswalde per Bahn, dann die reizendere bis Freienwalde selbst in einem offenen Wagen und schritt nun auf einem von alten Weiden eingefassten Damm auf Schiffmühle zu, dessen blanke rote Dächer ich gleich beim Heraustreten aus der Stadt vor Augen hatte. Der Weg war nicht weiter als eine gute halbe Stunde. Rapsfelder links und rechts, einzelne mit Storchennestern besetzte Gehöfte, weit über die Niederung hin verstreut, und als Abschluss des Bildes jene schon erwähnte, jenseits der alten Oder ansteigende Reihe von Sandbergen. Als ich bis in Nähe der Brücke war, war natürlich auch die Frage da, wie wirst du den Alten finden? Aber ehe ich mir noch darauf Antwort geben konnte, sah ich ihn auch schon. Er hatte von der Giebelstube seines Hauses her mein Herankommen beobachtet, und als ich eben meinen Fuß auf die vorderste Brückenbohle setzen wollte, stand er auch schon an der anderen Seite der Brücke, mit seiner linken Hand zu mir herüberwinkend. Er hatte sich, seit er in Einsamkeit lebte, daran gewöhnt, die Kostümfrage etwas obenhin zu behandeln. Und so war ich nicht überrascht, ihn an diesem warmen Junitage bis an eine äußerste Grenze freiheitlicher Behandlung gelangt zu sehen. Er trug graue Leinwandhosen und einen Dito-Drillig-Rock, unter dem, denn er hasste alles Zuknöpfen, ein Nachthemd mit umgeklappten Kragen sichtbar wurde, was alles unbedingt ans Turnerische gemahnt hätte, wenn es weißer gewesen wäre. Auf dem Kopfe saß ein Käpsel, grün mit einer schwarzen Ranke herum, und das Einzige, was auf vergangene bessere Zeiten deutete, war ein wunderschönes Bambusrohr mit einem Elfenbeinknopf oben und einer unverhältnismäßig langen Metallzwinge, so dass man eigentlich einen Poignard, einen Dolch darunter vermuten musste, was aber nicht zutraf. Jetzt hatten wir uns und gaben uns einen Kuss auf die linke Backe. »Nun, das ist recht, dass du da bist. Was macht deine Frau und die Kinder?« Er wartete aber keine Antwort ab, denn solche Familienfragen, wenn es nicht gleich ans Sterben ging, interessierten ihn wenig. Und so fuhr er dann fort. »Es ist das Leben eines Einsiedlers, das ich führe, ja. Man könnte schon von Anachoreten sprechen, die ich mir übrigens vielleicht mit Unrecht als gesteigerte Einsiedler denke. Fremdwörter haben fast immer was Gesteigertes. Nun, wir reden noch davon. Ein Glück, dass du so gutes Wetter getroffen hast, das reine Hohenzollernwetter. Du schreibst ja auch so viel über die Hohenzollern und nimmst drum vielleicht an ihrem Wetter teil. Es lohnt sich alles. Ich für meine Person halte an Napoleon fest. Er war das größere Genie. Weißt du denn, dass Prinz Wilhelm immer die Büste Napoleons vor Augen hatte, noch dazu auf seinem Schreibtisch? Ja, ich weiß es, Papa. Du hast mir öfter davon erzählt. Öfter davon erzählt, wiederholte er. Ja, das wird wohl richtig sein. Ich lerne nichts mehr dazu, habe bloß immer noch die alten Geschichten. Aber eigentlich sind das die besten. Entsinnst du dich noch? Lannes und La Tour d'Auvergne und Michel Ney. Ja, mein Freund Michel Ney, der kommt mir jetzt öfter in den Sinn. Und ich sehe ihn dann immer, wie sie ihn an die Gartenmauer stellten, in dem öden und einsamen Luxemburggarten, und war gerade ein recht klatschiges Dezemberwetter. Und wie dann der Offizier, der das Peloton kommandierte, noch einmal das Kriegsgerichtsurteil vorlesen wollte, mit all den Prinzen- und Herzogstiteln, wie da mein Freund Ney abwehrte und unterbrach und mit seiner tiefen Stimme sagte, »Pourquoi tout ce titre, Michel Ney, rien de plus, et bientôt un peu de poudre. Wozu all diese Titel, Michel Ney, weiter nichts, bald nur ein bisschen Staub.« Und dann fielen die Schüsse. Ja, bald bloß noch ein bisschen Staub. Eigentlich passt es auf jeden und zu jeder Stunde. Und wenn man nun gar 71 ist, ach, Papa, daran musst du nicht denken. Ich mag auch nicht. Der Tod ist etwas Gruseliges. Aber man mag wollen oder nicht, er meldet sich, er ist um einen rum, er ist da. Aber lassen wir den Tod. Tod ist ein schlechtes Wort, wenn man eben in ein Haus eintreten will. Und da kommt ja auch Luise, dich zu begrüßen. Sei nur recht freundlich, auch wenn sie was Dummes sagt, und darauf kannst du dich verlassen. Unter diesen Worten und während mein Vater vom Flur aus, in den wir gerade eingetreten waren, Trepp aufstieg, um sich in seiner äußeren Erscheinung ein ganz klein wenig zu verbessern, war die eben angekündigte Luise wirklich auf mich zugekommen und erzählte mir, in übrigens durchaus verständlicher Weise, dass sich der Papa schon seit 2 Tagen auf meinen Besuch gefreut habe. Natürlich, er habe ja sonst nichts. Sie höre zwar immer zu, wenn er was sage, aber sie sei doch nur dumm. Ach, Luise, reden Sie doch nicht sowas, das wird ja so schlimm nicht sein. Jeder ist klug und jeder ist dumm. Und ich wette, Sie haben wieder einen Eierkuchen gebacken. Hab ich auch. Nun sehen Sie, was heißt da klug oder nicht klug? Papa kann froh sein, dass er sie hat. Bin ich auch, sagte dieser, der, während wir so sprachen, in einem aus einer weit zurückliegenden Zeit stammenden und deshalb längst zu eng gewordenen Rocke von seiner Giebelstube her wieder nach unten kam. Bin ich auch. Luise ist eine gute Person, mitunter allerdings schrecklich, aber bei Lichte besehen ist alles mal schrecklich, und es wäre ungerecht, wenn ich gerade von Luise den Ausnahmefall verlangen wollte. Und nun wollen wir anstoßen. Es ist noch Rotwein aus Stettin, die Stettiner manchen am besten. Was Echtes gibt es überhaupt nicht mehr. Weißt du noch den alten Fleming mit seinem echten Bordeaux? Er nannte ihn immer bloß Medoc. Ihm so ohne weiteres einen vollfranzösischen Zunamen zu geben, so weit wollte er doch nicht gehen. Medoc ist übrigens ein wirklicher Ort, freilich sehr klein, höchstens 1400 Einwohner. Ja, der alte Fleming, ein vorzüglicher Herr, ist nun auch schon zur großen Armee. Alles marschiert ab. Na, ewig kann es nicht dauern. Und nun stießen wir an. Und ich sah, dass es wieder die schönen Pokalgläser aus der alten Swinemünder Zeit waren. Sind das nicht gewiss? Und ich freue mich, dass du sie wiedererkennst. Zwei sind nur noch davon da, aber mehr als zwei brauche ich auch nicht, denn mehr als einen Gast kann ich in dieser meiner Hütte nicht beherbergen. Und am liebsten ist es mir, wenn du kommst. Und nun krame mal aus. Was sagst du zur Weltausstellung? Die Franzosen machen sowas doch immer am besten. Und dazu die Rede von dem Louis Napoleon. Er hat doch sowas von dem Alten. Und hat auch darin ganz recht, dass im Leben, das heißt im Leben eines Volkes, alles untereinander zusammenhängt und übereinstimmt. Und dass da, wo es die besten Generäle gibt, es auch die besten Maler gibt oder die besten Schneider und Schuster und umgekehrt. Ich habe wenig davon gelesen und ich kann mich nicht recht entsinnen. Immer dieselbe Geschichte, lachte mein Vater. Nicht gelesen. Und wenn ich nun bedenke, dass du ein Zeitungsmensch bist, da denkt man, die hören das Gras wachsen. Und jedes Mal, wenn du mich besuchst, sehe ich, dass ich besser beschlagen bin als du. Überhaupt, wie es in der Welt aussieht, davon habe ich doch immer am meisten gewusst. So war es schon, als ich noch jung war, in Ruppin und in Swinemünde. Die Swinemünder, na, das ging noch. Solch flotter, fideler Schiffsräder, der mal nach London und mal nach Kopenhagen fährt, na, der hat doch immer ein bisschen Wind weg. Aber die Ruppiner Schulprofessoren, es hat mich mitunter geniert, wie viel besser ich alles wusste. Aber da bringt uns Luise die Omelette. Nimm dir nur die helle Hälfte, die andere Hälfte ist etwas verbrannt. Und wenn wir fertig sind, dann will ich dir meinen Hof zeigen und meinen Steinbruch. Und dann machen wir einen Spaziergang auf Neuenhagen zu. Bei so schönem Wetter kann ich marschieren ohne große Beschwerde. So ging es noch eine Weile weiter. Und dann standen wir auf, um nach seinem Programm alles in Augenschein zu nehmen. Zuerst also den Hof. Es sah alles ziemlich kahl aus. Und ich bemerkte zunächst bloß einen Sägebock mit einer Buchenholzklobe darauf, daneben Säge und Axt. Er wies darauf hin und sagte, du weißt, alte Passion, untersetzt mir nach wie vor die Bewegung. Aber nun komm hierher. Du hörst sie wohl schon. Und unter diesen Worten schritt er mit mir auf einen niedrigen Stall zu und schlug hier eine Klapptür auf, hinter der ich nun zwei Schweine ihre Köpfe vorstrecken sah. Was sagst du dazu, prächtige Kerls? Wenn sie mich hören, werden sie wie wild vor Vergnügen und können es nicht abwarten. Du wirst sie wohl verwöhnen, Mama und die Schröder sagten auch immer, du verfutterst bei den Biestern mehr, als sie nachher einbrächten. Ja, die Schröder, eine gute, treue Seele. Mich konnte sie nicht recht leiden, weil ich die besten Bratenstücke mitunter an Peter und Petrine gab, weißt du noch? Ich nickte. Ja, damals waren es die Katzen. Etwas muss der Mensch haben. Nun sind es die da. Na, gleich, beruhigt euch nur. Und dabei bückte er sich und fing an, seine Lieblinge zu krauen. Er erzählte mir dann noch allerhand von der Klugheit dieser Tiere, deren innerer Bau übrigens, wie jetzt wissenschaftlich feststehe, dem des Menschen am nächsten komme. Sus, Crofa und Homo sapiens. Es kann einem doch zu denken geben. Und nun nahm er mich unterm Arm und ging mit mir auf eine mitten im Hofzaun angebrachte Gittertür zu, hinter der ein schmaler Zickzackweg den Sandberg hinaufführte. Links und rechts waren tiefe Löcher gegraben, in denen Feldsteine von beträchtlicher Größe mit ihrer Oberhälfte sichtbar wurden. »Lässt du die ausgraben, Papa?«
3: »Versteht sich, das ist jetzt eine Haupteinnahme von mir. Ich kümmere mich dabei um nichts. Ich gebe bloß die Erlaubnis. Und dann kommen die Kerls und buddeln solchen Stein aus, das heißt viele Steine, und schaffen sie dann an ihren Kahn, und ich kriege mein Geld. Gott segne den Chausseebau. Dass das Geld im Boden liegt, ist doch wahr. Und wenn auch weiter nichts dabei herauskommt als eine Ladung Steine.« Dabei waren wir den Zickzackweg hinauf und traten in den Fichtenwald ein, der den ganzen Bergrücken eigentlich schon ein Plateau überdeckte. Ein Säuseln ging durch die Kronen, und ich sagte, während ich in die Höhe blickte, so vor mich hin: »Und in Poseidons Fichtenhain tritt er mit frommem Schauder ein.« Er klopfte mich sofort zärtlich auf die Schulter, weil er herausempfand, dass ich die zwei Zeilen bloß ihm zuliebe zitierte. Ja, das war immer meine Lieblingsstelle. Für gewöhnlich lernten wir damals, als ich noch jeden Morgen von Schloss Niederschönhausen ins Graue Kloster musste, nur Johann den munteren Seifensieder. Und Gott grüß euch, Alter, schmeckt das Pfeifchen. Und Schiller war damals noch nicht halb so berühmt wie jetzt und noch nicht sozusagen unter den Heroen. Aber die Kraniche des Ibikus habe ich doch damals schon gelernt und ist mir auch sitzen geblieben. Es muss sowas drin sein. Hast du denn auch alles behalten von früher? Na, es geht. Eigentlich ist es merkwürdig, dass noch so viel sitzen bleibt. Da hast du recht. Und nun traten wir aus dem Walde auf eine breite, geradlinige Chaussee heraus, die von Ebereschenbäumen eingefasst war. Das ist ja eine wundervolle Chaussee für solche Gegend, sagte ich. Wo läuft die denn hin? Die läuft, glaube ich, auf Oderberg zu. Aber zunächst läuft sie hier bis Neuenhagen. Neuenhagen? Du nanntest es schon vorhin. Ja, da bin ich vor Jahren auch einmal gewesen und hat mich alles ganz ungemein interessiert. Da liegt nämlich, was du vielleicht nicht weißt, Hippolyta von Uchtenhagen begraben und hat einen schönen Grabstein, ich glaube so um 1590 herum. Damals gab man noch Geld für sowas aus. Mein Papa nickte zustimmend. Ja, das verdammte Geld, sagte mein Vater. Es ist schon recht und ist auch oft wirklich bloß ein verdammtes Geld. Aber es gibt auch ein gutes Geld und ich mache mir jetzt mitunter so meine Gedanken darüber. Aber wenn man was hat, soll man es festhalten. Geld ist doch was, ist eine Macht. Und ihr habt nun alle nichts. Ach, Papa, rede doch nicht davon. Du weißt ja, es ist uns ganz egal. Dir vielleicht, aber nicht deiner Mama. Sie hat sich nun auch darin gefunden. Sieh, mein Junge, da liegt die Anklage. Und die alte Frau hat auch ganz recht. Das sag ich mir jetzt alle Tage, wenn ich da unten mit meiner Luise sitze und ihr mein Weltsystem entwickle, weil ich keinen anderen habe, dem ich es vortragen kann. Und wenn dann die beste Stelle kommt und ich mit einem Mal sage, nicht wahr, Luise, sie, dann fährt sie zusammen oder sitzt da wie ein Zaunpfahl.
2: Es wird dir schwerer als uns, Papa.
3: Wohl möglich. Und es würde mir noch schwerer, wenn ich mir nicht sagte, die Verhältnisse machen den Menschen.
2: Das sagtest du schon, wie wir noch Kinder waren, und gewiss ist das richtig.
3: Ja, richtig ist es. Aber damals, ich kann so zu dir sprechen, denn du bist ja nun selber schon ein alter Knabe. Damals sagte ich es so hin und dachte mir nicht viel dabei. Jetzt aber, wenn ich meinen alten Lieblingssatz ausspiele, tue ich's mit Überzeugung. So ganz, kann es einen freilich nicht beruhigen. Aber doch beinahe. Doch ein bisschen. Ich nahm seine Hand und streichelte sie. Das ist recht. Ihr habt eine Tugend. Ihr seid alle nicht begehrlich. Nicht hab ich. Aber da wir nun mal dabei sind, und ich weiß nicht, wie lang ich auf dieser sublunarischen Welt noch wandle, so möchte ich doch über alle diese Dinge noch ein Wort zu dir sagen. Es gibt immer noch ein paar Leute, die denken, das Jeu, das Spiel sei schuld gewesen. Ich sage dir, das ist Unsinn. Das war nur so das Zweite, die Folge. Schuld war, was eigentlich sonst das Beste ist, meine Jugend. Und wenn es nicht lächerlich wäre, so möchte ich sagen, neben meiner Jugend, meine Unschuld. Ich war wie das Lämmlein auf der Weide, das rumsprang, bis es die Beine brach. Er blieb einen Augenblick stehen, denn er litt an asthmatischen Beschwerden und ich mahnte ihn, dass es wohl Zeit sei, umzukehren. Ja, lass uns umkehren. Wir haben dann den Wind im Rücken und da spricht es sich besser. Und ich habe noch dies und das auf dem Herzen. Ich sagte eben, meine Jugend war schuld. Und das ist auch richtig. Sieh, ich hatte noch nicht ausgelernt. Da ging ich schon in den Krieg und ich war noch nicht lange wieder da. Da verlobte ich mich schon. Und an meinem 23. Geburtstag habe ich mich verheiratet. Und als ich 24 wurde, da lagst du schon in der Wiege. Mir ist es lieb, dass du so jung warst. Ja, alles hat seine zwei Seiten. Und es hat wohl auch seine Vorteile gehabt, dass ich nicht morsch und mürbe war. Aber das mit der Unerfahrenheit bleibt doch ein schlimmes Ding. Und das Allerschlimmste war, dass ich nichts zu tun hatte. Da konnte ich's denn kaum abwarten, bis abends der verdammte Tisch aufgeklappt wurde. Sonderbar, ich habe so vieles von dir geerbt, aber davon keine Spur. Spiel war mir immer langweilig. Er lachte, wehmütig. Mein lieber Junge, da täuschst du dich sehr, wenn du meinst, dass wir darin voneinander abweichen. Es hat mir auch nie Vergnügen gemacht, auch nicht ein bisschen. Und ich spielte noch dazu herzlich schlecht. Aber wenn ich mich dann den ganzen Tag über gelangweilt hatte, wollte ich am Abend wenigstens einen Wechsel verspüren. Und dabei bin ich mein Geld losgeworden und sitze nun hier einsam. Und deine Mutter erschrickt vor dem Gedanken, ich könnte mich wieder bei ihr einfinden. Es sind nun beinahe 50 Jahre, dass wir uns verlobten. Und sie schrieb mir damals zärtliche Briefe, denn sie liebte mich. Und das ist nun der Ausgang. Zuneigung allein ist nicht genug zum Heiraten. Heiraten ist eine Sache für vernünftige Menschen. Ich hatte noch nicht die Jahre, vernünftig zu sein. Ist es dir recht, wenn ich der Mama das alles wiedererzähle? Gewiss ist es mir recht, trotzdem es ihr nichts Neues ist. Denn es sind eigentlich ihre Worte. Sie hat nur die Genugtuung, dass ich sie mir zu guter Letzt zu eigen gemacht habe. Sie hat recht gehabt in allem, in ihren Worten und in ihrem Tun. Er sprach noch eine Weile so weiter. Dann kamen wir an die Stelle, wo die Chaussee aus dem Walde wieder niederstieg, zunächst auf den Fluss und die Bohlenbrücke zu. Jenseits der Brücke dehnte sich dann das Bruch in seiner Sommerschönheit. Diesseits aber lag als nächstes das Wohnhaus meines Vaters, aus dessen Schornstein eben ein heller Rauch in der Nachmittagssonne aufkräuselte. Da sind wir wieder und Luise kocht nun wohl schon den Kaffee. Darauf versteht sie sich. Ist die Blume noch so klein, etwas Honig sitzt da rein oder so ähnlich. Man kann nicht alle Verse auswendig wissen. Und lobe nur den Kaffee, sonst erzählt sie mir 30 Mal, es habe dir nicht geschmeckt. Und wenn ich Glück habe, weint sie auch noch dazu. Als wir ins Haus traten, war die Kaffeedecke bereits aufgelegt und die Tassen standen schon da. Dazu Faux de Mieux, kleine Teebrötchen, denn Schiffmühle war keine Bäckergegend und nur einmal des Tages kam die Semmelfrau. Dazu hatten wir schönes Quellwasser, das aus dem Sandberg kam. Als 5 Uhr heran war, musste ich wieder fort. Ich begleite dich noch. Und so brachte er mich bis über die Brücke. Nun, lebe wohl und lass dich noch mal sehen. Er sagte das mit bewegter Stimme, denn er hatte die Vorahnung, dass dies der Abschied sei. Ich komme wieder, recht bald. Und ich kam auch bald wieder. Es war in den ersten Oktobertagen. Und oben auf dem Bergrücken, da, wo wir von Poseidons Fichtenhain gescherzt hatten, ruht er nun aus. Von Lebenslust und Mühe.
0: Meine Kinderjahre von Theodor Fontane. Das war die 11. und damit vorletzte Folge des autobiografischen Romans, gelesen von Kurt Böwe. In anrührender Weise hat er hier über seinen Vater gesprochen, Theodor Fontane, oder geschrieben. Eine Produktion unseres Hauses von 1992, da hieß der Brandenburger Vorläufer des RBB noch ORB. Am kommenden Montag senden wir hier in Klassik bis 2 gegen 13.30 Uhr den Schluss der Lesung, die 12. Folge. 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Das war Klassik bis 2 fast. Mich hören Sie morgen früh wieder ab 8.05 Uhr zu Klassik bis 12 und nach mir übernimmt hier Fanny Tank mit der Sendung Meine Musik mit ihrer ganz persönlichen subjektiven Musikauswahl. Und zum Ausklang von Klassik bis 2 jetzt noch das Vivace aus dem Konzert G-Dur von Johann David Heinichen mit Musiker Antiqua Köln unter Reinhard Göbel. Tschüss.

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2: Die Bundesanwaltschaft hat in Berlin Anklage gegen 7 mutmaßliche Mitglieder der radikal-islamischen Terrororganisation Hamas erhoben. Das hat die Ermittlungsbehörde am Mittag mitgeteilt. Sie wirft den Männern vor, dass sie schon einen konkreten Anschlagsplan auf jüdische Ziele in Deutschland oder Österreich verfolgt haben. Das Attentat sollte demnach im vergangenen Oktober verübt werden, zum 2. Jahrestag des Hamas-Überfalls auf Israel. Die 7 Verdächtigen sitzen in Untersuchungshaft. Einige von ihnen sind schon Anfang Oktober 2025 in Berlin festgenommen worden. Bei ihnen wurden damals etliche Waffen sichergestellt. Bundesarbeitsministerin Baas hat in der Haushaltsdebatte des Bundestags um Zustimmung zur geplanten Rentenreform geworben. Die SPD-Politikerin sagte, die Reform müsse in dieser Legislaturperiode kommen. Andernfalls müssten Leistungen gekürzt und Beiträge erhöht werden. Bei der geplanten Abschaffung der abschlagsfreien Rente nach 45 Beitragsjahren werde es eine Übergangsregelung geben, betonte Baas. In der Debatte über den Etat des Arbeitsministeriums kritisierten Grüne und Linke die geplanten Kürzungen bei verschiedenen Sozialausgaben. Die AfD bemängelte die Höhe der Sozialleistungen für Geflüchtete. Der Etat des Arbeitsministeriums ist der größte Einzelposten im Bundeshaushalt. Geplant sind Ausgaben von 200 Milliarden Euro. Die Zahl der Firmenpleiten in Deutschland hat im ersten Halbjahr den höchsten Stand seit 13 Jahren erreicht. Wie das Statistische Bundesamt in Wiesbaden mitteilte, wurden bei den Amtsgerichten knapp 13.000 Insolvenzverfahren beantragt. Das waren 6,7% mehr als im Vorjahreszeitraum. Aus Wiesbaden Roman Warschauer.
3: Einen höheren Wert gab es zuletzt im ersten Halbjahr 2013. Damals waren es mehr als 13.000 Insolvenzen. Besonders häufig betroffen waren zuletzt Unternehmen aus dem Verkehrsbereich und der Lagerhaltung, gefolgt von der Gastronomie und Hotellerie sowie aus dem Baubereich. Nach Angaben der Statistikbehörde standen hinter den gemeldeten Insolvenzen Forderungen von Gläubigern von insgesamt rund 18,5 Milliarden Euro. Das waren rund 10 Milliarden Euro weniger als im Vorjahreszeitraum. Das erklärt sich dadurch, dass in diesem Halbjahr weniger große Unternehmen Insolvenz angemeldet haben.
2: Bundespräsident Steinmeier hat dazu aufgerufen, entschieden gegen Wohnungslosigkeit vorzugehen. Es sei Aufgabe einer solidarischen Gesellschaft und eines sozialen Rechtsstaates, den Betroffenen ein würdevolles Leben zu ermöglichen, sagte Steinmeier. Er äußerte sich bei einer Veranstaltung der Bundesarbeitsgemeinschaft Wohnungslosenhilfe in Berlin-Kreuzberg. Miriam Berger, RBB 24.
4: Steinmeier erinnerte daran, dass die Bundesregierung einen Aktionsplan mit dem Ziel verabschiedet hat, die Wohnungslosigkeit in Deutschland bis 2030 zu überwinden. Es sei unerlässlich, entschlossen die notwendigen Schritte zu gehen, um dieses Ziel zu erreichen, so der Bundespräsident. Bei der Veranstaltung wurden auch 3 Angebote der Wohnungsnotfallhilfe ausgezeichnet. Anlass ist der bundesweite Tag der wohnungslosen Menschen. Auch in Berlin und Brandenburg gibt es etliche Veranstaltungen,

0: Diese Zahl hat die Polizei des Kantons Graubünden am Vormittag bekannt gegeben. Weiter hieß es, 40 Personen seien verletzt worden, 3 von ihnen demnach schwer. Die Ermittler gehen davon aus, dass kein anderes Fahrzeug an dem Unfall beteiligt war. Der niederländische Reisebus mit fast 50 Menschen an Bord war gestern gegen eine Leitplanke geprallt und anschließend umgekippt. Soweit die Nachrichten. Weitere Meldungen aus Berlin und Brandenburg auf rbb24.de. Das Wetter. Am Nachmittag bewölkt und nur zeitweise sonnig, aber trocken, maximal 23 Grad. Zurzeit in Berlin-Köpenick 17 und in Steglitz 20 Grad, in Frankfurt-Oder 18 und in Rathenow 21 Grad. Es weht schwacher Wind aus Süd bis Südwest. Auch morgen am Samstag teils sonnig, teils dichter bewölkt, zeitweise leichte Schauer bei 21 bis 23 Grad. Die Zeit 14.05 Uhr.
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2: Herzlich willkommen.

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sich leider, fürchte ich, viele Menschen noch sehr lange werden erinnern müssen. Der Musiker, den Sie hier gehört haben, nennt sich Absilon, kommt aus Berlin-Moabit und versteht es wie kaum ein anderer momentan, das Lebensgefühl derer in Worte und Musik zu fassen, die sich nicht erst seit gestern fragen, wer sind wir eigentlich in und für dieses Land, das doch auch unseres ist und uns trotzdem nicht zu lieben scheint. Wie so eine Pflegefamilie, die ihre Kinder erst aufnimmt und dann quält, so in etwa muss sich das anfühlen für junge Menschen wie Absilon jetzt und auch schon früher, auch hier in Berlin übrigens, wenn er singt, meine Brüder, meine Schwestern fallen wie tote Blätter, schwarz-rot-goldene Blätter. Wenn wieder die Sonne fehlt, fragen wir uns, sollen wir gehen? Ja, es gibt viele Gründe, gerade zu verzweifeln und ich muss mich täglich anstrengen, das nicht zu tun. Auch dafür brauche ich Musik, ein Gegengewicht. Und welche Musik eignet sich da besser als die von Beethoven? Mit seinen Visionen von Versöhnung, Einheit, Brüder und Schwesterlichkeit. Gerade heute ist ein neues Album erschienen, das die Größe Beethovens nicht nur künstlerisch feiert, sondern tatsächlich auch in der Quantität. Hier bezogen auf die Größe des Orchesters. Auf diesem Album spielen nämlich, wie es Beethoven selbst auch oft bevorzugt hat, zwei davon, also ein Doppelorchester. Beethoven Extended heißt das Album deswegen, auf dem die französische Dirigentin Laurence Equilbet mit dem Insular Orchestra und der Insular Camerata die Sinfonien 5 und 7 in voller Gruppenstärke eingespielt hat. Wie das klingt, hören Sie jetzt.

Der Auftaktsatz der 7. Sinfonie von Beethoven, gespielt von einem Doppelorchester, dem Insula Orchestre und der Insula Camerata, beide zusammengehalten von Laurence Eckelbey. Und nicht nur das, sie bringt diesen riesigen Klangkörper auch wirklich zum Tanzen. Heute ist dieses Album erschienen, Beethoven Extended, also Beethoven erweitert, obwohl es zu Beethovens Zeit durchaus üblich war, für diese opulenten Werke mit zwei Orchestern anzutreten und also auch gar keine Erweiterung in dem Sinne, sondern das, was das Werk Beethovens Meinung auch verlangt hat. Nichtsdestotrotz geht es natürlich auch anders, klein. Beethoven minimiert sozusagen. Dieses in gewisser Weise gegenteilige Experiment haben die drei Freunde und Weltstars Yo-Yo Ma, Leonidas Kavakos und Emmanuel X über mehrere Jahre ausgelotet unter dem Titel Beethoven for Three. Beethovens Sinfonien zu dritt spielen, geht das? Ja, das geht auch. Klingt natürlich deutlich abgespeckter und auch anders. Dafür aber stellenweise sehr poetisch und luftig. Das Tonmaterial ist dasselbe und doch hört man die Pastorale in dieser Besetzung fast wie ein ganz anderes Stück. Hier ist der Schlusssatz.

Der Schlusssatz aus Beethovens Pastorale der 6. Symphonie und wie Sie unschwer hören konnten, war dies kein großes Orchester, sondern nur drei Leute, nämlich der Geiger Leonidas Kavakos, der Cellist Yo-Yo Ma und der Pianist Emmanuel X, die im Rahmen der Albumserie Beethoven for Three einige von Beethovens Großwerken für Klaviertrio bearbeitet und eingespielt haben. Aber auch Originaltrios sind dabei, eins davon hören Sie gleich. Eine kleine Bemerkung noch zu Yo-Yo Ma. Ich habe jetzt gedacht, wo ich diese Serie wieder rausgeholt habe, eigentlich ist Yo-Yo Ma für die Klassik das, was Dolly Parton für die Country-Musik war. Auch so eine Figur, die in ihrer Unerschütterlichkeit einfach unnachahmlich ist. Man weiß ja manchmal gar nicht, woher Menschen das nehmen. Das ist ja nichts, was man lernen kann irgendwie, sondern so jemand wie Yo-Yo Ma, den guckt man nur an und ist schon irgendwie beruhigt. Egal, ob er mit seinem Cello vor einer Gebirgskette sitzt oder auf einer grünen Wiese. Er setzt sich ja gerne auch mal irgendwo draußen hin und spielt. Ich dachte, das ist eine ganz ähnliche Schlüsselfigur, auch in der Art und Weise, wie er Menschen unterschiedlichster Herkünfte, Generationen, Einstellungen erreicht und vereint. So, jetzt kommen wir zu einem Originaltrio von Beethoven, nämlich dem C-Moll-Trio. Und daraus hören Sie von der gleichen Besetzung jetzt den ersten Satz.

Der erste Satz aus Beethovens Klaviertrio C-Moll, dem dritten aus der Werkgruppe, die er als sein Opus 1 gekennzeichnet hat. Das waren Leonidas Kavakos Emanuel X am Klavier und Yo-Yo Ma war der Cellist. Und tatsächlich war es die Gattung des Klaviertrios, mit der Beethoven sich als junger Komponist selbstbewusst in die Öffentlichkeit begeben hat. Obwohl sein damaliger Lehrer Joseph Haydn misstrauisch war, ob das Wiener Publikum so ein Werk wohl annehmen und verstehen würde. Verstehen im Sinne von verstehen, was daran gut ist. Und wohl auch geschmacklich. Abgesehen davon, dass Haydn ja ganz gern den Geschmack der vielen bedient hat, obwohl er auch mit ihm gespielt hat und das sehr kunstvoll, war vielleicht auch ein ganz bisschen stiller Neid in seiner Skepsis enthalten. Denn Haydn hat natürlich sofort gemerkt, was für ein Genie diese Trios komponiert hat. Hier jetzt ein Haydn, den ich besonders gerne mag, die Klaviersonate H-Moll gespielt von Víkingur Ólafsson.

die Klaviersonate H-Moll von Joseph Haydn, gespielt von Víkingur Ólafsson. Sie hören die Sendung Meine Musik, die um 15 Uhr gleich kurz durch die Nachrichten unterbrochen wird. Davor hören Sie aber noch ein Stück von Amy Lavere, Bassistin und Songwriterin aus den USA. Das Stück handelt davon, nichts mehr über das Böse wissen zu wollen, sondern nur noch über die Liebe. Ich bin Fanny Tank, bis gleich.

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2: Die Bundesanwaltschaft hat 7 mutmaßliche Mitglieder der palästinensischen Terrororganisation Hamas angeklagt. 3 der Verdächtigen sind vor knapp einem Jahr in Berlin festgenommen worden. Die Bundesanwaltschaft strebt einen Prozess vor dem Berliner Kammergericht an. ARD-Terrorismusexperte Holger Schmidt.
3: Es ist schon das 2. Mal in den vergangenen 2 Jahren, dass die Bundesanwaltschaft eine Terrorzelle der Hamas anklagt. Und diesmal sind es mit 7 Männern fast doppelt so viele wie im ersten Prozess am Kammergericht, der im März mit Verurteilungen endete. Die Ermittler gehen davon aus, dass die Männer einen Anschlag auf jüdische bzw. israelische Menschen in Deutschland geplant haben und dieser Anschlag im zeitlichen Umfeld des Jahrestages des Überfalls der Hamas auf Israel am 7. Oktober hätte stattfinden sollen. Für einen solchen Anschlag habe es bereits Planungen gegeben. Mehr als ein Dutzend Schusswaffen und 700 Schuss Munition sollen die Männer besorgt haben. Das Kammergericht Berlin muss nun entscheiden, ob es die Anklage zulässt und das Hauptverfahren gegen die Männer eröffnet.
2: Bundesarbeitsministerin Baas hat in der Haushaltsdebatte des Bundestags um Zustimmung zur geplanten Rentenreform geworben. Die SPD-Politikerin sagte, die Reform müsse in dieser Legislaturperiode kommen. Andernfalls müssten Leistungen gekürzt und Beiträge erhöht werden. Bei der geplanten Abschaffung der abschlagsfreien Rente nach 45 Beitragsjahren werde es eine Übergangsregelung geben, betonte Baas. In der Debatte über den Etat des Arbeitsministeriums kritisierten Grüne und Linke die geplanten Kürzungen bei verschiedenen Sozialausgaben. Die AfD bemängelte die Höhe der Sozialleistungen für Geflüchtete. Der Etat des Arbeitsministeriums ist der größte Einzelposten im Bundeshaushalt. Geplant sind Ausgaben von 200 Milliarden Euro. Nach Vergewaltigungsvorwürfen in einem Jugendzentrum in Berlin-Neukölln hat eine Untersuchungskommission ihren Bericht vorgelegt. Demnach hat es zahlreiche Fehler von Sozialarbeitern und Behörden gegeben. So hätte das Jugendamt Hinweisen auf Probleme stärker nachgehen müssen. In dem Jugendclub im Stadtteil Gropiusstadt soll eine 16-Jährige vergewaltigt worden sein. Die Polizei erfuhr davon erst durch eine Anzeige des Vaters einige Monate später. Es bestand der Verdacht, dass der Vorfall nicht gemeldet wurde, um die mutmaßlichen Täter mit Migrationshintergrund nicht zu stigmatisieren. In dem Bericht heißt es, dass es für diesen Vorwurf aber keine konkreten Anhaltspunkte gibt. In New York wird heute der Opfer der Anschläge vom 11. September vor 25 Jahren gedacht. An dem Platz, an dem früher das World Trade Center stand, findet gerade die zentrale Gedenkfeier statt. Dabei werden die Namen der fast 3000 Todesopfer verlesen. An der Zeremonie nehmen alle noch lebenden früheren US-Präsidenten teil. Präsident Trump ist nicht dabei, er hält eine Rede im Pentagon. Erstmals soll es auch eine Schweigeminute für die Menschen geben, die an den Spätfolgen gestorben sind. Viele von ihnen waren nach dem Einsturz der Zwillingstürme giftigen Staubwolken ausgesetzt. Die Zahl der Firmenpleiten in Deutschland hat im ersten Halbjahr den höchsten Stand seit 13 Jahren erreicht. Wie aus Daten des Statistischen Bundesamts hervorgeht, wurden bei den Amtsgerichten knapp 13.000 Unternehmensinsolvenzen beantragt. Das waren 6,7% mehr als im Vorjahreszeitraum. Betroffen waren vor allem Firmen aus den Branchen Verkehr und Lagerei, gefolgt vom Gastgewerbe und dem Bau. Insgesamt beliefen sich die Forderungen der Gläubiger auf etwa 18,5 Milliarden Euro. Bundespräsident Steinmeier hat dazu aufgerufen, entschieden gegen Wohnungslosigkeit vorzugehen. Es sei Aufgabe einer solidarischen Gesellschaft und eines sozialen Rechtsstaates, den Betroffenen ein würdevolles Leben zu ermöglichen, sagte Steinmeier. Er äußerte sich bei einer Veranstaltung der Bundesarbeitsgemeinschaft.

0: maximal 23 Grad. Zurzeit in Berlin-Dahlem 19 und in Pankow 20 Grad, in Buko 18 und in Rathenow 22 Grad. Schwacher Wind aus Süd bis Südwest. Die Zeit, es ist 15.05 Uhr.
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2: Willkommen zurück. Schön, dass Sie zuhören.
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0: Absolut zeitlos. Georg Kreisler, Wenn alle das täten, interpretiert von Anna Veit und Michael Gumpinger. Und damit willkommen zurück. Das hier ist der zweite Teil der Sendung Meine Musik. Und die beginnt mit eben diesem Album von Anna Veit, das nun schon eine ganze Weile bei mir auf dem Schreibtisch liegt, wartend, wann es denn nun mal gut passen könnte. Und heute ist der Tag, denn in all den schwarzen Gedanken, Prognosen und Ereignissen, die gerade auf einen einprasseln, braucht es auch etwas schwarzen Humor. Und den versteht die Sängerin Anna Veit zu transportieren. Eine feste Größe, besonders im Chansonbereich. Zuletzt machte sie mit dem Ensemble Goldmund von sich reden, das aus ihr als Frontfrau und 6 Münchner Philharmonikern bestand. Georg Kreisler und seine Heimatstadt Wien sind seit langer Zeit fester Bestandteil in Anna Veits Leben und Herzen. Ein ganzes Album mit Kreisler Liedern noch dazu in dieser intimsten aller Besetzungen, nämlich nur als Duo, hat sie aber erstmals aufgenommen. Ich als großer Fan der kleinen Form finde das sehr reizvoll und habe mich besonders bei diesem Stück gut amüsiert.
1: 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Da setzte ich mich abermals in Trab. 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

Noch ein Kreisler, Georg Kreisler. Geben Sie Acht. Das war die Sängerin Anna Veit, begleitet von Michael Gumpinger. Und das Album, ein reines Kreisler-Album, heißt Zum 101., Zum 2. und Zum 3. In Zeiten der politischen Spaltung und Bedrohlichkeit gewinnt das Genre Chanson wieder an Attraktivität, denn nirgends wird so schonungslos seziert und den Menschen der Spiegel vorgehalten wie im Chanson, würde ich mal behaupten, bei gleichzeitiger Nachdenklichkeit, natürlich der besonderen zweiten Ebene und einer immer spürbaren Poesie, die den Ton zwischen Witz und Ernst, zumindest wenn sie gut ist, genau treffen kann. Weiter geht's mit einer ganz anderen Zeit und Klangfarbe, mit Vivaldi. Ich habe neulich mal wieder CDs aussortiert und dabei auch einige wiedergefunden, die ich ewig nicht gehört, geschweige denn gespielt hatte. Die folgende gehört dazu, ein Vivaldi-Album der Berliner Philharmoniker unter Karajan. Mehrere Konzerte sind darauf verewigt. Unter anderem ein wunderschönes, sakrales Konzert, das den Beinamen Madrigalesco trägt. Und zwar deswegen, weil es kompositorisch die Strenge und Stringenz geistlicher Chorwerke der Zeit aufgreift, ohne dabei selbst ein solches zu sein.

Ein Vivaldi-Konzert namens Madrigalesco, gespielt von Mitgliedern der Berliner Philharmoniker unter Herbert von Karajan. Und dieses reine Vivaldi-Album hat noch mehr zu bieten. Diverse Konzerte aus der Hochphase seines Schaffens. Alles solche, die sich als Instrumentalstücke sehr an seiner Vokalmusik orientieren. Deswegen auch oft sehr prägnante, bildhafte Titel tragen, die sozusagen den Text ersetzen und dabei trotzdem in eine bestimmte Richtung weisen. Im nächsten Fall gibt es keinen Titel, dafür umso mehr Bilder in der Musik.

Ein Konzert für zwei Violinenstreicher und Continuo von Antonio Vivaldi. Sie hören die Sendung Meine Musik mit Fanny Tank. Es ist jetzt 15.37 Uhr und damit schon fast wieder Zeit, Tschüss zu sagen. Da mein letztes Stück heute ein eher längeres ist, tue ich das jetzt schon mal. Ich freue mich, wenn Sie wieder einschalten am kommenden Freitag 14 Uhr oder vielleicht auch morgen Abend, wenn meine Kollegin Anja Herzog und ich live von der Saisoneröffnung des Konzerthauses berichten und auch dort stehen werden, also ich an der Freitreppe, mal sehen, was das für ein Abend wird. Natürlich können Sie unsere Sendung Meine Musik und auch alle anderen Sendungen oder fast alle aus diesem Programm auch jederzeit nachhören auf unserer Webseite von Radio 3 oder in den ARD Sounds. Jetzt wünsche ich Ihnen erstmal ein schönes Wochenende. Bleiben Sie zuversichtlich. Hier finden Sie auf jeden Fall immer das Gute an und in der Musik. In diesem Sinne, bis bald.

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1: Und dazu hallo von mir, Clara Engelin. Heute Abend, wenn die Sonne untergeht, beginnt Rosh Hashanah, das jüdische Neujahrsfest. Denn nach jüdischer Zeitrechnung beginnt morgen, am 12. September, das Jahr 5787. Rosh Hashanah ist hebräisch und bedeutet wörtlich Kopf des Jahres, also der Beginn des neuen Jahres. Ein Grund zum Feiern, aber auch ein Anlass zur Besinnung. Es ist eine Zeit der Rückschau auf das Vergangene und Vorschau auf das kommende Jahr. Etwa in der Berlin-Kreuzberger Synagoge am Frenkelufer. Thomas Klatt war für uns da.
2: Traditionell wird in jüdischen Gemeinden an Rosh Hashanah das Widerhorn geblasen, um das neue Jahr zu begrüßen. Und noch viel mehr, erklärt Nina Peretz aus dem Vorstand der Synagoge am Frenkelufer.
3: Man isst zum Beispiel Äpfel, die man in Honig taucht für ein süßes neues Jahr. Es gibt auch andere symbolische Speisen wie rote Beete oder den Fisch für den Kopf des Jahres, symbolisch den Fischkopf. Granatäpfel werden gegessen, weil die so viele Kerne haben und die stehen dann symbolisch für die Mitzvot, für die guten Taten, die man sich fürs neue Jahr wünscht.
2: In der Synagoge feiern die Mitglieder der Gemeinde gemeinsam mit einem großen Abendessen. Raketen werden dann keine abgefeuert, sondern alle gehen gemeinsam vor das Haus und beten Taschlich, hebräisch für »Du wirst werfen«.
3: Es gibt ein Ritual, das besonders auf diese Rückschau oder auf dieses Ablegen des Alten abzielt. Das ist das sogenannte Taschlich-Gebet. Das macht man an einem fließenden Gewässer. Und dort wirft man symbolisch die Sünden ins Wasser in Form von Brotkrumen. Wir haben ja das Glück, dass wir direkt am Landwehrkanal sind. Das heißt, den nutzen wir dann schamlos aus und lassen dort unsere Sünden zurück. Und das ist auch einfach für die Präsenz und für die Sichtbarkeit jüdischen Lebens in Berlin-Kreuzberg immer ein sehr bewegender Moment, wenn wir dort gemeinsam stehen.
2: Rosh Hashanah sei vor allem die Zeit der persönlichen Rückschau, erklärt Rabbinerin Karen Engel.
4: Bevor man wirklich neu beginnen kann, verlangt der Monat Elul, das ist der Monat vor Rosh Hashanah, eine Zeit der Introspektion, eine Zeit, wo wir überlegen, wie haben wir unser Leben bis jetzt geführt, was können wir, was kann ich persönlich an meiner Lebensführung ändern? Wo hakt es? Wo soll ich mich verbessern? Wo sind die Menschen, die ich verletzt habe oder wo die Beziehungen, die nicht ganz so gut gelaufen sind, was kann ich daran verbessern? Und das ist diese Zeit, in der wir jetzt sind. Und dann kommt Rosh Hashanah und das ist jetzt neue Hoffnung auf ein besseres Jahr.
2: Nikolai kommt seit 6 Jahren in die Synagoge am Frenkelufer. Hier fühlt er sich sicher.
5: Ich bin LGBT und es gibt viele, viele Mitglieder, die LGBT sind.
2: Die Synagoge für ihn als schwulen Juden ein Safe Space. Sonst aber sei die Lage nach dem 7. Oktober 2023, dem Massaker der Hamas in Israel, schlimmer geworden.
5: Das ist echt kompliziert für uns Juden, gerade in Deutschland, das ist in Europa, das ist, es gibt ganz viel Antisemitismus und dann es gibt viele, viele verschiedene Spaces, wo wir sind nicht so herzlich eingeladen. Zum Beispiel als ein schwuler Mann, ich finde es total schwer auch und für uns gerade viele Queer Spaces sind geschlossen. Meine Welt ist ein bisschen kleiner geworden.
2: Rosh Hashanah bedeutet für ihn aber die Hoffnung, dass der Antisemitismus in linken und queeren Szenen wieder abnimmt oder vielleicht sogar ganz verschwindet.
5: Ja, ich habe Hoffnung. Die Schlimmste ist schon vorbei für uns nach 7. Oktober. Ich habe eine Hoffnung, dass nächstes Jahr wird es besser.
2: Ende August konnte die Synagoge am Frenkelufer ihr 110-jähriges Bestehen feiern. Hoffnung auf das neue Jahr und neu entstehenden Raum für die Gemeinde machte Nina Peretz vom Vorstand der Synagoge bei der Feier den gut 300 Gemeindegliedern und geladenen Gästen.
6: Be'ezrat Hashem, mit Unterstützung Gottes können wir im November nächsten Jahres, mit Unterstützung Gottes und der Verwaltung und der Bürokratie, können wir zum 89. Jahrestag der Zerstörung den Grundstein legen für einen weiteren großen Neuanfang hier am Ufer.
2: Denn die ehemalige Hauptsynagoge mit gut 2000 Plätzen wurde im Zweiten Weltkrieg zerstört. Genutzt wird bis heute nur die wesentlich kleinere Wochentagssynagoge im Nebengebäude. Die ist aber bei wachsender Mitgliederzahl längst zu klein. Nach langer Planungsphase stehe nun auch fast die Finanzierung für das neue Kultur- und Gemeindezentrum, das auf dem Platz der ehemaligen Hauptsynagoge gebaut werden soll.
6: Das macht uns Mut. Und es gibt uns Hoffnung. Und diese Hoffnung, die brauchen wir heutzutage angesichts des deutlich zunehmenden Antisemitismus und radikaler Tendenzen in breiten Bevölkerungsgruppen. Denn wir dürfen unseren Optimismus nicht verlieren auf diesem Weg. Deswegen wollen wir bei diesem Jubiläum heute nicht nur zurückblicken, sondern wir wollen uns auch trauen, nach vorne zu blicken. Wir wollen uns trauen, jüdisches Leben hier in 10 Jahren, in 20 Jahren und auch in 100 Jahren zu planen, gemeinsam.
1: Sagt Nina Peretz von der Synagoge am Kreuzberger Frenkelufer. Ein Beitrag von Thomas Klatt. Weiter geht es mit unserer Porträtreihe jüdischer Persönlichkeiten aus Berlin und Brandenburg hier bei Shalom. Lena Backmann kocht nicht nur leidenschaftlich historische Familienrezepte, als Bloggerin macht sie auch ihre Follower auf die wenig bekannte bucharische Küche aufmerksam, eine alte jüdisch-sowjetische kulinarische Traditionsküche. Daneben setzt sie sich für jüdisch-muslimischen Dialog ein. Marie Dilling hat sie getroffen.
0: Sie spricht 5 Sprachen und hat in 3 Ländern gelebt. Lena Backmann ist eine echte Weltbürgerin. In Usbekistan und Israel hat sie den Großteil ihres Lebens verbracht. Heute lebt sie in Deutschland, genauer gesagt in Berlin. Backmanns Büro liegt im Innenhof eines hellen Barockbaus, nahe dem Gendarmenmarkt. In der Mitte des Hofes steht eine Fontäne. Das Wasser hört sie durch ihr geöffnetes Fenster plätschern. Von hier aus arbeitet Backmann als Kommunikationsmanagerin für das Dialogprojekt Meet to Respect.
7: Wir machen Tandems, jüdisch-muslimischen Tandem, meistens in der Schulen in Berlin. Wir gehen als Imam oder Rabbiner oder auch andere Religionsvertreterinnen an der Schule und sprechen über Respekt, Toleranz und zeigen, wie viel Gemeinsamkeiten zwischen die beiden Religionen eigentlich gibt.
0: Bereits als junges Mädchen erlebte sie das Zusammenkommen unterschiedlicher Religionen in ihrer Schule in Israel. Diese Erfahrung hat Einfluss auf das, was sie heute tut.
7: Für mich persönlich, diesen Bereich ist wichtig, weil ich wurde aus meiner Kindheit so aufgewachsen, mit verschiedenen Menschen zusammen zu leben. Und nur in meiner Klasse waren wir 10 verschiedene Nationalitäten. Und dieses interkulturelle Dialog begleitet mich seit Kindheit eigentlich.
0: Als Backmann vor 8 Jahren nach Berlin kam, begann sie neben ihrer Arbeit aber auch, sich in der Küche auszuleben. Ihr Ziel? Ein Kochbuch zur bucharischen Küche, die eher unbekannt sei, erzählt Backmann. Sie ist eine Mischung aus der usbekischen und der sowjetischen Küche, aber auch ein Stück jüdischer Kultur, dem sie mehr Aufmerksamkeit verschaffen möchte. Dass sie das inzwischen als Foodbloggerin tut, hat aber auch einen persönlichen Grund.
7: Auf Instagram unter My Traditional Modern Kitchen sammle ich die bucharisch-jüdische Rezepte von meiner Oma. Ich veröffentliche die mit Geschichten aus meiner Kindheit zu jedem solchen Gericht. Und ich schreibe auch ein Buch dazu. Da werde ich die Rezepte meiner Oma und auch die Geschichten dazu erzählen.
0: Das Kochen bucharischer und israelischer Gerichte sei sicherlich auch ein Zeichen von Heimweh, das sie manchmal überkomme. Trotzdem schätzt Backmann Berlin und seine Lebendigkeit. Und als Mutter freut sie sich über all die Möglichkeiten, die die Stadt für sie und ihre Kinder bietet. Die Folgen des Überfalls der Hamas auf Israel am 7. Oktober 2023 spürt sie allerdings auch hier, in Berlin.
7: Seit dem 7. Oktober fühle ich mich nicht so sicher und wohl auf der Straße in Berlin und traue mich nicht mehr auf Hebräisch auf der Straße zu sprechen. Ich hatte nie Antisemitismus erlebt in meines Lebens. Und nach dem 7. Oktober, es gab ein paar Fälle auch in meiner Umgebung und ich wünsche mir, das wäre anders.
0: Antisemitismus ist in ihren Augen nicht nur eine Gefahr für Jüdinnen und Juden. Backmann sieht die gesamte demokratische Gesellschaft dadurch bedroht. Sie hofft, eines Tages wieder Hebräisch in den Straßen Berlins sprechen zu können. Ohne Angst.
1: Die Foodbloggerin Lena Backmann hat uns Marie Dilling vorgestellt. Und das war Shalom. Allen jüdischen Hörerinnen und Hörern Shana Tova, ein schönes und besinnliches Neujahrsfest. Hier geht es nach den Nachrichten weiter mit aktueller Kultur. Das nächste Shalom in 14 Tagen um die gleiche Zeit auf Radio 3.
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9: Die Bundesanwaltschaft hat 7 mutmaßliche Mitglieder der palästinensischen Terrororganisation Hamas angeklagt. 3 der Verdächtigen sind vor knapp einem Jahr in Berlin festgenommen worden. Die Bundesanwaltschaft strebt einen Prozess vor dem Berliner Kammergericht an. ARD-Terrorismus-Experte Holger Schmidt.
10: Es ist schon das zweite Mal in den vergangenen 2 Jahren, dass die Bundesanwaltschaft eine Terrorzelle der Hamas anklagt. Und diesmal sind es mit 7 Männern fast doppelt so viele wie im ersten Prozess am Kammergericht, der im März mit Verurteilungen endete. Die Ermittler gehen davon aus, dass die Männer einen Anschlag auf jüdische bzw. israelische Menschen in Deutschland geplant haben und dieser Anschlag im zeitlichen Umfeld des Jahrestages des Überfalls der Hamas auf Israel am 7. Oktober hätte stattfinden sollen. Für einen solchen Anschlag habe es bereits Planungen gegeben. Mehr als ein Dutzend Schusswaffen und 700 Schuss Munition sollen die Männer besorgt haben. Das Kammergericht Berlin muss nun entscheiden, ob es die Anklage zulässt und das Hauptverfahren gegen die Männer eröffnet.
9: In New York wird heute der Opfer der Anschläge vom 11. September vor 25 Jahren gedacht. An dem Platz, an dem früher das World Trade Center stand, findet gerade die zentrale Gedenkfeier statt. Dabei werden die Namen der fast 3000 Todesopfer verlesen. Zu Beginn gab es eine Schweigeminute. Erstmals wird ausdrücklich auch der Menschen gedacht, die an den Spätfolgen gestorben sind. Viele von ihnen waren nach dem Einsturz der Zwillingstürme giftigen Staubwolken ausgesetzt. An der Zeremonie nehmen alle noch lebenden früheren US-Präsidenten teil. Präsident Trump ist nicht dabei, er hält eine Rede im Pentagon. Der Bundestag hat die erste Runde seiner Beratungen über den Haushalt 2027 abgeschlossen. Er sieht Ausgaben von 555 Milliarden Euro vor. Was so viel ist wie noch nie. 200 Milliarden sind neue Schulden oder sogenanntes Sondervermögen, das auch schuldenfinanziert ist. Redner der schwarz-roten Koalition verteidigten den Finanzplan als Investitionsprogramm für Wirtschaft, Infrastruktur und Sicherheit. Das schaffe Wachstum. AfD, Grüne und Linke kritisierten dagegen die hohe Verschuldung, die aus ihrer Sicht zudem falsche Schwerpunkte setzt. Die Grünen warfen der Regierung etwa vor, ihre Pläne gingen zulasten des Klimaschutzes. Die Bundesregierung erwartet von der italienischen UniCredit Garantien für den Fall, dass sie die Deutsche Commerzbank wie geplant übernimmt. Finanzminister Klingbeil will darüber am Montag mit dem UniCredit-Chef in Berlin sprechen. Das hat seine Sprecherin unserem Hauptstadtstudio bestätigt. Es gehe darum, die Commerzbank als wichtigen Arbeitgeber zu erhalten. Außerdem müsse sichergestellt werden, dass die Bank ihre Rolle als Kreditgeber für mittelständische Betriebe behält. Die UniCredit treibt seit Monaten die Übernahme der Commerzbank voran und hält inzwischen einen Großteil der Aktien. Auch der deutsche Staat hat noch Anteile an der Commerzbank. Die jemenitische Houthi-Miliz hat eine strategisch wichtige Insel im Roten Meer eingenommen. Wie ein Vertreter der jemenitischen Regierung sagte, haben Boote mit bewaffneten Houthi-Kämpfern die Insel Mayun erreicht. Damit kontrollieren die Aufständischen nun die Meerenge Bab al-Mandab, die das Rote Meer mit dem Indischen Ozean verbindet. Die Meerenge zählt zu den wichtigen Schifffahrtsstraßen der Welt und hat seit der weitgehenden Blockade der Straße von Hormus durch den Iran zusätzlich an Bedeutung gewonnen. Der neue Bahnhof Fangschleuse nahe dem Tesla-Werk in Grünheide ist am Vormittag offiziell eröffnet worden. Mit längeren Bahnsteigen und neuen Gleisen sei er deutlich leistungsfähiger als die frühere Station, teilte die Deutsche Bahn mit. Jola Jordans, RBB 24.
11: 2 Gleise sind schon befahrbar, in beide Richtungen. Auch das große Bahnhofsschild wurde heute enthüllt. Der alte Bahnhof war ein paar hundert Meter weiter entfernt. Noch ist der neue Bahnhof allerdings eine ziemliche Baustelle. Was schon steht? Die 2 Gleise, der Bahnhofsvorplatz, der Busbahnhof und Parkplätze. 16.000 Reisende pro Tag sollen hier künftig unterwegs sein. Ende Dezember sollen alle Bahnsteige fertig sein. Auch für den Güterverkehr. Der Güterbahnhof soll dann perspektivisch 2400 Lkw-Fahrten pro Tag ersetzen. Das Projekt kostet insgesamt rund 260 Millionen Euro. Der Hauptteil kommt vom Bund.
9: Soweit die Nachrichten. 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Das Wetter. Bis zum Abend mal heiter, mal wolkig.

Der Checkpoint Charlie, der steht wie kaum ein anderer Ort in Berlin für die deutsch-deutsche Teilung und soll in Zukunft umgestaltet werden. Wie genau? Darüber in wenigen Minuten mehr bei uns hier auf Radio 3. So, jetzt aber zu einer Ikone, anders kann man es nicht sagen, die leider seit 15 Jahren nicht mehr unter uns ist, die Sängerin Amy Winehouse. Zwei zeitlose Alben hat sie hinterlassen, Frank und Back to Black. Letzteres zählt mit über 20 Millionen verkauften Exemplaren unter den weltweit meistverkauften Musikalben überhaupt. Hier daraus ein Song, Back to Black. Der Song Some Unholy War.

0: Der Checkpoint Charlie, er steht wie kaum ein anderer Ort in Berlin für die deutsch-deutsche Teilung, ist ein Hotspot nicht nur für Berlin-Touristen und ein überhaupt sehr lebendiger Ort in Berlins Stadtmitte. Bisher kann man sich dort nur vor einem Grenzhäuschen fotografieren lassen. Aber in Zukunft soll hier ein Bildungs- und Erinnerungsort entstehen. Wie der aussehen könnte, das wird jetzt ganz konkret. Im Realisierungswettbewerb ist nämlich ein Entwurf für die Neugestaltung des Checkpoint Charlies ausgewählt worden. Und ich bin jetzt auf Radio 3 mit der Senatsbaudirektorin Petra Kahlfeld verbunden. Ich grüße Sie, Frau Kahlfeld. Hallo.
1: Ja, ich grüße Sie auch. Guten Tag.
0: Erstmal ganz grundsätzlich, was zeichnet denn den Siegerentwurf aus?
1: Ja, diesem Siegerentwurf ist tatsächlich etwas gelungen, was wir uns auch so vorgestellt hatten, was so eine Arbeit sein könnte. Also durch die Unterschutzstellung von Brandwänden dort am Checkpoint Charlie an der Friedrichstraße und Zimmerstraße ist ja so eine, also und damit auch die Anbaubarkeit ja nicht mehr gegeben, ist ja so ein Raum entstanden, der eine Zäsur beschreibt. Also das ist ja jetzt kein zusammenhängender Stadtraum mehr. Das wird jedem auch sofort auffallen. Und die Ausstellungsarchitektur, praktisch die Gestaltung für diesen Bildungs- und Erinnerungsort, ist dieser Arbeit gelungen, indem sie im Grunde so eine Art Grenzkontrollstelle mit einem großen Dach entworfen hat, darunter ein Pavillon, ziemlich helles Licht darunter, flankiert auch von sehr hohen Flutlichtmasten auf der einen Seite, und zwar der östlichen Seite der Friedrichstraße, und auf der westlichen Seite gibt es tatsächlich einen Aussichtsturm, so wie wir den kennen, ich sage jetzt mal vom Potsdamer Platz, zu der Zeit, als die Stadt noch geteilt war.
0: Ja, und ich habe mir das Ganze angeschaut. Gleichzeitig hat es auch so ein bisschen was von einer Anmutung einer Grenzanlage, aber im allerfreundlichsten Sinne. Also es ist nicht irgendein pittoresker Bau, sondern er deutet, wie ich finde, schon ein bisschen auf das, was er zeigt, auch hin. Ja. Wir haben gerade schon mit Ihnen einen kleinen virtuellen Rundgang antreten dürfen. Was für ein Gefühl wird sich da wohl draus ergeben für die Besucherinnen und Besucher aus dem, was Sie gerade beschrieben haben?
1: Ja, Sie sprechen genau das an, was auch die Stärke dieser Arbeit ist. Sie ruft Bilder im Kopf hervor. Wir kennen diese Situationen. Und der Checkpoint Charlie soll ja, wir sagen es immer, Bildungs- und Erinnerungsort sein. Er ist kein Mahnmal, es ist kein Gedenkort, sondern er soll gleichwohl, sage ich jetzt mal, durch rationale Vermittlung der Geschichte, aber auch eine emotionale Ansprache der Besucherinnen und Besucher schaffen, dass man sagt, Moment mal, Choreografie kenne ich. Mhm. Es ist im Grunde eine Fiktionalisierung einer Situation, wie sie war, als unsere Stadt und natürlich auch Deutschland geteilt waren. Und es ist ja nicht nur ein normaler Grenzübergang gewesen, sondern der Checkpoint Charlie war sowieso sowohl Grenzübergang mit einer DDR-Grenzübergangsstelle und auch an alliierter Kontrollstelle, also ein Übergangspunkt für die Alliierten. Deswegen hat sich diese Nutzung ja auch so sehr tief nach Norden, die Friedrichstraße, hochentwickelt. Wir sind jetzt nur bis zur Schützenstraße gegangen, aber das ging ja bis zur Krausenstraße. Das heißt, diese Leere, diese Zäsur im Raum, die nur und ausschließlich über diese gesetzten Elemente, die uns wohl vertraut sind, besteht, ruft in uns Bilder hervor, die einen wirklich emotional berührt.
0: Ja, da sind wir schon bei den historischen, bei den geschichtlichen Bezügen. Es geht auch um eine Neugestaltung des ganzen Bereichs Friedrich- und Zimmerstraße. Das heißt, hier soll sich auch der Stadtraum, vielleicht auch die Aufenthaltsqualität irgendwie verändern. Inwiefern?
1: Naja, die Aufenthaltsqualität, Sie wissen ja, wie der Checkpoint Charlie heute ausschaut. Wir haben lange Zeit
0: gebraucht.
1: Ein wenig
0: unübersichtlich, vielleicht für alle die schon lange nicht mehr da waren.
1: Ja, sehr unübersichtlich.
0: Also, sehr trubelig, quirlig und irgendwie kein wirkliches Konzept, das sich da erschließt.
1: Nee, Städtebaulich. Überhaupt nicht. Also es gibt das Panorama, was dort jetzt steht, was an sich ja schön ist. Dann gibt es eine Ausstellung auch vor Ort, die Sie, sage ich jetzt mal, natürlich aufklärt über den Ort, aber gar nichts von seiner Geschichtlichkeit erzählt. Und es steht ja, kein anderer Ort in Berlin steht für wie der Checkpoint Charlie für die Teilung Berlins und auch diesen Ost-West-Konflikt. Hier hat Weltpolitik stattgefunden. Man sagt immer, hier wäre fast der Dritte Weltkrieg ausgebrochen. Und zugleich ist es eine Alltagsdramatik natürlich gewesen, in dem die Familien getrennt wurden und kein Durchlass mehr war. Ja, also es soll eine kräftige Raumaussage sein. Es soll ein Aufenthaltsort entstehen, der aber jetzt nicht, ich sage jetzt mal, wie so eine Gartenschau, eine Stadtmöblierung, sondern wirklich ein Raum von Brandwand zu Brandwand und von Fassade zu Fassade, das heißt über die Zimmerstraße hinweg. Die wird ja eine Fahrradstraße werden und wir sind ja am südlichen Ende der Friedrichstraße und schon heute ist es ja so, als Autofahrerin meidet man ja diesen Raum, weil er einfach so wahnsinnig stark frequentiert ist und ja. Das stellen wir uns dort auch vor. Also das wird in jedem Fall eine Verkehrsberuhigung, eine drastische Verkehrsberuhigung an dieser Stelle geben. Und es sind viele Leute, die dorthin gehen. Man kommt zum Checkpoint Charlie und denkt sich, bin ich jetzt in eine Demo geraten, weil so viele Menschen da sind. Es ist ein Ort, der die Menschen berührt und so wie er heute sag mal, aussieht, da muss man sich streckenweise ja auch schon fast schämen. Da haben wir lange gerungen, ja, jetzt bestimmt so in den letzten 2 Jahre, um einfach die Erfordernisse abzustimmen.
0: Ja. Und es gibt am Checkpoint Charlie ja schon das private Mauermuseum, außerdem die Stiftung Berliner Mauer mit 6 Standorten. Einer davon ist eben der Checkpoint Charlie. Wie soll sich der neue Gedenk- und Bildungsort da einfügen? Und was wird im öffentlichen Raum quasi sichtbar sein von der Geschichtlichkeit dieses Ortes? Und was muss man betreten, um mehr zu erfahren?
1: Es ist ja die Stiftung Berliner Mauer, die auch den Mauerabschnitt dort in der Bernauer Straße, dort ist ja ein Wettbewerb, hat ja ein Wettbewerb stattgefunden und hat eine Inszenierung dieses Ortes, ist ja dort, glaube ich, auch zur Zufriedenheit aller geschaffen worden. Also die Stiftung Berliner Mauer wird diesen Bereich Zimmerstraße übergreifend bis zur Schützenstraße in die Kuratierung bekommen. Das BKM, also der Bund ist ja auch hier mit beteiligt, inwieweit dann private Initiativen oder private Museen dort sich noch dann in die angrenzende Bebauung, wie sie sie ja heute schon gibt, dann dort ansiedeln werden, das haben wir dann nicht im Griff. Aber es wird, also das Ausstellungskonzept ist eben so vorgesehen, dass es in dem Pavillon so eine Anlaufstation gibt, ja, dass eben auch Schülergruppen, die da kommen werden, ihre Rucksäcke abstellen können, dass man dort sowohl im Inneren als auch im Äußeren dieses Pavillons von diesen ikonografischen Fotografien, davon lebt ja auch dieser Ort, von den Fotos, die wir haben, dass man das sieht, dass man über die Lebensumstände mehr erfährt. Die Brandwände stehen natürlich für die Bespielung, großformatige Beamer-Projektion und so weiter zur Verfügung, sodass auch zu Sonderthemen dort Veranstaltungen sind. Es werden Bäume gepflanzt, weil das gehört natürlich heutzutage.
0: Die Klimaanpassung ist auch mit eingedacht. Der Checkpoint Charlie also soll zu einem Bildungs- und Erinnerungsort werden. Über die Planung habe ich mit Senatsbaudirektorin Petra Kahlfeld auf Radio 3 gesprochen. Ich danke Ihnen sehr.
1: Ich bedanke mich bei Ihnen. Vielen Dank. Tschüss.
0: Und die Wettbewerbsergebnisse, die werden am Montag, den 12. Oktober um 18 Uhr im Rahmen einer öffentlichen Preisverleihung und Ausstellungseröffnung vorgestellt werden und können dann 10 Tage lang im Otto-Sursaal im Neuen Stadthaus in der Parochialstraße 3 in einer Ausstellung besichtigt werden.

0: Das ist das Nils Kugelmann-Trio hier auf Radio 3 um gleich 16.25 Uhr. Seit gestern ist die fünfte und letzte Staffel von Babylon Berlin in der ARD-Mediathek verfügbar. Sie beginnt mit der Machtübernahme Adolf Hitlers.
1: Hier ist die aktuelle Funkstunde. Generalfeldmarschall Hindenburg hat soeben Adolf Hitler zum Reichskanzler Deutschlands ernannt.
2: Ich verfüge über Informationen von außerordentlicher Brisanz. Ich brauche Ihre Hilfe.
3: Man will mich mundtot machen.
0: Über 10 Jahre lang hat das Regietrio Tom Tykwer, Henk Handlückten und Achim von Borries die Figuren begleitet und dabei selbst ein paar Überraschungen erlebt, wie Achim von Borries meinem Kollegen Massimo Maio im Interview hier auf Radio 3 erzählt hat.
4: Wir sind angetreten vor 12, 13 Jahren und haben uns eigentlich geschworen, dass wir auf gar keinen Fall Hitler im Bild zeigen werden. Und das ließ sich jetzt nicht mehr ganz realisieren. Wir haben aber darauf geachtet und ich glaube, das ist uns auch ganz gut gelungen, ihn eben nicht als Protagonisten und auch gar nicht als Helden in irgendeiner Form zu zeigen, sondern ihn eigentlich immer nur mitlaufen zu lassen, so im Hintergrund, so wie auch unsere Protagonisten ihm wahrscheinlich nur begegnet werden.
0: Die Figuren der Serie, allen voran Gereon Rath, müssen sich in dieser fünften Staffel entscheiden, wie sie zu den politischen Vorgängen am Ende der Weimarer Republik stehen. Sollen sie zusehen oder sich gegen die aufstrebenden Nationalsozialisten stellen? Tom Tykwer.
5: Das ist ja insbesondere an Gereon Rath, der Hauptfigur, glaube ich, also am maßgeblichsten erzählt. Mit dem am Anfang auch, das war uns ganz wichtig, dass das eher auch wie so ein Mann erstmal ohne so klare Eigenschaften ist, dass man ihn gar nicht so ganz zuordnen kann. Wir ja auch alle wissen, dass man zwischendurch immer mal wieder dachte, wo geht er jetzt hin und mit wem geht er jetzt mit?
6: Ja.
5: Oder welche Richtung schwingt er? Und das kulminiert halt jetzt.
0: Alle 8 Folgen der allerletzten Staffel sind schon in der ARD-Mediathek verfügbar. Im Fernsehen zu sehen sind sie dann am 19.09. und 25.09. in der ARD. Und das Gespräch mit den drei Regisseuren, das finden Sie zum Nachhören bei uns auf radio3.de.

0: Das ist Benjamin Amaru aus der Schweiz, ein Multi-Instrumentalist. Und gehört haben wir hier seinen Song Dancing Alone Again.
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0: Ja, und ich tanze jetzt nicht mehr allein, sondern zu zweit. Sophie Wannemacher ist bei mir. In Venedig, da laufen noch bis Samstag die Filmfestspiele. Morgen werden dann auch die Goldenen Löwen vergeben. Begleitet werden einige der Filme in diesem Jahr auch von politischen Debatten.
2: Für Diskussionen sorgt zum Beispiel der Film NASA der israelischen Filmemacher Yuval Abraham und Rachel Schorr. Auf den Dächern in Tel Aviv sprechen da 24 anonymisierte Geheimdienstmitarbeiter über Luftangriffe auf dem Gazastreifen. Sie sagen da zum Beispiel, dass sie selbst sich nur wie ein kleines Rädchen gefühlt haben. Und sie sind relativ selbstkritisch und sprechen auch über den Einsatz von KI im Krieg in Gaza. Der Film ist ziemlich positiv aufgenommen worden in Venedig. Es gab 25 Minuten lang Standing Ovations. So lang gab es noch nie Applaus in Venedig. Auch internationale Medien haben reagiert, sagen, der Film sei verstörend, aber auch augenöffnend. Produziert hat diese investigative Doku der britische Journalist Paul Lewis. Gleichzeitig sorgt eine 4-stündige Doku über Elon Musk für Schlagzeilen. Noch vor der Venedig-Premiere hat Elon Musks Anwalt dem Regisseur des Films Musk und Partnern wie HBO und Universal mit Klagen gedroht. Musks Vorwurf lautet Falschinformation und Verschwörungserzählungen zur US-Wahl. Das Filmteam verweist auf das Recht auf freie Meinungsäußerung. Eine von Musks Ex-Partnerinnen, die im Film zu Wort kommt, hat zudem erzählt, dass er ihr mehrere Millionen Dollar geboten hätte, wenn sie ihre Schilderungen für sich behält. Ob dieser Film den Goldenen Löwen bekommt oder NASA oder welcher der anderen Filme ausgezeichnet werden könnte, erfahren wir dann morgen.
0: Manchmal gelingt es uns, ja, persönliche Leidenschaften mit der Arbeit zu verbinden. Und das ist jetzt offenbar auch in den Niederlanden der Fall. Ein Forscherteam hat gezeigt, wie oft Wissenschaftler Songtitel der Beatles in Fachartikeln verwenden.
2: Ja, die Gruppe um Gabriel Budel hat eine Liste mit Beatles-Songtiteln und Textzeilen genommen und per KI dann mit einer Publikationsdatenbank abgeglichen. Ergebnis? 2237 exakte Beatles-Zitate in Artikeltiteln und 963 kreative Wortspiele quer durch die Medizin, Sozialwissenschaften, Wirtschaft und Umweltforschung von den 70er Jahren bis heute oder bis 2025. Im Vergleich zu anderen Popgrößen liegen die Beatles damit deutlich vorn. Elvis Presley zum Beispiel kommt auf 196 Fachartikel und Michael Jackson auf 65. Klassiker wie The Long and Winding Road werden dann zum Beispiel The Lung and Winding Road, also die Lunge, in einem Artikel über Long-Covid aus dem Affen in... Ja, aus diesem Affen wird dann im Patentrecht My Patented Monkey, also mein patentierter Affe. Die Forschenden haben aber auch beobachtet, dass der Optimismus der Songs häufig ins Gegenteil verkehrt wird, zum Beispiel in Titeln wie diesem hier. Ja, aus Love is all you need wird dann Love is not all you need. Ziel solcher Anspielungen soll offenbar sein, dass die Erkenntnisse im Gedächtnis bleiben und ein breiteres Publikum erreicht wird.
0: Ja, und auf die Idee, das mal nachzählen zu lassen, muss man auch erstmal kommen. 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
3: Geh.

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1: 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Danke, Sophie.
0: Gerne.
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0: Master Been a Ghost von Prossima Parada hier auf Radio 3. 20 vor 5 haben wir es jetzt und wir schauen in die Berlin Art Week. Carrie Mae Weems ist vor allem als Fotografin bekannt, aber auch durch ihre Videos, Texte, Installationen, eine Multimedialkünstlerin, die für ihre Art und Weise, gängige Sichtweisen zu hinterfragen, vielfach ausgezeichnet worden ist und deren Werke von großen Institutionen wie dem New Yorker Museum of Modern Art gesammelt werden. Jetzt eben zur Berlin Art Week ist sie auch in der deutschen Hauptstadt zu Gast. Das CO Berlin, das zeigt eine umfassende Retrospektive der New Yorker Künstlerin. Und meine Kollegin Barbara Wiegand hat sich die Ausstellung für uns angesehen, ist jetzt bei mir. Barbara, der Titel der Ausstellung lautet The Heart of the Matter, der Kern, das Wesentliche der Sache. Was ist denn das im Werk von Carrie Mae Weems?
1: Das ist eben genau diese Frage, die die US-Amerikanerin hier stellt. Worum geht es? Was ist das Wesen der Dinge? Wen beziehungsweise was bilde ich ab? Und wie kann ich damit eine eigene Erzählung schaffen, jenseits auch einer übergeordneten Geschichtsschreibung? Dabei spielt immer wieder die Biografie der 1953 in Portland, Oregon geborenen schwarzen US-Amerikanerin eine große Rolle. Das geht los in einer frühen Fotoreihe ihrer Familie, die sie mit 16 Jahren Mutter geworden verließ, um dann in San Francisco Modern Dance zu studieren, also sehr vielseitig diese Künstlerin. Und zu sehen ist die in dieser Serie etwa Carrie Mae Weems mit ihrer Schwester, wie die beiden so strahlend lachend abends über einen Parkplatz laufen. Fast glamourös wirkt das, innig dagegen die Blicke in die Gesichter von Vater oder Mutter und schön schräg die Szene, wie sie mit der Schwester in der Küche steht, die Kinder sind so am Toben und die Haare in diesem Moment, wo sie abdrückt, die wehen da in alle Richtungen. Und auch sonst gibt es noch eine Serie, die ganz anders ist als so ein normales Familienalbum. Das ist eine ganz berühmt gewordene Serie. Das sind die Kitchen Table Fotos, die in der Ausstellung gegenübergehängt sind. Schwarz-Weiß, scheint es ganz harmlos. Sehen wir da eine Mutter mit dem Kind an einem Küchentisch sitzen. Dann mit dem Mann ist sie da zu sehen oder mit einem Mann, man weiß es nicht, voll klisternder Leidenschaft, voll Frust, auch mal melancholisch, unheimlich, wird hier die Küche zur Bühne für eine faszinierend ausgeklügelte Inszenierung, bei dem Weems höchst selbst nämlich nicht nur Fotografin ist, sondern auch Regisseurin und Hauptdarstellerin.
2: Ich habe die Serie so um 1990 herum begonnen. Damals lehrte ich Fotografie an der Universität und es gab viele Debatten über die Darstellung von Frauen in der Fotografie damals, dass ihre Körper oft zum Objekt wurden. Schwarze Frauen und ihre Körper spielten in der Debatte allerdings kaum eine Rolle. Und ich wollte das ändern. Ich suchte nach neuen Bildern, wie wir als schwarze Frauen uns selbst zeigen könnten, wie wir sichtbar werden könnten. Also, die Serie ist konzeptuell und damit auch zeitlos. Damit bedeutet sie mir viel, bis heute.
1: Ja, zeitlos, das trifft es in der Tat, denn auch bis heute beeindrucken diese Fotos, auch mit ihren erzählerischen Kommentaren, ebenfalls von der Fotografin geschrieben.
0: Also ein sehr persönlicher Ansatz, der aber auch offenbar sehr politisches.
1: Ja, dieser oft in der Kunst ja strapazierte Spruch, das Persönliche ist politisch, der trifft hier zu und zwar auf eine ganz eigene Art und Weise. So begibt sich Carrie Mae Weems in der Videoarbeit Liefner auf die Spuren ihres Großvaters Frank Weems, einem gewerkschaftlich organisierten Pachtbauern aus Arkansas, der nach Chicago floh, nachdem ihn ein weißer Mob verprügelt hatte. Das sind so teils verrätselte Bilder, Illusionseffekte. Da gibt's einen Song von Woody Guthrie dazu. Das ist so eine ganz eigene Mischung aus Dokumentation und faszinierender Erzählung. Und auch sonst ist es nie so direkt politisch, nie aktivistisch. Zum Beispiel bei einer Reihe abstrakter Bilder, die wirken auf den ersten Blick so wie abstrakte Gemälde, aber es sind Fotos.
2: Im Projekt Painting the Town geht es um die Gewalt gegen schwarze US-Amerikaner, speziell die Proteste nach dem gewaltsamen Tod von George Floyd. Und in Portland, Oregon, wo ich herkomme, da liefen die Demonstranten damals durch die Straßen, warfen die Fenster von Geschäften ein, sodass die Läden verbarrikadiert wurden. Die verrammelten Fenster und Fassaden wurden mit Graffiti besprüht. Der Bürgermeister ordnete an, das alles zu übermalen. Und Painting the Town dokumentiert das.
0: Soweit also Carrie Mae Weems. Barbara, wir haben über den Titel gesprochen, The Heart of the Matter. Gibt es ein Thema, einen roten Faden in der Ausstellung?
1: Eigentlich nicht. Also das ist so thematisch eher gehängt, diese Reihen hängen zusammen, ein bisschen grob chronologisch, diese frühe erste erwähnte Fotoserie hängt zuerst. Aber das Ganze lebt insgesamt von der Vielfalt, mit dem Carrie Mae Weems hier auf den Spuren des Wesentlichen ist, das sichtbar machen möchte, gegenüber etwa dieser Übermalungen, dieser Graffiti, übermalten Graffiti, ist die jüngste Serie The Preach gehängt. Das sind sakrale Räume, da stille Gebiete, aber auch ausgelassene Gottesdienstfeiern dieser Black Church Gemeinden. Und das sind Szenen, in denen die Fotografin uns dort mit hinnimmt in diese Gemeinden. Und es ist eine Reihe, die aber auch unterstreicht, was das Werk ausmacht. Es geht um Selbstverständnis, auch von US-amerikanischen Schwarzen, um Selbstermächtigung. Aber, und das ist das Gute, das ist nie verkopft, das ist nie aktivistisch pur, sondern das ist immer erfrischend. Das ist unmittelbar, zeitlos und voll Poesie.
0: Heute Abend also wird die Ausstellung mit Arbeiten von Carrie Mae Weems bei CO Berlin eröffnet, ist dann bis Anfang Februar dort zu sehen. Und Barbara Wiegand hat uns die Ausstellung hier auf Radio 3 vorgestellt. Herzlichen Dank.
1: Gerne.

Lou Dolyan haben wir hier gehört, eine Schauspielerin, Sängerin, Illustratorin und ja, die sang ich hier, Devil or Angel. Das Konzert aus Berlin, das startet morgen in die neue Saison mit dem Intendanten Tobias Rempe, der nun seit einem Jahr im Haus am Gendarmenmarkt waltet und schaltet, habe ich bereits vor der Sendung sprechen können. Wie schaut er auf dieses Jahr zurück und was plant er für die neue Saison? Darüber gleich mehr hier auf Radio 3. Diary of a Bike, also das Tagebuch eines Fahrrads, so heißt dieser Titel. Ungewöhnlicher Titel, wie ich finde. Na, dann schauen wir doch mal oder hören viel besser, was sich Lucas Santana für diesen Tagebucheintrag so überlegt hat.

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3: Die USA haben mit mehreren Gedenkveranstaltungen an die Opfer der Terroranschläge vom 11. September 2001 erinnert. Am Ground Zero in New York lasen Angehörige die Namen der mehr als 3000 Menschen vor, die bei den Angriffen vor 25 Jahren getötet wurden. Aus Washington Samuel Jakisch.
4: Erstmals gibt es in New York auch eine eigene Schweigeminute für tausende Feuerwehrleute, Einsatzkräfte, Helfer und Bauarbeiter, die nach ihrer Arbeit in den Trümmern von 9/11 erkrankt und gestorben sind. Zahlreiche Fälle von Krebs- und Atemwegserkrankungen sind auf ihren Einsatz am schadstoffbelasteten Ground Zero zurückzuführen. In der US-Hauptstadt Washington D.C. erinnerten am Freitag US-Präsident Donald Trump und Verteidigungsminister Pete Hegseth am Pentagon an die Ereignisse vom 11. September 2001. In seiner Rede forderte Trump die USA auf, auch heute Stärke zu zeigen. Trump zog dabei auch Parallelen zum heutigen Krieg der USA gegen die Islamische Republik Iran.
3: Die Bundesanwaltschaft hat in Berlin Anklage gegen 7 mutmaßliche Mitglieder der radikal-islamischen Terrororganisation Hamas erhoben. Das hat die Ermittlungsbehörde am Mittag mitgeteilt. Sie wirft den Männern vor, dass sie schon einen konkreten Anschlagsplan auf jüdische Ziele in Deutschland oder Österreich verfolgt haben. Das Attentat sollte demnach im vergangenen Oktober verübt werden, zum 2. Jahrestag des Hamas-Überfalls auf Israel. Die 7 Verdächtigen sitzen in Untersuchungshaft. Einige von ihnen sind schon Anfang Oktober 2025 in Berlin festgenommen worden. Bei ihnen wurden damals etliche Waffen sichergestellt. Der Bundestag hat die erste Runde seiner Beratungen über den Haushalt 2027 abgeschlossen. Er sieht Ausgaben von 555 Milliarden Euro vor, was so viel ist wie noch nie. 200 Milliarden sind neue Schulden oder sogenanntes Sondervermögen, das auch schuldenfinanziert ist. Redner der schwarz-roten Koalition verteidigten den Finanzplan als Investitionsprogramm für Wirtschaft, Infrastruktur und Sicherheit, das schaffe Wachstum. AfD, Grüne und Linke kritisierten dagegen die hohe Verschuldung, die aus ihrer Sicht zudem falsche Schwerpunkte setzt. Die Grünen warfen der Regierung etwa vor, ihre Pläne gingen zulasten des Klimaschutzes. Im Fall einer mutmaßlichen Vergewaltigung in einem Jugendzentrum in Berlin-Neukölln hat eine Untersuchungskommission zahlreiche Fehler von Sozialarbeitern und Behörden festgestellt. Das geht aus dem Abschlussbericht hervor, den die unabhängige Kommission heute vorgestellt hat. Mario Bartsch, RBB 24.
5: Aus Sicht der Kommission hätte das Jugendamt bei ersten Hinweisen auf Probleme aber ein eigenes Schutzkonzept für Mädchen entwickeln müssen. Auch hätte man dies nicht dem Jugendzentrum überlassen dürfen, hieß es. Mitte März war bekannt geworden, dass eine 16-Jährige in dem Jugendzentrum vergewaltigt und später sexuell bedrängt worden sein soll. Für bundesweites Aufsehen sorgte vor allem, dass weder die Einrichtung noch das zuständige Jugendamt umgehend Anzeige erstattet haben. Es bestand der Verdacht, dass der Vorfall nicht gemeldet wurde, um die mutmaßlichen Täter mit Migrationshintergrund nicht zu stigmatisieren. In dem Bericht heißt es, dass es für diesen Vorwurf aber keine konkreten Anhaltspunkte gibt.
3: Berlin und Brandenburg haben 2 Initiativen und 5 Einzelpersonen für ihr Engagement gegen Gewalt und Rassismus ausgezeichnet. Sie erhielten in der Staatskanzlei in Potsdam das Band für Mut und Verständigung, wie das Brandenburger Sozialministerium mitgeteilt hat. Den Hauptpreis für Brandenburg erhielt den Angaben zufolge Mahmoud Alizadeh, der sich durch Sport für Integration im ländlichen Raum einsetzt. Der Berliner Hauptpreis ging an Ceren Türkmen für ihr Engagement gegen Rassismus und Diskriminierung. Außerdem wurden Sonderpreise vergeben. Ausgezeichnet wurden unter anderem eine selbstorganisierte Initiative geflüchteter Frauen und ein Netzwerk queerer Geflüchteter aus der Ukraine. Die Houthi-Rebellen haben die Kontrolle über die Meerenge Bab al-Mandab übernommen. Sie verbindet das Rote Meer mit dem Indischen Ozean. Weil sie die kürzeste Route zwischen Europa und Asien ist, gilt sie als eine der wichtigsten Schifffahrtsrouten der Welt. Experten gehen davon aus, dass der internationale Handel beeinträchtigt werden dürfte. Durch die Meerenge werden nicht nur Öl oder Gas, sondern auch Elektronik, Maschinen, Lebensmittel und Medikamente verschifft. Soweit die Nachrichten. Weitere Meldungen aus Berlin und Brandenburg auf rbb24.de. Das Wetter bis zum Abend, mal heiter, mal wolkig. Es weht schwacher Wind aus Süd bis Südwest. Die aktuellen Temperaturen 20 Grad in Berlin-Adlershof, 21 in Wannsee. Cottbus meldet 19, Brandenburg an der Havel 22 Grad. In der Nacht weiter, meist trocken bei 12 bis 8 Grad. Morgen dann teils sonnig, teils dichter bewölkt mit vereinzelten Schauern. Höchstwerte 20 bis 23 Grad. Sonntag überwiegend grau und regnerisch bei maximal 21 Grad. Die Zeit 17.05 Uhr.
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6: Ich grüße Sie ganz herzlich. Und bevor wir mit Tobias Rempe, dem Intendanten des Konzerthauses, auf die neue Saison schauen, hier die US-amerikanische Indie-Rock-Band.

0: Das Konzerthaus Berlin, das startet morgen in die neue Saison und Radio 3 ist live dabei. Für den Intendanten Tobias Rempe beginnt damit zugleich die zweite Saison unter seiner Leitung, erst seit Sommer 2025 im Amt und kam vom Hamburger Ensemble Resonanz nach Berlin. Hat sich vorgenommen, das Konzerthaus stärker für die Stadt zu öffnen, neue Konzertformen auszuprobieren und klassische Musik aus ihrer vermeintlichen Nische herauszuholen. Wir wollen ein wenig Resümee ziehen nach einem Jahr und vorausschauen. Tobias Rempe, herzlich willkommen auf Radio 3. Hallo.
1: Hallo, ich freue mich.
0: Morgen also beginnt die neue Saison. Sie sind jetzt nicht mehr der neue Intendant. Fühlt sich das heute ein wenig anders an als noch vor einem Jahr für Sie?
1: Ja, in der Tat. Ich habe auch heute genau noch mal darüber nachgedacht, dass ich jetzt ein Jahr voll hier bin, aber auch schon, natürlich schon fast ein ganzes weiteres Jahr mich ja intensiv auch mit dem Konzerthaus beschäftigt habe. Also das ist jetzt eigentlich, das fühlt sich schon sehr angekommen an jetzt.
0: Sie kommen aus der freien Szene, waren lange beim Ensemble Resonanz und jetzt leiten Sie eine große Kulturinstitution mit Orchester, mit festem Haus, ja, und entsprechend vielen Interessen. Was haben Sie über die Institution Konzerthaus gelernt, das Sie vorher vielleicht anders eingeschätzt oder vielleicht auch unterschätzt oder überschätzt haben?
1: Ja, vor allem habe ich noch mal ganz stark spüren können, wie sehr das Konzerthaus an wie vielen Menschen in der Stadt es hängt und welche wichtige Rolle es für diese Stadt spielt und auch für diese Menschen. Das ist auch etwas, was wir wirklich auch noch weiter ausbauen wollen, also das Haus zu einem Ort zu machen, der wirklich möglichst für alle Menschen in Berlin

0: entstehen kann. Da ist schon ganz viel da und da ist auch noch ganz, ganz viel möglich. Das ist etwas, was ich in diesem ersten Jahr sehr gespürt habe. Und dann natürlich, ich bin wirklich sehr freundlich aufgenommen worden, nicht nur vom Team, sondern auch vom Orchester. Und dass hier ein Spirit, auch ein Wachstum, eine Geschwindigkeit drin ist, eine Entwicklung, auch die natürlich auch mit Johanna Malwitz zu tun hat und mit dem, was sich auch rund um ihre Position und ihre Arbeit schon entwickelt hat. Das ist etwas, was mir sehr am Herzen liegt und was ich sehr genieße, dass wir hier wirklich in Bewegung sind.
1: Über Johanna Malwitz sprechen wir gleich nochmal. Sie haben gerade schon angedeutet, Sie hatten zum Amtsantritt auch gesagt, das Konzerthaus müsse ein Haus für alle Menschen sein, für alle Berlinerinnen und Berliner. Es gelte, Barrieren abzubauen. Was ist denn nach einem Jahr schon konkret anders?
0: Wir haben viele tolle Erfahrungen gemacht, auch mit neuen Angeboten. Wir haben uns zum Beispiel mit der Konzertreihe Berlin Tracks nochmal explizit auch auf diese vielfältigen Berliner Musikszenen bezogen, wo es ganz, ganz viele unterschiedliche Künstlerinnen und Künstler gibt, die so vielleicht im Randbereich der Hochkulturmusik, der Klassik unterwegs sind, Brückenschläge in andere Genres suchen und sich auch schon ein ganz eigenes Publikum in Berlin erspielt haben. Die haben wir in dieser Reihe Berlin Tracks zusammengefasst und das ist vom Start weg super gut gelungen. Wir haben auch in unserem Festival vom Anfang einige Angebote dabei gehabt, wo Leute ganz offensichtlich auch zum ersten Mal im Haus waren. Das hat uns sehr gefreut und jetzt gilt es natürlich einfach, das zu verstetigen und auch das sozusagen dauerhaft auch zu etablieren, dass noch mehr Menschen sich hier zu Hause fühlen.
1: Und wie wollen Sie das machen? Gibt es dafür Pläne?
0: Ja, wir öffnen auch im Bereich des Programms noch mal ein bisschen weiter. Wir haben in der neuen Spielzeit jetzt auch noch mal eine neue Reihe aufgelegt, die heißt Aschina. Die richtet sich explizit an Menschen, die wahrscheinlich in der zweiten, dritten, vierten Einwanderergeneration auch hier in Berlin sind. Das ist eine Reihe, die Anatolien als einen Ort, wo ganz, ganz, ganz viele unterschiedlichste musikalische Einflüsse immer zusammengekommen sind und sich dann durch verschiedene Einwanderungsbewegungen auch auf ganz viele europäische Hauptstädte ausgeweitet haben, die diesen Reichtum in den Blick nimmt, der natürlich auch in Berlin besonders vorhanden ist. Also auf der Ebene des Programms geht es ein bisschen weiter und gleichzeitig natürlich auch geht es darum, einfach weiter zu zeigen, dass wir mit dem Kern dessen, was wir tun, also mit der klassischen Sinfonik, in der Lage sind, wirklich jeden und jede vom Start weg zu begeistern, sozusagen emotional und ästhetisch sofort auch zu packen, egal wie viel Vorwissen man mitbringt, wie viel man schon selber auch Geschichte mit der klassischen Musik mitbringt. Ich glaube, man kann vom Start weg hier andocken. Das ist auch das, was Johanna Malwitz auch immer wieder ausstrahlt mit ihren Einführungen, mit der Art und Weise, wie sie als erste Botschafterin des Hauses sprechen kann, ansprechbar ist und auch wirklich zu einer Nähe zum Publikum steht, die auch einfach in dem, was wir im Kern machen, den großartigen Schatz der europäischen Kunstmusik und der klassischen Symphonik zu präsentieren, dass wir auch damit alle sofort erreichen können.
1: Nun befinden wir uns kurz vor der Berlinwahl. Am 20. September ist es soweit. Was, Tobias Rempe, erhoffen Sie sich vom neuen Senat? Welche Signale? Und wie hat der Rücktritt von Sarah Wedel-Wilson sich bei Ihnen möglicherweise auch ausgewirkt?
0: Ja, wir haben natürlich das sehr bedauert, dass wir da noch wieder auch in eine Phase von vielen, vielen Wechseln auch im kulturpolitischen Rückhalt der ganzen Situation in Berlin geraten sind. Ich glaube, Sarah Wedel-Wilson hatte schon einiges von dem, was vorher an Vertrauen verspielt wurde, durch die doch sehr abrupt eingeleiteten Kürzen unter Joe Ciallo auch wieder in einen Dialog überführt. Und ich glaube, genau das ist das, was sich, glaube ich, alle in Berlin jetzt auch erhoffen, dass wir dann mit der dann neuen Regierung und einen neuen Kultursenatorin oder Senator diese Dialog fortführen können. Schwierige Zeiten, umkämpfte Zeiten, das ist alles total klar, aber wir müssen, glaube ich, irgendwie auf eine gewisse Verbindlichkeit kommen, auf einen Dialog, auf eine langfristige Planung auch dessen, wie wir die Vielfalt, den Reichtum und auch die Wichtigkeit der Rolle der Kultur in Berlin langfristig planen können und in Zukunft führen.
1: Lassen Sie uns noch mal kurz auf den Saison Start gucken, auf die Eröffnung. Johanna Malwitz, die fällt ja als Dirigentin aus. Aus glücklichen Gründen muss man sagen, sie ist zum zweiten Mal Mutter geworden. Jonathan Nott springt dafür ein. Das hatten sie auch schon als Netz geplant. Neben Ravel und Prokofjew wird ein Stück ihrer neuen Komponistin in Residence, das ist Unsuk Chin, zu hören sein, in Seoul, Südkorea geboren. Heute lebt sie in Berlin. Noch ein paar Worte zu ihr, Tobias Rempe. Was macht die Komponistin für Sie interessant?
0: Unsuk Chin hat eine absolut packende Musiksprache, die, glaube ich, auch dafür steht, dass sie Menschen begeistern kann. Sie hat einen unglaublichen Farbenreichtum. Sie kann auch das durchaus auch persönlich vertreten, wie sie über ihre Musik spricht. Und sie wählt einen Bezug zur Welt sozusagen. Es ist nicht irgendwo in total abgehobenen oder weit entfernten theoretischen Welten, sondern wenn ich gucke, dass dieses große Werk, was wir mit ihr im zweiten Festival der Saison machen können, Le Chant des Enfants des Étoiles, also der Gesang der Kinder der Sterne heißt das übersetzt, das ist ein Oratorium, also für Orchester und Chor, was sozusagen einen Blick auf die Welt einnimmt, wie ihn vielleicht Astronauten immer wieder berichtet haben, dass man da oben dann rumfliegt und sieht, wie diesen kleinen blauen Planeten in diesem großen schwarzen All und denkt, wir gehören doch alle zusammen, dass wir in dieser außerordentlichen Ausnahmesituation in diesem Universum, auf diesem Planeten unterwegs sind, verbindet uns alle als Menschen und dieses Zusammengehörigkeitsgefühl in diesem Blick auf sozusagen die Menschheit als große Einheit, die eigentlich zusammen auf demselben Raumschiff da unterwegs ist, wenn man so will. Das ist das, was sie mit diesem Oratorium in Blick nimmt. Und das sind natürlich, ja, das ist auch eine Perspektive, die, glaube ich, die wir ganz gut gebrauchen können, vielleicht auch gerade.
1: Kann nicht schaden. Ja, die neue Saison im Konzerthaus Berlin, die beginnt also. Gesprochen habe ich auf Radio 3 mit dem Intendanten des Hauses, mit Tobias Rempe. Danke für das Gespräch auf Radio 3 und einen guten Start wünsche ich Ihnen morgen.
0: Dankeschön.
1: Und wir übertragen morgen Abend den Saisonauftakt live ab 20 Uhr hier bei uns im Programm. Ich sagte es bereits, es stehen Werke von Maurice Ravel, Unzukschin und Sergei Prokofjew morgen Abend auf dem Programm und es dirigiert Jonathan Nott, das Konzerthausorchester Berlin.

Die ikonische britische Ska-Band Madness. Meine Güte, 13 Alben gibt es bereits, von denen seit den 70er Jahren sind sie aktiv, heute immer noch. Hier für Sie einer der berühmtesten Gitarristen Brasiliens, hier ist Baden Powell.

0: Das ist die israelische Sängerin Chava Alberstein, hier mal auf Jiddisch gemeinsam zu hören mit The Klezmatics aus New York.
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0: Mit Sophie Wannmacher und mit ihr kommen wir aus New York wieder. Nach Berlin, nicht irgendwohin, sondern zum Checkpoint Charlie. Ganz zentral und der bekannteste ehemalige Grenzübergang womöglich in Berlin-Mitte. Der soll zum Bildungs- und Erinnerungsort umgebaut werden. Und nun gibt es auch einen Entwurf für die Neugestaltung.
2: Das hat die Berliner Senatsbauverwaltung bekannt gegeben. Eine einstimmige Entscheidung des Preisgerichts sei das gewesen für einen gemeinsamen Entwurf von drei Architektur- und Planungsbüros aus Berlin und Hamburg. Im Gespräch auf Radio 3 hat Petra Kahlfeld, die Berliner Senatsbaudirektorin, schon durchblicken lassen, was die wichtigsten Veränderungen sein werden.
3: Es soll ein Aufenthaltsort entstehen, der aber jetzt nicht, ich sage jetzt mal, wie so eine Gartenschau, eine Stadtmöblierung, sondern wirklich ein Raum von Brandwand zu Brandwand und von Fassade zu Fassade, das heißt über die Zimmerstraße hinweg. Die wird ja eine Fahrradstraße werden und wir sind ja am südlichen Ende der Friedrichstraße und schon heute ist es ja so, als Autofahrerin meidet man ja diesen Raum, weil er einfach so wahnsinnig stark frequentiert ist und ja. Das stellen wir uns dort auch vor. Also das wird in jedem Fall eine Verkehrsberuhigung, eine drastische Verkehrsberuhigung geben.
2: Damit soll die Geschichte des Ost-West-Konflikts als internationale Dimension der Berliner Mauer sichtbar werden, heißt es. Rund 1,65 Millionen Euro will der Bund dafür zur Verfügung stellen. Wie der Entwurf konkret aussieht und weitere Wettbewerbsarbeiten kann man sich dann auch selbst anschauen ab dem 13. Oktober im Otto-Suhr-Saal im neuen Stadthaus Berlin.
0: Und das gesamte Gespräch mit Petra Kahlfeld, das finden Sie bei uns im Netz auf radio3.de. Der Literaturkritiker und Schriftsteller Karl Corino ist am Dienstag im Alter von 83 Jahren verstorben, so berichten es heute mehrere Medien.
2: Karl Corino war einer der wichtigen Experten für DDR-Literatur und war vor allem bekannt für seine Biografie des österreichischen Autors Robert Musil. Er war 1942 im fränkischen Ehingen geboren und kam dann nach seiner Dissertation über Robert Musil als Literaturredakteur zum Hessischen Rundfunk. Dort hat er mit der Sendung Transit eine Brücke in die DDR aufgebaut. Er hat Autorinnen und Autoren wie Christa Wolf und Volker Braun ins Westdeutsche Radio geholt und hat verfolgten oder verfemten Schriftstellern wie Wolf Biermann eine Plattform gegeben. Damit ist er aber auch selbst ins Visier der Staatssicherheit geraten, die seine Reisen und Kontakte zum Beispiel sehr genau dokumentiert hat. Karl Corino war auch Juror beim Ingeborg-Bachmann-Wettbewerb und wurde unter anderem mit dem Bundesverdienstkreuz am Bande geehrt. Im kommenden Jahr, also jetzt nach seinem Tod, soll eine zweibändige Ausgabe seiner Texte zur Literaturgeschichte der DDR erscheinen.
0: In Berlin, da gibt es in diesen Tagen viele Ausstellungen, Performances und ganz viel Kunst im Rahmen der Berlin Art Week.
2: Zum Beispiel öffnen da viele renommierte Privatsammlungen am Wochenende ihre Türen und lassen kunstbegeisterte Menschen in ihre Räume. Eine besondere Ausstellung ist da auch in der Akademie der Künste in Berlin zu sehen. Unter dem Titel Metaxi zwischen Zerstörung und Wiederaufbau beschäftigt man sich dort mit der Frage, wie bauen wir eigentlich nach Kriegen und Katastrophen unsere Welt wieder so auf, dass nicht alle Erinnerungen verschwinden. Unsere Kunstkritikerin Silke Hennig hat sich die Ausstellung schon angeschaut.
4: Ich würde sagen, die Ausstellung will für dieses Thema sensibilisieren. Sie will sagen, Wiederaufbau kann auch eine Art von Gewalt mit anderen Mitteln sein, wenn dabei bestimmte Strukturen oder Spuren oder Traditionen absichtlich oder unabsichtlich endgültig zugeschüttet werden. Man schafft dabei ja Voraussetzungen für die Zukunft und wie, das hat dann viel damit zu tun, wer wir sein wollen.
2: Heute Abend geht es los mit einer Lesung von Sascha Mariana Salzmann und danach folgen dann Gespräche und Vorträge mit Künstlerinnen und Architekten. Dazwischen gibt es auch immer wieder musikalische Interventionen. Mit Taxi zwischen Zerstörung und Wiederaufbau läuft zum Beispiel heute und morgen jeweils von 18 bis 21 Uhr in der Akademie der Künste am Hanseatenweg nahe dem S-Bahnhof Bellevue in Berlin. Tickets kosten 11 Euro.
0: Danke, Sophie.
2: Gerne.
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0: Er bezeichnet sich selbst gern als modernen Troubadour. Der US-amerikanische Bariton und Wiener Brian Banner, gemeinsam mit seinem Ensemble The Earl Kings, realisiert er eine ganz originelle Herangehensweise an das deutsche Kunstlied, wie in diesem Falle, wir haben Schuberts Der König von Thule gehört. An diesem Wochenende findet wieder der Tag des offenen Denkmals statt in Berlin, aber auch bundesweit, dann allerdings nur am Sonntag. Und er hat dieses Mal ein vielleicht auf den ersten Blick ziemlich abstraktes Thema, die Infrastruktur. Welche Bauten gehören zur Infrastruktur? Wie prägt sie unseren Alltag? Darüber möchte ich jetzt auf Radio 3 mit Christoph Raut sprechen, dem Berliner Landeskonservator, gewissermaßen der Schirmherr der Berliner Denkmale. Ich grüße Sie, hallo.
1: Hallo.
0: Ja, Netzwerke, die Infrastruktur als Thema für diese Ausgabe des Tag des offenen Denkmals. Welche konkreten Bereiche des öffentlichen Lebens sind damit genau gemeint?
1: Ja, man kann das eigentlich auf zwei Ebenen verstehen. Das einerseits ist das Gebaute, das sind wirklich die Infrastrukturen, die unsere Stadt, ja, man kann fast sagen, am Leben halten. Und das ist teilweise auch wirklich unter der Erde, also zum Beispiel die U-Bahn, da haben wir mehrere Angebote am Tag des offenen Denkmals dazu. Oder es sind auch die technischen Infrastrukturen dieser Stadt. In Schöneweide gibt es ja große Industrieanlagen, die dazugehören. Aber die Netzwerke sind auch ein ganz wichtiger Begriff, weil da geht es auch darum, wie hängt allem und wer engagiert sich auch für die Denkmale.
0: Warum gerade dieses Motto, Christoph Rauhut, und was interessiert Sie daran?
1: Ja, wir haben jedes Jahr ein Motto, weil wir sagen, es ist gut, wenn man so einen Fokus hat. Wir haben ja ein sehr breites Erbe in Berlin, was wirklich vielseitig ist. Und das ist eigentlich auch das Besondere. Aber man sucht ja immer nach neuen Themen. Und das Verbindende, was in den Netzwerken steckt, was in der Infrastruktur steckt, das hat uns besonders interessiert. Weil die U-Bahn zum Beispiel ist unter der ganzen Stadt, sie verbindet uns. Der Strom, der im Elektrizitätswerk produziert worden ist, die ja teilweise mittlerweile auch schon Denkmale sind. Das sozusagen von dem leben wir alle. Und das ist das, was wir ja vielleicht so ein bisschen über einen kleinen Umweg aber nach vorne stellen, eigentlich wie Architektur, wie Infrastrukturen uns gemeinsam verbinden. Mhm.
0: Der Tag des offenen Denkmals wirbt auch mit dem Spruch, Denkmale zeigen uns, wie Verkehr möglich wird. Sie haben gerade die U-Bahn als Beispiel genannt. Auch Behörden gehören zur Infrastruktur. Ich würde mal behaupten, nicht jeder Mensch würde sagen, super, die Schreibtischarbeit, die möchte ich mir da mal anschauen. Wie lässt sich denn die Arbeit der Behörden an einem solchen Tag vermitteln?
1: Also wir als Denkmalpfleger oder Denkmalpfleger sind wirklich vor Ort und machen auch eigene Führungen an verschiedenen Orten, weil unsere Arbeit sind ja die Objekte und das vermitteln wir auch da. Aber es gibt auch Behörden, die ihre Türen öffnen und versuchen dabei zu erzählen, was ja diese Behördengebäude auch ausmachen. Das Bundesfinanzministerium ist zum Beispiel dabei. Also das ist sehr, sehr unterschiedlich. Letztlich hat ja auch jede Behörde, jede Institution eine andere Aufgabe und die kann man dann sozusagen über das Gebäude vor Ort oder im Büro zur Schau stellen.
0: Mhm. Es gibt beim Tag bzw. Wochenende des offenen Denkmals viele Publikumsmagneten und ich will nochmal betonen, in Berlin findet der Tag bzw. das Wochenende tatsächlich am Samstag und Sonntag statt, bundesweit dann am Sonntag. Für manche Dinge muss man sich wirklich schon Wochen vorher anmelden, um einen Platz bei den Besichtigungen zu bekommen. Haben Sie vielleicht einen Geheimtipp für spontane Anmeldungen, für den spontanen Besuch?
1: Also ich verweise auf die Website, weil da kann man das nochmal genau nachgucken. Wir haben insgesamt 1200 Veranstaltungen an diesem Wochenende. Das ist also wirklich eine riesen Kulturveranstaltung. Die ganze Stadt wird mit auf den Füßen sein. Es sind 360 Denkmale, die dabei erkundet werden können. Und auf unserer Website wird fortlaufend aktualisiert, wo noch Platz ist. Und es gibt noch einige Denkmale, wo man auch noch hin kann.
0: Wie ist das eigentlich, Christoph Rauhut? Hat man als Berliner Landeskonservator all diese Denkmäler schon mal irgendwie auf dem Schirm gehabt oder gibt es für Sie auch immer wieder Entdeckungen und wenn ja, welche?
1: Ja, manchmal gibt es noch Entdeckungen. Ich gebe zu, die werden jedes Jahr weniger. Man kennt die Stadt immer besser. Aber wir haben zum Beispiel in diesem Jahr auch das Bauhausarchiv als einen Ort dabei. Das ist wieder quasi eine Wiederentdeckung geworden. Das war jetzt ja lange eine Baustelle, ist jetzt auf den letzten Metern. Und ich glaube, dieses Wiederentdecken von Orten, auch wie sich die verändert haben, das ist ja auch das, was vielleicht eine Stadt besonders ausmacht.
0: Ja, und ab wann wird tatsächlich ein Bau zu einem Denkmal?
1: Ja, das stellen wir als Behörde fest. Da gibt es unterschiedliche Wege, zum Beispiel die Eigentümer, die uns fragen, manchmal auch die Bezirksverordnetenversammlung. Und wir prüfen dann, ob die gesetzlichen Voraussetzungen gegeben sind, also ob eine historische Bedeutung oder eine künstlerische Bedeutung so ein Gebäude prägt.
0: Man kann es sich jedenfalls anschauen, zumindest unter dem Motto Netzwerke, Denkmale und Infrastruktur. Das ist nämlich das Motto für den diesjährigen Tag des offenen Denkmals. Am Sonntag also bundesweit und morgen und übermorgen dann in Berlin. Was alles zu entdecken ist, das können Sie gerade schon gehört auf der Webseite tag-des-offenen-denkmals.de einsehen. Und gesprochen habe ich auf Radio 3 mit Christoph Rauhut, dem Berliner Landeskonservator. Ich danke Ihnen.
1: Gerne.

0: 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Heute?
1: Der britische Schauspieler Peter Ustinov.
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Die US-amerikanische Jazzsängerin Nana Freeland auf Radio 3. Nach 18 Uhr geht es bei uns um die neue Revue im Berliner Wintergarten und unser Festivalradio. Das erwartet Sie ab 18.30 Uhr eine ganze halbe Stunde lang vom Internationalen Literaturfestival Berlin. Hier für Sie Afro Funk aus Liberia mit der Band Kapingbi.

0: Das Berliner Ensemble und Frank Castorf positionieren sich mit Mephisto. Nach dem Roman von Klaus Mann. 1936 im Exil geschrieben, 1936 in Deutschland verboten. Im Mittelpunkt der berühmte Schauspieler Gustav Gründgens, alias Hendrik Höfgen. Am besten spielt Höfgen den Mephisto. Hochbegabt ist er auch als Karrierist und Opportunist. Im Nationalsozialismus. Er schließt einen Pakt mit dem Teufel. Die Anziehungskraft und der Rausch der Macht. Verführerisch damals, verführerisch heute. Mephisto mit Jens Harzer als Höfgen. Premiere am 17. September im Berliner Ensemble. 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
2: Um 18 Uhr mit Ingo Jansen. Guten Abend. In New York ist heute der Opfer der Anschläge vom 11. September vor 25 Jahren gedacht worden. Die zentrale Feier hat auf dem Platz stattgefunden, auf dem früher die Zwillingstürme des World Trade Centers gestanden haben. Dabei wurden die Namen der fast 3000 Todesopfer verlesen. Erstmals wurde auch der Menschen gedacht, die an den Spätfolgen gestorben sind. Sie waren nach dem Einsturz der Zwillingstürme giftigen Staubwolken ausgesetzt. Die Bundesanwaltschaft hat 7 mutmaßliche Mitglieder der palästinensischen Terrororganisation Hamas angeklagt. 3 der Verdächtigen sind vor knapp einem Jahr in Berlin festgenommen worden. ARD-Terrorismusexperte Holger Schmidt.
3: Die Ermittler gehen davon aus, dass die Männer einen Anschlag auf jüdische bzw. israelische Menschen in Deutschland geplant haben und dieser Anschlag im zeitlichen Umfeld des Jahrestages des Überfalls der Hamas auf Israel am 7. Oktober hätte stattfinden sollen. Für einen solchen Anschlag habe es bereits Planungen gegeben. Mehr als ein Dutzend Schusswaffen und 700 Schuss Munition sollen die Männer besorgt haben. Das Kammergericht Berlin muss nun entscheiden, ob es die Anklage zulässt und das Hauptverfahren gegen die Männer eröffnet.
2: Der Bundestag hat die erste Runde seiner Beratungen über den Haushalt 2027 abgeschlossen. Er sieht Ausgaben von 555 Milliarden Euro vor, so viel wie noch nie. 200 Milliarden sind neue Schulden oder sogenanntes Sondervermögen, das auch schuldenfinanziert ist. Redner der schwarz-roten Koalition verteidigten den Finanzplan als Investitionsprogramm für Wirtschaft, Infrastruktur und Sicherheit. AfD, Grüne und Linke kritisierten dagegen die hohe Verschuldung, die zudem falsche Schwerpunkte setze. Die Houthi-Rebellen haben die Kontrolle über die Meerenge Bab al-Mandab übernommen. Sie verbindet das Rote Meer mit dem Indischen Ozean. Weil sie die kürzeste Route zwischen Europa und Asien ist, gilt sie als eine der wichtigsten Schifffahrtsrouten der Welt. Experten gehen davon aus, dass der internationale Handel beeinträchtigt werden dürfte. Bundespräsident Steinmeier hat dazu aufgerufen, entschieden gegen Wohnungslosigkeit vorzugehen. Es sei Aufgabe einer solidarischen Gesellschaft und eines sozialen Rechtsstaates, den Betroffenen ein würdevolles Leben zu ermöglichen, sagte Steinmeier. Miriam Berger, RBB 24.
4: Steinmeier erinnerte daran, dass die Bundesregierung einen Aktionsplan mit dem Ziel verabschiedet hat, die Wohnungslosigkeit in Deutschland bis 2030 zu überwinden. Anlass ist der bundesweite Tag der wohnungslosen Menschen. Auch in Berlin und Brandenburg gibt es etliche Veranstaltungen, um auf das Schicksal von Obdachlosen aufmerksam zu machen.
2: Soweit die Nachrichten. Weitere Meldungen aus Berlin und Brandenburg auf rbb24.de. Das Wetter bis zum Abend, mal heiter, mal wolkig, aktuell in Berlin-Steglitz 20 und in Grünau bei Prenzlau 18 Grad. In der Nacht weiter trocken bei 12 bis 8 Grad, morgen dann teils sonnig, teils bewölkt mit vereinzelten Schauern 20 bis 23 Grad. Die Zeit 18.03 Uhr.
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5: Seien Sie ganz herzlich gegrüßt. Hallo.

weiteren 22 Jahre ist sie alt, Marie Freus. So ihr Name und sicherlich eine der spannendsten Stimmen der neuen Musica Popular Brasileira. Hören wir sie mal auf Radio 3.

0: von Brasilien jetzt zurück nach Berlin. Disco Acrobatics Dinner Dance, so heißt nämlich die neue Show im Berliner Varieté Wintergarten. Die feiert die Disco-Ära zu Hits aus den 70ern, 80ern, 90ern. Gibt es Rollschuh-Stunts, Luftakrobatik und Kostüme mit einer ordentlichen Portion Glitzer. Gestern war Premiere und Magdalena Bienert hat sie für uns gesehen.
1: Heute Abend verwandeln wir den Wintergarten in einen echten Club. Forget the outside world, let's dance!
2: Die Welt da draußen vergessen. Gerne doch. Und sofort erfüllt sich der Wintergarten mit Energie. Die Bühne wird für die nächsten 2 Stunden zum Studio 54 mit Band. Ja, aber nicht wie sonst mit Live-Sängerinnen, sondern die Musik kommt im Original oder auch mal moderner abgemischt. 8 neue Lautsprecher bringen den Saal zum Beben.
1: Sehr verehrtes Publikum, we are just getting started. Mein Name ist Rachel Dowse und ich werde Sie heute durch den Abend begleiten.
2: Die Australierin Rachel Dowse ist nicht nur Co-Regisseurin der neuen Show, sondern auch Host, atemberaubende Tänzerin und urkomisch, wenn sie in einen riesigen Luftballon schlüpft oder heiß, wenn sie ganz Cabaret-like mit ihrer Zigarette ihr Bustier entzündet. Intendant Rodrigo Funke hat mit ihr an seiner Seite deutlich frischen Wind in diese Show gebracht. Zusammen mit den
1: The Wintergarten Disco Dances
2: zeigt Rachel Dowse mit der 6-köpfigen Truppe zwischen den Soloauftritten immer wieder mitreißende Choreos in den schillerndsten Klamotten. Pailletten, Fransen, Netzhemden, Jeans und Schlag in grellen Farben sind Programm. Und dann wieder Staunen. 22 Akrobaten aus 13 Ländern zeigen immer wieder ihr Können. Leiterbalance, Luftring, Rollschuhakrobatik oder Diabolo. Sie sind zwischen 20 und über 50 Jahren. Zur letzten Altersgruppe

0: gehört Mario Berusek aus der gleichnamigen tschechischen Zirkusdynastie. Er hat schon Guinness-Weltrekorde in der schnellsten Keulenjonglage aufgestellt. Wirklich irre, wie er die silbernen Dinger blitzschnell durch die Luft fliegen lässt. Wenn irgendwann welche statt in der Hand auf dem Boden landen, nimmt das natürlich keiner übel. Die Show ist energiegeladen, schnell, aber auch laut. Man wird fast selbst atemlos beim Zuschauen. Gut, dass am Ende des ersten Teils eine ruhigere Nummer kommt. Das ukrainische Duo Oleksi und Zlata bringen so zärtlich und leichtfüßig Hebefiguren zustande, dass es ganz still wird. Okay, das grelle Lachen von Entertainerin Desi Renick im Publikum ist kaum zu überhören. Die Gästeliste zur Premiere schillernd wie die Pailletten auf den Kostümen. Und während frühere Shows hier und da etwas angestaubt wirkten, ist mit Disco wirklich ein gelungener Abend entstanden. Ja, perfekt, um die Welt mal draußen zu lassen.
1: Eine Empfehlung also von Magdalena Bienert, die neue Show des Berliner Varietés Wintergarten. Sie heißt Disco, Acrobatics Dinner Dance. Zu erleben bis zum 14. Februar.

0: Petesky Brothers aus Down Under Blues Rock aus Australien auf Radio 3, der Titel I Get Up, und schon lange aufgestanden und unterwegs. Für Sie sind meine Kollegen auf dem Internationalen Literaturfestival in Berlin und auch wir schalten um 20:30 natürlich wieder in unser Festivalradio mit Łukasz Tomaszewski und Alessandro Di Sano. Łukasz ist mir schon mal zugeschaltet. Ihr habt wieder tolle Gäste. Wer steht alles auf dem Programm, Łukasz?
1: Gleich kommt Don Pablo Mulemba her. Er hat sein Erstlingswerk dabei, Hundeheimat heißt das. Das ist eine Reise in die 90er Jahre nach Eberswalde. Seine Kindheit, die geprägt war von Alltagsrassismus. Ein wirklich harter Tobak, aber wirklich sehr, sehr lohnenswert zu lesen. Und wir schauen heute auf 276 bedrohte Schneckenarten in der Ukraine. Hört sich auch sehr kurios an. Damit befasst sich nämlich die kanadische Autorin Maria Reva, kommt ursprünglich aus der Ukraine, lebt seit Jahren in Kanada und die hat ihr neues Buch dabei. Ein Königreich für eine Schnecke, ist auf der Longlist des Booker Prize, also wirklich ein ganz, ganz starkes Buch von ihr und auch von Don Pablo Mulemba.
0: Schon mal zwei sehr starke und interessante Persönlichkeiten. Alessandro Di Sano, unser Kollege, ist auch mit von der Partie und vor Ort. Was passiert bei dir, Alessandro?
2: Ich habe mich mit Mitarbeitern hier vom ILB getroffen, um mal hervorzuheben, was für tolle Menschen hier im Hintergrund die ganze Arbeit machen. Und ich war gestern auf einer Veranstaltung im Humboldt-Forum, die so emotional war, wo das Publikum am Ende so gerührt war, dass es wirklich geweint hat. Und davon erzähle ich.
0: Also genug Cliffhanger, die ihr jetzt geboten habt für eine spannende Sendung ab 18.30 Uhr hier auf Radio 3. Euch viel Spaß dann.
1: Danke.
0: Ja, soweit also unser Festivalradio. Seien Sie gespannt. Ab 18.30 Uhr starten wir. Jetzt hier Al Stewart mit What's Going On?

0: Wolves Don't Live by the Rules, Elisa P. featuring Joe Grass. Mit diesem Titel sage ich für heute Tschüss. Mein Name ist Shelley Kupferberg. Ein frohes neues Jahr allen, die es betrifft. Shana Tova und jetzt viel Spaß mit unserem Festival Radio.
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2: Bonsoir und herzlich willkommen zur fünften und letzten Ausgabe des Festivalradios live aus dem Haus der Berliner Festspiele. Wir begeben uns auf Spurensuche nach heiligen Figuren aus Hawaii mit der amerikanischen Autorin No'u Revilla und wir reisen nach Eberswalde der 90er Jahre. Dort ist unser Gast Don Pablo Mulemba aufgewachsen. Hundeheimat heißt sein Debüt. Schließlich schauen wir noch auf 276 bedrohte Schnecken Arten aus der Ukraine. Damit befasst sich nämlich die kanadische Autorin Maria Reva in ihrem Buch Ein Königreich für eine Schnecke. Maria Reva ist gerade bei ihrer Buchvorstellung auf der ILB-Bühne. Kurz vor dieser Sendung habe ich mit ihr gesprochen. Hello and a warm welcome, Ms. Reva.
3: Thank you very much. Thanks for having me.
2: Frau Reva, Ihr Roman, der kommt international super gut an. Longlist des Booker Prize. Er war sogar eines der Bücher des Jahres des New Yorker. Das liegt sicher auch am kuriosen Plot. Ihre Protagonistin Jeva, die fährt mit einem Wohnmobil durch die Ukraine und sucht bedrohte Schneckenarten. Sie findet 276. Jeva will sich aber nicht so wirklich ihre Forschungsaktivitäten finanzieren lassen, sondern selbst dafür Geld generieren. Und zwar, indem sie Geld als Scheinbraut einer Heiratsagentur verdient. Diese wiederum verdient ihr Geld mit im Ausland lebenden Junggesellen. Also das klingt echt ein bisschen kompliziert und ziemlich, ziemlich crazy. Erzählen Sie uns bitte von diesem Geschäftsmodell, wie das funktioniert.
3: Yes, it did used to exist before the full-scale invasion. It's not really a topic I wanted to write about at the beginning because there is this long-standing kind of stereotype linking Ukrainian women to mail-order brides. But there were these businesses set up trying to portray Ukrainian women to Western men as docile and passive and kind of the perfect wives, apparently, as if feminism and modernity hadn't made it to Ukraine. On the part of Western men, I think is often this perception that Western women have been somehow ruined by feminism and that they're trying to be men, etc., we're trying to be men. So there's this sort of fantasy that if you just go to Ukraine and find your bride there, all your dreams will be realized. There were these romance tours that used to take place in Ukraine where men from all over the world would come in and there would be these sort of romantic itineraries like speed dating, sightseeing, etc., where the agency would try to kind of induce romance and matchmake the men and the women.
2: Völlig verrückt. Ich muss sagen, das ist eine Bildungslücke bei mir. Ich habe nicht gewusst, dass es sowas wirklich gegeben hat vor der Invasion Russlands auf die Ukraine. Es gab tatsächlich dieses wohl sehr erfolgreiche Businessmodell, dass Unternehmen junge Männer, Junggesellen aus dem Westen in die Ukraine eingeflogen haben und sie dort auf romantische Touren geschickt haben. Das alles digital unterstützte, dass sie möglichst guten Match mit einer ukrainischen Frau bekommen und die dann im besten Fall sozusagen als Ehefrau mit nach Hause nehmen können. Und die Autorin spielt da natürlich mit einem gewissen Klischee, was sie auch durchbrechen wollte, weil sie sagt, es basiert natürlich auf dem Klischee, dass ukrainische Frauen möglichst gefügig sind und passiv und noch die in Anführungsstrichen echten Frauen, während Frauen im Westen als Feministinnen und nicht mehr zeitgemäß sozusagen nicht mehr dem Mann gefügig gelten, das natürlich alles hier im Konjunktiv und in Anführungsstrichen. Und gegen dieses Klischee wollte sie natürlich angehen und erstmal diese Welt vorstellen. Und das ist erstmal so der Schauplatz dieser Geschichte. Aber kommen wir zurück zu dieser Geschichte. Protagonistin Jeva, die will gar nicht in dieser Agentur arbeiten, sondern 13 dieser Junggesellen aus dem Westen eigentlich entführen um wiederum dadurch Lösegeld zu fordern. Dabei erhält sie Support von zwei Komplizinnen, von Nastja und von Sol. Doch dann passiert etwas sehr Unerwartetes, denn die Entführung findet am 23. Februar 2022 statt.
3: Yes, so the premise I was working on, as you mentioned, that there were these two activists who were trying to put a stop to this mail order bride industry and the exploitative nature of it. And so they want to kidnap 13 of these men kind of as a media stunt and put them in the trailer where Yeva has been studying snails. That was the plot I was working on when Russia launched its full-scale invasion. When that happened, and I have family back in Ukraine and they since had to flee their homes. I was born in Ukraine, so I, of course, still have a foot in that land. But I wondered, what is the role of a writer right now? And as a diaspora member, well, to write fiction when reality is just changing so quickly. And how could I keep writing a novel when its setting was being destroyed in real time? And because these questions kept obsessing me, I decided to put them into the novel. So that was the only way I could keep writing it, was to insert myself as a character in the novel and take the reader along for that ride.
2: Maria Reva erzählt, wie im Grunde genommen die politischen Ereignisse des Überfalls das Buch komplett derangiert haben und komplett durcheinander geworfen haben. Es war nämlich so, dass sie Diaspora-Mitglied ist. Sie lebt in Kanada seit vielen Jahren, aber natürlich lebt ein großer Teil ihrer Familie in der Ukraine und der musste eben fliehen vor dem Krieg. Und sie sagt, sie hätte es total unverantwortlich gefunden, einfach den Krieg, das Kriegsgeschehen auszulassen. Deshalb musste sie es in den Plot ihres Buches einbauen. Aber das ging gar nicht so einfach, denn sie musste das auch mit einem stilistischen Cut vollziehen. Und darüber will ich jetzt mit ihr sprechen. Genau dieser Punkt in ihrem Roman, wo dieser ziemlich abgedrehte Plot stattfindet, wo eben ihre Geschichte auf die historische Realität trifft, da verändert sich im Grunde genommen die Szenerie, die Erzählstrukturen, richtiger Bruch. Es folgen andere Erzählformate, wie zum Beispiel ein Theaterstück und wissenschaftliche Protokolle. Und dann geht's wieder zurück in die Geschichte. Was wollten Sie mit diesem stilistischen Mittel zeigen?
3: Well, I just reached the limits of what I could do in fiction. So broadly speaking, the novel starts as fiction and it ends as nonfiction with these authorial interjections. As I was trying to write about the full-scale invasion, of course, it kept changing. The situation just changes very quickly. So you see me editing the text as I'm writing it with those kinds of interjections as well.
2: Okay, also der Text war Fiktion und die Realität war einfach so hart, sagt sie, dass sie einen Bruch einbauen musste und halt einfach ein Theaterstück zum Thema gemacht hat oder halt irgendwie wissenschaftliche Reports und so weiter einweben musste. Das ist wirklich stilistisch was ganz Besonderes bei ihrem Buch. Ich empfehle es total, das zur Hand zu nehmen. Aber dann geht's irgendwann weiter mit der Fiktion, auf einen dokumentarischen Stil, einfach weil der Überfall Russlands ja erfolgt ist. Sie weben dann den realen Krieg also ein in die Handlung, das haben Sie gerade gesagt. Es geht nach Cherson auf der Suche nach einer schon ausgestorbenen Schneckenart. Also wir haben sozusagen den ursprünglichen Charakter wieder, dieser Schneckensammlerin. Und sie sagt jetzt, ich muss nach Cherson, während Millionen eigentlich in den Westen fliehen, vor dem Kriegsgeschehen, vor dem Frontverlauf, fahren diese drei Frauen mit ihren Geiseln an die Front, weil es dort eben eine Schnecke geben soll, die das Überleben einer aussterbenden Art retten könnte. Menschliche Tragödie trifft immer wieder auf erzählerischen Humor und Hoffnung. Wie haben Sie das eigentlich geschafft, angesichts dieser schrecklichen Nachrichten des Krieges nicht den Humor zu verlieren?
3: Well, I wasn't sure if I could keep it. My first book is very darkly funny and set in the Soviet Union, and there's a kind of safety of time in it, because when something is neatly relegated to the past, it feels easier to satirize it. With this book, it also began comedically, and then when the full-scale invasion began, I did wobble a bit, and I wondered, can I keep this humorist kind of tone and satirical tone? I was being commissioned to write nonfiction pieces, like newspaper magazine essays about the war. And one of the topics I wanted to write about was dark humor, because I was seeing so much dark humor coming out of Ukrainian media. And it became very clear that humor was and remains an act of resistance, and it's a way to take power away from the enemy. So I wanted to write about that. And this magazine that commissioned me, and it was an American magazine, and they said it's too soon to write about dark humor in this war. And that's when I decided, oh, I see. So you're expecting a certain kind of narrative as a Ukrainian Canadian. And I'm quite stubborn, and I decided then humor is very important in the war effort, and I will keep it in my book.
2: Maria Riva sagt, sie hat sich für den Humor entschieden, für den schwarzen Humor, für die Ironie, den Sarkasmus, und zwar als Waffe, könnte man sagen, um eigentlich diese Zeit zu überstehen. Und das hat damit was zu tun, dass sie, wie so viele Menschen damals im Exil, wie zum Beispiel in Deutschland, Yuri Gurzhy, von Tageszeitungen in den USA gefragt wurde, können Sie bitte eine Art Kriegstagebuch führen und aus Ihrer Perspektive über die Geschehnisse in der Ukraine berichten? Und sie sagte, ja, kann ich machen. Ich möchte gerne über schwarzen Humor in Bezug auf den Krieg erzählen. Und da sagte ihr amerikanischer Verleger, nee, das können wir nicht machen, das ist jetzt einfach noch viel zu frisch, erst 3 Wochen nach Kriegsbeginn. Und sie sagte, nein, ich möchte das gerne machen, weil es gibt sehr ironische, sehr sarkastische Memes gerade in der Ukraine, und die bestärken die Menschen in ihrer Resilienz und helfen ihnen dabei, diese Zeit zu überstehen. Und sie ist da standhaft geblieben. Und deshalb benutzen wir das als Instrument unserer Resilienz und hat sich damit durchgesetzt. Und wie man lesen kann in ihrem Roman, mit großem Erfolg. So, many thanks to you so much, to you, Ms. Reva. Wie es weitergeht im Debütroman von Maria Reva, Ein Königreich für eine Schnecke, das erfahren Sie auf radio3.de. Dort hat meine Kollegin Caroline Orlowski das Buch rezensiert. Thank you.
3: 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It's a pleasure to be here.

0: Das internationale Literaturfestival Berlin funktioniert natürlich nur, weil es hier auch ganz unglaublich tolle Menschen gibt. Ein richtig großes Team, das irgendwie alles organisiert. Alessandro, du bist dem nachgegangen, könnte man sagen.
1: Ja, hier gibt es ja Menschen für die Pressearbeit, in der Logistik, am Einlass. Und wenn man mit denen ins Gespräch kommt, dann haben die unglaublich viel Interessantes zu erzählen. Und deswegen habe ich mich mit drei dieser Hidden Champions getroffen.
2: Hallo, ich bin Paula, ich bin 23 Jahre alt und ich mache gerade ein Praktikum beim Internationalen Literaturfestival in der Kommunikationsabteilung.
3: Hallo, ich bin Hordi, ich bin auch 23 Jahre alt und ich mache auch ein Praktikum, aber in Logistik und Hospitality.
4: Hallo, ich bin Chrissy, ich bin Werkstudie in der Kommunikation und bin 27 Jahre alt und studiere währenddessen auch noch.
1: Warum arbeitest du hier? Woher habt ihr von diesem Festival hier gehört?
2: Ich kenne das Festival schon länger. Ich studiere Literaturwissenschaften und habe auch schon mal als Volunteer hier gearbeitet. Und ich arbeite hier, weil ich es richtig schön finde, dass hier Literatur, was ja sonst oft so im Privaten auch eher stattfindet, zwischen vielen Menschen geteilt wird.
3: Mein ganzes Leben war mit Büchern verbunden, weil meine Mutter hat auch einen Buchladen gehabt und dann, sie ist Leiterin von einem Buchfestival in der Ukraine und so habe ich über ILB auch erfahren. Sie war hier letztes Jahr als Gast und dieses Jahr auch und war sehr zufrieden, hat mir das empfohlen und dann musste ich ein Praktikum für mein Studium machen und ich habe mich beworben.
2: Ich mache auch gerade meinen Bachelor fertig und wie viele Menschen hier schreibe ich auch selber und arbeite an einem Romanprojekt.
1: Erzähl uns mal in zwei Sätzen von deinem Projekt.
2: Also in dem Romanprojekt geht es eigentlich darum, wie früher Menschen Geschichten auch erzählt haben, indem sie so Menschen angebetet haben oder Figuren angebetet haben und dass es heutzutage nicht mehr so ein großer Teil ist und wie sich das heute irgendwie wiederfinden lässt.
1: Was begeistert dich selber am Schreiben?
2: Dass man dadurch so ganz anders über die Welt irgendwie nachdenkt.
1: Wir sind ja auf dem Literaturfestival, deswegen muss ich natürlich einmal fragen, was sind Bücher oder Texte, was ist Literatur, die euch in der letzten Zeit besonders beschäftigt hat?
2: Einer meiner Lieblingsautoren war hier auf dem Festival und zwar Douglas Stewart und er hat aus seinem neuen Roman John of John gelesen und da freue ich mich jetzt schon total drauf, ihn zu lesen. Ich durfte ihn auch interviewen und es war total schön und besonders. Vor ein paar Jahren habe ich von ihm schon Young Mango gelesen, wo es um so eine queere Liebesgeschichte in Schottland geht. Und vor allem für den Herbst freue ich mich jetzt schon sehr, John of John zu lesen.
1: Jetzt werdet ihr alle gerade sehr eingenommen durch dieses Festival. Was war bisher euer Lieblingsmoment, den ihr hier erlebt habt?
4: Wir hatten, ich glaube, drei Interviews mit Douglas Stewart betreut. Und da durfte ich Douglas Stewart die Hand schütteln und Hallo sagen. Ist mir eingefallen, ich muss Englisch sprechen, dann war ich sehr aufgeregt. Dann hat Douglas Stewart ein Kompliment an meine Hose gegeben. Das war toll.
1: Also ich sehe, Douglas Stewart hat in dieser Runde viel ausgelöst.
3: Ja. Er hat auch gesagt, dass er meine Haare mag. Ja. Aber für alle, die das nicht sehen können, es ist blau.
1: Vielen Dank für eure Zeit.
2: Danke.
3: Dankeschön. Danke.
0: Und ich sage danke, Alessandro, für diesen tollen Beitrag. Douglas Stewart, großartiger Romanautor aus Schottland, der hier, wie wir hören, wie ein richtiger Popstar verehrt wird. Wir hatten natürlich auch das Glück, mit ihm zu sprechen über seinen aktuellen Roman John of John hier beim Festival Radio. Alle Folgen übrigens zum Nachhören gibt es auch auf radio3.de. Bei mir ist inzwischen der nächste Gast an den Tisch gekommen. Schön, dass Sie da sind, Herr Don Pablo Mulemba. Hallo.
5: Danke für die Einladung, hallo.
0: Sie sind heute um 20 Uhr auf der Bühne und zusammen mit der Autorin Tupoka Ogette, Titel der Veranstaltung Afro-Ostdeutsch. Sie kommen selbst aus Brandenburg, Frau Ogette aus Sachsen. Beim Gespräch geht es um persönliche Erfahrungen, Erinnerungen, Brüche in ihrer Kindheit und Jugend. Wenn Sie sich, Herr Mulemba, an die Nachwendejahre erinnern, woran müssen Sie zuerst denken?
5: Ich glaube, das Erste, was mir in den Sinn kommt, ist erstmal dieses krasse Gefühl von so, es waren ja meine Jugendjahre und ich hatte jetzt ehrlich gesagt nicht so das Gefühl, dass so die Erwachsenen sich so großartig drum geschert haben, was wir Jugendlichen all den ganzen Tag so in unserer Freizeit machen. Deshalb haben wir dementsprechend auch viel Scheiße gebaut. Ja. Ich glaube, da war schon so ein... ich dachte, es war lange Zeit normal, aber es war einfach nicht normal, dass halt jeder Vierte in der Stadt arbeitslos war. Und ich glaube, ganz viele Leute aus meiner Heimat, aus meiner Region waren halt von Armut, von Arbeitslosigkeit betroffen. Und das merke ich heute, dass das nicht normal war.
0: Mhm. Und es hat ja auch Auswirkungen, nehme ich mal an, auf den Zusammenhalt oder beziehungsweise die Ausgrenzung, auch Diskriminierung im Unterschied in den Biografien zwischen Frau Ogette und Ihnen. Also sie ist 1980 in Sachsen geboren, hat die DDR als Kind also aktiv miterlebt und Sie sind erst 6 Jahre nach der Wiedervereinigung geboren. Die Gemeinsamkeit ist allerdings, dass Frau Ogettes Vater aus Tansania kam und ihr Vater als Vertragsarbeiter aus Angola. Beide Mütter sind Deutsche, ergo sie haben sich logischerweise immer auch als Deutscher gesehen, was sie sind, als Zitat aus ihrem Buch, ganz normaler Afro-Ossi. Aber das Gegenteil wurde ihnen irgendwie in der Schule und anderswo gespiegelt. Was bedeutet das für ein Kind und am Ende dann auch für die Familie, wenn sie nie das Gefühl bekommen, am Ende wirklich dazuzugehören?
5: Ich glaube, so ganz lange habe ich als Jugendlicher und auch als Kind immer versucht, andere Leute davon zu überzeugen, dass ich genauso Brandenburger bin wie alle anderen Kinder auch. Ich glaube, das sind aber vergeudete Mühen, weil letzten Endes kann mir niemand meine Heimat, meine Identität irgendwie absprechen. Und ich glaube auch erst heute mit einem gewissen Selbstbewusstsein und mit einer gewissen Souveränität, wo ich weiß, okay, ich muss mich anderen Leuten da nicht erklären. Ich bin mir meiner eigenen Identität, meiner selbst einfach bewusst. Kann ich jetzt eigentlich mit einem guten Selbstvertrauen sagen, ey, ich habe 2 Identitäten in mir, die ich in mir trage und auslebe. Das ist einmal meine angolanische Identität und einmal meine Brandenburger Identität. Und das ist vereinbar.
0: Wie wichtig ist es, das Erlebte mit jungen Afrodeutschen zu teilen, die jünger sind als Sie, die vielleicht auch ihre eigene Rassismuserfahrung gar nicht als solche erstmal einordnen können? Weil Sie sagten, glaube ich, in einem früheren Interview, das Buch haben Sie auch so ein bisschen für diese Generation geschrieben.
5: Also ich glaube, es ging auch erstmal um so eine Sichtbarmachung von einer gewissen Art von ostdeutscher Identität, weil der Osten halt eben nicht, der Osten ist nicht diese eine Masse, der Osten ist divers, der Osten ist auch deutsch-vietnamesisch, deutsch-angolanisch, deutsch-mosambikanisch und. Und ich glaube, erstmal deshalb war es mir wichtig, aber auch damit Leute, die heute ähnliche Erfahrungen machen, sehen, ey, da gab es zuvor schon mal jemanden, der hat auch dasselbe erlebt. Ich bin mit meinem Leid nicht alleine. Und ich glaube, vielleicht ist dieses Leid dann auch vielleicht ein bisschen besser aushaltbar. Und man hat bessere Zugänge für Gespräche, die eventuell auch helfen könnten.
0: Sie haben sich zuletzt als Journalist in Ihrem preisgekrönten Podcast Springerstiefel an den Baseball-Schlägerjahren wirklich richtig abgearbeitet als Co-Host. Und Ihrem Debüt Hundeheimat jetzt, was Sie auch heute vorstellen, da vertiefen Sie diese sehr persönlichen Geschichten aus Kindheit und Jugend, den Nazi-Terror der Straße, auch in Eberswalde der 90er Jahre. Amadeo Antonio war sogar ein Freund ihres Vaters. Er wurde auf offener Straße ermordet. Aber in einem Kapitel, da geht es auch, wie Sie gerade gesagt haben, in einen anderen Teil ihrer Identität, nämlich nach Angola, die Heimat ihres Vaters. Was erfahren wir über das Land?
5: Ach, das ist eine Menge. Also ich habe ja auch eine Menge erfahren bei dieser Reise. Wirklich, also ich glaube, ich kann das auch gar nicht in so einem Wort fassen. Mir ist letztens nochmal aufgefallen, das hatte mir auch nochmal meine ehemalige Deutschlehrerin gesagt, die zufällig bei einer Lesung war. Pablo, man kann sich sicher sein, egal wer dein Buch in die Hand nimmt, man kann sicher sein, dass man irgendetwas Neues lernt, weil es halt, glaube ich, facettenreich ist. Und ich glaube auch mit Hinblick auf Angola, man lernt halt viel über Kolonialgeschichte, viel über... darüber, warum viele afrikanische Staaten heute in der wirtschaftlichen Situation sind, wie sie sind. Und eigentlich ist, glaube ich, also ich verstehe das Buch irgendwie so als Gesprächsangebot oder als, ja, vielleicht auch als Gesprächsgrundlage und hoffe, dass, wenn also ich würde mich freuen, wenn Leute das Buch lesen und dann halt auf einmal anfangen, im Freundeskreis, im Familienkreis, auf einmal über bestimmte Themen zu reden.
0: Vielen Dank für den Besuch im Studio, Herr Mulemba. Apropos, haben Sie einen Lieblingsmusiker, Musikerin aus Angola?
5: Bonga heißt
0: Nein!
5: Und dann gibt es noch Carlos Lamartine. Das sind meine beiden Lieblingsangolanischen Musiker. Aber ich glaube, das habe ich von meinem Papa weitergegeben bekommen.
0: Na, dann haben wir ja wirklich ins Schwarze getroffen heute. Ach.

0: unseres Festivals Radios laufen hier und Bonga ist noch im Hintergrund zu hören. Ich sagte gerade nein, nicht weil ich Bonga nicht mag, sondern ganz im Gegenteil, weil wir diesen Titel eingeplant hatten und ich war einfach so positiv überrascht. Wir beamen uns jetzt aber von Angola auf die Pazifikinseln Hawaii. Dort kommt nämlich die Autorin No'u Revilla her. Sie hat gestern Abend ihr Projekt von Schönheit und Rückkehr vorgestellt in der Reihe Objects Talk Back. Mit dabei war Festivalreporter Alessandro Di Sano. Hallo Alessandro.
1: Guten Abend.
0: Was war das für eine Veranstaltung? Denn sie hat ja nicht hier im Haus der Berliner Festspiele stattgefunden, sondern im Humboldt-Forum.
1: Es war eine, vorweg schon mal gesagt, hochgradig emotionale Veranstaltung. Das Publikum hat wirklich geweint. Dazu später mehr. Es war im Humboldt-Forum. Das ist ja in dem wiederaufgebauten Stadtschloss auf der Museumsinsel. Da gibt es auch die Sammlungen vom Ethnologischen Museum mit ganz vielen historischen Artefakten aus Asien und Afrika. Und wegen dieser Artefakte, die ja unter dubiosen Umständen teilweise nach Deutschland gekommen sind, gibt es dort eine Veranstaltungsreihe von der Stiftung Humboldt-Forum, wo Autoren aus den jeweiligen Ländern über ihre Objekte schreiben. Dieses Mal war zu Gast No'u Revilla, Poetin aus Maui, einer der hawaiianischen Inseln, und sie hat geschrieben über eine Ki'i, eine Statue, die eine hohe Gottheit symbolisieren soll. Und diese Gottheit heißt Kihawahine.
0: Und du hast gesagt, dass die Veranstaltung sehr emotional war. Was ist genau passiert?
1: Auf der Veranstaltung hat die Autorin eine gekürzte Version von ihrem Gedicht vorgetragen. Und das war eine total intime Atmosphäre, wo wir in diesem riesigen Foyer waren, diese 4 Stockwerke, alles weiß. Aber es gab so eine kleine Sitzgruppe mit einer runden Bühne, 3 Meter breit, und unter 100 Leute waren da. Und dort hat sie eine bewegende Performance abgeliefert. Sie hat mit unglaublicher Emotion ihr Gedicht vorgetragen. Ich habe mal einen Ausschnitt mitgebracht. Und in diesem Gedicht beschreibt sie, wie sie in den Raum geht, in dem diese Statue aufbewahrt wird, im Archiv in Berlin-Dahlem.
2: After more than 100 years in captivity, the ki'i, or sacred figure of Kihawahine, has been removed from public display and placed in the storage depot at Dahlem.
1: Ja, sie beschreibt,
2: she is resting, as much as that is possible, in a locked, climate-controlled room thousands of miles away from one's homeland.
1: Ja, sie beschreibt, dass diese Statue gar nicht mehr in der Ausstellung steht, sondern dass Kihawahine zur Ruhe kommt, soweit das möglich ist in dieser klinischen Umgebung des Archivs. Denn die Sammlung ist im Austausch mit der hawaiianischen Regierung, die die Tradition dieser Statue achten möchte, weswegen nur Personen, die es würdig sind, diese Statue anzugucken, sie überhaupt sehen dürfen. Personen, die sich mit den religiösen Traditionen auseinandergesetzt haben. Das Museum kooperiert, auch das Bild wurde von der Website genommen. Erstaunlicherweise, die Autorin durfte diese Statue gar nicht sehen.
0: Ja, aber wenn sie gar nicht gesehen hat, worüber hat sie denn im Gedicht gesprochen?
1: Ja, sie hat dieses Nein bekommen, als sie schon in Berlin war. Und ich habe sie nach der Performance gefragt, wie sie mit dem Aole, dem Nein, umgegangen ist und ob sie darüber nachgedacht hat, das Projekt abzusagen.
2: When I initially received the aole that I could not visit with her, I was crushed, but then immediately I understood I don't have the right to see her, and I'm really grateful that her protection is being taken seriously and that she's able to rest. But never for a minute did I think I was going to give up the project. I'm here for her. I'm staying for her. I was strong up there for her.
1: Ja, sie ist am Boden zerstört, aber sie hat auch großes Verständnis, dass der Schutz dieser Statue endlich ernst genommen wird. Sie wollte das Projekt unbedingt weiterverfolgen, um stark für die Göttin zu sein. Ja, es ist ein wirklich emotionales Gedicht. Sie spricht dort über den Hintergrund von dieser Statue, über ihren Besuch im Archiv, was sie dort erlebt hat und auch einige Geschichten aus ihrer Familie. Die ist zum Teil hawaiianisch, aber auch zum Teil deutsch. Und deswegen ist es für sie etwas ganz Besonderes, mit diesem Gedicht zwischen ihrer hawaiianischen und deutschen Geschichte zu vermitteln.
2: Right now, I know we had this event, but I feel so joyful. And I think it's important for me to remember that it's one of my motherlands in conversation with another one of my motherlands because I'm part German and Hawaiian. So it's just this extension of an ancestral conversation.
1: Ja, sie war nach dieser emotionalen Veranstaltung trotzdem sehr glücklich, dass sie eben dieses Gespräch zwischen ihren deutschen und hawaiianischen Ahnen so führen konnte.
0: Ja, in den Ausstellungsräumen und Archiven von vielen europäischen Museen stehen ja diese Objekte, die zur Kolonialzeit aus ihren Heimatländern mitgenommen wurden, gestohlen wurden. Was möchte die Autorin mit ihrem Gedicht zu diesem Thema erreichen?
1: Einerseits erstmal die Aufmerksamkeit schaffen, weil ehrlich gesagt über Hawaii denken wir hier in Deutschland recht wenig nach. Hawaii wurde auch kolonisiert, nicht auf dieselbe Art wie Afrika, aber die indigene Kultur wurde unterdrückt. Und andererseits möchte sie ein emotionales Bewusstsein schaffen, dass es eine Verbindung gibt von den indigenen Menschen zu dieser Figur und dass das ernst genommen wird. Und ich habe nach der Veranstaltung mit Leuten gesprochen, die mir gesagt haben, dass sie jetzt ganz anders durchs Museum gehen werden, weil sie diesen emotionalen Hintergrund jetzt endlich verstanden haben und einfach wahnsinnig gerührt waren von dieser Erzählung. Und während dieser Veranstaltung hat uns auch noch erreicht, dass diese Statue, dass da Verhandlungen laufen, dass die vielleicht wieder nach Hawaii zurückkommen soll. Die Künstlerin konnte noch nichts Genaues sagen, aber sie hat ganz kryptisch gesagt, sie sei jetzt auf einmal sehr optimistisch.
0: Vielen Dank, Alessandro Di Sano, für diesen Einblick in diese emotionale Veranstaltung. Die hawaiianische Autorin No'u Revilla hat gestern aus ihrem Gedicht gelesen und ihre Emotionen zur Statue der Göttin Kiwawinine geteilt. Und mein Dank geht jetzt auch an das ganze Team, die Redaktion, die Technik, das ILB, die Autorinnen und Autoren. Bis zum nächsten Jahr, sagt Łukasz Tomaszewski.
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4: Um 19 Uhr mit Ingo Jansen. Guten Abend. In New York ist heute der Opfer der Anschläge vom 11. September vor 25 Jahren gedacht worden. Die zentrale Feier hat auf dem Platz stattgefunden, auf dem früher die Zwillingstürme des World Trade Centers gestanden haben. Dabei wurden die Namen der fast 3000 Todesopfer verlesen. Erstmals wurde auch der Menschen gedacht, die an den Spätfolgen gestorben sind. Viele von ihnen waren nach dem Einsturz der Zwillingstürme giftigen Staubwolken ausgesetzt. Die Bundesanwaltschaft hat 7 mutmaßliche Mitglieder der islamistischen Terrororganisation Hamas angeklagt. Die Männer aus Deutschland, dem Libanon, Dänemark und Bulgarien sollen eine schwere staatsgefährdende Gewalttat vorbereitet haben. Zum 2. Jahrestag des Hamas-Angriffs auf Israel war laut den Ermittlern ein Anschlag in Deutschland oder Österreich geplant. Das Berliner Kammergericht muss nun entscheiden, ob es die Anklage zulässt. Die AfD will weiter die Wohnungen von landeseigenen Immobiliengesellschaften nach einem Punktesystem vergeben. Spitzenkandidatin Brinker sagte im RBB, damit sollen Menschen bevorzugt werden, die schon länger in Berlin leben und in bestimmten Berufen arbeiten. Jan Menzel, RBB 24 Landespolitik.
5: Die Herkunft, versicherte Brinker, solle keine Rolle spielen. Darüber hinaus setzte sich die AfD für den Neubau von Wohnungen ein. Als weiteren Baustein der Wohnungspolitik nannte Brinker Privatisierungen. Sie sprach sich dafür aus, Wohnungen aus dem Bestand der landeseigenen Wohnungsbaugesellschaften an Mieter zu verkaufen.
4: Die Bauminister der Länder kritisieren Pläne der EU-Kommission, europaweite Kriterien für Kurzzeitvermietungen zu schaffen. Das könnte die Geschäfte von Airbnb und anderen Anbietern einschränken. Hauptstadtkorrespondent Martin Polanski.
6: Die angedachten EU-Regeln könnten bereits bestehende Vorgaben in deutschen Städten für Airbnb und Co. aushöhlen, warnt Hamburgs Stadtentwicklungssenatorin Pein. Viele Kommunen hätten bereits Regeln gegen die Zweckentfremdung von Wohnraum, die über die EU-Pläne hinausgingen. Berlins Stadtentwicklungssenator Gebler sieht die Gefahr, dass hiesige Kommunen durch EU-Regeln sogar eingeschränkt werden könnten.
4: In der Nähe von Brandenburg an der Havel ist ein Segelflugzeug abgestürzt. Nach Angaben der Polizei wurden 2 Menschen im Alter von 16 und 49 Jahren leicht verletzt. Das Flugzeug war demnach bei den Jugendflugspielen unterwegs und stürzte aus noch unbekannten Gründen auf einen Acker. Die Bundesstelle für Flugunfalluntersuchungen hat die Ermittlungen aufgenommen. Soweit die Nachrichten. 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Das Wetter heute Nacht wechselnd bewölkt. Die Temperaturen sinken auf 12 bis 8 Grad. Zurzeit in Berlin-Dahlem 19 und in Perleberg 20 Grad. Morgen teils sonnig, teils bewölkt mit vereinzelten Schauern, 20 bis 23 Grad. Sonntag überwiegend grau und regnerisch bei maximal 21 Grad. Die Zeit 19.03 Uhr.
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7: Mit Henrike Leisner, schönen guten Abend. Im Sommer, da gibt's in vielen Städten Musikfeste, bei denen ein bestimmter Komponist gefeiert wird. Die Stadt Leipzig hat das Bachfest, in Halle widmet man sich Georg Friedrich Händel und in Bayreuth, da gibt's die großen Festspiele mit Opern von Richard Wagner. Im Spätsommer, da zieht traditionell die Stadt Bonn nach mit dem großen Beethovenfest. Das steht hier heute Abend im Auftakt im Mittelpunkt und los geht's, klar, mit Beethoven.

Uhr gespielt hat das Enigma-Ensemble. Dieses Klavierquartett gehört zu Beethovens frühen Bonner Kompositionen. 1770 ist der Komponist in der Stadt am Rhein geboren worden und seit Mitte des 19. Jahrhunderts wird dort regelmäßig das Beethovenfest gefeiert, auch in diesem Jahr. Vor einer Woche wurde das diesjährige Festival feierlich mit einem großen Konzert eröffnet. Das London Symphony Orchestra unter der Leitung von Sir Antonio Pappano ist aufgetreten und auf dem Programm standen eine Ouvertüre von Beethoven, eine Uraufführung eines Werkes von Stefan Behrisch und die 9. Sinfonie in D-Moll, nicht von Beethoven, sondern von Anton Bruckner. Ein Mitschnitt dieses Abends können Sie hier heute auf Radio 3 hören, im Konzert um kurz nach 8. Heute also ein Blick nach Bonn, dem schließe ich mich im Auftakt an. Hier dreht sich heute alles ums Beethovenfest. Die erste Ausgabe dieses Musikfestivals fand im August 1845 statt, anlässlich des 75. Geburtstags von Beethoven, den man da gefeiert hatte. Beethoven selbst war nicht mehr mit dabei, er selbst ist ja nur 56 Jahre alt geworden. Dieses erste Beethovenfest muss ein Großereignis gewesen sein. Es wurde nur für diesen Anlass eine große Festhalle gebaut, die erste Beethovenhalle, wenn man so will. Das war ein riesiger Bau aus Holz im Stile einer Basilika, in dem gut 3000 Leute Platz hatten und die sind auch gekommen, inklusive Prominenz. Der preußische König war da, die britische Queen, Alexander von Humboldt und auch Hector Berlioz soll vor Ort gewesen sein. Die musikalische Leitung des ersten Beethovenfestes hatten Franz Liszt und Louis Spohr. Spohr hat auch das große Eröffnungskonzert dirigiert. Auf dem Programm stand neben Beethovens 9. Sinfonie auch seine Missa Solemnis.

Das Sanctus aus Beethovens Missa Solemnis. Das waren das Ensemble Concentus Musicus Wien, die Sopranistin Laura Aikin, die Mezzosopranistin Bernarda Fink, der Tenor Johannes Kumm und der Bariton Ruben Drohle. Dirigiert hat Nikolaus Hanoncourt. Das war die letzte Aufnahme, die er vor seinem Tod 2016 gemacht hat. Der Komponist Franz Liszt hat beim ersten Beethovenfest im August 1845 eine ganz besondere Rolle gespielt. Er ist als Pianist, Dirigent und Komponist aufgetreten und er hat das Festival mitorganisiert und vor allem finanziert. Ohne seine Beteiligung gäbe es auf dem Bonner Münsterplatz heute kein Beethoven-Denkmal. Liszt hat einen großen Teil der Kosten übernommen. Das Projekt Beethoven-Denkmal wurde damals heiß diskutiert. Auch Robert Schumann war ein Unterstützer dieses Vorhabens. In seiner neuen Zeitschrift für Musik hat er dazu aufgerufen, bei allen möglichen Gelegenheiten Geld zu sammeln für das geplante Monument. Das haben vor allem die Bonnerinnen und Bonner auch fleißig getan. Heute denkt man sich vielleicht, klar stellt man einem berühmten Komponisten ein Denkmal hin. 1845 war das aber noch nicht ganz so üblich. Monumentale Denkmäler waren da vor allem Fürsten und Heerführern vorbehalten. Tatsächlich wurde der Antrag auf ein Beethoven-Denkmal auch mehrere Male von der Stadt abgelehnt. Als die Genehmigung dann endlich kam, hat sich die Stadt nicht an der Finanzierung beteiligt. Ohne die Unterstützung von Liszt wäre das Projekt dann auch wohl gescheitert. Beim ersten Beethoven-Fest 1845 ist das Denkmal dann feierlich enthüllt worden. Und da hat Liszt sich nicht nehmen lassen, gleich noch eine Festkantate zu diesem Anlass zu komponieren. Das Stück ist dermaßen monumental, wenn da im Subtext mal kein Haha, jetzt haben wir das Denkmal, gehen Bonner Politik mitschwingt.

Der Beginn der Festkantate zur Enthüllung des Beethoven-Denkmals in Bonn von Franz Liszt. Gespielt und gesungen von der Capella Coloniensis, der Kölner Kantorei, der Sopranistin Diana Damrau, dem Tenor Jörg Dürrmüller und dem Bass Georg Zeppenfeld. Am Pult stand Bruno Weil. Nach dem ersten Beethovenfest im Jahr 1845 war erstmal einige Jahre Pause. Das zweite Fest sollte am 100. Geburtstag des Komponisten stattfinden. 1870 wäre das gewesen. Ich sage wäre, denn tatsächlich fand das Festival ein Jahr später statt. Der Deutsch-Französische Krieg hatte den Planern einen Strich durch die Rechnung gemacht. Für das zweite Beethovenfest wurde wieder eine Konzerthalle gebaut. Die zweite Beethovenhalle, könnte man sagen. Mitten im Bonner Zentrum. Ein großer Konzertsaal, der wegen seiner guten Akustik jahrzehntelang als einer der besten überhaupt galt. Beim zweiten Beethovenfest stand dort der Geiger Josef Joachim auf der Bühne. Ein Star seiner Zeit, der für seine Beethoven-Interpretationen bekannt gewesen ist. Aufgeführt hat er natürlich Beethovens Violinkonzert in D-Dur. Die Kadenzen, die er in diesem Stück gespielt hat, wurden und werden von vielen Solistinnen und Solisten noch immer verwendet. Der Geiger Henrik Schering hat sie zum Beispiel genutzt im ersten Satz. Aus dem können Sie hier jetzt einen kleinen Ausschnitt hören, samt Kadenz à la Joachim am Schluss.

Ein Ausschnitt aus dem ersten Satz des Violinkonzert in D-Dur von Ludwig van Beethoven, hier gespielt vom Royal Konzertgebau Orchestra unter der Leitung von Bernhard Haitink. Der Solist war Henrik Schering. 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Hier steht heute das Beethovenfest in Bonn im Mittelpunkt. Passend zum Konzert um kurz nach 8, da senden wir einen Mitschnitt des Eröffnungskonzerts der Festivalausgabe von diesem Jahr. Die dritte große Ausgabe des Beethovenfests hat im Jahr 1894 stattgefunden. Auf dem Programm stand Beethoven pur, alle seine 9 Sinfonien wurden aufgeführt vom Kölner Gürzenich-Orchester. Dieses Ensemble gibt's heute immer noch und Beethoven wird bei den Musikerinnen und Musikern nach wie vor sehr gern und sehr gut gespielt.

Das Gürzenich-Orchester unter der Leitung von Günter Wandt. Das war das Finale der Sinfonie Nummer 7 in A-Dur von Ludwig van Beethoven. Im Konzert auf Radio 3 können Sie heute Abend eine Bruckner-Sinfonie hören, die Nummer 9 in D-Moll. Die wurde beim Eröffnungskonzert des Beethoven-Fests in Bonn gespielt, vergangene Woche. Bruckner bei einem Beethoven-Fest. Passt das? Ja, und es ist auch kein Zufall, dass Bruckner wie Beethoven für seine 9. Sinfonie die Tonart D-Moll gewählt hat. Das galt seit Beethoven als Inbegriff des Monumentalen und Mystischen. Bruckner beim Beethovenfest, das ist seit Mitte des 20. Jahrhunderts keine Seltenheit mehr. Nachdem man einige Jahre wirklich nur Beethoven beim Beethovenfest gespielt hatte, ist man spätestens nach dem Zweiten Weltkrieg wieder davon abgekommen. Nach dem Zweiten Weltkrieg musste auch wieder ein neues Gebäude her. Die Beethovenhalle im Bonner Zentrum war zerstört. Im Jahr 1959 wurde dann die dritte Beethovenhalle eröffnet. Das ist das Gebäude, das wir heute kennen, der große Konzertsaal direkt am Rhein. Die Eröffnung war wieder ein Großereignis. Der damalige Bundespräsident Theodor Heuss hat eine Rede gehalten und es gab ein großes Konzert mit Paul Hindemith am Pult. Er hat sein Werk Nobilissima Visione dirigiert. Nobilissima Visione, also die edelste Vision, nicht unpassend für einen so schönen neuen Konzertsaal.

Die Berliner Philharmoniker unter der Leitung von Claudio Abbado. Das war eine Passacaglia aus Paul Hindemiths Orchestersuite zur Ballettmusik von Nobilissima Visione. Diese Musik gab es auch im Jahr 1959 zur Eröffnung der Beethovenhalle in Bonn zu hören. Auf dem Programm stand aber natürlich auch Musik von Beethoven, und zwar die Ouvertüre zur Weihe des Hauses, auch sehr passend, auch wenn Beethoven das Stück natürlich nicht für die Beethovenhalle geschrieben hat. Diese Komposition hat er anlässlich der Neueröffnung des Josefstädters Theater in Wien beigesteuert. Heute Abend im Konzert auf Radio 3 um 7:45 können Sie diese eher selten gespielte Beethoven-Ouvertüre auch hören. Wir senden einen Mitschnitt des Eröffnungskonzerts des diesjährigen Beethoven-Festes. Dass für dieses Konzert gerade dieses Stück ausgewählt wurde, hat natürlich einen Grund. Die Beethoven-Halle wurde in den vergangenen 9 Jahren saniert. Dieses Jahr ist das Beethoven-Fest zum ersten Mal wieder zu Hause. Die feierliche Eröffnung der frisch renovierten Halle, die hat schon im vergangenen Dezember stattgefunden. Auf dem Programm stand Gustav Mahlers 2. Sinfonie, also das Werk mit dem schönen Beinamen Auferstehungssinfonie. Wenn das mal keine Ansage für die Wiedereröffnung eines Konzertsaals ist, in Bonn backt man definitiv keine kleinen Brötchen.

Der Schluss von Gustav Mahlers zweiter Sinfonie, das waren die Berliner Philharmoniker, die Sopranistin Kate Royal, die Mezzosopranistin Magdalena Korzena und der Rundfunkchor Berlin unter der Leitung von Sir Simon Rattle. Sie hören die Sendung Auftakt auf Radio 3. Hier steht heute das Beethovenfest in Bonn im Mittelpunkt. Das Festival hat sich in den letzten Jahrzehnten seiner Geschichte stark verändert. Eine der größten Neuerungen war die Einführung von Kompositionsaufträgen an zeitgenössische Komponistinnen und Komponisten. Das hat man in den 90ern beschlossen und das wurde viel diskutiert. Neue Musik beim Beethovenfest. Ja, das hat nicht allen gefallen. Heute wissen wir, das war eine sehr gute Entscheidung, die das Festival belebt hat und Bonns Rolle als Standort für zeitgenössische Musik gefestigt hat. Auch berühmte Komponisten von heute kommen sehr gern zum Beethovenfest in die Stadt. Max Richter zum Beispiel, er hat im Jahr 2020 für das Festival komponiert.

das Beethoven-Orchester Bonn unter der Leitung von Dirk Kaftan. Das war ein Ausschnitt aus dem Stück Opus 2020 von Max Richter, eine Komposition für das Beethoven-Fest im Jahr 2020. Auch im Konzert auf Radio 3 können Sie heute Abend ein Auftragswerk fürs Beethoven-Fest hören. Beim Eröffnungskonzert von diesem Jahr, das wir heute senden, wurde das Stück A Call to the Heavens von Stefan Behrisch uraufgeführt. Ein Werk für, Achtung, 14 Trompeten und Orgel. Das haben Studierende der Musikhochschule in Köln und Professor Andi Haderer aufgeführt. Neben dieser Komposition stehen auch eine Ouvertüre von Beethoven und Bruckners 9. Sinfonie auf dem Programm. Das London Symphony Orchestra spielt unter der Leitung von Sir Antonio Pappano. Hier im Auftakt hat sich heute alles ums Beethovenfest in Bonn gedreht. Mit einem frühen Stück von Beethoven aus seiner Zeit in Bonn sind wir gestartet. Mit seiner letzten in Bonn begonnenen Komposition, seinem Oktett Opus 103, beende ich diesen Auftakt. Mein Name ist Henrike Leisner und ich wünsche Ihnen einen schönen Konzertabend hier auf Radio 3.

0: Die Akademie für Alte Musik Berlin. Der Saisonstart und Leidenschaft als Programm. Il Delirio Amoroso, im Liebeswahn. Der Konzerttitel kommt von dieser Kantate. Georg Friedrich Händel hat sie komponiert. Virtuose Arien und ausdrucksstarke Melodien. Wie der Barockmeister es in Rom, Florenz und Venedig lernte. Die Akademie für Alte Musik Berlin. Die Sopranistin Jia Yujin und Solo-Oboistin Xenia Löffler. 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
2: Um 20 Uhr mit Ingo Jansen. Guten Abend. Die USA haben mit mehreren Gedenkveranstaltungen an die Opfer der Terroranschläge vom 11. September 2001 erinnert. In New York wurden die Namen der mehr als 3000 Menschen vorgelesen, die bei den Angriffen vor 25 Jahren getötet wurden. Aus Washington Samuel Jakisch.
3: Erstmals gibt es in New York auch eine eigene Schweigeminute für tausende Feuerwehrleute, Einsatzkräfte, Helfer und Bauarbeiter, die nach ihrer Arbeit in den Trümmern von 9/11 erkrankt und gestorben sind. Zahlreiche Fälle von Krebs- und Atemwegserkrankungen sind auf ihren Einsatz am schadstoffbelasteten Ground Zero zurückzuführen. Erst Anfang dieser Woche veröffentlichte die Stadt New York neue Unterlagen zur verheerenden Luftqualität damals direkt nach den Anschlägen.
2: Die Bundesanwaltschaft hat 7 mutmaßliche Mitglieder der islamistischen Terrororganisation Hamas angeklagt. Die Männer aus Deutschland, dem Libanon, Dänemark und Bulgarien sollen eine schwere staatsgefährdende Gewalttat vorbereitet haben. Zum zweiten Jahrestag des Hamas-Angriffs auf Israel war laut den Ermittlern ein Anschlag in Deutschland oder Österreich geplant. Das Berliner Kammergericht muss nun entscheiden, ob es die Anklage zulässt. Menschen, die schon länger in Berlin leben und in bestimmten Berufen arbeiten, sollen nach den Vorstellungen der AfD bei der Wohnungsvergabe bevorzugt werden. AfD-Spitzenkandidatin Brinker bekräftigte im RBB die Forderung nach einem entsprechenden Punktesystem bei den landeseigenen Wohnungsbaugesellschaften. Darüber hinaus sprach sie sich für Neubauten und Privatisierungen aus. So sollten Wohnungen der landeseigenen Gesellschaften an die Mieter verkauft werden. Die Houthi-Rebellen haben die Kontrolle über die Meerenge Bab al-Mandab übernommen. Sie verbindet das Rote Meer mit dem Indischen Ozean. Weil sie die kürzeste Route zwischen Europa und Asien ist, gilt sie als eine der wichtigsten Schifffahrtsrouten der Welt. Experten gehen davon aus, dass der internationale Handel beeinträchtigt werden dürfte. Der Bundestag hat die erste Runde seiner Beratungen über den Haushalt 2027 abgeschlossen. Er sieht Ausgaben von 555 Milliarden Euro vor, so viel wie noch nie. 200 Milliarden sind neue Schulden oder sogenanntes Sondervermögen, das auch schuldenfinanziert ist. Redner der schwarz-roten Koalition verteidigten den Finanzplan als Investitionsprogramm für Wirtschaft, Infrastruktur und Sicherheit. AfD, Grüne und Linke kritisierten dagegen die hohe Verschuldung, die zudem falsche Schwerpunkte Sätze. Soweit die Nachrichten. 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Das Wetter heute Nacht wechselnd bewölkt. Die Temperaturen sinken auf 12 bis 8 Grad. Im Moment in Berlin-Tempelhof 19 und in Frankfurt-Oder 16 Grad. Morgen teils sonnig, teils bewölkt mit vereinzelten Schauern 20 bis 23 Grad. Sonntag dann überwiegend grau und regnerisch bei maximal 21 Grad. Die Zeit 20:03 Uhr.

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1: Zehn Jahre Durststrecke ohne richtiges Konzerthaus liegen hinter dem Beethovenfest Bonn. Zehn Jahre ohne wirkliches Zuhause. Doch Ende letzten Jahres ist die Restaurierung der historischen Beethovenhalle aus den 50er Jahren abgeschlossen worden. Und so konnte das Beethovenfest Bonn endlich wieder dort eröffnet werden. Mit dem London Symphony Orchestra unter der Überschrift »Kommt alle nach Hause«. WDR3 hat das feierliche Eröffnungskonzert für das ARD Radio Festival aufgezeichnet und dazu begrüße ich Sie ganz herzlich. Mein Name ist Claudia Behlemann. Angesichts der sanierten Beethovenhalle ist das Konzert gestartet mit der Ouvertüre zu dem Festspiel »Die Weihe des Hauses« von Ludwig van Beethoven. Ein Werk, das Beethoven 1822 zur Wiedereröffnung des Josefstädter Theaters in Wien komponiert hat. Für Dirigent Antonio Papano passt der Anfang dieser Ouvertüre kongenial zum Festivalmotto.
2: Es ist ein Call to Attention. Plum, plum, plum, plum, komm, Leute. Und dann kommt eine Marsch. Man hört militärische Bänder von weit weg und die kommen näher und näher und näher. Der Effekt ist wunderbar. Aber damit kommt ein Moment von ein Rokoko. Und dann kommt die Fanfare und diese unglaubliche zwei Fagotten. Die Leute, die eilen, ihre Plätze zu nehmen. Und dann kommt eine Fuge.
1: Eine Perle, die nur selten im Konzert zu erleben ist. Die Ouvertüre zu dem Festspiel »Die Weihe des Hauses« von Ludwig van Beethoven. Antonio Papano dirigiert das London Symphony Orchestra.

0: Ein festlicher Einstieg in eine strahlende Festivalsaison 2026 beim Beethovenfest Bonn. Das war die Ouvertüre zu dem Festspiel Die Weihe des Hauses von Ludwig van Beethoven. Gespielt von dem London Symphony Orchestra unter der Leitung von Antonio Papano. Lange ist in Bonn gerungen worden. Baut man die Beethovenhalle neu oder restauriert man das Gebäude, das 1959 fertiggestellt worden ist? Als Bonn Hauptstadt der aufstrebenden Bundesrepublik Deutschland war, als die kleine, durchaus beschauliche Stadt Schauplatz der Weltpolitik war. 230 Millionen hat die Restaurierung schlussendlich gekostet, fast viermal so viel wie anfangs gedacht. Und nun kann man dem Atem der vergangenen Epoche in dieser restaurierten Halle nachspüren, dem Glanz der Bonner Republik. Aus Freude darüber, dass das Beethovenfest nun endlich wieder in der Beethovenhalle stattfinden kann, hat das Beethovenfest eine Auftragskomposition vergeben. Stefan Behrisch hat eine Raumkomposition geschaffen, explizit für diesen Ort. Für die Orgel der Firma Kleis in der Beethovenhalle, die ebenfalls einer Restaurierung und Modernisierung unterzogen worden ist. Und für 14 Trompeten. Studierende der Musikhochschule Köln verteilen sich mit ihrem Professor Andi Haderer, dem Lead-Trompeter der WDR Big Band, rund um das Publikum. Auf der Bühne, auf den Galerien, seitlich im Parkett. In die ersten Trompetentöne mischt sich sanft die Orgel. Stefan Behrisch.
1: Es beginnt mit einer Klage, einem Klageruf. Dann werden musikalisch quasi Schwierigkeiten, Turbulenzen, Konflikte gemalt, die sich erstmal auch verschlimmern, würde ich sagen, dann aber nach und nach auflösen zu einem fanfarenhaften Jubilieren, am Schluss dann in eine Erlösung münden.
2: Haben Sie damit die Diskussionen und das ganze Drama um die Renovierung der Beethovenhalle skizziert?
1: Gute Frage. Ich habe das mitbekommen, obwohl ich in Berlin wohne. Nee, so ist es nicht. Es ist aber durchaus tagesaktuell gemeint, irgendwie in unserer konfliktreichen Zeit. Irgendwie große Sorgen, Nöte, große Energie, die man aufwenden muss, um sie zu lösen und sie dann aber lösen kann. Das ist die Idee. Ich möchte bewegende Musik schaffen, Musik, bei der man etwas fühlt. Das möchte ich gern selber hören und ich hoffe, dass es gelungen ist, das mit diesem Werk auch zu schaffen.
0: A Call to the Heavens. Ein Ruf an die Himmel. So hat Stefan Behrisch sein Werk genannt. Beim Eröffnungskonzert des Beethovenfestes Bonn am 4. September ist das Auftragswerk uraufgeführt worden. An der Orgel George Fletcher Warren.

0: Erhebend endet diese Auftragskomposition, die Stefan Behrisch für die Eröffnung des Beethovenfestes Bonn und für die frisch sanierte Beethovenhalle geschrieben hat. Mit Begeisterung ist die Raumkomposition in Bonn aufgenommen worden. A Call to the Heavens, ein Ruf an die Himmel, so hat Stefan Behrisch sein Werk genannt. Aber er betont:
1: Das ist nicht religiös gemeint. Ich möchte spielen mit dieser Assoziation. Es geht schon darum, einen Ruf an eine überirdische, riesengroße Kraft. Es geht darum, Erlösung zu finden. Und dafür brauchen wir eine gewaltige Kraft. Die soll dieses Werk ausstrahlen und die soll es ausstrahlen mit den stärksten Instrumenten, Trompeten und Orgel.
0: Professor Andi Haderer von der Musikhochschule Köln hat mit seinen Studierenden die 14 Trompeten gestellt. An der Orgel George Fletcher Warren. Einen Ruf an die Himmel haben Sie soeben gehört hier im ARD Radio Festival, das heute von WDR3 präsentiert wird. Und jetzt folgt eine Sinfonie, die dem lieben Gott gewidmet ist. Anton Bruckners unvollendete 9. Sinfonie. Die spirituelle Dimension der Bruckner'schen Musik ist für Antonio Pappano zentral. Die 9. Sinfonie beschreibt für den Dirigenten Bruckners Ringen mit Glaubensfragen und harmonischen Fragestellungen.
2: Wo kann ich gehen? Ich muss irgendwie die Welt sehen, aber durch die Tonalitäten, die verschiedenen Richtungen, die verschiedenen harmonischen Territorien. Und manchmal, er geht verloren, er geht in die falsche Richtung. Aber das ist faszinierend. Wie kommt er zurück? Und da ist die Spannung. Wenn ein falscher Weg nimmt, harmonisch, er will immer heimkommen, ne? Diese erste Tonalität wiederzufinden. Aber diese, ich nehme das Winterreise, ist sehr interessant, weil die Schwierigkeiten, dass er tut auf seine Schultern, selbst gemacht, ne? Aber endlich findet er den richtigen Weg, heimzukommen.
0: Die existenzielle Wucht fasziniert Antonio Pappano an Bruckners 9. zutiefst. Eine Sinfonie als musikalisches Bekenntnis, in dem alles gebündelt scheint, was den Menschen und Komponisten Bruckner geformt hat. Abschied vom Leben, so hat Bruckner selbst den Trauerchoral im 3. Satz genannt, der von Wagner-Tuben intoniert wird.
2: Er war am Ende seines Lebens, weil das ist unvollendet, die Sinfonie sozusagen. Das ist wirklich eine Reise in die Hoffnung, Gott zu erreichen. Und diese Melodie, diese traurige Lebewohl mit der Wagner-Tuben und der Hörner, das ist so was von menschlich.
0: Mit ganz leisen Streichertremoli hebt Bruckners 9. jetzt an. Diese Streichertremoli findet man überall in Bruckners Werk. Für Pappano symbolisieren sie Feuer, die Flamme des Heiligen Geistes, das Leben. Hier ist unsere Aufnahme aus der Beethovenhalle Bonn mit dem London Symphony Orchestra.

Ein Bad in Klang, Melodiebögen und Spannungswellen. Eine Sinfonie über Licht und Dunkel, über Bedrohung und Erlösung. Das war die letzte, die unvollendete 9. Sinfonie von Anton Bruckner.

0: Standing Ovations für das London Symphony Orchestra unter der Leitung von Antonio Pappano beim Beethovenfest Bonn. In der frisch restaurierten Beethovenhalle direkt am Ufer des Rheins. Im ARD Radio Festival, heute präsentiert von WDR 3, hörten Sie das Eröffnungskonzert des Beethovenfestes Bonn vom 4. September. Rund 90 Kilometer rheinabwärts in der Düsseldorfer Tonhalle hat 2 Monate vorher im Juni ein anderes interessantes Konzert beim Klavierfestival Ruhr stattgefunden, das Sie jetzt ebenfalls nacherleben können. Igor Levit hat mit dem Pianisten Markus Becker die Goldberg-Variationen von Johann Sebastian Bach in einer Fassung für 2 Klaviere gespielt. Der Komponist Josef Gabriel Rheinberger hat sie erstellt und Max Reger hat dessen Fassung nochmals überarbeitet. Die Goldberg-Variationen für 2 Klaviere. Warum das im 19. Jahrhundert ein Thema war, erklärt Markus Becker.
1: Man hat lange Zeit ja gedacht, das geht gar nicht auf dem Klavier, weil man ja am Cembalo 2 Manuale hat, die Bach auch sichtbar sich wünscht für die Ausführung, ne, wenn die Hände überkreuzt werden. Und so ist es noch gar nicht so unendlich lange her, dass dieses Stück dann auf dem Klavier überhaupt erstmalig realisiert wurde. Und dafür ist diese Fassung ja auch gedacht, dass man sozusagen das Unmögliche dann wenigstens auf 2 Klavieren darstellen kann.
0: Aus der Meditation für Klavier solo, wie sie durch Glenn Gould im 20. Jahrhundert berühmt geworden ist, wird in der Fassung, die wir jetzt hören, ein Dialog. Ein Gespräch zwischen 2 Pianisten, beziehungsweise in diesem Fall zwischen 2 Freunden. Igor Levit.
2: Wir kennen uns im Grunde genommen, seit ich, glaube ich, 9 Jahre alt war, aus Hannover. Ich bin im Grunde in Anwesenheit und unter den Augen der Familie Becker in Hannover aufgewachsen und irgendwann führte das eine zum anderen und es wurde von Bekanntschaft zum musikalischen Austausch, vom musikalischen Austausch zur Freundschaft, von Freundschaft zum Kollegentum und dann auch noch doppelt zum Kollegentum, weil seit 2019 habe ich auch eine Professur in Hannover, sind wir auch auf der Ebene Kollegen. Also das ist eine sehr, sehr, über sehr viele Jahre angewachsene Beziehung.
0: Was das gemeinsame Spiel natürlich ungemein beflügelt. Beide kennen die Goldberg-Variationen in der Solofassung. Was war wichtig für das gemeinsame Spiel und wie sind sie vorgegangen?
2: Ich glaube, ich kann für wahrscheinlich alle Pianisten sprechen auf dieser Welt, wenn ich sage, jeder von uns hat irgendwo eine Panikvariation oder 2. Und die schaut man sich dann mal besonders an, auch in dieser Fassung für 2 Klaviere. Grundsätzlich, das ist auch so toll bei diesem Stück oder bei Bach sehr häufig, wenn man mal so einen Swing gefunden hat, dann läuft das. Und dann läuft auch sehr, sehr vieles von alleine. Mir hat mal ein Jazzpianist gesagt, weniges swingt so sehr wie ein Bachscher 6/8-Takt. Da ist was dran.
0: Und Markus Becker ergänzt?
1: Ich glaube, wir haben eine ziemliche Schnittmenge, was unsere Idealvorstellung einmal von Klavierklang betrifft. Das heißt, es gab ja viele Jahrzehnte, in denen Bach also ein bisschen auf diese motorische Schiene reduziert wurde und dass in diesem Stück wahnsinnig viel gesungen wird, gerade in den Kanons zum Beispiel. Und das, wenn man singt oder innerlich singt, man anders Klavier spielt, als wenn man innerlich versucht, ein Cembalo nachzumachen zum Beispiel. Und das sind Dinge, wo wir uns automatisch einfach sehr einig sind. Das ist so eine Frage, in welcher musikalischen Kultur man so groß geworden ist, egal in welcher Generation. Was ich immer interessant finde, ist der Übergang von einer Variation zur anderen. Das ist alleine genauso spannend wie zu zweit. Zu zweit vielleicht noch ein bisschen spannender, weil wenn man alleine ist, ist man meistens zusammen.
0: Markus Becker ist eine Generation älter als Igor Levit. Er könnte der Vater sein. Und so überlässt jetzt der Jüngere auch dem Älteren die Führung. Markus Becker beginnt, Igor Levit folgt bzw. antwortet. Die beiden haben diese Fassung für 2 Klaviere der Goldberg-Variation in Düsseldorf zum ersten Mal aufgeführt. Eine Hommage an Johann Sebastian Bach durch die romantische Brille von Josef Gabriel Rheinberger und Max Reger. Und zugleich die Feier einer lang gewachsenen Freundschaft.

Markus Becker und Igor Levit haben Sie hier gehört mit den Goldberg-Variationen von Johann Sebastian Bach in einer Fassung für zwei Klaviere. Johann Gabriel Rheinberger hat sie erstellt und später ist sie von Max Reger nochmals überarbeitet worden. Das Konzert hat im Juni im Rahmen des Klavierfestivals Ruhr in der Düsseldorfer Tonhalle stattgefunden. Düsseldorf und Bonn waren heute die Schauplätze im ARD-Radio-Festival, denn das wurde Ihnen von WDR3 präsentiert. Redaktion Michael Breugst, ich bin Claudia Behlemann und verabschiede mich mit der Zugabe von Igor Levit und Markus Becker. Da haben die beiden augenzwinkernd zwei Stücke aus den Goldberg-Variationen gleichzeitig gespielt, die Nummer 1 und die Nummer 19.

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1: Um 23 Uhr mit Katja Kindermann. In den USA ist an die Opfer der Terroranschläge vom 11. September erinnert worden. Vor 25 Jahren hatten islamistische Terroristen Passagierflugzeuge entführt und in das World Trade Center in New York und in das Pentagon in Washington gesteuert. Fast 3000 Menschen starben. Aus der Nachrichtenredaktion Jan Busche.
2: Am Ground Zero in New York haben Angehörige die Namen der dort Getöteten verlesen. An der Gedenkfeier nahmen die vier noch lebenden Ex-US-Präsidenten Clinton, Bush, Obama und Biden teil. Der amtierende Präsident Trump blieb New York fern und hielt eine Rede bei der Gedenkfeier am Verteidigungsministerium in Washington. Dort bezeichnete er den Krieg im Iran als alternativlos. Der 11. September werde niemals vergessen und deshalb kämpften US-Soldaten heute, sagte Trump. Es gebe keine Wahl und könne nur den Sieg geben.
1: Die mit dem Iran verbündeten jemenitischen Houthi-Rebellen sind nach einer einwöchigen Offensive weiter vorgerückt. Nach Angaben der jemenitischen Regierung haben sie inzwischen alle Inseln in der Meerenge Bab al-Mandab erobert und die strategisch wichtige Wasserstraße unter ihre Kontrolle gebracht. Außerdem kontrolliere sie nun die gesamte jemenitische Küste am Roten Meer. Die Meerenge Bab al-Mandab verbindet das Rote Meer mit dem Indischen Ozean. Sie ist für die Schifffahrt eine wichtige Alternative zur durch den Irankrieg weitgehend blockierten Straße von Hormus. In Nordfrankreich ist ein Regionalzug entgleist. Laut Verkehrsministerium wurden 20 Menschen verletzt. In dem Zug saßen etwa 180 Passagiere. Er war auf dem Weg in der Normandie zwischen den Städten Rouen und Caen. Die Rettungskräfte sind mit einem Großaufgebot vor Ort. Warum der Zug entgleist ist, ist unklar. In der Fußball-Bundesliga hat Aufsteiger Schalke den ersten Saisonsieg gefeiert. Die Schalker gewannen bei Union Berlin mit 3:1. Aus der Sportredaktion Marcel Stober.
3: In der ersten Halbzeit war Schalke klar besser, in der zweiten Hälfte dann rettete man den Sieg über die Zeit. Kurz nach Wiederanpfiff lagen die Schalker mit 2:0 in Führung, Unions Anschlusstreffer fiel erst in der Nachspielzeit. Doch als es nochmal spannend wurde, konterte Schalkes Wöber zum 3:1 Endstand. In der zweiten Liga ist Nürnberg erst einmal an die Tabellenspitze gesprungen. Gegen Hannover gewannen die Franken mit 2:1 und sind nun saisonübergreifend 10 Ligaspiele ungeschlagen. Darmstadt 98 hingegen durchbrach eine richtige Negativserie und holte beim umjubelten 2:1 gegen Bielefeld den ersten Sieg seit einem halben Jahr.
1: Das waren die Nachrichten. Das Wetter in Deutschland. In der Nacht nach letzten Schauern zeitweise bewölkt und örtlich Nebel. Tiefstwerte 15 bis 4 Grad. Morgen Wechsel von Sonne und Wolken und vereinzelt Schauer. Später im Nordwesten etwas Regen. Höchstwerte 18 Grad im Erzgebirge bis 28 Grad in der Oberpfalz. Am Sonntag ganz im Süden länger freundlich, sonst regnerisch. Die Temperaturen liegen dann bei 16 bis 26 Grad. Es ist jetzt 23.03 Uhr.
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4: Ein Ort, ohne den die Geschichte des Jazz in Deutschland anders verlaufen wäre. So hoch kann man zu Recht greifen, wenn man über das Loft in Köln spricht. Eine in vieler Hinsicht einzigartige Spielstätte. Wenn man es besucht, dann muss man auch schon hoch steigen. Es liegt in der oberen Etage eines früheren Fabrikgebäudes.
5: Ich wollte den Jazz aus dem Keller holen. Also man verbindet mit Jazz immer Keller. Und ich wollte nach oben. Ich habe gesagt, diese Musik muss ans Licht. Wir sind im dritten Stock und ich glaube, es ist vielleicht einer der hellsten Spielorte, die man für den Jazz finden kann.
4: Hans-Martin Müller, er hat das Loft gegründet und jahrzehntelang selbst betrieben. Heute leitet es sein Sohn Urs Benedikt Müller. 2026 ist das Loft 40 Jahre alt geworden. Dazu gratulieren wir hier im ARD Radio Festival. Das Herz der Szene, eine Sendung zum 40. Geburtstag des Loft in Köln. Ich bin Odilo Klausnitzer. Herzlich willkommen.

0: Musik von Posaunistin Shannon Barnett und ihrem Quartett. Stefan Karl Schmidt ist der Saxophonist, Stefan Schönig spielt Bass, Fabian Arendt Schlagzeug. Das Stück Ornette Coleman's When Will the Blues Leave. Das Album ist eins von vielen im zeitgenössischen Jazz, die im Loft in Köln aufgenommen wurden, in diesem Fall live vor Publikum. Und es ist eins von mehreren, die das auch stolz im Titel tragen. Alive at the Loft heißt dieses hier. Das Loft im Titel eines Albums erlaubt in der Regel schon eine ganz grobe stilistische Zuordnung. Der Loftgründer Hans-Martin Müller beschreibt es so.
1: Das, was es als Musikort charakterisiert, ist eben beyond Mainstream. Wobei Mainstream stattfindet, aber es ist irgendwie eine Experimentierbühne, was natürlich auch dazu führt, dass dann Publikum schwer zu generieren ist, weil von vornherein sagen, wird schwierig. ja, und dann sagen, um Gottes Willen, da gehe ich nicht hin. Aber das hat auch keinen Zweck, den Leuten irgendwie was in die Tasche zu lügen. Hier findet also sozusagen ganz viel statt,

0: und ich weiß, welche Musik mich interessiert, das weiß ich sowieso. Ich weiß aber auch, welche Musik unser Publikum interessiert und welche Musik hier auch funktioniert und welche Musik andere Spielorte hat. Ja, alles Kommerzielle, hier findet keine kommerzielle Musik statt oder wenn, dann ganz selten nur.
1: Und gerade damit ist das Loft ein ganz entscheidender Faktor für die Weiterentwicklung der aktuellen improvisierten Musik geworden.

0: Man merkt es diesen lyrischen, stimmungsvollen Klängen kaum an, was für eine komplizierte Rhythmik sich darin verbirgt. Musik auf der Höhe der Zeit, was das angeht. Sie kommt vom Felix Hauptmann Trio und stammt vom aktuellen Album Percussion 3. Wie die Liner Notes informieren, aufgenommen im November 2024 in unserem zweiten Zuhause Loft Köln. Zweites Zuhause, das ist gar nicht übertrieben, denn das Loft bietet mit seinen oft um die 200 Veranstaltungen im Jahr vielen Bands, insbesondere der Kölner Szene, eine Möglichkeit, kontinuierlich an ihrer Musik zu arbeiten.
1: Im eigenen Programm ist natürlich, wenn man schon keine Mittel hat, um die Bands ordentlich zu bezahlen und auch sehr beschränkte Mittel, um Bands allein die Reisekosten zu bezahlen, ist der Fokus natürlich die Kölner Szene. Das Loft ist ein Infrastrukturort. Wir versuchen, Sachen möglich zu machen hier für die Kölner Szene. Und da fängt es dann wirklich an mit den Studierenden von der Hochschule, die ersten Gehversuche vor Publikum, nicht nur im Loft, das machen sie natürlich nicht nur im Loft, aber eben auch mal und dann hoffentlich unter möglichst professionellen Bedingungen das machen können.
0: Was dazu führt, dass das Loft ganz nah dran ist am Puls der jungen Szene. Dafür steht auch das Junge Loft. So heißt ein Helferteam aus aktuellen oder ehemaligen Musikhochschulstudenten, die im Loft ehrenamtlich den Konzertbetrieb unterstützen. Es ist nicht ungewöhnlich, wenn man dort sein Getränk an der Theke von einem Musiker oder einer Musikerin serviert bekommt. Zeitweise hat dieses Junge Loft-Team sogar Konzerte kuratiert. Einer der jungen Lofthelfer ist zum Beispiel der Trompeter und Bandleader Pascal Klever, ein extrem umtriebiger Musiker und Komponist. Unter anderem hat er einige Jahre lang eine eigene Big Band geleitet. Auch die hat live im Loft ein Album aufgenommen. Hier ist ein Ausschnitt daraus, Durch und Durch.

Die Pascal Clever Big Band, ein Sammelbecken der damals noch ganz jungen Szene Kölns, aufgenommen 2021 live im Loft. Die Jazzjugend kommt ins Loft, um aktuelle Musik zu hören, um aufzutreten. Viele Musikhochschulabsolventen spielen zum Beispiel hier ihre Abschlusskonzerte. Und sie kommt, um aufzunehmen. Das Loft ist nicht nur Veranstaltungsort, sondern auch ein Tonstudio mit exzellenter Ausstattung. Hunderte Alben sind im Loft entstanden. Auf der Website sind sie alle aufgelistet. Seit 2019 vergibt das Loft auch einen Preis an junge Musikerinnen und Musiker in Form einer Studioaufnahme und eines Live-Konzerts. Das Loft Recording Project nennt sich dieses Stipendium. 2023 war eine der Preisträgerinnen die Saxophonistin und Komponistin Sophia Will mit ihrem Large Ensemble. Aus ihren Aufnahmen im Loft ist ihr Debütalbum geworden. Hier ist ein Ausschnitt daraus und auch die Posaunensolistin im nächsten Stück hat kürzlich mit ihrer eigenen Musik das Loft Recording Project gewonnen. Sie heißt Carlotta Armbruster.

0: Sophia Will und ihr Ensemble Volo mit Musik aus ihrem Album Moguntia. Hier ist Jazz im ARD Radio Festival, heute mit einer Sendung vom WDR zum 40-jährigen Jubiläum des Loft in Köln. Was dieses Jubiläum angeht, da kann es etwas Verwirrung geben. Vor 12 Jahren hat eine große Geburtstagsfeier zum 25-jährigen Bestehen stattgefunden. Und jetzt, 12 Jahre später, ist schon der 40. Geburtstag. Wie kann das sein? Die Erklärung dafür ist, das Loft befand sich nicht immer am selben Ort. Zum ersten Mal geöffnet hat es tatsächlich vor 40 Jahren, aber in einer ehemaligen Werkstatt in der Nähe der Musikhochschule. Der Maler Sigmar Polke hatte sein Atelier darüber, aber er hat sich gestört gefühlt durch die Musik. Er hat eine Abfindungssumme geboten und Hans-Martin Müller hat sich ein neues Domizil gesucht. Das liegt jetzt seit rund 37 Jahren im früheren Arbeiter- und Industrieviertel Köln-Ehrenfeld im Gebäude einer ehemaligen Parfümfabrik. Wie wichtig das Loft für die Szene ist, dafür sind die besten Kronzeugen die Musiker selber. Zum letzten Jubiläum habe ich einige von Ihnen gefragt, was das Loft für Sie bedeutet. Hier die Antworten von, in dieser Reihenfolge, Robert Landwehrmann, Pablo Held, Nils Klein, Frank Gradkowski und Dieter Manderscheid.
1: Für mich ist das Loft eigentlich die interessanteste Spielstätte in Deutschland. Also wenn ich mir das Programm angucke, würde ich, glaube ich, in keinen Club so oft gehen wollen wie hierhin.
2: Das ist einfach ein Ort, der nicht nur für die Kölner Jazzszene ungemein wichtig ist, sondern eigentlich für die gesamte deutsche Jazzszene. Und es ist eigentlich nicht mehr wegzudenken.
3: Das Loft hat sich auch wahnsinnig geöffnet für alle möglichen anderen Stilrichtungen des Jazz, aber auch sonst. Und dadurch treffen sich hier im Loft eigentlich alle Kölner Musiker und nicht nur so eine bestimmte Szene. Ne? Und trotzdem hat es irgendwie ja auch den Underground-Spirit, den eine Jazzszene auch irgendwie braucht. Ne? Hier findet halt einfach auch das statt, was nicht in anderen Läden unbedingt stattfinden kann. Wir probieren die Leute Sachen aus und es findet einfach statt. So.
4: Also ich denke, das ist einer der wichtigsten Orte in Deutschland ist auch. Also wenn nicht sogar europaweit ein ganz, ganz wichtiger Ort.
5: Kurz gesagt, ein Glücksfall. Hush,

0: Musik von Nils Wohlgrams Route 70, eine der prägenden Bands des deutschen Jazz, auch wenn derzeit keins der Bandmitglieder in Deutschland lebt. Route 70 sind Jochen Rückert Schlagzeug, Matt Penman Bass, Hayden Chisholm als Saxophon und Nils Wohlgram Posaune. Ihre ersten Gigs hatte die Band im Loft, hier ist sie unzählige Male aufgetreten, hier hat sie auch ihr 25-jähriges Jubiläum gefeiert. Und auf dem kleinen und nur sporadisch aktiven Loft-eigenen Label Second Floor, das gibt's auch, auf diesem Label ist einst das Debüt erschienen. Von dem kam dieses Stück hier, Edith. Route 70-Saxophonist Hayden Chisholm ist einer der Musiker, die besonders eng mit dem Loft assoziiert sind. Er hat hier unter anderem viele Jahre lang ein feines, genreübergreifendes Festival veranstaltet, Plush Music. Womöglich noch enger mit dem Loft verbunden ist ein ehemaliger Lehrer von Hayden Chisholm an der Kölner Musikhochschule, Frank Gradkowski. Saxophonist, Klarinettist, Flötist, Komponist, ein unermüdlicher Sucher nach neuen Sounds, scheuklappenfrei unterwegs zwischen neuer Musik, freier Improvisation, Jazz und Rock. Für Hans-Martin Müller ist Frank Gradkowski sowas wie die Verkörperung des Loft-Ideals.
1: Ich habe nie Programm gemacht, aber den Frank habe ich mir ausgesucht. Den habe ich mir vor 25 Jahren ausgesucht und habe gesagt, du bist der Musiker, genau die Richtung soll das sein. Er war damals noch Student und wir haben seine erste CD zusammen produziert in unserem hauseigenen kleinen Label. Und der war über 25 Jahre, war der einfach hier sozusagen die Konstante.

Frank Gratkowski mit einem Ausschnitt aus seinem Solo-Saxophon-Album Artikulationen. Wie der Name sagt, eine Erforschung unterschiedlichster Sounds und Spieltechniken auf dem Saxophon. Hier eben waren zum Beispiel mehr Klänge zu hören, die durch spezielle Anblastechniken oder auch durchs Hineinsingen ins Saxophon möglich werden. Frank Gratkowski war und ist nicht nur eine Art Säulenheiliger des Loft, er hatte auch die musikalische Leitung inne, als das Loft mal prominent ins Exil gegangen ist. Nicht anstelle seines Betriebs in Köln, der ist immer weitergelaufen, aber zusätzlich hatte das Loft von 1995 bis 1999 eine jährliche Gastdependance auf dem Moers-Festival. Da gab es dann jeden Morgen frei improvisierte Sessions mit vor allem Kölner Musikerinnen und Musikern. Projektname Loft Exil. Die Verbindung von Loft und Moers-Festival lag natürlich inhaltlich nahe, aber es gab dafür auch persönliche Gründe. Hans-Martin Müller kommt vom Niederrhein und er ist in Moers zur Schule gegangen. Der Moers-Festival-Gründer Burkhard Hennen ist ein Jugendfreund und die beiden haben sogar als Teenager gemeinsam in einer Band gespielt. Familiär war der Weg zur Musik für Hans-Martin Müller allerdings nicht vorgezeichnet. Er kommt aus einer Bergmannsdynastie und hat tatsächlich mal ein Bergbaustudium begonnen. Aber daneben hat er immer schon Flöte gespielt. Zuerst Jazzrock. Und nicht von ungefähr hieß seine erste Band Schacht 4. Mit der ist Hans-Martin Müller sogar mal im ARD-Talentschuppen aufgetreten. Ein herrliches Video davon gibt's auf YouTube. Das klang damals so.

Der 18-jährige Hans-Martin Müller flöhte 1971 als Jazz-Rock-Musiker mit seiner Band Schacht 4. Ein Schätzchen, das im Internet zu finden ist. Später hat Hans-Martin Müller dann aber eine ganz andere Musik gemacht. Er ist ins klassische Fach gewechselt und er wurde stellvertretender Soloflötist des WDR-Rundfunkorchesters. 40 Jahre lang hat er diese Position inne gehabt. Viele Jahre lang war er auch Soloflötist bei den Bayreuther Festspielen. Daneben Hochschullehrer, Mitglied von Orchestervorstand und WDR-Personalrat. Eigentlich mehr als genug. Das Loft hat er dann in seiner Freizeit aufgezogen. Dafür hat er dieses Jahr den Ehrenpreis des Kölner Kulturrats erhalten. Und schon 2015 gab es dafür das Bundesverdienstkreuz am Bande.

0: Musik von Pianist Simon Nabatov, live aufgenommen im Loft Köln. Das Loft ist seine liebste Spielstätte, sagt er. Und umgekehrt ist Simon Nabatov eine der großen Konstanten im Loft-Programm. Was in dem Fall nicht daran liegt, dass er zufällig ganz in der Nähe des Loft wohnt, sondern daran, dass er ein Pianist von Weltrang ist. Für Pianisten ist das Loft ohnehin ein Traum, denn als einer der ganz wenigen Jazzclubs weltweit verfügt es über einen Steinway D-Flügel und dazu noch einen zweiten Yamaha-Flügel. Außerdem ein Vintage-Schlagzeug, einen exzellenten Kontrabass, Edellautsprecher und hochwertige Aufnahmetechnik. Rein äußerlich springt die High-End-Ausstattung des Loft nicht gleich ins Auge. Es ist ein bisschen wie ein Turbomotor in einem gebrauchten VW Golf oder, wie mal jemand geschrieben hat, das Loft versprüht den herben Charme eines evangelischen Jugendheims. Aber dieses Jugendheim hat's in sich. Natürlich kostet so eine Ausstattung viel Geld, zu schweigen von den ständigen Betriebskosten einer Spielstätte. Das Startkapital hat Hans-Martin Müller selber investiert, die Anschaffungen gehen auf seine Kappe. Aber halten konnte das Loft sich nur, weil es keine Festgagen zahlt. Von der Stadt erhält es einen Betriebskostenzuschuss, aber keine Programmmittel, über die man Gagen oder auch Reisekosten, das heißt eine aktive Programmpolitik, finanzieren könnte. Benny Müller erklärt, wie es im Loft funktioniert.
1: Die auftretenden MusikerInnen sind über einen Vertrag, den wir mit denen machen, selber Veranstalter ihrer eigenen Konzerte, sind dadurch auch selber etwas in der Verantwortung für ihr eigenes Konzert, haben aber sonst keine weiteren Verpflichtungen. Wir kümmern uns, auch das ist vertraglich festgehalten, wir kümmern uns wirklich sonst um alles. Es fängt bei der Veranstalterversicherung, die wir haben, an, und das geht über die Übernahme der GEMA-Kosten. Auf die Höhe der Eintrittseinnahmen an der Abendkasse zahlen wir Künstlersozialkasse. Also alles, was im Prinzip an Kosten noch dranhängt, das übernehmen wir.
0: Und die Musiker bekommen die Einnahmen der verkauften Tickets zu 100%. Das Loft verdient daran also nichts. Wie die Finanzen des Loft aussehen, das kann übrigens jeder nachlesen. Sie stehen komplett aufgelistet online. Organisiert ist das Loft über einen Trägerverein, Second Floor e.V. Der Vorstand ist höchst prominent besetzt. Der besteht aus den drei Musikern Sebastian Sternahl, Shannon Barnett und Felix Hauptmann. Im Wesentlichen aber ist das Loft ein Ein-Mann-Betrieb. Die entscheidende Arbeit liegt beim Leiter des künstlerischen Betriebsbüros, und das ist seit 2019 in Vollzeit Benny Müller, der Sohn von Hans-Martin Müller. Wie sein Vater ist auch er ursprünglich von ganz woanders zur Musik gekommen. Er ist Doktor der Biologie. Auf der Loft-Seite kann man eine Liste seiner Fachpublikationen einsehen, zu Themen wie den molekularen Mechanismen von Toxoplasmose bei Wildtieren. Da wäre eine beachtliche Karriere in der Wissenschaft drin gewesen. Benny Müller hat sie für die improvisierte Musik an den Nagel gehängt.

Musik aus dem Doppelalbum von Pablo Held, Meet Me at the Loft. Pablo Held muss keinem Jazzfan in Deutschland mehr vorgestellt werden. Sein bekanntes Trio hatte seinen ersten Auftritt im Loft Köln. Im Dezember dieses Jahres wird das Trio im Loft sein 20-jähriges Bestehen mit einer großen Live-CD-Aufnahme feiern. Viele Jahre lang hat Pablo Held im Loft auch eine Reihe namens Pablo Held Meets geleitet, bei der er mit immer wechselnden Musikerinnen und Musikern jeweils neue Programme aufgeführt hat. Ausgewählte Aufnahmen daraus hat er auf dem Doppelalbum Meet Me at the Loft versammelt. Hier waren dabei Christian Ramond Bass und Dre Palmaerts Schlagzeug. Dieses Jahr pausiert Pablo Helds Reihe, aber nächstes Jahr soll sie weitergehen. Die Konzerte, die im Loft stattfinden, sind so zahlreich und so hochkarätig, dass es die reine Willkür wäre, hier jetzt auf einzelne hinzuweisen, aber stattdessen ein Hinweis auf eine Fotoausstellung. Bis Ende September sind nämlich im Loft Bilder des Fotografen Jo Fields zu sehen, ausgewählte Musikerfotos aus den Jahren 1980 bis 2019.

0: Musik eines Ensembles, das über viele Jahre regelmäßig im Loft zu Gast war, das Alexander von Schlippenbach Trio mit Evan Parker Saxophon und Paul Lovenz Schlagzeug. In dieser Form besteht das Trio nicht mehr, aber lange war das Loft fester Anlaufpunkt in seiner jährlichen Winterreise durch Deutschland. So wie Alexander von Schlippenbach hat die ganze alte Garde der improvisierten Musik in Deutschland und Europa schon im Loft gespielt. Peter Brötzmann, Gunter Hampel, Irene Schweizer, Bar Phillips, Barry Guy, Mischa Mengelberg, alle waren sie hier. Manche haben im Loft nicht nur gespielt, sondern auch da übernachtet, denn es gibt für alle Fälle eine Schlafgelegenheit und Dusche.
1: Ich meine, wenn ich überlege, hier hat Dave Douglas übernachtet, hier hat Tim Byrne übernachtet, hier hat Jim Black übernachtet. Hier, ich finde es ja auch immer komisch, ne, wenn ich also mehr für Hotels ausgeben muss als Gagen, zum Beispiel wenn Messen sind oder sowas, dann übernachten eben auch mal vier Leute hier. Ne? Ich habe ja hier ein Badezimmer und dann legen die sich hier hin und ja, ein kleiner Hotelbetrieb muss auch sein.
0: Aber natürlich nur als Notlösung und ohne Zusatzkosten. Das Loft ist eh ein nicht profitorientierter Ort, der aus Begeisterung für die Musik betrieben wird. Einer der Gründe dafür, warum hier auch international renommierte Musiker auf Eintritt spielen und das gerne und immer wieder. Wie beliebt das Loft in der Szene ist, das zeigt die Tatsache, dass es zweimal den Deutschen Jazzpreis als Spielstätte des Jahres erhalten hat. Eine Kategorie, die es nur kurz gab und inzwischen nicht mehr gibt, aber sie war die einzige des Jazzpreises, die nicht kuratiert war. Das heißt, wer den Preis bekam, das haben nicht Fachgremien bestimmt, sondern jeder konnte mitentscheiden. Und da hat das Loft gleich zweimal die meisten Stimmen bekommen.

Dass das Loft sich gehalten hat, das ist keine Selbstverständlichkeit. Vorübergehend hat es auch mal so ausgesehen, als müsste es schließen, als die Stadt Köln nämlich den nachträglichen Einbau umfangreicher Feuerschutzmaßnahmen gefordert hat. Eine Solidaritätsaktion von Musikerinnen und Musikern hat das Geld dafür aufgebracht. Jetzt ist das Loft 40 geworden und noch immer ganz nah dran an den aktuellen Entwicklungen im Jazz. Zum Beispiel Musik wie dieser hier von Saxophonist Victor Fox, 26 Jahre alt und einer der Hoffnungsträger des Jazz in Deutschland. Dies hier ist ein Ausschnitt aus seinem Album Python. Soweit eine Sendung zu 40 Jahren Loft. Diese Ausgabe von Jazz im ARD Radio Festival kam vom WDR. Sie steht online in der App ARD Sounds. Ich bin Odilo Klausnitzer. Danke fürs Zuhören.

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1: Um 24 Uhr mit Silke von Walkow. In den USA ist der Opfer des Terroranschlags vom 11. September gedacht worden. In New York versammelten sich vier ehemalige Präsidenten und Vizepräsident Vance. Dort waren Attentäter 2001 mit entführten Passagiermaschinen in die Türme des World Trade Center geflogen. US-Präsident Trump blieb in Washington und nahm an einer Gedenkfeier am Pentagon teil. Der Anschlag habe Amerika stärker gemacht, sagte er in seiner Rede.
2: Der 11. September erinnert uns an die furchtbare Macht des Hasses. Vor 25 Jahren haben wir das gesehen, dass aber der amerikanische Spirit darüber noch triumphieren kann. Und heute ist unser Land stärker denn je. Es war noch nie so stark unser Land wie heute.
1: Nach der Rücktrittsforderung aus der CDU gegen Bundesarbeitsministerin Baas haben mehrere SPD-Politiker ihre Parteichefin verteidigt. Die stellvertretende Fraktionsvorsitzende Schmidt etwa sagte der Nachrichtenagentur AFP, statt nach außen auszuteilen, sollte sich die Union lieber auf die Gemeinsamkeiten in der Koalition konzentrieren. Zuvor hatte der Vorsitzende des Parlamentskreises Mittelstand in der Unionsfraktion von Stetten Arbeitsministerin Baas heftig kritisiert und gesagt, sie sei, Zitat, nicht mehr tragbar. Konkret warf ihr von Stetten vor, die Bürgergeldreform zu verschleppen. Die deutschen Reeder schätzen die Lage in der Meerenge Bab al-Mandab als bedrohlich ein. Der Grund, die Houthi-Miliz kontrolliert inzwischen Jemens gesamte Küste am Roten Meer und verbietet saudischen Schiffen die Durchfahrt. Der übrige Schiffsverkehr sei nicht beeinträchtigt, hieß es von der pro-iranischen Miliz. Das Auswärtige Amt in Berlin sprach dennoch von einer besorgniserregenden Lage. Bei einem Zugunglück im Norden Frankreichs sind am Abend mindestens 44 Menschen verletzt worden. Eine Frau habe schwere Verletzungen erlitten, so der zuständige Staatsanwalt. Verkehrsminister Tabarot zufolge war im Departement Seine-Maritime eine Regionalbahn entgleist. Der Zug hatte demnach 180 Passagiere an Bord. Die Unfallursache ist noch unklar. Zur Fußball-Bundesliga. Aufsteiger Schalke hat seinen ersten Sieg der neuen Saison eingefahren. Die Gelsenkirchener gewannen bei Union Berlin mit 3:1. Die Ergebnisse der zweiten Liga. Nürnberg-Hannover 2:1 und Darmstadt-Bielefeld ebenfalls 2:1. Das Wetter in Deutschland. In der Nacht von Norden bis in die Mitte vereinzelt nass. Tiefstwerte 15 bis 3 Grad. Am Tag im Süden oft sonnig. Es ist 0 Uhr und 3 Minuten.
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4: Dazu begrüßt Sie sehr herzlich Benjamin Day. Heute von 0 bis 2 Uhr mit Musik aus den Schallarchiven des Südwestrundfunks. Das Radiosinfonieorchester Stuttgart des SWR unter Roger Norrington darf den Anfang machen mit Wolfgang Amadeus Mozarts Sinfonie in C-Dur, Köchelverzeichnis 551, der berühmten Jupiter-Sinfonie.

Das Radiosinfonieorchester Stuttgart des SWR unter Roger Norrington mit Mozarts Jupiter-Sinfonie, eine Aufnahme vom Juni 2006 im Hegelsaal der Stuttgarter Liederhalle. Von Mozarts sinfonischem Vermächtnis springen wir jetzt ins 19. Jahrhundert, in dem statt neuer Sinfonien die Oper zum neuen Grundstoff für Konzertstücke wurde. Franz Liszt löste die Melodien aus diesen Opern und baute daraus seine Reminiscence de Norma für Klavier zu vier Händen. Für sie das Klavierduo Aglika Genova und Ljoben Dimitrov.

Das Klavierduo Genova und Dimitrov mit Franz Liszt Reminiscence de Norma, Searle 655. Während Franz Liszt als einer der ersten Popstars verstanden werden konnte und diese Rolle auch ausgiebig genoss, war unser nächster Komponist fast das komplette Gegenteil. Peter Tschaikowski war eher unsicher, empfindlich, haderte viel mit sich und mit dem Urteil der anderen. Dabei zeugt sein Werk zweifellos von seinem Können. In seiner Suite Nummer 1 in D-Moll beweist er einen geschickten Umgang mit historischen Formen wie der Fuge, dem Divertimento, der Marsch oder der Gavotte. Neville Mariner am Pult des Radiosinfonieorchesters Stuttgart.

Das Radiosinfonieorchester Stuttgart unter Neville Mariner mit Peter Tschaikowskis Suite Nummer 1 in D-Moll, Opus 43. Gleich ist es 13:30. 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Jetzt mit Maurice Ravels Valse Noble Sentimental am Flügel Florian Uhlich.

Der Pianist Florian Uhlig war das mit Maurice Ravels Valse Noble Sentimental. Von Ravels feingesponnenen Walzerwelten kommen wir zu Hector Berlioz dramatischer Programmmusik. Seine Ouvertüre Rob Roy ist besonders spannend, weil man merkt, Berlioz probiert Material aus, das er später in Harold en Italie wiederverwendet. Er wirft sich also mit voller Energie auf einen schottischen Helden. Und wenn das Werk dann nicht ganz trägt, nimmt er die besten Ideen mit ins nächste Stück. Das SWR-Sinfonieorchester Baden-Baden und Freiburg unter Sylvain Cambrelin mit Rob Roy.

Das SWR-Sinfonieorchester Baden-Baden und Freiburg unter Sylvain Cambrelin mit Hector Berlioz. Ouvertüre Rob Roy. Gleich ist es 2 Uhr, bis dahin noch das Ensemble Esperanza mit Victor Herberts Air de Ballet hier im ARD-Nachtkonzert.

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1: Um 2 Uhr mit Juliette Groß. In den USA ist an die Terroranschläge vom 11. September 2001 erinnert worden. Die zentrale Gedenkfeier fand am Ground Zero in New York statt. Die USA-Korrespondentin der ARD, Marion Schmickler, fasst das Erinnern an die tausenden Toten zusammen.
2: In den 4 Stunden Zeremonie sind 3000 Namen vorgelesen worden und die Vorlesenden waren alle Angehörige. Viele waren die Enkelkinder oder die Kinder von Opfern. Viele haben ihre Großeltern nie kennengelernt. Politische Reden sind hier nicht gewünscht, sondern man will sich auf die Opfer konzentrieren. Und ich habe sehr viele Menschen hier getroffen, die mit Bildern gekommen sind von ihren Angehörigen. Ein Feuerwehrmann hat mir gesagt, sich zu erinnern ist extrem schmerzhaft, aber wir dürfen niemals vergessen.
1: In Frankreich ist am Abend ein Teil eines Regionalzugs entgleist. Der Zug mit rund 1.100